0: zum 12. Juli wegen Bauarbeiten gesperrt, dadurch staut es sich da. Und die B10 Stuttgart Richtung Ulm, da ist der Pragsatteltunnel wegen Tunnelwartungsarbeiten in beide Richtungen bis 5 gesperrt. Gute Fahrt euch!
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0: Also geil, Nico Santos, der hat letztens die Challenge bekommen, in Berlin, mitten auf der Straße, zu performen. Er war nämlich mit einem Kumpel im Auto und der hat gesagt so, ey, nutze jetzt mal hier die Ampelpause, steig mal aus und perform. Gut, er hatte dann zufälligerweise eine Box und alles dabei und Tänzerin, war jetzt wahrscheinlich nicht ganz so spontan, aber ey, auf jeden Fall eine sympathische Nummer. Und hier gibt's ihn jetzt auch für euch. Also falls ihr gerade an der Ampel steht, Nico Santos nicht auf der Straße rumspringt, zumindest singt er jetzt hier für euch im Radio. Home Part 2. Ich bin Laura Dahm. Good morning um 2.04 Uhr.

0: Alters irgendwie immer noch wie so ein Fiebertraum und viele denken sich wahrscheinlich auch immer noch.
1: Das gibt es doch nicht!
0: Ja, doch, das gibt es doch. Die Deutschen sind ausgeschieden, also wir sind ausgeschieden bei der Fußball-WM. Das stand gestern um diese Uhrzeit fest. Um 1.28 Uhr war es das Aus für unsere Jungs. Nach diesem Elfmeterschießen, ich habe es geguckt, ich bin extra wach geblieben. Ich fand es so, so hart. Und Claudi Franzen aus dem Jüngenach-Team, auch unsere Stars, die haben ordentlich mitgefiebert, ne?
2: Ja, da haben einige mitgefiebert. Chiago zum Beispiel, der hat sich gleich nach dem Abpfiff in seiner Insta-Story gemeldet und meinte zu seinen Fans, ey Leute, bitte hört mal auf, Rapper und Produzenten werden zu wollen. Wir brauchen bessere Fußballer.
0: Okay, immerhin lösungsorientiert. Was waren sonst noch so die Reaktionen?
2: Das ist natürlich schon auch so eine Enttäuschung für alle, die du denen das auch hast du einfach angemerkt. Niklas Dietz zum Beispiel schreibt, ah Mann, das 2:1, das hätte zählen müssen. Und auch Kamrad stand, bei dem stand eine Verlängerung gegen Paraguay auch nicht auf seiner Bingo-Card. Er hat draußen in einem Biergarten das Spiel verfolgt, musste dann aber feststellen, kein guter Fußball leider. Wenn das faul ist, dann können wir ja eigentlich direkt aufhören mit Fußball. Und Finch fand es einfach nur peinlich mit 6 Ausrufezeichen.
0: Aber da muss ich ja persönlich sagen, ich finde peinlich schon richtig, richtig hart. Ich habe das heute so oft gelesen und gehört und ich denke mir so, hey, peinlich, das ist schon echt irgendwie, weiß ich nicht, das ist einfach schon, einfach, das wird den Jungs nicht gerecht. Die haben da auch alles gegeben und ich meine, klar kriegen die ordentlich Kohle, aber das heißt ja auch nicht, kannst ja auch mal eine schlechte Phase haben. Naja, das ist meine Meinung dazu. Wie seht ihr das? Wie habt ihr das gestern alles wahrgenommen, verkraftet? Wie geht's euch mittlerweile? Habt ihr euch erholt und vor allem gibt's jetzt irgendwie ein anderes Land, für das ihr mitfiebert oder sagt ihr, nee, gar keinen Bock mehr auf WM, hau mal ab, ey. Meldet euch rein und der 0221 567 89 3 mal die 1.

0: tut immer noch weh, oder? Das WM aus von Deutschland. Ist jetzt 24 Stunden her, aber es schmerzt noch. Aber nicht ganz so doll, wenn man jetzt mittlerweile sich einfach auch schon mal umguckt nach einem anderen Land. So kann man ja trotzdem einfach mal machen, ne? Und einfach ein anderes Team supporten, so wie Florian aus Elsdorf.
1: Ich supporte zwei Mannschaften, Frankreich und Brasilien. Einmal Frankreich, weil da viele Lieblingsspieler von mir drin spielen. Einfach auch von dem Spielstil, von dem Spiel einfach. Dann als zweites Brasilien, weil ich einfach Brasilien, die Atmosphäre, auch das Fußball, was sie spielen, liebe. Einfach dieses Freie. Klar, Neymar, ne? Aber ich habe da auch Endrick, der ist ganz gut, mag ich auch.
0: Ja, mit Frankreich, da hat er sogar gute Chancen, eventuell jemanden anzufeuern, der dann irgendwann im Finale steht. Weil ey, die haben jetzt vorhin Schweden geschlagen und das wirklich auch sehr, sehr überlegen mit 3:0. Und im Achtelfinale am 4. Juli treffen sie jetzt auf Paraguay. Die können sie auf jeden Fall mal raushauen, ey.

0: ist 2:30. Wir gucken auf die Straßen. Geht los auf der A1, Osnabrück Richtung Bremen. Die ist zwischen Wildeshausen West und Nord nach einem Unfall gesperrt. Die A14 Magdeburg Richtung Schwerin ist zwischen Kreuz Magdeburg und Dahlen Wars Leben wegen Fahrbahnschäden gesperrt. Die A17 Dresden Richtung Prag ist zwischen Baretal und Bad Gottleuba wegen eines Brandes gesperrt. Die A20 Kreuz Uckermark Richtung Lübeck ist zwischen Dummersdorf und Kreuz Rostock wegen Bauarbeiten bis Donnerstag ca. um 16 Uhr noch gesperrt. Die A30 Rhein Richtung Amsterdam ist zwischen Salzbergen und Schüttorf Nord in beiden Richtungen bis 5 gesperrt. Da ist eine Umleitung eingerichtet. Oh, sorry, ich hab einen Frosch im Hals. Sorry. Weiter geht's. Wo waren wir? A30 Rhein Richtung Amsterdam, hatte ich die schon? Egal, ich mach nochmal. Die ist zwischen Salzbergen und Schüttorf Nord in beiden Richtungen bis 5 gesperrt. Da ist eine Umleitung eingerichtet. Dann die A71 Erfurt Richtung Schweinfurt ist zwischen Suhl, Zeller, Mehlis und dem Dreieck Suhl wegen Tunnelwartungsarbeiten bis morgen um 6 gesperrt. Die A281 Bremen Airport Stadt Richtung Neustädter Hafen, die ist zwischen Neustädter Hafen und Bremen-Seehausen bis zum 12. Juli wegen Bauarbeiten gesperrt, dadurch staut es sich da. Und die B10 Stuttgart Richtung Ulm, das ist der Prag-Satteltunnel wegen Tunnelwartungsarbeiten in beiden Richtungen bis 5 gesperrt. So, gute Fahrt.
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0: Oh Gott, Leute, ich mach's kurz und schmerzlos. Ich muss meine Stimme schonen, damit ich hier noch durchhalte bis 5 für euch. Ich bin Laura Dahm, ey, bleibt bei mir bis 5, okay?
2: Was?

Das, was ich hier mache, gerade in dieser Sekunde, das ist mein absoluter Traumjob. Ich wollte immer Moderatorin werden. Wobei ich natürlich auch sagen muss, mir ist schon sehr, sehr bewusst, dass das ein sehr krasser Luxus ist, dass dieser Traum wahr geworden ist. Allerdings, klar, ne, ist es nicht immer so. Also viele, die haben erstmal gar nicht so diesen Traum und andere, die haben den Traumjob, aber den haben einen Traum vom Job so, aber machen tatsächlich einen anderen Job. Und das ist ja jetzt, muss man ganz ehrlich sagen, wie viel arbeiten wir in unserem Leben? Das ist ja schon echt eine sehr große Komponente im Leben, ne? Und auch

0: Wie langweilt der so gut oder fast noch besser als Freizeit ist.
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0: 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Mhm. 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

der den der deutschen Nationalmannschaft vielleicht auch noch mal so ein bisschen ein gutes Gefühl geben könnte, wenn sie den jetzt in Dauerschleife hören auf dem Weg nach Hause. Du bist gut genug. Der Satz, der passt doch einfach immer, vor allem nach so einer Niederlage, oder? Und vor allem ist dieser Song selber auch gut genug. Der ist nämlich als erster deutscher Song in diesem Jahrtausend in die US-Billboard-Charts geschafft. Gut genug ist gut genug für die Charts.

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1: Um 3 Uhr mit Marc Geißler. Nach 2 Monaten ist der Tankrabatt der Bundesregierung ausgelaufen. Seit Mitternacht gilt wieder der reguläre Steuersatz auf Benzin und Diesel. Dadurch könnten die Preise an den Zapfsäulen ab heute wieder steigen. Oliver Neuroth berichtet.
2: Heute Mittag wird es für Autofahrer spannend. Um 12 Uhr dürfen die Tankstellen die Preise anheben. Die Frage wird sein, wie hoch fällt der Anstieg aus, wenn die Steuervergünstigung auf Kraftstoff nicht mehr greift. Der Tankrabatt sollte die gestiegenen Ölpreise durch den Iran-Krieg abmildern. Allerdings sind die Ölpreise inzwischen wieder gesunken. Der ADAC meint deshalb, eigentlich müsste der Spritpreis auch ohne Tankrabatt unter 2 Euro bleiben.
1: Nach den tödlichen Schüssen in einem Mutter-Kind-Heim im niedersächsischen Stade ist gegen den mutmaßlichen Täter Haftbefehl erlassen worden. Dem 45-Jährigen aus dem Raum Hannover wird 6-facher Mord vorgeworfen. Am Abend gedachten rund 700 Menschen der Opfer bei einer Trauerfeier. In Griechenland ist in der Nähe von Thessaloniki ein Waldbrand ausgebrochen. Die Ursache ist noch unklar. Das Feuer breitete sich durch starken Wind schnell aus. 2 Menschen kamen dabei ums Leben. Griechenland-Korrespondent Moritz Pompel berichtet.
3: Nach Behördenangaben handelt es sich um einen Mann und ein Kind, die wohl zur selben Familie gehören. Eine dritte Person wurde mit Brandverletzungen ins Krankenhaus gebracht. Am Boden und aus der Luft konnte die Feuerwehr das Feuer dann unter Kontrolle bringen. Insgesamt ist Griechenland bisher relativ glimpflich durch die Waldbrandsaison gekommen. Nach einem regenreichen Frühjahr und bisher zwar sommerlich warmen, aber nicht extremen Temperaturen. Um Waldbrände früher zu erkennen und schnell eingreifen zu können, setzt das Land zunehmend auf Luftüberwachung mit Drohnen und Satelliten.
1: Das neue Porträt von Altkanzlerin Merkel für die Ahnengalerie im Bundeskanzleramt ist am Abend im Berliner Bode-Museum erstmals gezeigt worden. Merkel enthüllte das Gemälde gemeinsam mit dem in Frankreich geborenen Künstler Jérémy Kairas. Das Gemälde ist bis zum 4. Oktober im Bode-Museum für die Öffentlichkeit zu sehen. Danach wird es ins Bundeskanzleramt gebracht und in die Reihe aller Kanzlerporträts gehängt. Bei der Fußball-Weltmeisterschaft in Nordamerika hat Frankreich das Achtelfinale erreicht. Die Franzosen besiegten Schweden mit 3:0 und treffen jetzt auf Deutschland-Bezwinger Paraguay. Zuvor hatte Norwegen gegen die Elfenbeinküste mit 2:1 gewonnen. Die Partie zwischen Ecuador und Mexiko verzögert sich aktuell wegen Regen und Gewitter. Das Wetter für Deutschland in der Nacht, in der Mitte und im Süden, Schauer und Gewitter, teils kräftig und unwetterartig. Im Nordosten dagegen trocken, später im Westen und Nordwesten aufgelockert. Die Tiefstwerte gehen runter auf bis zu 12 Grad. Tagsüber vom Alpenrand bis in den Osten stärker und teils gewittriger Regen, regional Unwettergefahr. Tageshöchstwerte heute 20 bis 28 Grad. Und noch die Zeit, es ist 3:03 Uhr.
4: Und da gucken wir natürlich wieder auf die Straßen. Da geht's los auf der A14 Magdeburg Richtung Schwerin. Die ist zwischen Kreuz Magdeburg und Dahlens-Warsleben wegen Fahrbahnschäden gesperrt. Die A17 Dresden Richtung Prag ist zwischen Baretal und Bad Gottleuba wegen eines Brandes gesperrt. Die A20 Kreuz Uckermark Richtung Lübeck ist zwischen Dummersdorf und Kreuz Rostock wegen Bauarbeiten bis Donnerstag um ca. 16 Uhr gesperrt. Die A30 Rhein Richtung Amsterdam ist zwischen Salzbergen und Schüttdorf Nord in beiden Richtungen bis 5 gesperrt, da ist eine Umleitung eingerichtet. Dann die A71 Erfurt Richtung Schweinfurt ist zwischen Suhl, Zellermeles und dem Dreieck Suhl wegen Tunnelwartungsarbeiten bis morgen um 6 gesperrt. Die A281 Bremen Airport Stadt Richtung Neustädter Hafen ist zwischen Neustädter Hafen und Bremen Seehausen bis zum 12. Juli wegen Bauarbeiten gesperrt. Dadurch staut es sich da. Und die B10 Stuttgart Richtung Ulm, da ist der Prag-Satteltunnel wegen Tunnelwartungsarbeiten in beiden Richtungen bis 5 gesperrt. Gute Fahrt euch!
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4: Wird es heute, am 1. Juli, eine geheime letzte Episode von Stranger Things geben? Darüber gibt's ja Spekulationen und was da dran ist und ob die heute wirklich kommt, das klären wir gleich in der jungen Nacht nach 3 Songs. Ich bin Lavadam, good morning!

0: Was Neues kommen von Stranger Things. Die fünfte und letzte, also eigentlich letzte Staffel von Stranger Things, ist ja am 1. Januar mit dem großen Serienfinale zu Ende gegangen. Aber ja, also einige Fans, die können sich irgendwie nicht so wirklich damit abfinden. Ne? Es kursieren nämlich immer noch die Theorie, dass heute, am 1. Juli, so eine geheime letzte Episode erscheinen soll. So, jetzt wollen wir wissen, was ist da dran? Claudi Franzen aus dem Jungen Nachtteam. Wie stehen die Chancen auf diese geheime letzte Episode?
1: Ach, so ziemlich genau null. Ehrlich gesagt, Millie Bobby Brown war jetzt im Podcast Happy Sad Confused zu Gast und meinte, I don't care, there's no other episode, shush.
0: Oh no, Alter, du zerstörst hier gerade die Träume und Hoffnungen von Millionen Fans.
1: Ja, aber ich meine, sie ist diejenige, die diese Fragen nicht mehr hören kann.
2: Yeah, so boring. My gosh. Right. I'm like, guys, come on, just enjoy.
1: Wir sollen das Finale einfach so hinnehmen, wie es ist und es genießen. Millie Bobby Brown, die kann auch nicht die ganze Zeit jetzt andere Fans, andere Leute trösten, denn sie ist selber auf das Finale nicht klargekommen.
2: I just bawled for like a month. So the whole of January I cried.
1: Das war eine sehr emotionale Zeit für sie, dass sie so wirklich den kompletten Januar erstmal nur geheult hat, nonstop.
0: Oh mein Gott, krass. Aber ey, war ja auch quasi die Rolle ihres Lebens, ne? In diese aber dann wohl doch leider nicht nochmal zurückkehren wird für eine geheime letzte Episode von Stranger Things.
2: Sorry, Leute.

seid aber auch echt hart. Also ich will ja heute Nacht von euch wissen, wie ihr so zum WM aussteht und wie ihr das alles gestern so erlebt habt, wie ihr es verkraftet. Habt ihr euch davon erholt, dass Deutschland raus ist? Und vor allem auch so, welches Team feuert ihr jetzt stattdessen an? Und jetzt hat sich Frank reingemeldet. Der schreibt, moin, jetzt haben die Herren Profifußballer doch endlich mal Zeit für das, was sie am besten können. Auf Insta-Fotos vom Urlaub, den neuen Tattoos und dem neuen Auto posten. Und Hörerin Kathleen, die hat geschrieben, Moment, mein Mann und ich, wir haben jetzt gar keinen Bock mehr, wir sind super enttäuscht, wir gucken gar keinen Fußball mehr, die hätten besser spielen müssen, no, wir sind einfach nur richtig pissed, also sauer, hat sie geschrieben. Und ein weiterer Hörer schreibt, naja, jetzt haben sie doch endlich mal Zeit und ihre Familien, noch 3 Wochen mehr Privat-Time. Ach Gott, das ist doch nicht schlimm. Leute, kommt, seid doch nicht so, verteilt mal ein bisschen mehr Liebe, okay? Auch jetzt hier an Sia, die verlangt das nämlich. Give me love. Gebt ihr Liebe, okay?

0: ist deshalb hier. Wir gucken auf die Straßen. Geht los auf der A14 Magdeburg Richtung Schwerin. Die ist zwischen Kreuz Magdeburg und Dahlen-Warsleben wegen Fahrbahnschäden gesperrt. Die A17 Dresden Richtung Prag ist zwischen Baretal und Bad Gottleuber wegen eines Brandes gesperrt. Die A20 Kreuz Uckermark Richtung Lübeck ist zwischen Dummersdorf und Kreuz Rostock wegen Bauarbeiten bis Donnerstag ca. 16 Uhr gesperrt. Die A30 Rheine Richtung Amsterdam ist zwischen Salzbergen und Schüttorf Nord in beiden Richtungen bis 5 gesperrt. Da gibt es eine Umleitung. Dann die A71 Erfurt Richtung Schweinfurt ist zwischen Suhl, Zeller, Mehlis und dem Dreieck Suhl wegen Tunnelwartungsarbeiten bis morgen um 6 gesperrt. Die A281 Bremen Airport Stadt Richtung Neustädter Hafen ist zwischen Neustädter Hafen und Bremen-Seehausen bis zum 12. Juli wegen Bauarbeiten gesperrt. Dadurch staut es sich da. Und die B10 Stuttgart Richtung Ulm, das ist der Prag-Satteltunnel wegen Tunnelwartungsarbeiten in beiden Richtungen bis 5 gesperrt. Gute Fahrt!
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0: Also Hörer Sven schreibt gerade, hey Laura, ich bin raus, ich bin seit 13 Uhr wach, hab noch eine schöne restliche Sendung. Da muss ich jetzt sagen, ich bin ein bisschen enttäuscht, Sven, weil normalerweise hält er hier wirklich komplett mit durch bis 5. Und weißt du was? Ich bin seit 7 Uhr wach, also 7 Uhr gestern Morgen. Ich musste so früh aufstehen, weil ein Handwerker gekommen ist und ich habe nicht nochmal gepennt vor der Nachtschicht. Hab mir deswegen hier gerade auch so ein Espresso nach dem anderen reingeballert, während die Mucke lief. Aber ey, kann das vielleicht noch jemand toppen? Wer ist länger wach als ich? Meldet euch rein unter der 0221-56789. 3 mal die 1. Fühlt sich an wie ein Fiebertraum, ne? So lange wach zu sein. Fever Dream. Alex Warren.

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0: Also ich habe sie nicht gesehen, Billie Eilish im Berghain, Deutschlands berühmtester Techno-Club in Berlin, ne? Kennt ihr ja alle, aber ihr wisst wahrscheinlich auch, da kommt nicht jeder rein, sogar Elon Musk, Macklemore, angeblich auch Britney Spears und Sido, die sollen alle abgewiesen worden sein an der Tür. Außer Billie Eilish, das kam jetzt ziemlich raus, wieder gedanced hat, gefeiert hat bis 7 Uhr morgens. Aber keiner weiß wirklich wann, weil da darf man ja auch keine Fotos machen und so. Aber es hat jetzt eine Freundin von ihr ausgeplaudert. Es war wohl nach einem Konzert in Berlin von ihr. Und das war aber wohl schon 2025. Vielleicht habe ich sie deswegen nicht gesehen, weil ich war letzte Woche da.
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0: Liebe kennt keine Regeln oder so ähnlich, ne? Gibt da so ein Sprichwort, oder? Heißt das nicht so? Wie auch immer, jedenfalls stimme ich dem voll zu. Ich denke halt immer so, soll doch jeder jeden lieben, wie er mag, wie er lustig ist. Hauptsache, die Liebe ist echt und die beiden oder wie viele auch immer in dieser Beziehung dabei sind, sind happy. Wobei so Thema Altersunterschied, muss ich sagen. Naja, also Comedian Toni Bauer, der treibt das so ein bisschen, aber auch nur ein bisschen auf die Spitze.
1: Hassan ist scheißegal, wie alt seine Freundinnen sind, okay? Gerade hat der was mit einer, die ist 65 Jahre alt. 65 Jahre alt! Ich sag, Hassan, Junge, du kannst doch nichts mit einer 65-Jährigen anfangen. Weißt du, was der zu mir sagt? Sagt er zu mir, Toni, du hast keine Ahnung. Auch eine alte Feder braucht frische Tinte, um schöne Geschichten zu schreiben. Ja, ihr lacht, der geht regelmäßig in Altenheim. Ich sag, kannst du nicht in Altenheim gehen? Sagt er, natürlich, Altenheim ist wie Temptation Island. Nur alle Frauen tragen die gleiche Frisur. Oben und unten. Riechen nach 4711. Oben und unten. Und egal wie du heißt, die nennen dich junger Mann. Ich sag, Junge, hör doch mal auf damit. Sagt er zu mir, Toni, du hast keine Ahnung. Du weißt gar nicht, wie das ist, wenn so ein 65-jähriger Panther auf dich zuläuft und dir ins Ohr flüstert, ich war mit Bon Jovi auf Tour. Die hat mehr vergessen, als du je wissen wirst. Und dann nimmt die dich auseinander und du stehst danach schweißgebadet in der Türschwelle, lutscht ein Werthers Original und kriegst die Hose genäht. Den finde ich selber gut.

und Blütenblättern auf sich hat. Ich habe sie nämlich gerade gegoogelt, weil sie jetzt hier als nächstes kommt für euch mit Hate That I Made You Love Me. Und wenn man sie gerade googelt, dann flattern so von oben Blütenblätter runter. Keine Ahnung, manchmal ist das ja so, ne? Zum Beispiel damals bei Barbie, als der Film rauskam, war bei Google alles pink, jetzt bei Ariana halt eben Blüten. Warum, weiß ich nicht, aber ich weiß, dass sie jetzt hier für euch kommt.

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1: Um 4 Uhr mit Marc Geißler. Wer günstige Waren außerhalb der EU bestellt, zahlt ab heute Zollgebühren. Da geht es zum Beispiel um Lieferungen aus China. Die Einzelheiten hat Sarah Lopez.
2: Bisher konnten Pakete mit einem Warenwert von bis zu 150 Euro ohne Zoll in die EU importiert werden. Seit heute gibt es aber eine neue Zollabgabe für Pakete aus Drittstaaten. Pro Produktkategorie im Paket fallen 3 Euro an. Die EU sieht die Abgabe bei den Unternehmen, die können die Kosten aber natürlich auf die Käufer umlegen, zum Beispiel über den Produktpreis oder über den Versand.
1: Um Mitternacht ist der sogenannte Tankrabatt der Bundesregierung ausgelaufen. Die Tankstellen dürfen aber, wie bisher auch, erst wieder ab 12 Uhr mittags die Preise erhöhen. In den vergangenen 2 Monaten war die Steuer auf Benzin und Diesel um rund 17 Cent pro Liter gesenkt worden. Nach Einschätzung des ADAC könnten die Preise trotz des Auslaufens wegen der gesunkenen Ölpreise aber trotzdem unter 2 Euro pro Liter bleiben. Die Bundesregierung will noch in diesem Monat die Ratifizierung des Handelsabkommens zwischen der EU und den Mercosur-Staaten einleiten. Das hat Außenminister Wadefuhl auf dem Mercosur-Gipfel in Paraguay gesagt. Außer Paraguay gehören Brasilien, Argentinien und Uruguay zu den Mercosur-Staaten. Mit einer engeren Zusammenarbeit will die Bundesregierung unter anderem unabhängiger von China werden, zum Beispiel bei der Lieferung von Zukunftstechnologien von wichtigen seltenen Erden. Ein Besuch des Kölner Doms kostet ab heute Eintritt, und zwar 12 Euro. Damit sollen gestiegene Kosten gedeckt werden, zum Beispiel für den Denkmalschutz. Erhalt und Unterhalt des Doms kosten jährlich rund 16 Millionen Euro. Aus Köln berichtet Jochen Hilgers.
3: Die Tickets gibt es online oder an der Tageskasse. Beten bleibt gratis. Allerdings wird zu diesem Zweck nur der Zugang im Nordbereich des Doms gestattet. Gratis dürfen natürlich auch die rund 2000 Messen im Verlauf eines Jahres besucht werden. Wer clever ist, wird Mitglied im Dombauverein. Das kostet ab 20 Euro jährlich, ermöglicht aber jederzeit freien Eintritt.
1: Bei der Fußball-Weltmeisterschaft in Nordamerika hat Top-Favorit Frankreich das Achtelfinale erreicht. Gegen Schweden gewann das Team um Superstar Kylian Mbappé klar mit 3:0. Zuvor am Abend hatte bereits Norwegen zum ersten Mal seit 28 Jahren sein Achtelfinalticket gelöst mit einem 2:1-Sieg gegen die Elfenbeinküste. Das Wetter für Deutschland. Die Tiefstwerte liegen am Morgen zwischen 19 und 12 Grad. Tagsüber vom Alpenrand bis in den Osten starker und teils gewittriger Regen. Regional auch Unwettergefahr. Am Nachmittag lässt der Regen danach, zieht nach Osten ab. Es bleibt freundlich, nur selten Schauer oder Gewitter. 20 bis 28 Grad. Die Zeit, es ist 4.03 Uhr.
0: Und wir gucken auf die Straßen. Geht los auf der A14 Magdeburg Richtung Schwerin. Die ist zwischen Kreuz Magdeburg und Dahlen-Warsleben wegen Fahrbahnschäden gesperrt. Dann die A17 Dresden Richtung Prag. Die ist zwischen Baretal und Bad Gottleuba wegen eines Brandes gesperrt. Die A20 Kreuz Uckermark Richtung Lübeck ist zwischen Dummersdorf und Kreuz Rostock wegen Bauarbeiten bis Donnerstag ca. 16 Uhr gesperrt. Die A30 Rhein Richtung Amsterdam ist zwischen Salzbergen und Schüttorf Nord in beiden Richtungen bis 5 gesperrt. Da gibt's eine Umleitung. Dann die A71 Erfurt Richtung Schweinfurt, die ist zwischen Suhl, Zeller, Mehlis und dem Dreieck Suhl wegen Tunnelwartungsarbeiten bis morgen um 6 gesperrt. Die A281 Bremen Airport Stadt Richtung Neustädter Hafen ist zwischen Neustädter Hafen und Bremen-Seehausen bis zum 12. Juli wegen Bauarbeiten gesperrt. Dadurch staut es sich da. Und die B10 Stuttgart Richtung Ulm, da ist der Prag-Satteltunnel wegen Tunnelwartungsarbeiten in beiden Richtungen bis 5 gesperrt. Gute Fahrt!
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0: Tja, seid ihr ein bisschen lost jetzt nach dem WM aus für Deutschland? Freunde, dann macht's einfach wie Bad Bunny. Der zieht sich hier nämlich gerade einen ganz anderen Sport rein, wo der jetzt gesichtet wurde. Das erfahrt ihr hier in der jungen Nacht nach 3 Songs. Und ich bin Laura Dahm. Hi, und das ist Nico Santos, Ray of Light.

0: Also wir nehmen uns jetzt mal eine kurze Auszeit für den Fußball. Ja, wir sprechen über Tennis. Läuft tatsächlich gerade eben halt nicht nur das größte Fußballturnier der Welt, sondern auch ein krasses Tennisturnier, Wimbledon in London. Und Claudi Franzen aus dem Junge Nachtteam, die hat da jemanden im Turnier gespottet. Claudi, hau raus, wen?
1: Da saß am ersten Tag einfach Bad Bunny im Publikum. Der hat da gesessen, hat sich das Match angeguckt von Novak Djokovic. Und hatte Spaß.
0: Und wie kam es? Hat er einfach nur Spaß gehabt oder kennen die zwei sich irgendwie?
1: Ja, tatsächlich war Novak Djokovic am Wochenende vorher beim Bad Bunny Konzert in London.
0: Okay.
1: Der war sogar als Promi-Gast auf dieser La Casita Stage und hat das Mikrofon in die Hand bekommen. Hör mal. Nicht übersetzt, Puerto Rico ist eine andere Liga, hat er gesagt. Und Backstage haben die beiden dann auch noch ein Foto gemacht. Also ich denke, es ist so gelaufen, dass er quasi dann Bad Bunny im Gegenzug so zum Tennis eingeladen hat. Der saß nämlich auch in der Players Box, also wo eigentlich immer hier so Friends and Family der Spieler sitzen.
0: Na, ich würde sagen, die beiden, die sind Bad Buddies. Baby.

wird es passieren, diese Woche, genauer gesagt am 2. oder 3. Juli in New York. Da haben jetzt nämlich Taylor Swift und Travis Kelce anscheinend ihren Gästen gesagt, seid da mal auf jeden Fall in New York. Da wollen die beiden nämlich angeblich heiraten. Es gibt allerdings jetzt nicht allzu viele Details, weil angeblich gibt es auf diesen Einladungen tatsächlich Verschwiegenheitserklärungen und sogar Wasserzeichen, damit ja nichts geleakt wird. Aber was jetzt so ein bisschen durchgesickert ist, dass es wohl eine fette Party im Madison Square Garden geben soll, hier diese große Arena in New York, ne? Und ich habe vorhin auch schon Fotos gesehen von Travis Kelce, der durch New York joggt. Also der macht sich anscheinend schon fit für die große Party. Aber ihr wisst ja, ne? Wenn es da neue Details gibt, erfahrt ihr es natürlich hier. Jetzt aber erstmal Taylor.

0: Es ist 16:30. Wir gucken auf die Straßen, starten auf der A14 Magdeburg Richtung Schwerin. Die ist zwischen Kreuz Magdeburg und Dahlem-Barsleben wegen Fahrbahnschäden gesperrt. Die A17 Dresden Richtung Prag ist zwischen Baretal und Bad Gottleuba wegen des Brandes gesperrt. Die A20 Kreuz Uckermark Richtung Lübeck ist zwischen Dummersdorf und Kreuz Rostock wegen Bauarbeiten bis Donnerstag um ca. 16 Uhr gesperrt. Die A30 Rhein Richtung Amsterdam ist zwischen Salzbergen und Schüttorf Nord in beiden Richtungen bis 5 gesperrt. Da ist eine Umleitung eingerichtet. Dann noch die A71 Erfurt Richtung Schweinfurt ist zwischen Suhl, Zeller-Mehlis und dem Dreieck Suhl wegen Tunnelwartungsarbeiten bis 6 gesperrt. Und die A281 Bremen Airport Stadt Richtung Neustädter Hafen ist zwischen Neustädter Hafen und Bremen-Seehausen bis zum 12. Juli wegen Bauarbeiten gesperrt. Dadurch staut es sich da. Gute Fahrt euch!
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0: Hier bin ich, Laura Dahm, mit Lachsspermer unter den Augen. Für alle, die noch nichts davon gehört haben, ja, das ist unter anderem in Cremes drin von so und so ein Korean Beauty Skin Trend. Und was diese koreanischen Beauty Trends können, das klären wir ja in der jungen Nacht nach 2 Songs, also bleibt dran.

0: Ich habe mir gestern Abend noch eine Creme aus Lachsspermer bestellt. Ist ja gerade so der heißeste Scheiß, was Skincare angeht, ne? Und der Trend, der kommt ja aus Korea. Korean Skincare wird ja wirklich gerade so überall gehypt, ne? Auf Social Media, in der Drogerie und so. Und da ist halt nicht nur eben Lachsspermer so ein besonderer Inhaltsstoff, sondern zum Beispiel auch Schneckenschleim. Und junge Nachtkollege Tolga Seert, der hat die letzten Wochen sich das Ganze ins Gesicht geschmiert und getestet. Aber erstmal kurz vorweg, Tolga, dieser Schleim, der wird ja eben aus Schnecken gewonnen. Ist das nicht Tierquälerei?
1: Also aus Sicht der Tierschutzorganisation PETA ist es das definitiv, aber offiziell halt nicht, weil Schnecken sind wirbellose Tiere und die fallen nicht unter das Tierschutzgesetz. Aber Schneckenschleim ist nicht vegan wie auch Bienenwachs.
0: Krass, dass das den Unterschied macht. Aber okay, kann Korean Skincare denn wirklich jetzt was oder ist das einfach nur so ein Hype?
1: Ja, ich würde sagen so ein bisschen beides. Korean Skincare ist kein Wundermittel. Es gibt auch offiziell gar keine Studie, die das konkret belegt, dass sie besser ist als herkömmliche Hautpflege. Vieles ist Marketing und ihr Versprechen ist, dass durch natürliche Inhaltsstoffe wie Ginseng, Grüntee oder Schneckenschleim langfristig die Haut gesund bleibt. Fakt ist aber trotzdem, dass diese Schwerpunkte, die werden auch generell in der Hautpflege empfohlen von Hautärzten, zum Beispiel von Dr. John Sofines. Sie arbeitet im katholischen Klinikum in Bochum.
2: Beispielsweise liegt der Fokus häufig auf der Stärkung der natürlichen Hautbarriere, guter Feuchtigkeitsversorgung, täglichem Sonnenschutz. Das alles sind Aspekte, die in der dermatologischen Hautpflege Sinn machen und auch eine wichtige Rolle spielen.
1: Das sind aber auch Inhaltsstoffe, die man auch in herkömmlicher Skincare findet, nicht nur in der koreanischen.
0: Okay, aber jetzt hast du ja die koreanische ausprobiert. Was sagst du?
1: Ich persönlich

0: so gut zu sprechen auf unsere Nationalelf da seit gestern. Seit dem WM aus. Frank hat zum Beispiel sich reingemeldet und sagt, tja, jetzt haben die Herren Profifußballer ja endlich mal Zeit für das, was sie am besten können. Auf Insta-Fotos vom Urlaub und dem neuesten Tattoo und dem neuesten Auto posten. Hörerin Kathleen hat sich reingemeldet und sagt, ne, mein Mann und ich, wir sind jetzt pisst, wir haben keinen Bock mehr auf Fußball, wir gucken nicht mehr, wir sind sauer, das hätten sie besser machen müssen. Aber Leute, kommt, ey. Ja, war scheiße, aber mein Gott, dann feuern wir jetzt einfach ein anderes Team an, ne? Also, kann man ja auch machen, ne? So wie zum Beispiel, wer war's? Florian aus Elsdorf.
1: Ich supporte zwei Mannschaften, Frankreich und Brasilien. Einmal Frankreich, weil da viele Lieblingsspieler von mir drin spielen. Einfach auch von dem Spielstil, von dem Spiel einfach. Dann als zweites Brasilien, weil ich einfach, ja, Brasilien, die Atmosphäre, auch das Fußball, was sie spielen, liebe. Einfach dieses Freie. Klar, Neymar, ne? Aber ich habe da auch Endrick, der ist ganz gut, mag ich auch, ja.
0: Und ich würde sagen, wir supporten jetzt einfach alle Frankreich. Die haben nämlich diese Nacht gewonnen, 3-0 gegen Schweden. Sehr überlegen, das ganze Spiel. Und die stehen jetzt im Achtelfinale und da geht's jetzt im nächsten Spiel gegen Paraguay. Ja, also das sollten sie ja wohl auf jeden Fall gewinnen, ne?

4.56 Uhr in der Jungnacht und ich fühle mich gerade so ein bisschen wie der Name des Songs, der jetzt kommt, Dracula. Zumindest sehe ich, glaube ich, so aus. Ja, bisschen wenig Schlaf gab letzte Nacht, deswegen hole ich das jetzt nach. Ich gehe pennen, bin raus.

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1: 5.31 Uhr.
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7: Mit Gina Thoneik. Einen schönen guten Morgen im Juli. Da ändern sich ein paar Gesetze. Einmal ist die Sache mit dem Tankrabatt jetzt vorbei. Ab heute dürfen die Tankstellen also wieder die Preise erhöhen. Geht ja mittlerweile immer erst um 12 Uhr mittags. Das heißt, vielleicht könntet ihr morgen sogar noch eine etwas günstigere Tankfüllung abgreifen. Und das Bürgergeld, das heißt ab heute Grundsicherung, gibt genauso viel Geld wie vorher, aber die Regeln sind strenger. Und wer online was von außerhalb der EU kauft, zum Beispiel von Shein oder Temu aus China, muss auch für kleinere Bestellungen schon Zoll zahlen. E-Scooter, die einfach irgendwo auf dem Gehweg liegen, haben wir alle schon gesehen, gibt's in vielen Ecken von Berlin zum Beispiel. Und genau da sollte das verboten werden, findet ein Bündnis, dem sich rund 40 Organisationen angeschlossen haben. Die fordern vom Berliner Senat, dass der ab nächstem Jahr April nur noch Leihscooter erlaubt, die so an festen Stationen abgestellt werden. Der Senat will sich da deutlich mehr Zeit lassen. Die heftigen Erdbeben in Venezuela, die sind jetzt eine Woche her. Mittlerweile werden fast nur noch Tote da geborgen. Vereinzelt gibt's aber auch noch mal so kleine Wunder. Gestern Abend konnte zum Beispiel noch ein 3-Jähriger lebend gerettet werden. Insgesamt haben Rettungskräfte seit dem Beben rund 6.500 Menschen lebend aus den Trümmern gerettet. Die Zahl der Todesopfer, die liegt im Moment bei gut 1.900. Es werden aber zehntausende Menschen noch vermisst.
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7: Zwar ohne uns, aber die läuft ja auch noch. Frankreich ist souverän, eine Runde weiter, also steht im Achtelfinale. 3:0 gegen Schweden gestern. Auch Norwegen ist weitergekommen, 2:1 gegen die Elfenbeinküste. Es ist das erste Mal seit 28 Jahren, dass Norwegen im Achtelfinale ist. Und gerade läuft noch Mexiko gegen Ecuador und Mexiko führt.
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7: Das sind Temperaturen zum Dachgeschosswohnung runterkühlen. 17 bis 21 Grad im Fritz-Sende-Gelände, ganz angenehm mal. Und es werden heute auch nur maximal 21 bis 23 Grad. Teilweise regnet es auch, aber die Sonne kommt auch mal raus. Und morgen wird schon wieder so 4 Grad wärmer oder so, da dann auch sowohl Sonne als auch Regen möglich.
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7: Die A2 Richtung Berlin ist zwischen Thesen und Brandenburg weiterhin wegen Reparaturarbeiten gesperrt. Da hatte die Hitze ja die Autobahn ein bisschen kaputt gemacht. Das soll heute Abend freigegeben werden, wenn es gut läuft. A9 Berlin Richtung Leipzig zwischen Beditz und Brück. Da ist gerade nur eine Spur frei. Da gibt es auch Probleme mit der Fahrbahn. Und A10 westlicher Berliner Ring zwischen Spandau und Potsdam-Nord in beiden Richtungen. Probleme auch wegen Fahrbahnschäden. Das ist da auf der linken Spur. Und ab 10 Uhr wird die A11 in Richtung Stettin gesperrt. Auch da ist die Fahrbahn ein bisschen kaputt, muss da repariert werden. Zwischen Penkun und der Grenze nach Polen. Und das dauert bis morgen Mittag. Aber ansonsten alles frei, gute Fahrt.
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2: Wir haben zu 6 Uhr guten Morgen.
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2: Mit Gina Tunek.
3: Päckchen von Temu, Shein und anderen Shops von außerhalb der EU sind ab heute teurer. Die EU erhebt da nämlich jetzt extra Zölle drauf. Bis jetzt gab es so eine Freigrenze von 150 Euro. Also wenn die Waren weniger wert waren, dann musste man nichts zahlen. Ab jetzt werden aber 3 Euro extra fällig. Und zwar pro Warengruppe. Das heißt, wenn ihr zum Beispiel T-Shirts bestellt, dann ist es egal wie viele. Ihr zahlt dann insgesamt 3 Euro Zoll. Wenn ihr aber zum Beispiel jetzt noch ein Ladekabel mitbestellt, dann kommen nochmal 3 Euro obendrauf, weil eine andere Warengruppe. Einige Fragen sind hier noch offen. In Stade bei Hamburg hat ein Mann vorgestern 6 Menschen erschossen. Der mutmaßliche Täter, der ist in Untersuchungshaft. Was klar ist, die 6 Toten sind alles Mitarbeitende vom Jugendamt und von einer Mutter-Kind-Einrichtung, wo der Mann einen Termin in Sachen Sorgerecht hatte. In dieser Einrichtung waren das Baby des Mannes und dessen Mutter untergebracht. Die Mutter und eine Begleiterin des Mannes, die wurden auch festgenommen, die sind aber gestern wieder freigekommen. Falls ihr auch dabei sein solltet, herzlichen Glückwunsch. Letztes Jahr hat es auf der Welt so viele neue MillionärInnen gegeben wie noch nie. Die Schweizer Bank UBS sagt, im Schnitt haben mehr als 2.500 Menschen am Tag den Millionärsstatus erreicht, also etwa 1 Million Menschen insgesamt. Knapp die Hälfte von ihnen war demnach aus den USA, danach kommen China, Japan und Deutschland. Wieso so viel mehr Reiche? Weil die Immobilienpreise steigen.
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3: Mexiko, Frankreich und Norwegen haben was geschafft, was wir nicht geschafft haben. Die stehen alle bei der Fußball-Weltmeisterschaft im Achtelfinale. Norwegen hat die Elfenbeinküste rausgeschmissen, Frankreich die Schweden und Mexiko hat gerade vor ein paar Minuten Ecuador mit 2:0 besiegt.
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2: In Brandenburg haben wir auf der A2 Richtung Berlin zwischen Tesel und Brandenburg weiterhin die Sperrung. Auf der A9 Richtung Leipzig zwischen Belitz und Brück nur eine Spur. Und auf der A10 westlicher Berliner Ring haben wir zwischen Spandau und Potsdam Nord in beiden Richtungen die Behinderung auf der linken Spur durch die Fahrbahnschäden der da. Auf der A11 Richtung Stettin. Achtung, da haben wir ab 10 Uhr heute eine Sperrung auf der A11 Richtung Stettin zwischen Benkun und der polnischen Grenze. Die Reparaturarbeiten werden wohl bis Montag dauern. In Berlin 111 statt auswärts Anschluss Heckerdamm nach wie vor dicht. Und ansonsten haben wir heute Morgen nichts Größeres. Kommt gut an.
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2: Guten Morgen.
4: Das ist aber lieb, Gina, von dir, dass du uns nochmal extra in den Nachrichten erwähnst.
2: Was? Jetzt gibt's für mehrere Möglichkeiten.
4: Na?
2: Was ist es? Also entweder Temu
4: als
2: oder...
4: Temu-Schicht-Sauerkuchen oder als Immobilien.
5: Hab ich noch nie bestellt. Ich sehe mich da bei der Millionärin, ehrlich gesagt.
2: Ja, tatsächlich.
4: Aber ich messe ja meine Million nicht in Geld, sondern immer in Problemen. Ich habe 1 Million Probleme.
1: Guten Morgen.
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0: 5 am Mittwoch. Guten Morgen.
1: Ich hätte dich fast nicht erkannt, ne? Du siehst so gut aus heute.
0: Was ist das denn für ein Backhanded Compliment?
1: Back what? Müssen wir mal klären.
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0: Na, ein Kompliment ist eigentlich ein Diss ist.
1: Ja.
0: Klingt im ersten Moment nett, aber ist eigentlich scheiße, weil du sagst ja damit, ich sehe heute gut aus, aber sonst nicht. Hä?
1: Es war eventuell nicht absichtlich, sondern also vor allem ungeschickt ausgedrückt, möchte ich sagen.
0: Ja, ja, ja. Menschen, die das absichtlich machen, wollen sich ja irgendwie damit so ein bisschen über einen erheben, mhm, ne? Also den eigenen Status festigen und halten ja damit die andere Person irgendwie klein.
1: Ja, das finde ich auch mal so unangenehm. Und gleichzeitig ist es ja trotzdem so ein verzweifelter Versuch, mhm, irgendwie selber gemocht zu werden von dem Menschen. Aber wenn man ganz genau hinhört, dann ist es irgendwie auch leicht zu enttarnen.
0: Ja, und das wäre eine geile schlagfertige Antwort oder so ein Schweigen das Beste, mhm, weil das ist dann auch keine Sprachlosigkeit. Ihr gebt der anderen Person einfach die gewünschte Reaktion.
1: Genau, und so ein vergiftetes Kompliment, da kann man vielleicht auch eine intelligente Beleidigung zurückgeben.
0: Zum Beispiel?
1: Ich würde mich ja gerne geistig mit dir duellieren, aber da musst du schon mit Waffen antreten, meine Liebste.
0: Das finde ich eklig. Und noch was?
1: Ja, das ist ja perfekt. Du hast ja absolut recht, auch eine falsche Meinung ist ja gar kein Problem.
0: Das wiederum finde ich gut.
1: Ich würde dir ja gerne zustimmen, aber dann hätten wir beide Unrecht.
0: Am Ende schauen sich Personen, die so scheiß Komplimente verteilen, auch nur selbst.
1: Ja.
0: Es ist schon sehr unsympathisch, muss man sagen.
1: Ey, es ist wirklich bei meiner alten Arbeit einmal passiert. Deine neue Haare, die sehen richtig gut aus heute, sieht ganz anders aus.
0: Ich dachte,
1: und das ist wirklich...
0: Ja?
1: Das ist richtig unfair. Lass die Scheiße bleiben.
0: Ich dachte, jemand hätte gesagt, du hast heute aber gut moderiert. Aber das ist wahrscheinlich gar nicht vorgekommen.
1: Muss ich kurz überlegen? Doch, einmal vor der Wende. Wir haben Talk to you jetzt für euch um 7 nach 6. Startet schön rein und seid lieb zu euch selbst und zu allen anderen.
0: Hi.

0: Warren, Fever Dream, hier auf Fritz, hier die Frühschicht um 6.12 Uhr am Mittwoch. Guten Morgen.
1: So, und jetzt habt ihr vielleicht mitbekommen, jetzt ist ja Deutschland wohl raus aus der WM. Ist erstmal richtig traurig, aber wir haben fast vergessen, Leute. Ein Deutscher hat heute Abend die Chance, doch noch ins Achtelfinale einzuziehen.
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0: Und zwar Thomas Tuchel ist nicht nur Deutscher, sondern auch Trainer der englischen Nationalmannschaft. Und die spielt heute Abend um 18 Uhr gegen die bestangezogenste Mannschaft überhaupt, die Demokratische Republik Kongo.
1: Wieso sind die immer so geil? Das sagst du immer. Wo sieht man das? Also auf dem Platz oder drumherum?
0: Nee, drumherum. Die sind einfach angekommen.
1: Die sind übertrieben stylisch,
0: oder was? Schwarzen Sachen mit so richtig geilen Taschen.
1: Geil.
0: Mit so, ich glaube, Leopardenmuster.
1: Ah, geil.
0: Nee, nicht Leopard, irgendwas anderes. Aber cool. Die sahen auf jeden Fall so heftig stylisch. Also wirklich krank.
1: Ja, also da gucke ich auf jeden Fall davor und danach. Wenn ihr Bock habt, aber das ganze Spiel selber zu gucken mit einem Freigetränk in der ganz wunderbaren Public Viewing Location in Berlin, dann könnt ihr jetzt anrufen.
0: Freunde dürft ihr auch gerne mitnehmen.
1: Ja.
0: Gönnt euch rein. 0331 70 97 110.
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0: Ich mache jetzt eine kontrollierte Diät.
1: Cool.
0: Also ich schreibe jeden Tag ganz genau auf, was ich esse und trinke,
1: ach, nee,
0: bis ich genau 1500 Kilokalorien erreicht habe.
1: Aha.
0: Und dann ist Schluss.
1: Hui.
0: Also mit dem Aufschreiben.
1: Das ist gut. 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

0: war 2018.
1: 6.19 Uhr haben wir es aber. Schönen guten Morgen.
2: Und jetzt mal kurz zum Wetter.
3: Wir starten rein mit richtig vielen Wolken und es ist so unfassbar schön, ja. Dazu Regen, schauerartig, später dann aber ein bisschen Sonne aus Richtung Westbrandenburg. Aber trotzdem dann auch noch einzelne Schauer. Maximal heute nur 21 bis 23 Grad.
1: So, jetzt müssen wir mal ganz kurz gucken hier. Warte mal, was haben wir denn hier noch am Start? Wir wollen die neue Nummer von Roja spielen. Habe ich mir gerade überlegt. Die läuft jetzt hier im Hintergrund. Hier ist sie, Roja, Left and Right um 6.19 Uhr. Was haben wir denn Mittwoch auch noch? Ach, ja. Scheiße. Schönen guten Morgen. Morgen.

0: Hier nach Fritz Frühschicht um 6.22 Uhr. Guten Morgen.
1: Oh Mann, ey, und so ein Abschied, der tut einfach weh. Ne? Ganz besonders natürlich in der Familie. Mhm. Und so geht's gerade, können wir auch mal ganz offen erzählen, unserem Fritz-Reporter Valentin Brückner.
0: Seit Jahrzehnten gibt's einen beliebten Fußgängerweg auf einem alten Bahndamm zwischen Görli und Treptow. Die Eisenbahnbrücken sind aber inzwischen ein bisschen durchgerostet und deswegen werden die ab heute auf unabsehbare Zeit gesperrt.
1: Oh Mann, ey, das ist für ihn tatsächlich sehr, sehr tragisch, weil unser Fritz-Reporter Valentin, der ist ja Valentin Brückner,
0: ja.
1: Und der war extra gestern nochmal da, um mit euch Abschied von, ja, quasi seinen Verwandten zu nehmen.
2: Kannst du vielleicht einfach nochmal irgendwelche Glückwünsche oder sowas an diese Brücke ausrichten? Ihr Name ist Brigitte übrigens.
3: Ah, sehr schön. Brigitte, wir hatten eine gute Zeit. Das ist unsere klassische Gassi-Runde und ich weiß nicht mehr, wie lange ich sie machen darf.
2: Naja, morgen ist vorbei.
3: Genau, das ist echt schade. Was jetzt immer schöne, kühle Momente bereitet mit dem Wasser und ich werde dich vermissen.
2: Es ist ein sehr, sehr emotionaler Moment für mich. Es ist der letzte Tag auf der Görlitzer Brücke. Amalia, ja. Was hast du für Erlebnisse mit dieser Brücke schon gehabt?
4: Ich bin hin und her spaziert, vor und zurückgegangen.
2: Das klingt auch schon emotional auf jeden Fall.
4: Na, ich lebe dort vorne, deswegen gehe ich hier oft.
2: Kannst du vielleicht ein Gebet für die Brücke da sprechen?
4: Ich wünsche mir, dass die lieben Regierungsgötter sich mal hier um diese Brücke kümmern, damit sie uns erhalten bleibt. Amen.
2: Ich bin hier direkt an der Görlitzer Brücke Berghahn begegnet.
5: Hallo, guten Tag.
2: Können wir vielleicht zum Abschied noch ein kleines Lied singen?
5: Okay.

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4: 6:30 Uhr. Guten Morgen.
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4: Mit Gina Tonek. Schnell, billig, online was aus China bestellen. Das wird ab heute teurer. Die EU streicht nämlich die Zollfreigrenze für Bestellungen unter 150 Euro. Heißt, zum Beispiel bei Shein oder Temu bestellen, kostet jedes Päckchen mindestens 3 Euro Zoll. Wenn ihr verschiedene Warengruppen bestellt, also zum Beispiel Klamotten und Make-up, dann wird's teurer. Und es gibt auch noch weitere Neuerungen im Juli in Deutschland. Das Bürgergeld, das heißt ab heute Grundsicherung und hat schärfere Regeln und der Tankrabatt ist vorbei. In Österreich gibt es auch eine neue Regelung ab heute. Wer sich da einen Hund holen will, braucht einen Hundeführerschein. Also einen Nachweis darüber, sich auch so ein bisschen auszukennen. Das gilt auch für Reptilien, Amphibien und bestimmte Papageien. Alle, die sich zum ersten Mal so ein Tier anschaffen, die müssen einen Kurs mit so 4 bis 6 Stunden machen. Das soll verhindern, dass Leute das unüberlegt spontan machen und die Tiere falsch behandeln oder wieder abgeben. Berlin hat anscheinend ziemlich gute Chancen, fester Standort für die US-Profi-Basketball-Liga NBA zu werden. Mehrere Medien berichten, dass Berlin zu den 12 aussichtsreichsten Kandidaten in Europa gehört. Die NBA, die will im Herbst nächsten Jahres einen Europa-Ableger starten.
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4: Zwar ohne uns, aber sie läuft noch. Mexiko hat vorhin Ecuador geschlagen, das, was Deutschland nicht geschafft hat, mit 2:0. Und auch Frankreich ist souverän, Runde weiter, also steht im Achtelfinale mit einem 3:0 gegen Schweden. Auch Norwegen ist weitergekommen, 2:1 gegen die Elfenbeinküste. Und da ist das Besondere, dass es das erste Mal seit 28 Jahren ist, dass die im Achtelfinale sind.
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5: In Brandenburg kommt ihr eigentlich relativ gut durch, haben wir nichts Neues, nur eine Vorabmeldung, die A11 Richtung Stettin wird ab 10 Uhr nachher gesperrt zwischen Penkun und dem Grenzübergang nach Polen. Da werden Fahrbahnschäden beseitigt. Und in Berlin haben wir ehrlich gesagt heute Morgen auch nicht viel Neues. Nichts Größeres, nichts, was euch doll stört, kommt gut an.
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5: Guten Morgen, hallo.
6: Ich glaube, über die wichtigste Änderung jetzt im Juli haben wir noch gar nicht gesprochen.
5: Was ist denn los?
6: Und zwar, dass jetzt Spätis und Tankstellen Vapes und so, Vapes, die zu Ende geraucht sind, jetzt annehmen müssen. Sonst musste man zum Wertstoffhof, ja, wenn man die nicht im Müll geschmissen, ja, hat. Was ich nicht gemacht habe.
5: Ja.
6: Jetzt ist das Ding aber, ich traue mir nicht so richtig, ja, weil ich habe wohl gesammelt in den, ja, letzten Jahren.
5: Ja.
6: Und ich habe wohl so eine ganze Gefriertüte,
5: ja,
6: voll mit Vapes.
5: Ja.
6: Ist mir peinlich.
5: Nee, ich glaube, bei dir reicht nicht der Späti. Ich glaube, bei dir brauchen wir einen BSR-Gefahrgutcontainer tatsächlich.
6: Guten Morgen.

0: Baerbock und Jennifer Lopez. Everything's fine. Auf Fritz, hier ist die Frühschicht. 6.36 Uhr haben wir es. Guten Morgen.
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2: Über keine Hochzeit wurde jetzt so viel gesprochen wie die von Taylor Swift und Travis Kelce. Am Wochenende soll es soweit sein im Madison Square Garden. Ganz kleine, gemütliche Location. Wird wohl mit 1000 Leuten geheiratet. Alles ist komplett on fire.
0: Ja, und da geht's eben um die Hochzeit von den beiden, von Travis Kelce und Taylor Swift. In der ARD-Mediathek gibt's die perfekte Grundlage dafür. The Taylor Swiftie ist Schicksalsjahre eines Superstars. Anna, einen schönen guten Morgen.
3: Guten Morgen.
0: Ich bin jetzt kein Hardcore-Swiftie, deshalb darf ich fragen, braucht es wirklich noch eine Taylor Swift-Doku?
3: Es kommt drauf an, wen du fragst. Also Hardcore-Fans schreien vermutlich ja. Ich war auch eher skeptisch, denn es gibt ja fast mehr Filme über sie, als sie Alben hat. Egal, ob jetzt dokumentarisch oder auch Konzertfilme. Aber hier gibt's nochmal einen neuen Ansatz. Es geht nicht um sie als Person, sondern um die Frage, warum ausgerechnet sie zum größten Popstar der Gegenwart geworden ist. Are you ready for it?
4: Was ist Taylor Swift eigentlich für eine krasse Projektionsfläche? I can do it with a broken heart. Wir sind zusammen groß geworden. Emotion ist der wichtigste Aspekt an dieser ganzen Bindung. Niemand sollte sich dafür schämen, groß zu fühlen.
5: Taylor ist der Superstar. Ihre Macht verdankt sie ihren Fans.
3: Ja, das ist mehr oder weniger so ein chronologischer Ritt durch ihre Karriere mit Interviews, mit WegbegleiterInnen, JournalistInnen und Fans. Sie ist eben nicht nur Musikerin, sondern wirklich ein kulturelles Phänomen.
2: Also der Name der Serie Schicksalsjahre eines Superstars sagt ja schon, das wird wahrscheinlich da jetzt nicht einfach nur alles rosarot, oder?
3: Nee, da ist wenig rosarot. Diese Doku ist deutlich kritischer und zeigt eben ja auch die Krisen. Ne? Der Streit mit Kanye West, die öffentliche Demontage in den sozialen Medien oder der Kampf um die Rechte an ihrer Musik. Ich fand's mega spannend zu sehen, wie Swift Taylor aus der Krise noch gestärkter hervorgegangen ist und sich immer wieder neu erfunden hat. Bleibt aber trotzdem klassisches Porträt, also große Enthüllungen gibt's nicht, aber eben eine popkulturelle Einordnung.
0: Also ist es jetzt eher was für Swifties oder auch für Menschen, die jetzt mit Taylor Swift sonst nicht so viel anfangen können?
3: Es ist völkerverständigend für beide. Also Swifties bekommen die wichtigsten Stationen ihrer Karriere nochmal kompakt erzählt. Wer bislang nur dachte, warum drehen alle wegen dieser Frau so durch, bekommen hier zumindest eine ziemlich gute Antwort. Die Serie macht wirklich verständlich, warum Tay-Tay für viele Menschen mehr ist als ein Popstar, nämlich Projektionsfläche, Freundin auf Distanz und Soundtrack fürs eigene Leben. Das Einzige, was ich hier übel nehme, ich bin nicht eingeladen am Wochenende.
0: Hä, was?
2: Ich hab ja abgesagt wegen Fußball.
0: Da müssen wir nochmal gucken.
2: The Taylor Swift hier ist Schicksalsjahre eines Superstars, gibt's ab heute in der ARD Mediathek.
0: Und wir laden euch zum Public Viewing dieses Films ein. Bleibt einfach dran.

0: Philo, Icky Malutz, Rians, Rihanna mit Jiggy auf Fritz in der Frühschicht, 6.43 Uhr. Einen wunderschönen guten Morgen.
1: Für Swifties ist einfach die beste Woche überhaupt. Die Hochzeit steht am Start von Taylor Swift und Travis Kelce. Heute die neue AD-Doku, The Taylor Swift Years, haben wir gerade mit Anna Wollner drüber gesprochen. Und jetzt toppen wir das Ganze noch mit einer Taylor Swift Fanparty heute Abend.
0: 21 Uhr geht's los. 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Man muss sagen, damit können wir eine Woche Party füllen. Yep. 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
1: Wenn ihr Bock drauf habt, dann ruft jetzt an 0331 70 97 110. 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
0: Ganz viel Spaß euch.

0: deine Kornwäsche wieder ausziehen, die Mundharmonika wird weggeworfen. 6:51 Uhr, jetzt gibt's Wetter.
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2: Viele Wolken heute den ganzen Tag. Ich finde es wunderbar und ich freue mich darüber. Es kann dann auch immer wieder dann Regen geben, schauerartig mit einzelnen Schauern und Gewittern bei maximal 21 Boah. Bis 23 Grad.
0: Als ich das gesehen habe, ich war mich so gefreut.
2: Ich mich auch.
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0: Zweiter Grund zur Freude, nachdem wir gerade schon hier so in die Country-Richtung abgedriftet sind, da können wir nochmal andere Sachen ausprobieren. Swing tanzen könnt ihr beim Tipp von Fritz Supporter und Kelly. Ganz viel Spaß.
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4: Heute ein nach der Uni Arbeit Spaßgetränk und das mal mit Swingmucke. Ready für den Swing-Tresen im Freiland Potsdam. Könnt mal ausprobieren, Swing zu tanzen oder mit neuen Leuten austauschen und Gesellschaftsspiele spielen. Einen Abend auf entspannt beim Swing-Tresen im Freiland Potsdam. Ganz in der Nähe vom Hauptbahnhof. Los geht's um 19 Uhr und Eintritt ist for free.
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0: In einer perfekten Welt gäbe es keinen Herzschmerz, keine Selbstzweifel und auch sonst keine Mental Abfucks. Aber dann gäbe es wohl auch keine Musik von ihr.
1: Nee, dann lieber eine unperfekte Welt.
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3: Gleich 7 Uhr. Schönen Morgen.
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4: Heute zum 1. Juli gibt es ein paar neue Regeln in Deutschland. Zum Beispiel könnt ihr gebrauchte Vapes jetzt überall da zurückgeben, wo sie verkauft werden. Also auch bei Spätis oder Tankstellen. Und apropos Tankstellen, der Tankrabatt ist ausgelaufen. Ab heute dürfte Sprit also wieder teurer werden. Und ab heute erhebt die EU auch Zölle auf alle Lieferungen von außerhalb der EU, auch wenn sie unter 150 Euro kosten. Das heißt, Päckchen zum Beispiel von Temu oder Shein, die kosten mindestens 3 Euro Zoll. Wenn ihr verschiedene Warengruppen bestellt, dann wird's noch teurer. Und hier im Fritz-Sende-Gelände gibt's ab heute was speziell für Azubis, Buftis und alle, die ein freiwilliges, soziales oder ökologisches Jahr machen. Und zwar ein vergünstigtes Deutschland-Ticket. Das kostet dann 37,50 Euro statt 63 Euro. Das hat der Verkehrsverbund Berlin-Brandenburg mitgeteilt. Das Ticket kann ab heute gekauft werden, gilt dann aber erst ab dem 1. August. Es ist jetzt eine Woche her, dass in Venezuela zwei heftige Erdbeben vieles kaputt gemacht haben. Und mittlerweile werden fast nur noch Tote da geborgen. Zwischendurch gibt's aber doch mal wieder diese kleinen Wunder. Gestern Abend ist ein 3-Jähriger noch lebend gerettet worden. Der ist ins Krankenhaus gekommen. Insgesamt haben die Rettungskräfte es seit dem Beben geschafft, rund 6.500 Menschen lebend aus den Trümmern zu holen. Die Zahl der Todesopfer liegt aktuell bei gut 2.000, dürfte aber noch deutlich steigen.
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4: Deutschland hat es nicht geschafft, Ecuador zu schlagen, Mexiko schon. 2-0. Damit steht Mexiko jetzt im Achtelfinale. Das Spiel ist erst eine Stunde später angepfiffen worden als geplant, weil es in Mexiko so stark gewittert hat. Und noch zwei weitere Teams sind in der Nacht ins Achtelfinale eingezogen. Und zwar Frankreich nach einem Sieg gegen Schweden und Norwegen nach einem Sieg gegen die Elfenbeinküste.
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3: In Brandenburg ist die A2 Richtung Berlin zwischen Thesen und Brandenburg nach wie vor gesperrt. Die A9 Richtung Leipzig, hier haben wir zwischen Belitz und Brück nur eine Spur frei. Und A9 Richtung Berlin zwischen Kleinmarzens und Niemek ist ein Auto liegen geblieben im Baustellenbereich und verursacht dann deshalb Behinderungen. In Berlin A111 statt auswärts. Anschluss Heckerdamm bleibt dicht. Wir haben in Friedrichshain auf der Stralauer Allee vor der Elsenbrücke nach wie vor eine Spur dichter. Könnte es ein bisschen voller werden. Ansonsten nichts Neues. In Berlin kommt gut an.
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3: Hallöchen, liebe Menschen. Feiern wir Bergfest heute hier, oder was?
5: Na, wir feiern vor allem, dass es bewölkt ist und dass wir nur maximal 23 Grad bekommen. Das ist für mich heute ein Grund zu feiern. Ey, so wie Ecuadors und Paraguays Präsident einen Feiertag ausgerufen haben, weil sie gegen Deutschland gewonnen haben, rufe ich diesen Tag heute als Feiertag aus, weil es sich endlich nicht mehr nach 40 Grad anfühlt. Ich finde auch gestern und vorgestern war es zu heiß.
3: So, World, neuer
5: mein
3: Feiertag.
5: 1. Juli, Welt
3: Bewölktag.
5: Bewölkt.
3: Geil, perfekt, haben wir es.

0: Mike Falk, Mike Keith auf Fritz. Wir haben 7.04 Uhr. Einen schönen guten Morgen, ihr Lieben.
1: Klausi, du hast ja mal studiert, ne?
0: Ich habe studiert. Also ein halbes Semester habe ich studiert.
1: Ich auch. Hattest du da einen Nebenjob?
0: Hatte ich im Biergarten in Wilmersdorf, habe ich gekellnert. Wobei man ganz ehrlich sagen muss, und danke an die eine Frau, die mich nicht angeschrien hat, sondern ganz nett war, ich habe wirklich mehr runtergeworfen, als an die Tische gebrochen.
1: Das glaube ich dir Scherz. Tatsächlich ja. Sofort. Das musst du gar nicht sagen, dass es kein Scherz ist. Wir haben jetzt aber mal mit Leon getroffen, ja, der nicht so einen klassischen Studijob hatte wie du. Wir haben seinen Namen geändert, weil Leon verdient sein Geld für Studium einfach als Dealer.
2: Um mal Biggie zu rezitieren, don't get high on your own supply. Hi, ich studiere visuelle Kommunikation und verdiene mein Geld mit dem Handel von Marihuana. Also für mich ist dieser Job Mittel zum Zweck. Das heißt, ich finanziere damit meinen Lebensunterhalt jetzt neben der Uni oder beziehungsweise neben dem Einstieg in die Arbeitswelt. Ich würde sagen, es geht primär darum, nicht so viel arbeiten zu müssen für ein gewisses Geld. Während manche Leute sich nach 8 Stunden nach Hause quälen, war ich in den 8 Stunden beim Sport, habe Leute getroffen. Manche nervig natürlich, wenn es Kunden waren. Manche nicht nervig, manche auch sympathisch. Es ist tatsächlich relativ anstrengend manchmal in den einfachsten Momenten, wenn man mit Freunden von Freunden am Tisch sitzt und jeder erzählt, was er so macht und man hat gerade nicht die richtige Geschichte parat, dann kann man schon mal ins Stottern kommen. Man muss schon lügen, man weiß ja immer nicht, wen man da vor sich sitzen hat und wie die Leute drauf sind. Also ich habe einmal von meinem Großdealer was abgeholt, da hatte ich den Backpack voll und dann hielt neben mir mit quietschenden Reifen eine Polizeiwanne und die Jungs kamen auch direkt rausgerannt in meine Richtung, allerdings sind die dann an mir vorbeigerannt, was mich ziemlich relieved hat. Ich finde, wenn man im Supermarkt sich einen Wodka kaufen kann oder einen Tabak, dann sollte man sich auch einen kleinen Dubi kaufen können. Ich sehe da keinen Unterschied. Das Problem ist, glaube ich, wenn Leute sich damit identifizieren und dann denken, sie wären Gangster. Das ist einfach nur ein Job, keine Karriere, nichts Langfristiges.
0: Ja, im schlechtesten Fall aber ein Job, mit dem du dir deine eigene Karriere nach dem Studium versorgen kannst, weil Ticken ist strafbar, kann es ordentlich Stress geben und wenn ihr mit Drogen zu tun habt, aber versucht davon wegzukommen, holt euch Hilfe, ihr schafft es. Auf Fritz.de ist der Hilfe, haben wir euch ein paar Anlaufstellen verlinkt.
1: Hast du noch Longpapes?

0: Leroy mit Girls. Sie hat die Fritz-Frühschicht um 7.11 Uhr. Guten Morgen.
1: Der Zug hat eine Bremse. Wir erinnern uns, glaube ich, an letzte Woche. Da war deutschlandweit, ich meine jetzt gar nicht Nationalmannschaft, hä? Nee. Ich meine noch, als deutschlandweit 2-3 Stunden lang jeder Zug in Deutschland ausgebremst wurde, nachts und zwar im ganzen Land.
0: Vielleicht ist das ein Grund, wieso es das hier jetzt gibt.
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0: Seit heute gibt's auch für euch Brandenburger das Azubi-Ticket vergünstigt. Die Berliner konnten schon im Juni für knapp 40 statt 63 Euro durch Deutschland fahren.
1: Und jetzt gibt's den gesamten Juli für euch mit der Bahncard 25 quasi automatisch die Bahncard 50. Also wenn ihr die 25er Bahncard habt, habt ihr die gleichen Vorteile wie die 50er. Details. Also ihr kriegt dann auch 50% Rabatt auf viele Preise.
0: Und falls ihr jetzt keine Bahncard besitzt, das Angebot gilt auch, wenn ihr euch jetzt für 3 Monate die Probebahn Bahncard 25 holt.
1: Und soll ich dir was sagen, das macht mich wirklich richtig glücklich, weil dann kann endlich also der Trip mit meinen Freundinnen und Freunden zum Schlachtensee irgendwie den Gruppenchat verlassen.
0: Fahr doch mit dem Fahrrad hin.
1: Ja, kann man mit dem Fahrrad hinfahren zum Schlachtensee?
0: Ja.
1: Ernsthaft?
0: Ja.
1: Nee, dann fahr ich lieber Bahn.

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0: Oswald und Esther Graf mit Sommer, der jetzt ganz kurz mal ein ganz bisschen Pause macht, sind wir überhaupt nicht böse. 7.18 Uhr.
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2: Also meinetwegen kann der Sommer genauso bleiben, sag ich dir ganz ehrlich. Ich find's wunderschön. Ja, Wolken den ganzen Tag, Regen ist auch mal drin. Temperaturen, ach, angenehm, gar nicht so schwül. Meine Güte, was? Wir haben die Höchsttemperaturen schon fast erreicht. Es geht gar nicht noch 20 Grad höher als sonst. Nee, 21 bis 23 bekommen wir heute maximal.
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0: Oh, Norwegen gestern gewonnen mit 2:1 gegen die Elfenbeinküste. Starspieler dort, der ist auch aus meinem Insta wirklich gar nicht mehr rauszukriegen, der gute Haaland. Und Haaland hat keinen Bock auf Holland, aber es geht auch wohl gar nicht um die Fußballmannschaft.
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2: Erling Haaland, der aussieht wie Norwegen als Mensch, von einer der sympathischsten Mannschaften bei der WM überhaupt, eben Norwegen. Das sind die, die immer rudern. Der jedenfalls hat was gemacht, das wir alle als Kind gelernt haben. Nicht mit Fremden sprechen. Nicht mal, wenn der Fremde nur ihm fremd ist und die ganze Welt sonst ihn kennt. Tom Holland, Spider-Man Tom Holland, Zendaya Tom Holland. Holland hat Haaland geschrieben, als beide in Monaco Formel 1 gucken waren und gefragt, ey, wollen wir nicht essen gehen? So, was macht Haaland? Lässt Holland aufgelesen. So, der hat dann zugegeben, ich wusste leider gar nicht, wer er ist. Und das nicht mal aus so arroganten, ich bin halt Fußballer, leck mich alle am Arsch Gründen, sondern ganz süß eigentlich, weil er nicht so oft Filme guckt. Ach Maus, beziehungsweise ach Müs, das ist Maus auf Norwegisch. Für ihn war das so, da war einer, der gefragt hat, ob wir zusammen essen gehen könnten, aber ich hatte ihn noch nie gesehen. Also habe ich mir nicht die Mühe gemacht zu antworten. Ich wollte einem Unbekannten nicht antworten. Jetzt ist ihm das alles ein bisschen peinlich und er will jetzt auch schreiben. Da würde ich aber an Tom Holland Stelle erstmal wie in jeder guten Toxic Relationship 3 Tage mindestens aufgelesen lassen.
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3: 7:30 Uhr, guten Morgen.
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4: Guten Morgen im Juli, da sind wir schon angekommen und es ändern sich da ein paar Gesetze. Einmal ist die Sache mit dem Tankrabatt vorbei. Ab heute dürfen die Tankstellen also wieder die Preise erhöhen. Geht ja mittlerweile immer erst um 12 Uhr mittags. Das heißt, vielleicht könnt ihr heute Morgen noch eine etwas günstigere Tankfüllung abgreifen. Und das Bürgergeld, das heißt ab heute Grundsicherung. Es gibt genauso viel Geld wie vorher, aber die Regeln dabei sind strenger. Und wer online was von außerhalb der EU kauft, zum Beispiel von Shein oder Temu aus China, muss auch für kleinere Bestellungen da schon Zoll zahlen ab heute. Einige Fragen sind hier noch offen. In Stade bei Hamburg, da hat ein Mann vorgestern 6 Menschen erschossen. Der mutmaßliche Täter, der ist in Untersuchungshaft. Was klar ist, die 6 Toten, das sind alles Mitarbeitende vom Jugendamt und von einer Mutter-Kind-Einrichtung, wo der Mann einen Termin in Sachen Sorgerecht hatte. In dieser Einrichtung waren nämlich das Baby des Mannes und dessen Mutter untergebracht. Die Mutter und eine Begleiterin des Mannes, die wurden auch festgenommen und die sind mittlerweile aber wieder freigekommen. Im Fritz-Sende-Gelände wird heute eine Autobahn gesperrt, weil eine Bombe entschärft wird. Und zwar betrifft das die A12 zwischen Fürstenwalde-Ost und Müllrose. Gesperrt wird ab 9. Für wie lange hält davon ab, wie schnell die Kampfmittelprofis dann damit sind, die Bombe unschädlich zu machen. Die Bombe wurde bei Briesen gefunden.
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4: Mexiko, Frankreich und Norwegen haben das geschafft, was wir nicht geschafft haben. Die stehen alle bei der Fußball-Weltmeisterschaft im Achtelfinale. Norwegen hat die Elfenbeinküste rausgeschmissen, Frankreich die Schweden und Mexiko hat heute Morgen Ecuador mit 2:0 besiegt.
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5: Ihr habt gerade bei Gina gehört, die A12 zwischen Fürstenwalde-Ost und Müllrose wird ab 9 gesperrt für die Entschärfung einer Bombe. Außerdem haben wir auf der A9 Richtung Berlin zwischen Klein-Marzins und Niemecken Auto, was an der Baustelle liegen geblieben ist. Und auf der A10 westlicher Berliner Ring zwischen Spandau und Potsdam-Nord in beiden Richtungen. Behinderung auf der linken Spur und damit schon voller. In Berlin haben wir auf der A111 stadtauswärts nach wie vor den Anschluss Heckerdamm gesperrt. Und bei der S-Bahn zwischen Tempelhof und Südkreuz bei der S46 nach wie vor nur im 20-Minuten-Takt. Kommt gut an.
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5: Schönen guten Morgen, ihr Lieben.
3: Meinst du, ein DAB Plus Radio ist so gut, dass sogar deine Witze darauf gut klingen?
5: Ich habe das Gefühl, beim DAB Plus Radio, ich wünsche euch zumindest eine Funktion, wenn man alles hört bei Fritz, nur die Witze von Daniel Klaus, und wir werden automatisch ausgeblendet.
3: Nein, einfach. Das ist gemein jetzt. Ach, jetzt das bringe ich jetzt noch nicht übers Herz.
5: Ist ganz nett, aber bei manchen, ist ganz nett, dass du jetzt mit mir gut meinst, aber bei manchen Witzen wäre das tatsächlich auch für euch förderlich.
3: Ja, auch
5: müsst ihr selber recht ausprobieren. Denn bei Schnee von gestern ballern wir ein DAB Plus Radio an euch raus, mit dem ihr auch Sallys Witze überall hören könnt.
3: Die werden ja dann noch lauter gemacht. Ruft an 0331 70 97 110. Wir zocken wieder alles, was von gestern wichtig war, aber in ganz leicht tatsächlich.
5: Wirklich, wir freuen uns auf euch. Ruft an und wir zocken. Bis gleich.
6: Ich geh raus.

0: Rin mit Bros auf Fritz 7:37 Uhr haben wir es gleich. Guten Morgen.
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0: Susi aus Eichwalde führt mit 7 Punkten. Die ist nah dran am DRB Plus Radio. Wir gucken mal, ob Flora aus Mitte da mithalten kann. Einen schönen guten Morgen.
3: Guten Morgen.
4: Denkst du, du bist in der Lage, 8 richtige Antworten mindestens zu geben?
3: Boah, ja, schon schwierig.
4: Sag ja. Sag ja.
0: Ja. Ja.
4: Selbstbewusstsein ist nämlich der erste Weg zu deinem DAB Plus Radio. Du musst dich jetzt konzentrieren, Flora. Was machst du gerade?
3: Okay. Ich lieg gerade auf der Couch.
4: Okay, sehr gut.
0: Sorry, war das schon ein Quiz? Nee, war noch nicht.
4: Ja, wir gucken mal, wie es am Ende aussieht.
0: So,
4: dann leg dich jetzt ganz gemütlich hin, mach die Augen zu, ja? Geh nochmal in dich.
0: Ja. Nicht zu tief in die Vergangenheit. Bleib bei uns, Flora. Bleib bei uns.
4: Na, bleib bei gestern. Ja. Bleib bei gestern. Das reicht schon. Und los geht's. Gestern war der letzte Junitag. Wenn jemand Juli zu Juli sagt, was sagt die Person dann zu Juni?
3: Juni.
4: Juno. Wie viele Tage hatte der Juni?
3: 30.
4: Der 30.06. ist seit gestern Nationalfeiertag in Paraguay. Wieso?
3: Weiß ich nicht.
4: Hat gegen Deutschland gewonnen. Nicht nur Deutschland ist raus bei der WM. Manuel Neuer hat wohl auch keinen Bock mehr auf Nationalmannschaft. Welche Position hatte Neuer?
3: Torwart.
4: Nenn mir noch einen anderen Spieler, der bis gestern noch bei der WM für Deutschland dabei war.
3: Goretzka?
4: Wo gab es gestern lange Schlangen, weil es den letzten Tag einen Rabatt gab?
3: Weiß ich nicht.
4: Tankstellen. Was kann man an der Tanke noch kaufen? Außer Kraftstoff fürs Auto.
3: Beefies.
4: Ja.
0: Oh, sehr gut. So, und
4: das war sehr
0: ganz
4: spezifisch.
0: Genau, 4. Habe ich Goretzka den Punkt falsch gegeben, weil der jetzt doch nicht mit dabei
4: das
0: war? Da war
4: Goretzka
0: ich nicht.
4: Richtig.
0: Okay, sehr gut, da bin ich ja beruhigt. So, da kommen wir jetzt aber auf 4. Warte mal, dann zählen wir noch den Couchpunkt voll mit, dann sind wir bei 5 Punkten und ist doch eine runde Nummer, Flora. Es reicht jetzt nicht ganz fürs DAB Plus Radio, aber ich finde es auf so einen Mittwoch ein solides Ergebnis, ganz ehrlich.
3: Danke dir.
4: Und ich finde, die Beefy-Antwort, die habe ich geliebt.
0: Warte. Ah nee, jetzt wollte ich noch einen Punkt geben. Pling, 6 Punkte dann in dem Fall. Flora, wegen Beefy, die zählt wirklich doppelt. Das war sehr, sehr gut. Starte schönen
3: Danke.
0: Tag. Wenn du möchtest,
3: Danke
0: steh wieder auf von der Couch. Wegen uns kannst du aber auch liegen bleiben.
4: Ja, bleib liegen ruhig.
3: Ich bleib liegen.
4: Ja.
0: Schönen Mittwoch. Bis dann.
4: Ihr seid die Nächsten. Wir spielen
3: Dankeschön.
4: Jeden Tag kurz nach 8:30 0331 So, könnt ihr euch schon anmelden. Diese Woche gibt's ein DAB Plus Radio.
0: Wirklich, ihr kriegt teilweise sogar Punkte, wenn ihr auf der Couch liegen bleibt, Leute. Macht mal mit.

0: Leonie, nee, auf Fritz mit Don't Worry, auf Fritz, habe ich gerade schon gesagt, glaube ich. Ne? Also, ja, Fritz gerade. Hi, guten Morgen, ist Fritz, 5:08, hi.
1: Ja, wir sind alle noch ein bisschen durcheinander und ja auch Lea, auch wenn sich das Gefühl inzwischen so ein bisschen ja wieder besser anfühlt. Mhm. Deutschland ist rausgeflogen gegen Paraguay, war scheiße.
0: Ja.
1: Aber wir haben uns alle ein bisschen Schlaf nachgeholt und widmen uns jetzt mal den wirklich wichtigen Fragen, nämlich?
0: Ja, nämlich habe ich heute 10 Geburtsfrage Nummer 1 und Frage Nummer 2. Für wen sind wir eigentlich? Ja. Und da haben wir uns von euch mal beraten lassen.
2: Portugal, weil Ronaldo der Goat ist und ich will, dass er die WM gewinnt.
3: Ich bin, glaube ich, für Frankreich, weil ich spreche gern Französisch und es macht mir Spaß und ich mag das Land und ich denke, es ist ein gutes Team.
4: Ich bin halb Japaner. Japan ist zuerst rausgeflogen. Dachte ich, okay, ich nehme mal für Deutschland, schaue das nächste Spiel. Fliegt Deutschland natürlich raus. Heißt, ich würde mal auf Brasilien setzen.
5: Für Marokko. Ich habe dort Wurzeln und die hätten es auch mal verdient, so ein Turnier zu gewinnen.
1: Du?
0: Ich glaube Curaçao. Einfach. Finde ich süß und klein, Underdog. Ich sag, die werden Weltmeister.
1: Sind die noch dabei, ja?
0: Mein Gefühl sagt ja. Die gefühlt sind auf jeden Fall noch dabei.
1: Ja, weiß ich gar nicht.
0: Ich sag, die kommen auch mindestens ins Viertelfinale tatsächlich. Denkt an meine Worte.
1: Aha. Was denn?
0: Das ist doch klar, oder Kongo, oder nicht?
1: Nee, wegen der Outfits meinst du?
0: Ja.
1: Nein.
0: Nee, sorry, du bist ja Fußballerin.
1: Ich stehe auf Latinos, ne?
0: Ach so.
1: Darum geht's mir. Ich bin für Mexiko.

0: damit langsam. 7:54 Uhr haben wir.
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2: Viele Wolken heute den ganzen Tag, auch immer wieder Regen. Ich find's ganz herrlich. 21 bis 23 Grad bekommen wir heute maximal.
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0: So, da gibt's wohl was auf die Ohren, wo ich schon weiß, dass Teddy Kaya, glaube ich, ihre Trommelfelle von innen mit diesem Produkt tätowieren wird. Denn hier ist der Tipp von Fritz-Reporterin Kelly. Spoiler hat was mit Bad Bunny zu tun.
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5: Genau, 8 Uhr haben wir es schon. Guten Morgen.
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7: Päckchen von Temu, Shein und anderen Shops von außerhalb der EU werden ab heute teurer. Die EU erhebt da nämlich jetzt Zölle drauf. Bis jetzt gab es so eine Freigrenze von 150 Euro. Also wenn die Waren weniger wert waren, musste man nichts zahlen. Ab jetzt werden aber 3 Euro extra fällig, und zwar pro Warengruppe. Das heißt, wenn ihr zum Beispiel Hosen bestellt, dann ist es egal, wie viele davon. Ihr zahlt insgesamt 3 Euro. Wenn ihr aber zum Beispiel irgendwie noch Make-up damit dazu bestellt, kommen nochmal 3 Euro obendrauf. In Österreich gibt es auch eine neue Regelung ab heute. Und zwar, wer sich einen Hund holen will, braucht da einen Hundeführerschein. Gilt auch für Reptilien, Amphibien und bestimmte Papageien. Alle, die sich zum ersten Mal so ein Tier anschaffen, die müssen einen Kurs von so 4 bis 6 Stunden machen. Das soll verhindern, dass Leute das unüberlegt spontan machen und die Tiere dann am Ende falsch behandeln oder wieder abgeben. E-Scooter, die einfach irgendwo auf dem Gehweg liegen, Ausfahrten blockieren, unter anderem für Menschen mit Rollstuhl einfach den Weg komplett versperren, das sollte in Berlin verboten werden. Findet ein Bündnis, dem sich hier rund 40 Organisationen angeschlossen haben. Die fordern vom Berliner Senat, dass der ab nächstem Jahr April nur noch Leihscooter erlaubt, die an festen Stationen abgestellt werden. In manchen Bezirken wird das auch schon so gemacht. Der Senat will sich aber deutlich mehr Zeit lassen.
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7: 2 der 3 Gastgeber stehen mittlerweile im Achtelfinale. Nach Kanada hat es jetzt auch Mexiko geschafft mit einem 2:0 gegen Ecuador. Vorher waren auch schon Norwegen und Frankreich weitergekommen. Der 3. Gastgeber der WM, die USA, die spielen heute Nacht gegen Bosnien-Herzegowina.
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8: Brandenburg, die A12, da haben wir eine Vorabmeldung, die wird ab 9 Uhr in einer Stunde gesperrt für eine Bombenentschärfung bei Wiesen.
9: Das machst du immer, ne?
8: Was denn?
9: Das ist immer dein Versprechen.
8: Ja?
9: Jedes Mal, wenn eine Bombe entschärft wird.
8: Geil, ja, dann bist du schon mal Bescheid bei der nächsten Bombenentsperrung. Dann gucken wir doch weiter auf die Brandenburger Autobahn A2 Richtung Berlin zwischen Thesen und Brandenburg gesperrt. Weiterhin Vorsicht auf der A113 stadteinwärts. Zwischen dem Flughafen BER und Schönefeld Süd, da liegt ein Spanngurt auf der Standspur. Nächster Zungenbrecher. Auf der A9 Richtung Leipzig haben wir zwischen Beditz und Brück Behinderung. Das ist nur eine Spur frei. Richtung Berlin zwischen Kleinmarzitz und Niemek ist ein Auto in der Baustelle liegen geblieben. Und in Berlin auf der 100 Richtung Wedding braucht 20 Minuten länger zwischen Buschkugallee und Innsbrucker Platz. Dahinter stockt es auch noch ein bisschen bis Schmargendorf. Und Richtung Treptow haben wir Stau zwischen Detmolder Straße und Albuinstraße. 10 Minuten länger an der Elbstadt auswärts. Anschluss Heckerdamm dicht. Und ansonsten Holz kommt gut an.
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8: Schönen guten Morgen.
9: Also ich hatte nämlich recht, ich habe mich nur ganz kurz verunsichern lassen. Okay. Natürlich ist Curaçao nicht mehr dabei bei der WM. Du musst eine neue Mannschaft suchen.
8: Wo warst du denn jetzt? Nee, ach, ich sagte, ich gewinne trotzdem noch.
9: Schatz, WM. Du musst jetzt eine neue Mannschaft suchen, für die du jetzt bist. Wir alle müssen okay. Das.
8: Dings, wer ist denn? Ich weiß nicht, wer. Sind ja alle schon raus. Deutschland ist raus. Was, Niederlande ist auch raus. Türkei ist auch raus. Ja, ey, für wen soll ich denn sein? Für Frankreich oder was? So weit kommt noch. No.
9: Na dann halt
8: nicht.
9: Ich wollte einfach nur...
8: Ja, das bin ich halt Frankreich.
9: Irgendwie bist du nicht mit dem Herzen dabei.
8: Hat man es gemerkt?

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0: Guten Morgen.
1: Es ist so eine fiese Art von Kompliment, wirklich, wenn ich sowas sage wie, ey Sally, du siehst ja wirklich ganz anders aus heute, sieht richtig gut aus. Mhm. Nennt man backhanded Kompliment, also eine Art falsches Kompliment, was eigentlich schon das ist.
0: Letztens hat jemand gesagt, Sally, du bist ja heute so witzig. Das war das Schlimmste, was mir hätte passieren können, weil ich bin jeden Tag witzig, ja. Weil diese Sachen klingen im ersten Moment nett, aber eigentlich ist es total das Gegenteil. Wir gucken mal, warum machen Menschen sowas und wie gehen wir damit um?
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1: Es ist halt wirklich ultra fies. Ne? Zuerst fühlt man sich geschmeichelt und dann merkt man hinterher so, warte, das ist ja doch nicht so lieb gemeint. Und sowas machen ja Menschen nicht unbedingt aus Versehen, sondern manchmal auch ganz gezielt.
0: Ja, weil sowas das Gegenüber einfach klein hält. Mhm. Man erhebt sich damit auch so über die andere Person. Und anstatt dass es ein ehrliches Kompliment ist, wollen Leute eher so ihren eigenen Status so ein bisschen festigen.
1: Ja, und gleichzeitig irgendwie so ein verzweifelter Versuch, wie gemocht zu werden, sich selber gut zu fühlen oder besser zu fühlen als andere. Und wenn man dann aber ehrlich hinhört, das ist schon leicht, das zu enttarnen.
0: Und dann wäre ja eine geile, schlagfertige Antwort richtig schön.
1: Ja.
0: Oder halt schweigen, weil das ist dann auch so keine Sprachlosigkeit, sondern ihr gebt der anderen Person einfach nicht die gewünschte Reaktion. Das ist geil.
1: Und wie so oft im Leben habe ich mir natürlich schon mal Sprüche zusammengelegt. Ich habe wirklich leider zu oft als Jugendlicher sowas gibt. Das hat sich manchmal
0: ausgedacht. Hast du sowas gemacht?
1: Ich möchte, ja. Weil, na, wir kennen auch alle die Situation, wo du hinterher fallen dir die Sprüche ein. Ich habe mir wirklich angefangen, die wirklich zu merken.
0: Ich dachte selber so Sprüche gemacht.
1: Doch. Nee, ich habe, nein, das nicht.
0: Ja.
1: Die Ausreden. Und da möchte ich mal ein paar zum Besten geben. Wenn jemand so eine Scheiße zu euch sagt.
0: Ja.
1: Also der Klassiker, der ist fast langweilig. Ich würde mich gerne geistig mit dir duellieren, aber wenn du mit Waffen kommst. Punkt Nummer zwei.
0: Ist nicht
1: ja,
0: cool.
1: Ja, aber warte, ich habe noch ein paar bessere.
0: Na,
1: Satz Nummer zwei, den ich dir anbieten würde, ist, du, also ich respektiere dein Recht auf eine falsche Meinung total, das ist gar kein Problem.
0: Besser?
1: Punkt Nummer drei, ich würde dir ja gerne zustimmen, aber dann haben wir beide Unrecht.
0: Ja, das finde ich ganz gut. So, und am Ende schauen sich Personen diese Scheißkomplimente verteilen, auch nur selbst, weil die sind unsympathisch.
1: Genau, man merkt ja hinterher nicht nur, das war gar kein Kompliment, sondern, die Person ist auch ein bisschen scheiße.
0: Ja, und okay.

0: the second voice. Let me be. 8:13 haben wir es. So, und was ist jetzt schon wieder dieses Problem?
1: Ich brauche eure Hilfe. Ich brauche Studio-Messages von euch. Bitte, für wen soll Klausi jetzt sein? Weil erst sagt er Curaçao. Curaçao ist raus.
0: Ja, meine Güte, das sind aber die Blauen. Und da habe ich mir gemerkt, fand ich sympathisch. Außerdem liebe ich das Sirup.
1: Dann hast du...
0: So.
1: Dann hast du Frankreich gesagt, aber du warst gar nicht mit dem Herzen dabei, muss man sagen.
0: Ja, stimmt.
1: Na, mit dem Chöre warst du nicht dabei.
0: Ja, ne?
1: Herz auf Französisch. Ja. Und jetzt brauche ich euch, für wen soll Klausi sein? Legt ihr mal bitte einfach Worte in den Mund, die ihr einfach so nachbrabbeln kann.
0: Ja.
1: Warum die jeweilige Mannschaft? Weil meine, ich stehe auf Latinos und deswegen bin ich für Mexiko, das willst du irgendwie nicht.
0: Nee, Mexiko weiß ich auch nicht.
1: Mit Kolumbien kannst du es auch machen, theoretisch.
0: Ich mag die Underdogs. Also wer ist denn noch dabei?
1: Verde ist noch dabei.
0: So, die hören sich doch schon an. Das klingt, finde ich, auch noch was Klausi anfeuert. Kap Verde! Kap Verde! Kap Verde! Kap, merkst du schon nicht? Ich glaube, die werden schon besser.
1: Nee, ich glaube, die hören jetzt auf.

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0: Domitiana. Haut an Haut auf Fritz am Mittwoch, 8:20 Uhr.
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2: Wenn ihr heute mit jemandem Haut an Haut seid, dann klebt ihr nicht aneinander. Oh, das ist wunderschön. Wirklich? Heute viele Wolken, Schauer auch mal zwischendurch und 21 bis 23 Grad heute maximal.
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0: Ah, sorry, Sally, jetzt unangenehm. Warte mal wieder ganz kurz.
2: Wen rufst du an?
0: Oh, nee, komm nie ran, Alter.
2: Wen rufst du denn an?
0: Oh, Mann, mein Plus 1 für Lollapalooza. Nicht rangegangen. Ich hoffe, bei euch läuft's besser.
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2: Und bestes Festival, weil du einfach zu Hause duschen kannst. 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Und dass es easy ist und ihr wirklich nur rangehen müsst, habt ihr ja schon mal bewiesen. Weil natürlich, ihr kennt ja das Plus-1-Spiel. Und da hat sogar Kevin geschafft, der von Maria als Plus-1 aufgeschrieben wurde.
0: Kevin.
3: Morgen!
0: Morgen! Kevin, jawohl! Abgeliefert! Hier ist Fritz, wir haben gute Nachrichten. Maria ist auch dran und die geht zusammen aufs Lolla.
3: Das ist tipptopp, perfekt.
0: Tja, wirklich, sagt euer Bestie schon mal Bescheid. Am besten einfach, egal wer nächste Woche anruft, die sollen fast immer bitte rangehen. Auf fritz.de könnt ihr euch schon mal anmelden mit euren Besties und dann seid ihr hoffentlich in 200 Wochen am 18. und 19. 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
4: 8:30 Uhr, guten Morgen.
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5: Falls ihr, wie Sally zum Beispiel, auch eine Riesentüte gebrauchte Vapes zu Hause habt, ab heute müsst ihr nicht mehr zum Recyclinghof damit fahren. Ihr könnt die Dinge auch einfach beim Späti um die Ecke oder der nächsten Tanke abgeben. Und es gibt auch noch mehr neue Regelungen heute zum 1. Juli. Einmal, der Tankrabatt fällt weg und Päckchen aus dem Nicht-EU-Ausland, die werden teurer. Wie zum Beispiel aus China, wo Shein und Temu sitzen. Die EU hebt die Zollfreigrenze von 150 Euro auf. Das heißt, auch wenn die Bestellung weniger als 150 Euro kostet, kommen mindestens 3 Euro Zoll drauf, in vielen Fällen aber auch mehr. Im Fritz-Sende-Gelände wird heute eine Autobahn gesperrt, weil eine Bombe entschärft wird. Und zwar die A12 zwischen Fürstenwalde Ost und Müllrose. Gesperrt wird die gleich ab 9. Für wie lange hängt davon ab, wie schnell die Kampfmittelprofis da brauchen, um die Bombe unschädlich zu machen. Die Bombe war bei Briesen gefunden worden. Auch noch gesperrt ist gerade die A2 Richtung Berlin zwischen Thesen und Brandenburg wegen Hitzeschäden vom Wochenende. Aber heute Abend soll die wieder freigegeben werden. Also den Kotti, den kriegst du nicht mehr gefegt. Da sprechen wir mal mit der Stadtreinigung, ob die mal mit dem Hochdruckreiniger daran geht. Das hat Berlins Wirtschaftssenatorin Giffey von der SPD im Tagesspiegel gesagt. Es ging da um Müll und Sauberkeit in der Stadt. Eine weitere Idee, dass alle Menschen in Berlin einmal im Jahr kostenlos Sperrmüll anmelden dürfen. Damit Matratzen und kaputte Möbel nicht einfach in Parks abgeladen oder mit einem zu verschenken Schild auf die Straße gestellt werden. In Berlin ist am 20. September Wahl. Ob die SPD danach noch mitregiert, ist unklar.
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5: Deutschland hat es nicht geschafft, Ecuador zu schlagen, Mexiko aber schon. 2:0, damit steht Mexiko im Achtelfinale. Das Spiel ist erst eine Stunde später angepfiffen worden heute Morgen, weil es in Mexiko so stark gewittert hat. Noch 2 weitere Teams sind ins Achtelfinale eingezogen, und zwar Frankreich nach einem Sieg gegen Schweden und Norwegen nach einem Sieg gegen die Elfenbeinküste.
3: Verkehr. In Brandenburg, da wird in einer halben Stunde die A12 gesperrt zwischen Fürstenwalde Ost und Müllrose, ungefähr bis 11 Uhr. Da wird eine Weltkriegsbombe entschärft. Umleitungsstrecke, da ist ausgeschildert. In Berlin 100 Richtung Wedding zwischen Buschkuckallee und Innsbrucker Platz. 20 Minuten länger. Dahinter haben wir Stocken im Verkehr bis Schmargendorf. Und Richtung Treptow haben wir Stau zwischen Detmalder Straße und Albuinstraße. 10 Minuten länger. Vorsicht auf der 113 stadteinwärts zwischen Schönefeld Nord und Adlershof. Da liegen Spanngurte auf der rechten Spur. Und auf der 115 stadteinwärts braucht er 10 Minuten länger. Vom Kreuz Zehlendorf, Hallensee und Schmargendorf. Der Hohenzollerndamm musste stadtauswärts gesperrt werden. Nach einem Unfall Höhe 100. Und bei der S-Bahn haben wir zwischen Tempelhof und Südkreuz bei der S46 nur einen 20-Minuten-Takt. Kommt gut an.
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3: Schönen guten Morgen.
4: Wir haben Vorschläge bekommen, für wen du jetzt sein kannst bei der WM. Okay. Ja? Also Philipp hat Studio-Message geschrieben über die Fritz-App. Ich sehe Daniel als Marokko-Ultra, sind halb Außenseiter und halb Favorit.
3: Okay, möchte ich ganz kurz was zu sagen. War ich schon mal im Urlaub, bestes Land, liebste Menschen, leckerster Tee.
4: Okay, so, also schon mal gut. Ja. Dann haben Lea und Tobias beide Norwegen vorgeschlagen. Warum? Tobias hat auch Argumente geliefert. Alma schreibt Tobias, sie tragen auch Helme, stimmt, weil sie diese Wikinger-Helme, die Fans immer aufhaben, lustig.
3: Ach, süß.
4: Und dann schreibt Tobias noch, Norwegen spielt auch in Feuerwehrrot. Also, wofür entscheidest du dich? Wofür entscheidest du dich?
3: Na, wir haben die Wahl zwischen Tee und Feuerwehr.
4: Wofür entscheidest du dich?
3: Feuerwehr. Ich bin jetzt Norwegen-Fan.
4: Okay, Holland. Guck mal, google mal ganz kurz Trikot Marokko.
3: Nein, jetzt sag nicht. Nein.
4: Ich bin auch in Rot, mein Freund. Was machen wir jetzt?
3: Dann müssen wir morgen nochmal neu entscheiden.
4: Guck mal, der Song? Passt auf.
3: Also Feier, Feier! In der Kabine, sag ich. Ach, scheiße.
4: Ja.
3: Ich hab mich überfragt.

0: Emser mit Fire. Fire, wir haben es 8.37 Uhr und wünschen euch einen schönen guten Morgen.
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2: Über keine Hochzeit wurde jetzt so viel gesprochen wie die von Taylor Swift und Travis Kelce. Am Wochenende soll es soweit sein im Madison Square Garden. Ganz kleine und gemütliche Location, wird wohl mit 1000 Leuten geheiratet. Alles ist komplett on fire.
0: In der ARD Mediathek gibt es die perfekte Grundlage dafür. The Taylor Swift, hier ist Schicksalsjahre eines Superstars. Anna, einen schönen guten Morgen.
3: Guten Morgen.
0: Ich bin jetzt kein Hardcore Swiftie, deshalb darf ich fragen, braucht es wirklich noch eine Taylor Swift-Doku?
3: Es kommt drauf an, wen du fragst. Also Hardcore-Fans schreien vermutlich ja. Ich war auch eher skeptisch, denn es gibt ja fast mehr Filme über sie, als sie Alben hat. Egal, ob jetzt dokumentarisch oder auch Konzertfilme. Aber hier gibt es nochmal einen neuen Ansatz. Es geht nicht um sie als Person, sondern um die Frage, warum ausgerechnet sie zum größten Popstar der Gegenwart geworden ist. Are you ready for it?
4: Was ist Taylor Swift eigentlich für eine krasse Projektionsfläche? Wir sind zusammen groß geworden. Emotion ist der wichtigste Aspekt an dieser ganzen Bindung. Niemand sollte sich dafür schämen, groß zu fühlen.
5: Taylor ist der Superstar. Ihre Macht verdankt sie ihren Fans.
3: Ja, das ist mehr oder weniger so ein chronologischer Ritt durch ihre Karriere mit Interviews mit WegbegleiterInnen, JournalistInnen und Fans. Sie ist eben nicht nur Musikerin, sondern wirklich ein kulturelles Phänomen.
2: Also der Name der Serie Schicksalsjahre eines Superstars sagt ja schon, das wird wahrscheinlich da jetzt nicht einfach nur alles rosarot, oder?
3: Nee, da ist wenig rosarot. Diese Doku ist deutlich kritischer und zeigt eben ja auch die Krisen. Ne? Der Streit mit Kanye West, die öffentliche Demontage in den sozialen Medien oder der Kampf um die Rechte an ihrer Musik. Ich fand es mega spannend zu sehen, wie Taylor aus der Krise noch gestärkter hervorgegangen ist und sich immer wieder neu erfunden hat. Bleibt aber trotzdem ein klassisches Porträt, also große Enthüllungen gibt es nicht, aber eben eine popkulturelle Einordnung.
0: Also ist es jetzt eher was für Swifties oder auch für Menschen, die jetzt mit Taylor Swift sonst nicht so viel anfangen können?
3: Es ist völkerverständigend für beide. Also Swifties bekommen die wichtigsten Stationen ihrer Karriere nochmal kompakt erzählt. Wer bislang nur dachte, warum drehen alle wegen dieser Frau so durch, bekommen hier zumindest eine ziemlich gute Antwort. Die Serie macht wirklich verständlich, warum Tay-Tay für viele Menschen mehr ist als ein Popstar, nämlich Projektionsfläche, Freundin auf Distanz und Soundtrack fürs eigene Leben. Das Einzige, was ich hier übel nehme, ich bin nicht eingeladen am Wochenende.
0: Hä, was?
2: Ich habe ja abgesagt wegen Fußball.
0: Da müssen wir nur mal gucken.
2: The Taylor Swift, hier ist Schicksalsjahre eines Superstars, gibt's ab heute in der ARD Mediathek.
0: Und weil es eine Party gibt heute Abend in Berlin, eine Taylor Swift Fanparty, laden wir euch gleich noch zu da ein.
2: Und weil wir gerade über Taylor Swift gesprochen haben, spielen wir sie jetzt auch Elizabeth Taylor jetzt hier für euch.
0: Moin!

0: BTS mit Swim auf Fritz in der Frühschicht. Wir haben es 9:15 und wünschen euch einen wunderschönen Mittwochmorgen.
1: Wichtiges Wochenende steht an für Taylor Swift und auch alle Swifties, muss man sagen, weil die heiraten ja irgendwie auch Travis Kelce. Und ab heute gibt es die neue Taylor AD-Doku und die könnt ihr dann dazu auffeiern und euch vorbereiten.
0: Ja, und da könnt ihr dann auch in einer wunderbar geilen Location ganz, ganz laut mitbrüllen, wenn Taylor Swift singt. Was sie da erzählt. Ihr könnt den Text bestimmt besser, wenn ihr Swifties seid. Heute Abend geht's los um 9 abends im Tiffany Club in Mitte. 2 DJs sind am Start. Ich denke mal, der Arbeitsauftrag musikalisch ist klar. Da wird, glaube ich, relativ wenig Sarah Larsson gespielt, sondern relativ viel Taylor Swift.
1: Aha.
0: Und danach Taylor Swift. Und wisst ihr, was die Leute sich danach noch wünschen werden? Taylor Swift. Und wenn irgendjemand einen Zettel rüberschimmt mit dem Taylor Swift-Song, ich sag, der wird gespielt.
1: Wir haben's verstanden. Mhm. Wir schreiben euch auf die Gästeliste. Wenn ihr hin wollt, ruft jetzt an 0331 77 97 110. Die Taylor Fan Party im Tiffany Club in Berlin.
0: Ich habe ja schon gesagt, da läuft ja ganz viel Taylor Swift heute. Deshalb einmal ganz kurz für uns alle als akustisches Beispiel ein Song, der heute Abend nicht laufen wird. Felix Jen, Walk.

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0: Paris. Auf Fritz, wir haben es gleich 8 Minuten vor 9. Guten Morgen.
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3: Viel bewölkter heute und auch viel niedrigere Temperaturen. Ich glaube, das kommt uns allen auch mal ganz zur guten Zeit. Wir bekommen heute nur 21 bis 23 Grad maximal. Dazu immer wieder auch Schauer heute.
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0: Frühschicht. Kurze Frage an die Frau, die Süd- und Mittelamerika ganz besonders verfallen ist. Was ist deine Lieblingsfußballnationalmannschaft gerade aktuell bei der WM?
3: Mexiko, Kolumbien, sowas.
0: Was ist, wenn ich sage, dass heute in Berlin 6 Mexikaner, ich vermute, nur für dich nach Berlin gekommen sind? Ich wünsche dir viel Spaß beim Tipp von Fritz.
3: Da sage ich bis später.
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4: Sie mixen gerne Punk und kolumbianische Sounds wie Cumbia zu einem Sound Son Rompepera. Geht heute ab zu Son Rompepera im SO36 in Berlin-Kreuzberg. Die 6 Boys aus Mexiko sind bekannt für ihre Marimba-Moschpitz. Marimba sieht aus wie ein Mix aus Xylophon und Orgel, ist aber einfach ein Schlaginstrument aus Holz und dazu dann wie Loco im Kreis pogen. Pogt heute mit zu Son Rompepera im SO36 in Kreuzberg. Um 20 Uhr geht's los und Tickets kosten 28 Euro.
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4: 9 Uhr ist es, guten Morgen.
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5: Billig online was aus China bestellen, das wird ab heute teurer. Die EU streicht nämlich die Zollfreigrenze für Bestellungen unter 150 Euro. Das heißt, zum Beispiel bei Shein oder Temu bestellen, kostet jedes Päckchen jetzt mindestens 3 Euro Zoll. Wenn ihr verschiedene Warengruppen bestellt, also zum Beispiel Klamotten und Make-up, dann wird's teurer. Und es gibt auch noch weitere Neuerungen zum Juli in Deutschland. Das Bürgergeld, das heißt ab heute Grundsicherung und hat schärfere Regeln. Und der Tankrabatt, der ist vorbei. In einem Trauergottesdienst haben sich hunderte Menschen in Stade bei Hamburg von Mitarbeitenden des Jugendamts und einer Mutter-Kind-Einrichtung verabschiedet gestern. 6 von denen sind nämlich vorgestern erschossen worden. Mutmaßlich von einem Vater, dessen Baby und die Mutter in der Einrichtung untergebracht waren. Er hatte an dem Tag einen Termin, wo es ums Sorgerecht gehen sollte. Der Mann ist jetzt in Urhaft. Eine Begleiterin von ihm und auch die Mutter des Babys waren in Gewahrsam, sind aber wieder frei. Falls ihr auch dabei sein solltet, herzlichen Glückwunsch. Letztes Jahr hat es auf der Welt so viele neue MillionärInnen gegeben wie noch nie. Die Schweizer Bank UBS sagt, im Schnitt haben mehr als 2.500 Menschen am Tag den Millionärsstatus erreicht. Also etwa 1 Million Menschen insgesamt letztes Jahr. Knapp die Hälfte von denen war aus den USA. Danach kommen China, Japan und Deutschland. Wieso so viel mehr Reiche? Weil die Immobilienpreise so stark steigen. Wie oft und mit welchen Fachleuten hat Berlins regierender Bürgermeister Wegner telefoniert, als Anfang des Jahres nach einem Brandanschlag in 10.000 Häusern und Wohnungen der Strom ausgefallen ist? Diese Info soll er jetzt rausrücken. Das hat das Berliner Verwaltungsgericht entschieden und damit der Zeitung Tagesspiegel Recht gegeben. Die wollten das wissen. Jetzt ist das Urteil aber noch nicht rechtskräftig. Es hatte Kritik an Wegners Krisenmanagement gegeben, weil er erstmal verheimlicht hatte, dass er während des Blackouts eine Stunde Tennis spielen war.
0: Verkehr.
4: Vorsicht in Brandenburg auf der A10 westlicher Berliner Ring. Zwischen Leest und Vöben in beiden Richtungen Vorsicht. Da ist eine ungesicherte Unfallstelle. Die A12 ist gesperrt zwischen Fürstenwalde Ost und Müllrose ungefähr für 2 Stunden bis 11. Da wird eine Bombe entschärft bzw. gesprengt. Umleitungsstrecke ist ausgeschildert. Und in Berlin braucht ihr eine halbe Stunde länger. Auf der A100 Richtung Wedding zwischen Buschkuckallee und Innsbrucker Platz. Dahinter stockender Verkehr bis Schmargendorf. Und Richtung Treptow haben wir Stau zwischen Detmolder Straße und Albuin Straße. 20 Minuten länger braucht ihr hier auf der A115 stadteinwärts. Da haben wir zwischen Kermachen und Hüttenweg 10 Minuten länger. Und in Schmargendorf und Hainsee auf dem Hohenzollern haben wir Probleme. Stadtauswärts ist der nämlich gesperrt nach einem Unfall in Höhe 100. Zudem ist da auch die 100 Ausfahrt Richtung Treptow und die Aus- und Abfahrt Richtung Wedding gesperrt am Anschluss Hohenzollern. Kommt gut an.
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4: Frühschicht. Guten Morgen, liebe Menschen.
6: Ich muss mich ja immer ein bisschen vergewissern, immer wieder, ne? Dass das, was wir euch abliefern, auch wirklich in Ordnung ist und wirklich gut ist. Ich habe gerade meiner besten Freundin geschrieben. Ja. Liebe Grüße an alle.
4: Liebe Grüße auch von mir.
6: Ja. Und ich habe geschrieben, ich bin so müde heute. Es hört sich schon alles ganz scheiße an. Und sie hat geschrieben, ich höre keinen Unterschied. Sally hat gesagt, alles so wie immer. Ich wusste nicht so richtig, ob das jetzt gutes oder schlechtes Zeichen ist. Ja, aber es scheint alles in Ordnung zu sein. Man hört es nicht. Ja. Und sie hat auch geschrieben, also weil ich meinte, dir glaube ich, weil sie hört immer Fritz.
4: Ja.
6: Sie hört mehr Fritz, als wir jemals in unserem Leben gehört haben. Also wirklich danke an euch alle, die genauso viel hören wie meine Ada. Und da habe ich geschrieben, ich glaube ihr auf jeden Fall. Und wollte dir nur sagen, wir sind okay.
4: Wirklich. Und es ist mir gezeigt, Ada ist nicht nur ein Girls Girl, die ist auch ein Sally Girl vor allem. Kann ich verstehen.
6: Vor allem hat sie geschrieben, andere Sender sind mir komisch.
4: Och, uns auch. Spaß. Guten Morgen.

0: Lady Gaga, The Dead Dance, 9:08 Uhr haben wir jetzt. Einen wunderschönen guten Morgen an diesem Mittwoch, der endlich mal ein bisschen kühler ist, ey.
1: Klar, Simon, hört das ja quasi gar nicht, aber du hast ja immer studiert, ne?
0: Ich fand die Frage sehr lustig. Und ich habe, um es mal klarzustellen, ich habe studiert fast ein halbes Semester.
1: Ich habe ein bisschen länger studiert und mir merkt man es ja auch nicht an. Hattest du einen Nebenjob?
0: Ich habe einen Nebenjob gehabt, erinnere ich mich sehr gerne zurück. Im Gegensatz, glaube ich, zu unseren Gästen, die wir da hatten im Biergarten in Wilmersdorf. Weil, das ist jetzt auch kein Scherz, danke an die eine Frau, der ich zwei Gläser Sekt vom Tablett ins Dekolleté am Abendkleid, die kam aus der Oper, ist kein Scherz. Pass auf. Und die Frau, anstatt mich anzuscheißen, die ist aufgestanden, hat mich umarmt.
1: Was?
0: Die wirklich, weil wo gehobelt wird, fällt Späne. Ich liebe diese Frau bis heute. Danke, falls du zuerst.
1: Und also, das war Klausis erste
0: Freundin. Man muss aber wirklich sagen, leider nicht. Ich habe wirklich da mehr runtergeworfen im Biergarten, als an die Tische gemacht. Das ist wirklich kein Scherz.
1: Wundert mich überhaupt gar nicht, aber trotzdem sehr klassischer Studijob.
0: Stimmt,
1: ne?
0: Ja.
1: Wir haben jetzt aber mal Leon getroffen, seinen Namen geändert, weil Leon verdient sein Geld für Studium. Als Dealer.
2: Um mal Biggie zu rezitieren, don't get high on your own supply. Hi, ich studiere visuelle Kommunikation und verdiene mein Geld mit dem Handel von Marihuana. Also für mich ist dieser Job Mittel zum Zweck. Das heißt, ich finanziere damit meinen Lebensunterhalt jetzt neben der Uni oder beziehungsweise neben des Einstiegs in die Arbeitswelt. Ich würde sagen, es geht primär darum, nicht so viel arbeiten zu müssen für ein gewisses Geld. Während manche Leute sich nach 8 Stunden nach Hause quälen, war ich in den 8 Stunden beim Sport, habe Leute getroffen. Manche nervig natürlich, wenn es Kunden waren. Manche nicht nervig, fand ich auch sympathisch. Es ist tatsächlich relativ anstrengend manchmal in den einfachsten Momenten, wenn man mit Freunden von Freunden am Tisch sitzt und jeder erzählt, was er so macht und man hat gerade nicht die richtige Geschichte parat, dann kann man schon mal ins Stottern kommen. Man muss schon lügen, man weiß ja immer nicht, wen man da vor sich sitzen hat und wie die Leute drauf sind. Also ich habe einmal von meinem Großdealer was abgeholt, da hatte ich den Backpack voll und dann hielt neben mir mit quietschenden Reifen eine Polizeiwanne und die Jungs kamen auch direkt rausgerannt in meine Richtung, allerdings sind die dann an mir vorbeigerannt, was mich ziemlich relieved hat. Ich finde, wenn man im Supermarkt sich einen Wodka kaufen kann oder einen Tabak, dann sollte man sich auch einen kleinen Dubi kaufen können. Ich sehe da keinen Unterschied. Das Problem ist, glaube ich, wenn Leute sich damit identifizieren und dann denken, sie wären Gangster. Das ist einfach nur ein Job, keine Karriere, nichts Langfristiges.
0: Naja, im schlechtesten Fall aber ein Job, mit dem du dir deine echte geplante Karriere versaust, weil Ticken ist strafbar, das kann ordentlich Stress geben und wenn ihr mit Drogen zu tun habt, aber versucht davon wegzukommen, holt euch Hilfe, ihr schafft es. Auf fritz.de/Hilfe haben wir euch extra ein paar Anlaufstellen verlinkt.
1: Hä? Oh, da muss ich ganz kurz rangehen.
0: Was denn?
1: Hi. Ein oder zwei?
0: Lili. Wir haben gesagt, du hast auch.

0: Live it all, Lost Frequencies. Ja, Fritz in der Frühschicht, 9.15 Uhr am Mittwoch. Guten Morgen.
1: So, und wir haben alle mitbekommen, der Zug hat wohl doch eine Bremse. aber ich meine jetzt nicht die Nationalmannschaft, sondern so. Deutschlandweit 2-3 Stunden jeder Zug ausgebremst diese Woche. Habt ihr mitbekommen, nachts im ganzen Land.
0: Vielleicht ist das auch ein Grund, wieso es das hier jetzt gibt.
1: Wahrscheinlich.
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0: Seit heute gibt's ja auch für die Brannies das Azubi-Ticket vergünstigt. Die Berliner konnten schon im Juni für 37,80 statt 63 Euro durch Deutschland fahren.
1: Ja, und das ist jetzt egal, ob ihr studiert oder nicht. Den gesamten Juli könnt ihr mit der Bahncard 25 quasi die Vorteile von eurer Bahncard 50 nutzen. Also quasi, ihr kriegt mit der 25er gleich diese 50% Rabatt mit.
0: Muss ja so ein Mathe-Studium haben, um das zu verstehen, ey. Ja. Und falls ihr jetzt keine Bahncard besitzt, erstmal geil, weil dann müsst ihr nicht rechnen. Ja. Aber das Angebot gilt auch, wenn ihr euch jetzt für 3 Monate die Probebahncard 25 holt.
1: Krass, 3 Monate, das ist ja quasi auch 25 Vierteljahr. Ey, wir lassen es mit den Zahlen. Viel Glück, viel Spaß beim Bahnfahren.

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0: Like, wer es kennt, die Suche geht schon ein bisschen länger.
1: Du auch?
0: Where's my husband? Nein, ja, aber ich bin auch noch am Suchen nach meinem Husband. 9:23 Uhr.
2: Und jetzt mal kurz zum Wetter.
1: Ganz kurz, ich habe ein Reel gesehen von einer Frau, die so mit ihrem Ehemann eingelaufen ist, weil er 10 Jahre gebraucht hat, um ihren Antrag zu machen.
0: So ist sie.
1: Wetter ist eigentlich schnell erklärt heute. Wolken, Regen, 21 bis 24 Grad maximal, herrlich.
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0: Oh Mann, ey, da wird es jetzt ein bisschen persönlich. Ja. Er geht um unseren Fritz-Reporter Valentin Brückner, der einen Abschied quasi über sich erbringen musste. Der wehtut ganz besonders von der Familie.
1: Seit Jahrzehnten gibt es ja einen beliebten Fußgängerweg auf einem alten Bahndamm zwischen Görli und Treptow. Die Eisenbahnbrücken sind aber inzwischen ein bisschen durchgerostet. Und deswegen werden die ab heute auf unabsehbare Zeit gesperrt.
0: So, mit euch macht es vielleicht wenig, aber ihr könnt euch vorstellen, ja, ein Familienmitglied quasi, unser Fritz-Reporter Valentin Brückner.
1: Brücke.
0: Er war gestern nochmal da, um Abschied von seinen Verwandten der Brücke zu nehmen. Wer ist er? Brückner.
3: Kannst du vielleicht einfach nochmal irgendwelche Glückwünsche oder sowas an diese Brücke ausrichten? Ihr Name ist Brigitte übrigens.
4: Ah, sehr schön. Brigitte, wir hatten eine gute Zeit. Das ist unsere klassische Gassi-Runde und ich weiß nicht mehr, wie lange ich sie machen darf.
3: Naja, morgen ist vorbei.
4: Genau, das ist echt schade. Du hast uns immer schöne, kühle Momente bereitet mit dem Wasser und ich werde dich vermissen.
3: Es ist ein sehr, sehr emotionaler Moment für mich. Es ist der letzte Tag auf der Görlitzer Brücke. Amalia. Was hast du für Erlebnisse mit dieser Brücke schon gehabt?
5: Ich bin hin und her spaziert, vor und zurückgegangen.
3: Das klingt auch schon emotional auf jeden Fall.
5: Na, ich lebe dort vorne, deswegen gehe ich hier oft.
3: Kannst du vielleicht ein Gebet für die Brücke da sprechen?
5: Ich wünsche mir, dass die lieben Regierungsgötter sich mal hier um diese Brücke kümmern, damit sie uns erhalten bleibt. Amen.
3: Ich bin hier direkt an der Görlitzer Brücke Berghahn begegnet.
6: Hallo, guten Tag.
3: Können wir vielleicht zum Abschied noch ein kleines Lied singen?

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3: 9.30 Uhr.
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3: Mit Gina Toneik. Für alle, die Bürgergeld beziehen, ändert sich heute was. Zum 1. Juli wird das nämlich umbenannt in Grundsicherung. Und es gibt zwar genauso viel Geld wie bisher, also standardmäßig rund 560 Euro für Singles, aber die Regeln sind strenger. Wer zum Beispiel keine Bewerbungen schreibt oder einen Förderkurs abbricht, bekommt erstmal weniger Geld. Und was sich zum 1. Juli auch noch ändert, ihr könnt gebrauchte Vapes jetzt bei Spätis und Tankstellen abgeben. Und auf Päckchen aus dem Nicht-EU-Ausland, also zum Beispiel aus China, fällt jetzt Zoll an. Und in Brandenburg gibt's ab heute auch speziell was Neues für Azubis, Buffdis und alle, die ein freiwilliges, soziales oder ökologisches Jahr machen. Und zwar ein vergünstigtes Deutschland-Ticket. Das kostet 37,50 Euro und sonst für alle anderen 63 Euro. Das hat der Verkehrsverbund Berlin-Brandenburg mitgeteilt. Das Ticket kann ab heute gekauft werden, gilt dann ab dem 1. August. Für Azubis in Berlin gibt's das günstigere Ticket schon seit einem Monat. In Frankfurt-Oder ist ein 6-jähriger Junge aus einem Hochhaus gefallen und gestorben. Die Polizei sagt, dass der Junge in der Wohnung der Mutter im 11. Stock war und wahrscheinlich vom Balkon gestürzt ist. Wie das passieren konnte, soll jetzt untersucht werden. Wie wichtig ist euch Geld? Das Europäische Parlament fragt regelmäßig in den Mitgliedsländern nach und finanzielle Stabilität, eine gute Wirtschaft und ein bezahlbares Leben stehen bei den Menschen in Deutschland immer ganz oben auf der Prio-Liste. Das sei am wichtigsten für eine gute Lebensqualität. Kurz danach kommen körperliche und geistige Gesundheit und ein gutes Sozialleben. Die meisten Befragten aus Deutschland und auch aus der gesamten EU sind laut der Umfrage zufrieden mit ihrer Lebensqualität.
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4: Brandenburger Zehen, westlicher Berliner Ring zwischen Leest und Vöben. Behinderung in beiden Richtungen. Nach einem Unfall und auf der nördlichen A10 Richtung Dreieckhafenland haben wir zwischen Birkenwerder und dem Kreuz Oranienburg Behinderungen durch ein liegen gebliebenes Auto. Die A12 ist gesperrt zwischen Fürstenwalder Ost und Mühlrose. Ungefähr noch 1,5 Stunden bis 11. Da gibt es Sprengarbeiten. Umleitung ist ausgeschildert. Und ab 10 Uhr wird die A11 auch gesperrt zwischen Benkun und der polnischen Grenze. Bis morgen Mittag. Da finden auch Bauarbeiten statt. In Berlin. Halbe Stunde Stau, halbe Stunde länger auf der 100 Richtung Wedding. Zwischen Busch-Kugallee und Innsbrucker Platz. Dahinter haben wir stockenden Verkehr bis Schmargendorf. Und Richtung Treptow braucht er zwischen Detmalder Straße und Albuinstraße 20 Minuten länger. A115 stadteinwärts zwischen Klamachen und Hüttenweg 20 Minuten länger. Und am Hohenzollern-Damm. Autobahnanschluss haben wir größere Probleme heute Morgen. Statt auswärts ist der Hohenzollern-Damm nach einem Unfall gesperrt. Höhe 100. Und auf der 100 Anschluss Hohenzollern-Damm sind die Zufahrten Richtung Wedding gesperrt. Ansonsten Rolls kommt gut an.
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4: Schönen guten Morgen, ganz, ganz entspannt den Tag reinstarten. Abends soll es auch nicht mehr regnen, 21 Grad. Entspannt Spiel gucken, Biergarten mit Freundinnen. Können wir machen, die erste Reihe vor der Leinwand haben wir nämlich reserviert für euch.
5: Erst spielt heute England gegen Kongo um 18 Uhr und danach Belgien gegen Senegal 22 Uhr. Kommt rum in unserem Public Viewing Spot ins Cassiopeia. Freie Getränke gibt's auch. Ruft jetzt an 0331 70 97 110.
4: Bis morgen, bis gleich.

0: er singt es wirklich.
1: Nee, er singt wirklich Sally, Sally, Sally. Bist du ja nicht bewusst geworden?
0: Nee.
1: Ich denke, richtet sich komplett an,
0: meinst
1: an dich.
0: Du?
1: So, kommen wir zu einem anderen Thema, was ja irgendwo auch mit dir zu tun hat. Denn wir gucken uns mal an. Norwegen, ja, gestern 2-1 gegen die Elfenbeinküste gewonnen. Der Starspieler von Norwegen, klar, Haaland. Und jetzt haben wir festgestellt hier, Haaland hat keinen Bock auf Holland, aber es geht wohl gar nicht um die Fußballmannschaft.
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0: Erling Haaland, der aussieht wie Norwegen als Mensch, von einer der sympathischsten Mannschaften bei der WM überhaupt, eben Norwegen. Das sind die, die immer rudern. Der jedenfalls hat was gemacht, was wir alle als Kind gelernt haben. Nicht mit Fremden sprechen. Nicht mal, wenn der Fremde nur ihm fremd ist und die ganze Welt sonst ihn kennt. Tom Holland. Spider-Man Tom Holland. Zendaya Tom Holland. Holland hat Haaland geschrieben, als beide in Monaco Formel 1 gucken waren und gefragt, ey, wollen wir nicht essen gehen? So, was macht Haaland? Lässt Holland aufgelesen. So, der hat dann zugegeben, ich wusste leider gar nicht, wer er ist. Und das nicht mal aus so arroganten, ich bin halt Fußballer, leck mich alle am Arsch Gründen, sondern ganz süß eigentlich, weil er nicht so oft Filme guckt. Ach Maus, beziehungsweise ach Müs, das ist Maus auf Norwegisch. Für ihn war das so, da war einer, der gefragt hat, ob wir zusammen essen gehen könnten, aber ich hatte ihn noch nie gesehen. Also habe ich mir nicht die Mühe gemacht zu antworten. Ich wollte einem Unbekannten nicht antworten. Jetzt ist ihm das alles ein bisschen peinlich und er will jetzt auch schreiben. Da würde ich aber an Tom Holland Stelle erstmal wie in jeder guten Toxic Relationship 3 Tage mindestens aufgelesen lassen.
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0: Why don't you stay, Nico Santos? War das hier auf Fritz oder Frühschicht um 9.41 Uhr? Guten Morgen.
1: Hi, auch von meiner Seite. Eine kurze Frage, aber auch mal von meiner Seite, weil eine wichtige Frage.
2: Ist euch gut? Ja! Fühlt sich alle wohl?
1: Ja, natürlich! Das ist unsere Qualitätssicherung, die wir durchführen auf allen Veranstaltungen, Festivals, die euch präsentieren. In dem Fall Fritz Qualitätssicherungsreporterin Antonia Ginas hat euch gefragt, ob es euch gut geht im Moshpit auf dem Lollapalooza.
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0: Meine Güte, das geht Schlag auf Schlag, ne? Gerade am Wochenende ist Bruno Mars noch da gewesen. Jetzt ist es bald schon soweit, dass das ganze Olympiastadion und der Olympiapark alles glitzern wird zum Lollapalooza.
1: Wirklich, am 18. 19. wird das jetzt stattfinden, 200 Wochen. Und ihr könnt dabei sein, ohne dass ihr dafür 200 Euro fürs Ticket blechen müsst. Ihr müsst auch nicht illegal über den Bauzaun klettern und euch dabei erwischen werden und Hausverbot bekommen. Ihr könnt eure Tickets einfach schön bei Fritz gewinnen.
0: Und das lohnt sich, weil hört mal. I know you want me.

0: Lineup, Pitbull, I Live, Luis Capaldi, Teddy Swims, Zartmann und viele mehr werdet ihr live sehen bei uns in der Hauptstadt und absoluter Abriss, wo nach und danach wird ihr euch dann ganz, ganz sicher so fühlen. Wir warnen euch vor.
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0: Genau, könnt ihr jetzt machen. Wir drücken euch ganz, ganz doll die Daumen. Ab nächste Woche rufen wir an.

0: in unserer Reihe Hier spricht Berlin jetzt.
1: Hallo, wir sind Dancer,
2: Gigolo,
1: Nightstorm und Oho Nico Flo. Besser bekannt als die vier Pferde von der Quadriga auf dem Brandenburger Tor. Und seit einer Ewigkeit glotzen wir in dieselbe Richtung. Traktor, Blankenpferde, Johannesstall, klar, alles schön und gut. Aber was ist hinter uns los? Wir hörten von sonderbaren Orten wie Galoppenburg, Siebenhengststadt oder einem Platz namens Stuti. Dreht uns doch mal um. Wozu denn sonst die ganze Via-Vereinigung? Eure Four Pretty Horses von der Quadriga.

0: Just the Serenity, Good Old Days auf Fritz. Wir haben es 9.50 Uhr.
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3: Brrr, ist das kalt draußen. Gar keine Sonne, viele Wolken heute den ganzen Tag. So bleibt es dann auch, kann auch immer mal wieder Schauer geben. Bei 21 bis 23 Grad maximal.
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0: Ich habe mich wirklich über das Wort Wolken und Schauer noch nie so gefreut. Also
3: ich
0: dieses
3: auch.
0: Jahr safe noch nie so gefreut, ja. Wie gerade als du es gerade hast. Ist es eine Katastrophe? Ey, ich habe jetzt nach 2, 3 Nächten, wirklich jeden Morgen, ey, wenn ich um 4 aufstehe, Alter, wird alles aufgerissen, noch und nöcher. Ich bin so froh, dass man langsam ein bisschen die Hitze, und ich hoffe auch bei euch, langsam rausbekommen hat.
3: Ja, ich habe, also sie war wirklich auch bei dir noch drin, ne?
0: Ja.
3: Also nach Sonntag war es wirklich so, auch bis gestern, auch heute Morgen noch, ehrlich gesagt, weil ich kann ja wegen Mimi nicht so meine Fenster so aufreißen, weil sonst würde sie springen und sterben, und das will ich nicht.
0: Ist ihre Katze, muss man vielleicht noch
3: das
0: dazu sagen, falls sie mal nicht weiß, ja. Sorry.
3: Das ist aber jeder inzwischen.
0: Ja, das wäre wichtig. Sag mal.
3: Ach so, wegen springen und so.
0: Genau.
3: Ja, stimmt schon.
0: So, ihr Lieben, ihr merkt, es wird Zeit für uns nach Hause zu gehen. Lauri übernimmt für euch ab 10. Wir wünschen euch ganz, ganz viel Spaß zusammen, James Hype. Mit Serotonin gibt's hier gleich für euch. Tschüss.
3: Ciao.
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1: Genau um 10.
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1: Mit Lori am Mittwoch und es gibt ja so ein paar Sachen, die euch richtig anpissen. Wenn euer Boyfriend beispielsweise eine Serie ohne euch weiterguckt oder wenn jemand den Lieblingspudding aus dem Kühlschrank wegschnabuliert hat. Leute, mich pisst es an, wenn Klamotten auf einmal im Sale sind, die ich mir eine Woche vorher geshoppt habe. Leute, ich kann es nicht anders sagen, es nervt todes. Ich habe online bei einem Klamottengeschäft eine Bestellung gemacht, Sachen behalten und Sachen wieder zurückgeschickt. Super, fertig, alles gut. Und jetzt sollte ich meiner Schwester einen Link schicken, was ich behalten habe, weil sie das interessiert hat. Und einfach alle Teile sind 50% reduziert. Ich raste aus. Das kotzt mich so an. Oh mein Gott. Ey, ich hätte mir länger Zeit lassen sollen mit dem Entscheiden. Dann hätte ich alles zurückgeschickt und die Sale-Sachen neu bestellt. So eine Pisse, ey. Okay, beruhigt habe ich mich jetzt nicht, aber so ist das Leben einer Schnäppchenjägerin. Da muss man dann auch mal einstecken. Jetzt hier für euch, Zartmann in der Playlist. Tau mich auf, ich guck mal, wo noch so Sale ist, wa? Kann ja was abstauben.

Eine kurze Unterbrechung hier auf Fritz, Leute. Ein Falschfahrer auf der A11 Stettin Richtung Berlin zwischen Wandlitz und Bernau Nord kommt euch ein Falschfahrer entgegen. Äußerst rechts fahren und auf jeden Fall nicht überholen. Ich wiederhole nochmal, Falschfahrer auf der A11 Stettin Richtung Berlin zwischen Wandlitz und Bernau Nord. Da kommt euch ein Falschfahrer entgegen. Bitte aufpassen.

So klingt Fritz am Mittwoch, Leute. Von Berlin 3 Tage im Olympiastadion geht's weiter über Amsterdam, Madrid, Mailand und London. Nämlich für ihn hier Bruno Mars. Oh yes, da ist er am Start. Jetzt am 26., 28. und 29. Juni hat Bruno das Olympiastadion in Berlin zum Eskalieren gebracht. Ey, ich weiß nicht, wie es euch ging, falls ihr nicht selbst da wart, aber mein Instagram und TikTok war voll. Ohne Witz. Alle meinten, es war so ein cooles Konzert, mega Stimmung und Logo so unter freiem Himmel da, ne? Ist schon ein geiler Vibe. Ich sag euch mal so, wie es ist. Wenn Bruno nochmal kommt, ey, dann hole ich mir da auch Tickets. Wird wahrscheinlich nicht nächstes Jahr sein, sondern das danach oder so. Oder ich muss nach Madrid, Mailand oder London fliegen. So ein Konzert in anderen Städten ist ja auch immer nice. Hat ja auch immer so einen bestimmten Vibe, ne? Aber machen wir uns mal nichts vor. Ob es da noch Tickets gibt, das will ich an der Stelle wirklich mal ganz, ganz doll bezweifeln. Da muss ich mich da vorstellen mit so einem Schild. Hallo, habt ihr noch ein Ticket? Bruno Mars jetzt on my soul.

0: So, der Nächste bitte, was darf's denn sein?
1: Hallo, ich hätte gern 3 Kugeln bitte. Was ist denn das hier vorne?
0: Das ist Basilikum-Limettenschnitz mit Tofu-Crunchies.
1: Und das da?
0: Das ist Mokka-Soja mit Fairtrade-Goji-Beeren.
1: Ui, und das da?
0: Das ist das Wasserspülbecken für den Eislöffel.
1: Also, und haben Sie auch veganes Schlumpfeis aus nachhaltiger Freilandhaltung?
0: Ja, hier liegt's, das bei uns.
1: Super, dann hätte ich gern 3x Schoko, bitte. 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

0: So klingt Fritz an diesem Mittwoch. Leute, hier ist Lori für euch. Schön, dass ihr mit dabei seid. Und über Nacht einfach so viral gegangen, dass sich danach Labels und Produzenten um ihn gestritten haben. Joshua Pepe.
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0: Ja, durch diesen Song Engelsblick ist er plötzlich bekannt geworden. Joshua war auch bei unserer Fritz-Session im April mit dabei und hat das erste Mal dort live performt. Seitdem stand er noch ab und zu auf der Bühne und hat auch weiter fleißig an Mucke gearbeitet. Und krass ist übrigens, dass er auch Gitarre, Klavier, Schlagzeug und Saxophon spielen kann. Und ja, also er postet immer seine ganzen unfertigen Songs auf Instagram als Reels quasi und checkt dann, wie die Leute das so finden. Wir haben jetzt ganz frisch seine aktuelle Single hier für euch in der Playlist. Die heißt Bei mir sein und ja, ist ein bisschen moderner Pop-Track so über die Liebe im Dauerwiedergabemodus. Und da hören wir doch jetzt direkt mal rein. Joshua Pepe, Bei mir sein, jetzt höre ich auf Fritz.

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1: Heute ein nach der Uni-Arbeit Spaßgetränk und das mal mit Swingmucke. Ready für den Swing-Tresen im Freiland Potsdam. Könnt mal ausprobieren, Swing zu tanzen oder mit neuen Leuten austauschen und Gesellschaftsspiele spielen. Einen Abend auf entspannt beim Swing-Tresen im Freiland Potsdam. Ganz in der Nähe vom Hauptbahnhof. Los geht's um 19 Uhr und Eintritt ist for free.
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3: Gleich halb elf.
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3: Mit Anja Haufe. Die erste Hälfte vom Jahr ist rum und heute zum Start in die zweite Hälfte gibt es einige Änderungen. Das betrifft zum Beispiel alle, die gebrauchte Vapes zu Hause haben. Die loszuwerden ist ab heute einfacher. Gina Thuneck erklärt, wo?
4: Bei Spätis um die Ecke oder an der nächsten Tanke zum Beispiel. Also alle Läden, die Vapes verkaufen, müssen die jetzt auch zurücknehmen. Andere Änderungen heute zum 1. Juli haben zum Beispiel mit Online-Shopping bei Temu oder Shein zu tun. Die sitzen ja in China und die EU hat die Zollfreigrenze für Päckchen aus Nicht-EU-Ländern aufgehoben. Heißt, je nachdem, was ihr bestellt, zahlt ihr mindestens 3 Euro Zoll pro Lieferung, oft auch mehr. Und auch beim Bürgergeld ändert sich ab heute was. Das heißt jetzt Grundsicherung. Es gibt zwar genauso viel Geld wie vorher, aber es kann gekürzt werden, wenn Leute zum Beispiel bei Bewerbungen nicht gut mitziehen.
3: Noch eine positive Veränderung zum 1. Juli in Brandenburg. Für alle Azubis, Buftis und alle, die ein freiwilliges, soziales oder ökologisches Jahr machen. Ihr könnt ab heute das Deutschlandticket günstiger bekommen für ungefähr die Hälfte, nämlich knapp 38 Euro. Laut Verkehrsverbund Berlin-Brandenburg könnt ihr es ab heute kaufen und es gilt dann ab August. In Berlin ist das Ganze einen Monat früher gestartet, da konntet ihr es schon im Juni kaufen und es gilt ab heute. Nach Russland zu reisen, das ist aktuell gefährlich, warnt das Auswärtige Amt. Das hat seine Reisewarnung auf ganz Russland ausgeweitet. Bis jetzt galt sie nur für Gebiete in der Nähe der Ukraine. Die Ukraine hat aber angefangen, mehr Drohnenangriffe auf Russland zu fliegen, auch auf Gebiete rund um die Städte Moskau und St. Petersburg zum Beispiel. Und auch wenn das russische Abwehrsystem nach Einschätzung des Auswärtigen Amts gut funktioniert, können Drohnen doch mal treffen oder Wrackteile abstürzen. Den Kotti kriegst du nicht mehr gefegt. Da sprechen wir mit der Stadtreinigung, ob die mal mit einem Hochdruckreiniger rangehen. Das hat Berlins Wirtschaftssenatorin Giffey von der SPD im Tagesspiegel gesagt. Es geht um Müll und Sauberkeit. Eine weitere Idee von ihr ist da, dass alle Menschen in Berlin einmal im Jahr kostenlos Sperrmüll anmelden dürfen, damit Matratzen und kaputte Möbel nicht einfach in Parks abgeladen oder mit einem Zuverschenkenschild auf die Straße gestellt werden.
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3: Heute Sommerpause, viele Wolken, immer wieder Regen. Nachmittags wird es dann irgendwann sonniger und es ist noch leicht kühler. Wir kriegen maximal 23 Grad heute.
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3: A10 westlicher Berliner Ring, zwischen Lest und Föhm Probleme in beiden Richtungen nach einem Unfall. Nördliche A10 Richtung Dreikafeland zwischen Birkenwerder und Kreuz Oranienburg Probleme durch ein kaputtes Fahrzeug. A12 Berlin-Frankfurt-Oder, die ist zwischen Fürstenwalde-Ost und Müllrose bis etwa 11 Uhr gesperrt. Da gibt es eine Entschärfung, Sprengung. BBC-Umleitung ist da ausgeschildert. Ab 10 Uhr werden außerdem auf der A11 zwischen Penkun und der polnischen Grenze bis morgen Mittag Fahrbahnschäden beseitigt. Die wird dann also in die A11 in beiden Richtungen gesperrt. Berlin 100, Stadtring Richtung Wedding, zwischen Buschkrugallee und Innsbrucker Platz, 30 Minuten Stau. Dahinter stockt es auch noch bis Schmargendorf. Und Richtung Treptow staut es sich zwischen Detmolder Straße und Albuin-Trasse 20 Minuten. Auch auf der A115 stadteinwärts braucht ihr 20 Minuten länger zwischen Kleinmachnow und Hüttenweg. Und in Hallensee und Schmargendorf ist der Hohenzollern-Damm gerade stadtauswärts nach einem Unfall gesperrt in Höhe des Stadtrings und auch auf dem Stadtring ist die Zugfahrt Richtung Wedding gesperrt. Das war's. Gute Fahrt euch.
5: Danke dir, Anja.
3: Gerne.
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6: Es ist Mittwoch hier mit Lori und wie Anja Haufe gerade in den Nachrichten so schön gesagt hat, es ist Sommerpause für heute mal, für einen Tag oder vielleicht auch zwei. Ich muss sagen, diese Sommerpause gefällt mir richtig gut. Ja. Ich finde es toll. Ich habe einen Langarm-T-Shirt an, also ein Longsleeve, aber trotzdem Rock. Ich finde, es ist auch das perfekte Outfit für heute, weil so die Beine sind ein bisschen frei, aber obenrum ist alles zu. Das ist schön. Vor allen Dingen, wenn der Regen dann auch ein bisschen klatscht. Bist du vorhin nass geworden, als du hergekommen bist?
3: Nee, es hat nur so minimal genieselt.
6: Ja, okay. Aber ich finde es gut, einfach mal endlich wieder alles durchlüften, obwohl die Wohnung immer noch nicht richtig kühl ist.
3: Nee, ist so, ne? Das Haus braucht ewig.
6: Hängt so drin da die Hitze. So krass. Finde ich wild. Naja, Leute, wisst ihr Bescheid? Also noch schön lüften, bevor es dann die nächsten Tage wieder wärmer wird. Jetzt hier für euch Empire of the Sun in der Playlist mit We Are the People.

Single 24 Hours, hat da zusammen mit Newcomer Odeal aufgenommen. Er wird als eine der spannendsten neuen Stimmen der UK R&B-Szene gehandelt. Naja, ich sag mal so, so läuft das Game doch, Leute. Ist einfach so. Stormzy ist ja super erfolgreich, 4 UK Nummer 1 Singles, 3 UK Nummer 1 Alben und 3 Brit Awards. Und wenn es dann nämlich bei Odeal auch richtig läuft, dann macht der wiederum mit Stormzy einen neuen Song und dann wird er auch wieder erfolgreich. Geben und nehmen quasi in der Musikbranche. Genauso soll es laufen. Wir hören jetzt hier rein. Ich liebe den Song. Der vibet übel. Stormzy zusammen mit Odeal, 24 Hours. Jetzt für euch auf Fritz.

0: Lauschen wir nun den Worten des US-amerikanischen Imperators Donald J. Trump. 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

0: was darin goes. Da habe ich doch das Gefühl, ich bin bei den Flitterwochen von den beiden mit dabei. Ihr seid auf Fritz und es geht um Dua Lipa und ihren Ehemann. Watch me. Anfang Mai hat Dua Lipa ihren Schauspielerfreund Callum Turner geheiratet. Jetzt ist er ihr Ehemann und die beiden sind gerade einfach mal in den Flitterwochen und zwar in Italien unterwegs, in Süditalien in Richtung Norden und da teilen sie sehr viele private Einblicke. Das sieht richtig schön aus alles. Muss ich sagen, checkt das mal, ihr Instagram. Jetzt hier gleich Dance the Night von Dua Lipa in voller Länge.
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3: Eine Minute nach 11.
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3: Leute, das ist doch einfach nur crazy. Es ist Juli. Hier ist Lori für euch. Die Hälfte von 2026 ist einfach schon vorbei. Hä? War nicht gerade noch Silvester? Ey, ich habe immer das Gefühl, man nimmt sich voll viel vor für das Jahr. So reisen, vielleicht eine Sprache lernen, den Klamottenschrank aussortieren. Aber ich habe nichts von den Sachen gemacht. Ich wollte eigentlich zu mehreren Konzerten gehen, einen Städtetrip machen, alle Weihnachtsgeschenke schon im Mai besorgen. Wisst ihr, so eine Sachen halt. Naja, ich habe jetzt noch ein halbes Jahr Zeit, um das alles zu machen, weil dann ist schon wieder 2027. Es ist komplett verrückt. Naja, zum Bad Bunny-Konzert wurde ich ja auch eigentlich auch verpeilt. Der tourt ja gerade immer noch. Und jetzt hören wir ihn hier auf Fritz.

Harry Styles. Hier auf Fritz. Heute ist Mittwoch, schön, dass ihr dabei seid. Ich bin Lori und ich sag euch mal so, wie es ist. Sie ist doch Producer of the Year bei den Brit Awards 2026 geworden. Pink Panther ist. Ihre Tour An Evening with Pink Panthers hat sie erfolgreich abgeschlossen mit einem Berlin-Termin Anfang Juni. Da haben wir von Fritz euch auch hingeschickt. Und jetzt geht's weiter. It's Festival Season. Nordamerika und Europa stehen auf der Liste von Pink Panthers. Von heute bis Samstag gibt's dann Open Air in Polen, bei dem sie auftreten wird. Nächste Woche dann in der Schweiz und Ende Juli in Dänemark. Das sind immer so Open Airs, Festivals. Und genau so geht's tatsächlich den ganzen Sommer über weiter für Pink Panthers. Girl Like Me ist ihre aktuelle Single und die wird sie live bestimmt auch performen. Gehe ich jetzt einfach mal ganz stark von aus, dass sie da ihr Bestes gibt. Aber auf jeden Fall hören wir sie jetzt auch hier bei uns auf Fritz. Girl Like Me, jetzt für euch

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tritt es an am Mittwoch. Coachella, Burning Man und Tomorrowland. Naja, das ist für Martin Lou doch alles so Realität. Auf diesen Bühnen hat er nämlich schon gespielt. Deutscher DJ, Produzent und Songwriter, einer der gefragtesten Stimmen der Deep- und Melodic-House-Szene. Und die ganzen Clubs auf Ibiza, die zählen längst zu seiner Homebase. Da legt er regelmäßig auf. Er hat einfach 190 Millionen Streams und 3 Millionen monatliche Hörer allein auf Spotify. Ey, ohne Witz, das ist wirklich richtig, richtig krass. Für seine neue Single Technicolor bekommt er ein bisschen Support, und zwar vom französischen DJ und Produzenten Rivo. Der macht einfach mal schon seit er 15 Jahre alt ist Mucke. Also eigene Tracks produziert der und ist auch so ein bisschen Techno und Afro-Drums. Und 2024 hat er auf jeden Fall einen internationalen Durchbruch mit seiner offiziellen Neuinterpretation von You and Me, nämlich im Rivo Remix. Und jetzt hören wir uns mal an, was die beiden Jungs hier zusammen gemacht haben. Martin Lou mit Rivo, Technicolor auf Fritz jetzt für euch.

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3: 11:30.
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4: Jetzt mit Anja Haufe. Heute zum 1. Juli gibt es einige neue Regeln in Deutschland. Zum Beispiel könnt ihr gebrauchte Vapes jetzt überall da zurückgeben, wo sie verkauft werden. Also auch bei Spätis oder Tankstellen. Apropos Tankstellen, der Tankrabatt ist ausgelaufen. Ab heute dürfte Sprit in einer halben Stunde wieder teurer werden. Und ab heute erhebt die EU Zölle auf alle Lieferungen von außerhalb der EU, auch wenn sie unter 150 Euro kosten. Das war bis jetzt anders. Heißt, Päckchen zum Beispiel von Temu oder Shein kosten mindestens 3 Euro Zoll. Wenn ihr verschiedene Warengruppen bestellt, dann wird's noch teurer. Nervt, wenn man gerade wieder kein Bargeld hat und dann heißt es im Café nur Bargeld. Was in Berlin und Brandenburg noch ganz schön weit verbreitet ist, ist in Schweden undenkbar. Da wird fast alles mit Karte oder Handy bezahlt. Bis jetzt. Die Regierung will ein bisschen zurück zum Bargeld. Warum, erklärt Schweden-Reporter Arne Bertram.
5: Ich habe selbst seit mehr als 10 Jahren keine einzige schwedische Krone mehr wirklich in der Hand gehabt. Viele Geschäfte, die nehmen auch gar kein Bargeld mehr an. Aber die Regierung und auch die Zentralbank sagen, das ist ein Risiko. Bei einem größeren Stromausfall oder Hackerangriff, da könnte man in vielen Geschäften gar nicht mehr richtig einkaufen. Bargeld soll deshalb jetzt Teil der Krisenvorsorge sein. Die Zivilschutzbehörde empfiehlt, dass jeder erwachsene Schwede umgerechnet rund 90 Euro in Bar zu Hause hat. Außerdem soll das neue Gesetz älteren Menschen helfen, die nicht so digital sind.
4: Ja, jetzt habe ich ein kleines Problem. Hier fehlt eine Meldung. Da winke ich mal nach draußen. Wartet mal kurz.
6: Anja winkt kurz nach draußen. Manchmal sind es die technischen Probleme, die uns hier in unserem Leben einfach ein bisschen behindern, Leute. Aber es ist, wie es ist. Wir sind beim Live-Radio. Auch das kann passieren.
4: Ich wüsste jetzt irgendwie sonst nicht, wie ich das lösen soll, aber ich bin mir sicher, die Kollegin draußen wird es gleich regeln. Und ich erzähle euch jetzt erstmal, mal eben vom Girlie in Berlin-Kreuzberg über den Kanal nach Alt-Treptow drüber spazieren oder mit dem Fahrrad fahren. Es geht ab heute nicht mehr, denn die 4 ehemaligen Eisenbahnbrücken sind zu alt und müssen repariert werden, sagt die Bahn. Wie lange die jetzt gesperrt bleiben, das ist noch unklar. Habt ihr mit 25 noch bei euren Eltern gewohnt, beziehungsweise habt ihr es vor? Letztes Jahr hat in Deutschland jede dritte Person der 25-Jährigen bei den Eltern gewohnt, zeigen Zahlen vom Statistischen Bundesamt. Im Schnitt ziehen Menschen in Deutschland mit 24 bei ihren Eltern aus, Frauen ein bisschen früher als Männer. Im europäischen Vergleich ist das früh. Es fällt auf, dass Menschen besonders in Südeuropa länger bei ihren Eltern wohnen. In Griechenland und Kroatien zum Beispiel wird im Schnitt erst mit etwas über 30 ausgezogen.
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4: Wenn es läuft, dann. Heute könnt ihr den Regen schon mal wieder gegen Regen benutzen, nicht für Schatten. Es regnet bis zum Nachmittag immer wieder und bleibt wolkig. Danach kann es auch ab und zu mal die Sonne rauskommen. Temperaturen bleiben heute sogar unter 25 Grad. Wir kriegen maximal 23.
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4: Die A2 ist in Richtung Berlin immer noch gesperrt zwischen Thesen und Brandenburg an der Havel. Auf der A11 ist auch eine Sperrung. Und zwar sollen da zwischen Penkun und der polnischen Grenze bis morgen Mittag auch Fahrbahnschäden beseitigt werden. A11 Berlin Richtung Stettin, Anschluss Bernau Süd, da werden Unfallschäden beseitigt, deswegen ist die rechte Spur gesperrt. A13 Dresden Richtung Berlin, zwischen Bronco und Karlow steht ein kaputtes Fahrzeug, rechte Spur gesperrt. Und weiter Richtung Berlin steht auf der A13 auf der Überleitung zur A10 Richtung Dreieckwerder ein kaputtes Fahrzeug. Achtung, da sind Leute auf der Fahrbahn. A15 Dreieck Spreewald Richtung Übergang Forst, zwischen Cottbus Süd und Burggrund Probleme nach einem Unfall in der Baustelle. A24 Hamburg-Berlin zwischen Fair-Berlin und Neuruppin Süd in beiden Richtungen Probleme nach Unfällen. Viele Unfälle, fahrt bitte vorsichtig. Berlin, A100 Stadtring Richtung Wedding zwischen Oberlandstraße und Kreuzschönberg 20 Minuten Stau und es stockt dahinter auch bis Schmargendorf noch. Richtung Treptow staut es sich zwischen Detmolder Straße und Albinstraße. Da braucht ihr 10 Minuten länger. Und Wittenau, Oranienburger Straße, eine Vollsperrung in Höhe am Nordgraben nach einem Unfall. Das war's. Gute Fahrt euch.
6: Danke dir, Anja.
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4: Mit Lori am Mittwoch. Und oha, wie spannend ist bitte dieses Thema Hotel Mama und Papa, Anja. Ich finde, es ist so
7: unterschiedlich. Wie lange hast du zu Hause gewohnt, Max sagt?
4: Ja, bis 24, genau.
7: Ah, ja.
4: Weil das war auch
7: bist
4: die Zahl.
7: Im Schnitt.
4: Im Schnitt ziehen die mit 24 aus. Was war es bei dir?
7: 19.
4: Wow! Das finde ich so früh, muss ich sagen.
7: Ich fand das richtig cool. Fand das richtig aufregend.
4: Mit 19, da war ich doch noch ein Baby.
7: Ja.
4: Gefühlt.
7: Ja.
4: Und dann mit 24 war ich immer noch ein Baby. Aber dann war so, okay, doch.
7: Aber ist aber übrigens auch so, dass, ich glaube, was war die Zahl? 77% derjenigen, die da zu Hause wohnen, verdienen aber auch alle schon Geld. Ne? Also es ist jetzt nicht so, dass man dann in der Zeit nichts, also arbeiten schon.
4: Checke.
7: Und wohnen zu Hause.
4: Ja, okay. Ich muss sagen, die ersten Wochen, 3-4 Wochen waren auch übelst schlimm, alleine zu wohnen. Ich fand das ganz blöd. Ich wollte erst zurückziehen, habe ich dann aber doch gelassen. Und jetzt bin ich froh, dass ich durchgezogen habe. Jetzt machen wir weiter mit Musik. Sonny Fodera, D.O.D. und Poppy Bass Comp mit Think About Us. Jetzt auf Fritz.

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0: 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Jetzt Mia Wallace, Kaya. Und dann

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0: Gracie Abrams, Look at My Life. Hier gehört auf Fritz und das hier ist der offizielle Song zur FIFA Fußball-Weltmeisterschaft 2026. Die Die von Shakira zusammen mit Burna Boy. Ich habe das Gefühl, Shakira macht auch schon seit einer Million Jahre immer irgendwelche Fußball-EM-WM-Songs und so weiter. Hören wir auf jeden Fall hier gleich in voller Länge. Davor noch das.
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3: 12 Uhr.
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3: Es ist Mittwoch mit Lori hier für euch, aber ich freue mich richtig doll, denn ich bin nicht allein. Esther Graf heute hier bei mir im Studio am Start. Hallo meine Liebe.
4: Hallo, was geht ab? Ich freue mich hier zu sein.
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3: Ey, schön, dass du da bist. Wir quatschen heute über ganz viel. Über dein neues Album, was am Freitag rausgekommen ist.
4: Ja.
3: Festival Sommer, dein Release-Konzert am Samstag und so weiter. Aber erstmal, wie wild ist bitte diese Zahl hier, die ich recherchiert habe? Du bist mit über 112 Millionen globaler Streams die meistgestreamte Österreicherin. Wie fühlt sich das denn bitte an?
4: Das ist eigentlich so ein bisschen absurd. Aber man hat ja immer als Artist das Gefühl, man kann sich auf nichts ausruhen. Deswegen, ich freue mich darüber, aber ich muss trotzdem weitermachen. Deswegen streamt alle das neue Album.
3: Genau, das ist ganz wichtig. Es streamt schon alle, aber ich finde, man kann nie genug streamen.
4: So ist es.
3: Witzig. Wichtig. Du warst schon zweimal auf diesem Riesenstream auf dem Times Square. Da erklärst du gleich mal, warum und was eigentlich los war. Jetzt erstmal Mucke von Somber Potential.

0: 5'9 Brown Eyes.
1: Wunderschönen Mittwoch mit Lori hier für euch auf Fritz. Und bei mir ein Girl, die ihr vielleicht schon mal auf dem Riesenscreen auf dem Times Square in New York gesehen habt. Esther Graf, hi meine Liebe.
2: Hallo, ich freue mich hier zu sein.
3: Kann mir jemand sagen?
1: Seh doch mal, wie
2: so holt ja immer die alten Scheiben raus. Ich finde das so geil bei diesen Hooks.
1: Naja, man muss doch die volle Bandbreite hier erleben. Wir haben neue Songs und alte Songs,
2: ja,
1: für dich.
2: Ja, richtig sweet.
1: Von dir besser gesagt. Erzähl mal, wieso warst du da auf dem riesen Screen am Times Square zu sehen?
2: Ja, das war richtig cool, weil ich durfte bei einer Spotify-Kampagne dabei sein. Es war eine Equal-Kampagne, die sich für mehr Sichtbarkeit von Flinter-Artists einsetzt. Und die suchen sich dann aus jedem Land einen Artist aus. Und ich durfte jetzt schon das zweite Mal als Österreicherin gewählt werden. Und Teil der Kampagne ist eben dieses krasse Billboard am Times Square. Aber halt auch viele Platzierungen in Playlists und so. Und einfach insgesamt mehr Sichtbarkeit. Und ja, voll geil, dass das geklappt hat. Ich konnte leider nicht dort sein. Aber ich habe dann irgendwann gedacht, oh mein Gott, das ist ja einer der bekanntesten Plätze der Welt. Es gibt sicher irgendwo einen Livestream. Und dann habe ich so einen Livestream auf YouTube mit 8 Zuschauern gefunden und habe mich gesehen, ganz live.
1: Geil, schön, dass du bei mir im Fritz-Studio bist und nicht gerade am Times Square. Du hast ja letzten Freitag dein Album gedroppt mit dem Titel Wofür es sich zu leben lohnt. Was hat's denn damit auf sich?
2: Ja, es gibt ja einen Song am Album, der nach diesem Titel quasi benannt ist. Und den habe ich auf Sizilien geschrieben. Und da war ich zum ersten Mal so, ich bin eigentlich nicht jemand, der sich von seinem Umfeld beeinflussen lässt im Songwriting, weil ich sitze oft in den schäbigsten Studios Berlins und schreibe einen guten Song. Aber da war ich so, oh mein Gott, ich gucke gerade aufs Meer. Ich glaube, es war schon lange nicht mehr so geil wie jetzt gerade. Und da war ich so, boah, ich habe irgendwie die letzten Wochen viel gezweifelt. Dabei gibt es so viele Dinge, wofür es sich zu leben lohnt. Und dann ist der Song entstanden und dann war ich so, oh mein Gott, ich suche ja sowieso gerade einen Albumtitel und dieser Songtitel ist viel zu schade, dass es nur ein Songtitel ist. Und dann war ich so, wenn ich jetzt so meine Songs durchhöre, die ich aufs Album packen möchte, passt das voll dazu. Und irgendwie dadurch, dass es jetzt der Albumtitel auch geworden ist, hat es nochmal so eine tiefere Ebene, weil es nicht nur um positive Dinge geht, sondern auch irgendwie, ja, um schlechte Dinge oder vielleicht irgendwie nicht so schöne Erfahrungen, die aber vielleicht einerseits echt waren oder mich zu der Person machen, die ich heute bin, und die machen das Leben genauso lebenswert.
1: Genau, ich wollte nämlich gerade fragen, wie hast du das dann in den Songs umgesetzt, wenn du sagst, dass es sowohl positiv als auch negativ ist?
2: Ja, also ich glaube, dass das Ding ist, wenn man es jetzt auch mit meinem letzten Album so vergleicht, wie ich mich als Privatperson auch entwickelt habe, würde ich jetzt sagen, dass ich weniger wütend auf Sachen bin, sondern versuche, eine neue Perspektive auf nicht so schöne Dinge zu bekommen. Und ich hoffe, dass die Leute, die das Album durchhören, ja auch daraus so ein bisschen Hoffnung schöpfen und vielleicht, ja, mal auf die Sachen ein bisschen anders blicken, die vielleicht nicht so gut sind, weil sonst wären wir ja nicht heute, wo wir alles sind.
1: Stimmt. Jetzt in der Playlist haben wir gleich Hausverbot zusammen mit Dani, Lia und Yola. Ja. Ey, wie ist denn das abgelaufen? Ihr Mädels kennt euch ja auch schon eine Weile. Mhm. Schreibt man dann ganz random bei WhatsApp, Mädels, wie sieht's denn aus? Mal wieder Mucke machen oder wie läuft das ab?
2: Ja, ehrlich gesagt so ungefähr. Also ich kenne die Girls, weil die beide bei mir schon mal Support gespielt haben und ich suche ja meine Supports immer selber aus. Ich bin immer einfach, ich höre ja selber viel Musik, ich gucke immer, was gibt's Neues und so, und ich finde beide richtig gut. Und die haben ja untereinander, machen die ja ganz viel Musik jetzt zusammen. Die treten ja quasi mittlerweile fast als Duo auf, sind aber beide Solo-Artists. Mhm. Und die haben mich tatsächlich gefragt und waren so, ey, lass uns doch mal ins Studio gehen. Und ich so, oh mein Gott, ich wollte euch auch schon fragen, aber irgendwie man traut sich dann Loki nicht, wenn man einfach so Angst vor Rejection hat, und jeder Artist kennt das. Und das war dann voll der sweet Moment, weil wir gemerkt haben, wir wollten uns beide fragen, und ich bin dann happy, dass die sich getraut haben, mich zu fragen. Und dann, ja, wir waren zweimal im Studio und wir haben zwei Brecher-Songs geschrieben. Und genau, ich habe jetzt gesagt, Hausverbot kommt auf mein Album, weil es gibt so viele Dinge, wofür es sich zu leben lohnt, und deswegen brauche ich auch einen Party-Song, und deswegen ist Hausverbot draufgekommen.
1: Geil, und da kannst du den jetzt auch, Esther, wenn du hier bist, direkt mal selbst anmoderieren im Radio.
2: Jawohl, meine lieben Fritz-Fans, jetzt kommt mein neuer Song Hausverbot featuring Dani, Lia und Yola. Ganz viel Spaß.

0: Ist da krass. Gerade hier gehört am Mittwoch auf Fritz. Ich bin Lori und Mensch, was für ein schöner Zufall. Esther ist auch hier bei mir im Studio. Hey.
1: Ja, hallo, was geht denn ab? Ich bin immer noch da.
0: Hausverbot, gerade gehört, ist ja auch auf deinem neuen Album. Hast du letzten Freitag rausgebracht, wofür es sich zu leben lohnt. Und ich habe auf Instagram ein Reel gesehen, Esther. Da geht's um den Song Sicherheit, der da auch drauf ist. Und du schreibst dazu, vielleicht mein persönlicher Favorite vom Album.
1: Ja.
0: Kann man das so sagen oder kannst du das so sagen, gibt es da diesen einen Song, den du am meisten feierst?
1: Boah, ich glaube, das entwickelt sich immer jeden Tag anders, aber ich habe so das Gefühl, dass es von den Songs, die quasi nicht als Single auf dem Album gewesen sind, vielleicht schon mein Favorite, beziehungsweise ist es so mein persönlicher Favorit, weil der so nah an mir dran ist und ich glaube, jeder, der meine Musik kennt, weiß, dass ich so sehr selbstbewusst bin und das heißt so meine DNA. Und eigentlich bin ich aber auch ein Mensch, der krass viel Unsicherheiten hat und dann habe ich mal einfach genau darüber einen Song geschrieben und das hat sich dann für mich irgendwie selbstbewusst angefühlt und wie eine Stärke mal Schwäche zu zeigen. Und der Song ist an sich auch musikalisch, trifft das so sehr meinen Privatmusikgeschmack und ich finde, der ist sehr tasty und ich bin gespannt, ob die Leute den irgendwie raffen. Aber ich hoffe, die Leute verändern.
0: Wie oft hast du seit Freitag schon dein Album im Loop gehört?
1: Ich habe das schon tatsächlich ein paar Mal gehört. Normalerweise bin ich ehrlich nicht so, weil ich denn die Songs ja immer bis zu Release dann ja so oft gehört habe, dann bin ich eigentlich durch. Aber in der Woche vom Album, da kann man sich schon ruhig mal selber auch ein bisschen supporten.
0: Natürlich.
1: Dann habe ich jetzt einfach laufen lassen. Und ich muss sagen, ich bin sehr happy mit dem Album. Also ich stehe wirklich krass dahinter und das ist das schönste Gefühl überhaupt. Dass ich jetzt mich auch gern so in Interviews setze und über dieses Album rede und mir nicht denke, oh mein Gott, eigentlich low-key cringe. Ich stehe voll dahinter und ich freue mich, die Songs auch live zu spielen.
0: Richtig schön. Du hast bestimmt auch schon viel cooles, tolles Feedback von Family, Friends und Fans bekommen. Ist dir da irgendwas besonders im Kopf geblieben?
1: Ja, mir hat tatsächlich ein Fan geschrieben über einen Song, das war der Song, der auf der Kippe stand. Ich sag's jetzt einfach mal so. Es gibt einen Song, der heißt Alle Stricke reißen. Da geht's um Selbstliebe. Und ja, ich habe dann in der Zeit geschrieben, wo ganz viel im Argen lag. Und ich hatte das Gefühl, so okay, mein Leben bricht gleich zusammen. Und dann hatte ich irgendwie den Gedanken, ey, ich habe mich so oft schon irgendwie mit dem Job wieder aus dem Dreck gezogen. Und dann war der Gedanke für mich einfach so, ey, selbst wenn alle Stricke reißen, habe ich immer noch mich selbst. Und irgendwie war ich so, ja, vielleicht ist das auch ein bisschen zu plump gedacht, der Gedanke. Und dann war ich so, ey, es wäre eigentlich voll schade, wenn das Album, wofür es sich zu leben lohnt, heißt und dann kein Selbstliebe-Song drauf ist. Und dann habe ich ihn draufgepackt und mir hat ein Fan geschrieben, dass das genau die Worte waren, die sie gebraucht hat und irgendwie so viel Selbstzweifel hatte und dadurch voll viel Stärke daraus gezogen hat, irgendwie ja sich aus der Scheiße wieder rauszuziehen. Und der Karren wird jetzt wieder aus dem Dreck gezogen und ich hoffe, dass die Leute, ja, dass denen das bisschen Hoffnung gibt.
0: Richtig schön. Pirouetten ist auch ein weiterer Song vom Album.
1: Ja.
0: Den haben wir jetzt hier in der Playlist. Sag mal noch kurz, was verbindest du damit?
1: Ja, das ist ein Party-Track. Also ich war einfach so, das war ein Song, der 100% dafür geschrieben wurde, damit er live funktioniert. Also ich bin sehr inhaltlich an dieses Album rangegangen, was und das möchte ich sagen. Und dann irgendwann stand ich da und war so, wir brauchen noch einen absoluten Live-Brecher. Wir schreiben jetzt 100% einen Song für live. Und dann ist der entstanden und das ist wirklich, das hat 100% funktioniert. Das ist auch immer der Song, der quasi als Vorletzter ist, bevor wir von der Bühne gehen. Und da geht dann immer noch ein fetter Moshpit auf und dann ist völlige Eskalation.
0: Na gut, dann machen wir das jetzt ja auch im Radio, oder? Würde ich sagen.
1: Ja.
0: Wir lassen die Bordels pappen und dann geht's los hier mit Esther Graf.
1: Abfahrt.
0: Pirouetten. Ab dafür.

0: Esther Graf im Radio. Auf Fritz?
1: Kannst du es glauben?
0: Nicht nur mit ihrem Song, sondern auch persönlich vorm Mikro bei mir in der Sendung. Ja. Ich bin Lori. Esther, herzlich willkommen. Schön, Dankeschön. Dass du da bist. Bist ja jetzt schon eine Weile hier, ne? Kannst du auch noch ein bisschen bleiben, wenn du magst.
1: Ich find's hier ganz gemütlich. Ich will gar nicht los.
0: Dein neues Album kam letzten Freitag raus. Heute Midweek Charts sind rausgekommen. Da bist du auf Platz 18.
1: Ja.
0: Verstehe ich nicht. Warum denn nicht 1?
1: Ja, weiß ich auch.
0: Heißt, die Leute streamen, aber es geht immer mehr, ne?
1: Ja, nee, ich freue mich richtig darüber. Es ist tatsächlich ein besseres Ergebnis, als ich dachte. Aber ich hätte auf jeden Fall Bock, in den Top 20 zu bleiben. Deswegen, Leute, falls ihr Bock habt, euch eine CD zu holen, ne? Ich bringe ja noch physische Produkte raus.
0: Ist so.
1: Es gibt ein Trikot-Bundle, es gibt ein Magazin-Bundle und es gibt tatsächlich für meine Show am Samstag noch ein paar Tickets. Könnt ihr auch auf jeden Fall auf meinem Social Media vorbeigucken. Ich würde mich freuen, euch zu sehen. Weil vielleicht ist der eine oder andere dabei, dass ich jetzt so denke, hey, das wäre doch eigentlich ganz geil. Ich bin in Berlin, ich komme am Samstag rum.
0: Ja, du, sag doch mal für dieses Release-Konzert, was ist denn da, was wird denn da passieren an Highlights? Yeah. Kommen da andere Leute? Oder welche Songs wirst du da performen? Wirst du viel vom neuen Album da darbieten?
1: Also es werden auf jeden Fall ganz viele neue Songs gespielt. Also wir mussten jetzt extra nochmal 2 Probentage einlegen, weil ich die meisten Songs davon noch nie live gespielt habe. Und das fühlt sich für mich ganz krass an, weil die Festivalshow ist anders. Das ist also eine ganz exklusive Show, was da musikalisch auch passiert. Dann habe ich natürlich ein paar Gäste da. Es ist angekündigt, ist auf jeden Fall, dass Kali Support macht. Die wird, glaube ich, auch ganz viel auf Fritz gespielt.
0: Ja,
1: ich finde die sehr cool.
0: Voll.
1: Ja, ich sag mal so, es kommen, ich sag mal, 4 Gäste vorbei.
0: Es soll ein bisschen Überraschung bleiben.
1: Es soll eine Überraschung sein, aber ich habe dir schon mehr verraten. Es kommen 4 Gäste, Männer und Frauen. Also es wird einiges zu bieten geben an dem Wochenende.
0: Okay,
1: was ist Splash dagegen, sage ich ja gerne.
0: Stimmt, Splash-Konkurrenzprodukt dieses Wochenende. Braucht keiner, alle gehen zuerst da. Dazu aber noch kurz, du hast uns gerade Sponti gesagt, worüber wir uns natürlich sehr freuen, dass auch FritzhörerInnen die Möglichkeit haben, am Samstag mit dabei zu sein. Leute, ihr schreibt dafür jetzt einfach nur eine Studio-Message, wenn ihr am Samstag beim Release-Konzert von Esther einfach mit dabei sein wollt.
1: Ja, kommt doch rum.
0: Schreibt da rein und dann freut sie sich, euch zu sehen.
1: Ja,
0: und
1: Mama Esther gönnt.
0: Wir haben ja auch noch dieses Jahr den Festivalsommer, beziehungsweise der läuft ja schon. Du hast auch schon einige Festivals gespielt. Mhm. Wo sehen wir dich noch dieses Jahr?
1: Ja, leider nicht ganz so nah an Berlin, aber ich habe jetzt einige Österreich-Shows. Ihr seht mich am Frequency, ich bin am San Remo. Also ich bin quasi gerade bei der Hälfte meines Festivalsommers angekommen, was mich ein bisschen traurig macht, weil ich das Gefühl hatte, es ging jetzt so schnell rum, obwohl ich schon so viele Shows hatte. Also ich liebe den Festivalsommer. Das könnte das ganze Jahr kein Festival-Season sein.
0: Es ist ja auch einfach so crazy, weil heute ist der 1. Juli. Das heißt, die Hälfte von 2026 ist ja schon vorbei.
1: Oh mein Gott, das trifft.
0: Crazy, oder?
1: Boah, aber war ein Film das Jahr, oder?
0: Ist so.
1: Hattest du ein geiles Jahr bisher?
0: Bisher Bombe.
1: Echt?
0: Ich habe nur voll viele Sachen irgendwie nicht gemacht, die ich mir vorgenommen habe. Muss ich jetzt alle in die zweite Hälfte quetschen. Mm. Und deswegen ist die Frage, was passiert denn bei dir noch in der zweiten Hälfte in 2026, was du verraten darfst schon?
1: Weißt du was? Ich chill jetzt auch mal ein bisschen. Also ich habe das Gefühl, ich gehe massiv an meine Grenzen. Ich musste umziehen. Ich habe Albumabgabe gehabt. Dann habe ich mir letzte Woche noch mein Zeh gebrochen. Es ist eine Menge passiert
0: Dein
1: in meinem
0: Zeh?
1: Leben. Ja, richtig.
0: Welchen?
1: Unnötig. Der zweite von rechts.
0: Och Mann.
1: Richtig unnötig. Aber Leute, ich spiele auf jeden Fall jede Show und zieh durch. Aber ich sag dir, jetzt war was los. Mein Körper schreit schon. Esther chillt ein bisschen. Deswegen, wenn die Festival-Season rum ist, dann mache ich ein bisschen Pause und dann wird einfach wieder neue Mucke geschrieben.
0: Voll
1: vielleicht
0: gut.
1: Passiert noch das ein oder andere dieses Jahr, aber das kann ich leider noch nicht verraten.
0: Nein, das ist in Ordnung und ganz ehrlich, lieb ich, dass du sagst, du willst auch einfach mal chillen. Das sei dir sowas von gegönnt, meine Liebe.
1: Danke.
0: Tausend Dank, dass du bei uns warst. Nochmal, darf man jetzt so mäßig viele Tage später auch noch Happy Release sagen? Ja, oder?
1: Ich bitte
0: ist doch gerade mal erst am Freitag.
1: Ja, also wenn ich...
0: Okay.
1: Man arbeitet hier 1,5 Jahre daran, man kann doch mal eine Woche sich applaudieren lassen.
0: Gut, deswegen in diesem Sinne nochmal Happy Release, Esther Graf, für dein neues Album. Danke, dass du da warst. Ganz viel Spaß am Samstag bei deiner Release-Party und bis zum nächsten Mal. Du bist bei uns immer herzlich willkommen.
1: Vielen Dank. Alles Liebe, liebe Fritz-Hörer und Hörerinnen. Ich grüße euch. Kuss.
0: Danke. Wir schließen ab mit Esther Graf. Darüber schlafen wir jetzt auf Fritz.

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3: Mit Anja Haufe jetzt. In welchem Alter ziehen junge Leute in Deutschland bei ihren Eltern aus? Im Schnitt ist es mit 24 Jahren, zeigen aktuelle Zahlen vom Statistischen Bundesamt. Im europäischen Vergleich ist das eher früh. Am frühesten ziehen Menschen aber in Finnland und Dänemark aus, im Schnitt mit 21. Warum, erklärt unsere Korrespondentin Jana Sinram.
4: Das hat kulturelle Gründe. Selbstständigkeit wird früh gefördert und auch gesellschaftlich erwartet. Der wichtigste Faktor ist aber die finanzielle Unterstützung durch den Staat. In Dänemark zum Beispiel bekommen alle Studierenden staatliche Zuschüsse für ihren Lebensunterhalt. Die sind unabhängig vom Einkommen ihrer Eltern und sie müssen nach der Ausbildung auch nicht zurückgezahlt werden. Außerdem gibt es dort, wie auch in Norwegen, Schweden und Finnland, optionale Studiendarlehen. So können sich viele junge Menschen schon früh ein eigenes Leben finanzieren.
3: Die erste Hälfte vom Jahr ist rum und heute zum Start in die zweite Hälfte gibt es einige Änderungen. Das betrifft zum Beispiel alle, die gebrauchte Vapes zu Hause haben und die loswerden wollen. Das ist nämlich ab heute einfacher. Gina Toneik erklärt, wo es geht.
5: Bei Spätis um die Ecke oder an der nächsten Tanke zum Beispiel. Also alle Läden, die Vapes verkaufen, müssen die jetzt auch zurücknehmen. Andere Änderungen heute zum 1. Juli haben zum Beispiel mit Online-Shopping bei Temu oder Shein zu tun. Die sitzen ja in China und die EU hat die Zollfreigrenze für Päckchen aus Nicht-EU-Ländern aufgehoben. Heißt, je nachdem, was ihr bestellt, zahlt ihr mindestens 3 Euro Zoll pro Lieferung, oft auch mehr. Und auch beim Bürgergeld ändert sich ab heute was. Das heißt jetzt Grundsicherung. Es gibt zwar genauso viel Geld wie vorher, aber es kann gekürzt werden, wenn Leute zum Beispiel bei Bewerbungen nicht gut mitziehen.
3: Es gibt noch gute Nachrichten für alle, die in Brandenburg Azubi, Bufdi oder ein freiwillig soziales oder ökologisches Jahr machen. Und zwar zum 1. Juli könnt ihr das Deutschlandticket günstiger bekommen. Für ungefähr die Hälfte gibt's das ab heute, nämlich knapp 38 Euro. Laut Verkehrsverbund Berlin-Brandenburg könnt ihr es ab heute kaufen und es gilt dann ab August. In Berlin ist das Ganze einen Monat früher gestartet, da konntet ihr es ja schon im Juni kaufen und es gilt damit ab heute. Ist heute vielleicht nicht der Tag fürs Grillen, aber hey, wisst ihr es für die nächsten Tage? In Berlin wird Grillen wieder auf ein paar öffentlichen Flächen erlaubt. Wegen der Hitze und wegen Brandgefahr war es seit Samstag überall verboten. Der Bezirk Friedrichshain-Kreuzberg hat es jetzt geändert. Im Volkspark Friedrichshain, im Görlitzer Park und auf dem Blücherplatz könnt ihr ab morgen wieder grillen. Zu den anderen Berliner Grillplätzen gibt es noch keine offizielle Info.
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3: Viele Wolken und viel Regen heute erstmal möglich. So zum Nachmittag kommt auch mal die Sonne raus und es wird tendenziell trockener. Dazu Temperaturen gerade so um die 20 Grad und später werden es maximal 23.
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3: Die A2 ist in Richtung Berlin weiter gesperrt zwischen Thesen und Brandenburg. Auf der A11 werden zwischen Penkun und der polnischen Grenze bis Mittag Fahrbahnschäden beseitigt. Im Moment ist die auch noch in beiden Richtungen gesperrt. A13 Dresden Richtung Berlin zwischen Bronco und Karlau steht ein kaputtes Fahrzeug, rechte Spur gesperrt. Und noch weiter Richtung Berlin auf der Überleitung zur A10 Richtung Dreieckwerder steht auch ein kaputtes Fahrzeug. A15 Dreieck Spreewald Richtung Übergang Forst zwischen Cottbus Süd und Rogosen Probleme nach einem Unfall in der Baustelle. A24 Hamburg Richtung Berlin zwischen Neuruppin und Neuruppin Süd nach einem Unfall die rechte Spur gesperrt. Ihr braucht da 45 Minuten länger. Berlin A100 Stadtring Richtung Wedding zwischen Oberlandstraße und Kreuz Schöneberg braucht ihr 20 Minuten länger und Richtung Treptow zwischen Detmolder Straße und Albinstraße braucht ihr 10 Minuten länger. Wittenau Oranienburger Straße in Höhe am Nordgraben ist gerade eine Vollsperrung nach einem Unfall. Das war's. Gute Fahrt euch.
1: Danke, Anja.
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6: Mit Lori am Mittwoch. Vielleicht gehört ihr eher zum Team Sponti entscheiden, was gegessen wird mittags und abends oder so Wochenplanung mäßig machen mit der WG oder eurer Bestie oder eurem Partner, eurer Partnerin. Ich bin eigentlich Team Planerin. Mhm. Und heute übrigens wollten wir grillen. Wurde aber schon letzte Woche beschlossen. Jetzt ist wirklich der schlechteste Tag der Woche mit Regen und so weiter. Ich denke mir so,
3: könnt ihr was umplanen oder nee? Nee,
6: würde du sagst schon nein. Gehen. Aber ich finde es auch schön, it's a vibe for me zu grillen, wenn nicht 75 Grad sind draußen. So. Anja, findest du, wir können es trotzdem machen?
3: Ja, wir können natürlich alles machen.
6: Gut, was gibt's bei dir heute zum Abendbrot?
3: Das weiß ich noch nicht.
6: Okay, da haben wir also das andere Team. Es wird Sponti entschieden. Glockenbach mit Ella Henderson jetzt live.

0: So klingt Fritz am Mittwoch. Und Leute, die Nummer ist komplett ausverkauft. Da wird abgerissen, unter anderem von Icky Mel, Kyler Scheix, Young Pep und Philo beim Fritz Open Air.
1: Tafel hoch, reiß ein, weg, mach doch mal, komm auf Bühne, Moshpit.
0: Und ihr jetzt so, okay, Lori, toll, dass du uns das erzählst, dass das alles ausverkauft ist im Waschhaus Potsdam am 29. August. Da wird richtig eskaliert. Chillt doch mal kurz. Chillt doch mal. Ich habe doch da noch so eine kleine Überraschung quasi für euch. Es ist ja jetzt wirklich einfach nächsten Monat, weil wir haben ja jetzt schon Juli. Also nächsten Monat ist das Fritz Open Air im Waschhaus Potsdam. Und da ist eine richtig fette Party angesagt. Philo, wie gesagt, auch dabei. Der Dude hat vor kurzem eine musikalische Pause eingelegt, aber ist fresh zurück und bereit für euch dazu performen. Und jetzt kommt das, was für euch interessant ist. Wir haben ja immer hier unsere Fritz-Gästeliste. Mein Tipp an euch wäre also, ihr hört ja eh schon immer Fritz, aber kurz vor dem Fritz Open Air noch intensiver, weil da hauen wir wirklich die letzten Gästelistenplätze raus. Mein Tipp, mehr kann ich dann auch nicht machen, Leute.

0: Ja.
1: Entschuldigung, darf ich Sie mal kurz stören?
0: Ja, ja, aber nur kurz bitte.
1: Map, map, map, map, map, map,
0: hallo?
1: Map, map, map,
2: ja, was ist denn noch?
1: Map, map, map, map,
2: das kann ja wohl nicht wahr sein.
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0: So Leute, jetzt aber mal Partymodus aktivieren. Ihr seid auf Fritz. Ujay zusammen mit David Guetta, Kehlani und Dicom. Think of Me heißt die Nummer. Liebe ich. Das ist auch so ein richtiger Autofahrsong irgendwie. Oder Fahrradfahrer, falls ihr auf Fahrrad unterwegs sind. Fahrrad unterwegs seid. Mein Gott. Leute, Think of Me gleich in voller Länge.
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4: Am Mittwoch mit Lori und das ist richtig crazy, Freunde. Es ist Juli. Heute ist der 1. Juli. Die Hälfte von 2026 ist schon vorbei. Ich check's nicht. War eigentlich gerade noch Weihnachten, Silvester, Anfang Januar. Ich habe immer das Gefühl, wir nehmen uns voll viel vor für das Jahr. Reisen, vielleicht eine neue Sprache lernen oder so. Klamottenschrank aussortieren, aber ich habe irgendwie gar nichts von den Sachen gemacht. Ist ja auch irgendwie kacke, eine To-Do-Liste zu haben für das Jahr, oder? Aber ich wollte eigentlich zu mehreren Konzerten gehen. Ja, ich war so bei 2, 3 oder so. Einen Städtetrip machen, habe ich nicht gemacht. Alle Weihnachtsgeschenke schon im Mai besorgen, habe ich auch nicht gemacht. Naja, ich habe jetzt so ein halbes Jahr Zeit, um das alles nachzuholen, kein Problem. Es gibt viele Sachen, die ich machen wollte. Was soll ich euch sagen? Mache ich mal eine Liste vielleicht und dann schreibe ich mir die für 27 und da bin ich dann vielleicht mehr hinterher. Oder auch nicht, dann erzähle ich es euch. Almost Monday jetzt, no more regrets auf Fritz.

Die Sängerin selbst sagt, dass sie angestaute Wut und persönlichen Schmerz im Song verarbeitet hat. Naja, ganz ehrlich, es ist ja auch eine Form der Therapie von Künstlern, ne? Machen wir uns mal nichts vor. Die ganzen Emotionen werden in den Song geknallt und dann, umso öfter die den hören oder da alles einfach reinschreiben können, wird es dann irgendwann vielleicht auch besser. Direkt nach dem Release ist die Single letzte Woche übrigens auf die 1 der weltweiten iTunes-Charts in über 24 Ländern eingestiegen. Das finde ich ist eine wilde Nummer. Katy Perry, Watch It Burn ist die aktuelle Single. Klingt, finde ich, auch ein bisschen anders als sonst die Songs von Katy Perry, aber ist nice. Und vor allen Dingen jetzt mit dem Wissen, dass sie da mal richtig schön ausrastet. Watch It Burn, jetzt hier auf Fritz.

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2: Heute ein nach der Uni Arbeit Spaßgetränk und das mal mit Swingmucke. Ready für den Swingtresen im Freiland Potsdam. Könnt mal ausprobieren, Swing zu tanzen oder mit neuen Leuten austauschen und Gesellschaftsspiele spielen. Einen Abend auf entspannt beim Swingtresen im Freiland Potsdam. Ganz in der Nähe vom Hauptbahnhof. Los geht's um 19 Uhr und Eintritt ist for free.
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0: Halb zwei.
1: Ich sag Powerbank.
11: Ich habe tatsächlich eine alte Capri-Sonnenflasche dabei. Da fülle ich gleich noch Wasser rein.
0: Was passiert denn? Ich weiß es nicht. Was war denn das?
12: Keine Ahnung.
0: Leute, irgendjemand hat hier irgendwas.
12: Ich probiere nochmal. Warte mal jetzt.
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0: Okay. Heute ist irgendwas komisch mit der Technik, aber ihr bekommt jetzt die Nachrichten hoffentlich fehlerfrei von Anja Haufe.
12: Wir werden sehen. Naja. Habt ihr mit 25 noch bei euren Eltern gewohnt, beziehungsweise habt ihr es vor? Letztes Jahr hat in Deutschland jede dritte Person der 25-Jährigen bei den Eltern gewohnt, zeigen Zahlen vom Statistischen Bundesamt. Im Schnitt ziehen Menschen in Deutschland mit 24 bei ihren Eltern aus, Frauen ein bisschen früher als Männer. Im europäischen Vergleich ist es früh. Es fällt auf, dass Menschen besonders in Südeuropa länger bei ihren Eltern wohnen. In Griechenland und Kroatien zum Beispiel wird im Schnitt erst mit etwas über 30 ausgezogen. Bis jetzt gehen Fernreisen in Deutschland fast nur mit einem ICE der Deutschen Bahn. Es gibt kaum Konkurrenz, außer vielleicht mal ein Flixtrain. Gestern hat die Bundesnetzagentur entschieden, dass sich das ändern soll. Denn die italienische Firma Italo will gern in den deutschen Markt auf beliebten Strecken wie München, Berlin, Hamburg. Mehr Infos von Jim Bob Nixers.
13: Ja, die Erwartung der Bundesnetzagentur ist, dass die Ticketpreise auf längere Sicht runtergehen und die Qualität insgesamt steigt, wenn sich mehrere Anbieter auf derselben Strecke Konkurrenz machen, also um uns Kunden werben. Italo will ja fast 30 neue Züge kaufen für den deutschen Markt und verspricht auch schon günstigere Preise. Und dann kann die Bahn tatsächlich in Zugzwang kommen, sich da anzupassen. Die Erfahrung auch in anderen Ländern zeigt, das kann funktionieren. An der Pünktlichkeit aber dürfte das nicht viel ändern, weil das deutsche Schienennetz ja die nächsten Jahre noch eine große Baustelle bleibt. Und das würde natürlich auch andere Anbieter genauso treffen wie die Bahn selbst.
12: Ab heute ist es leichter, leere Vapes loszuwerden. In den normalen Müll dürfen die Einwegdinger ja nicht. Ab heute muss sie aber jeder kleine Laden zurücknehmen, der sie auch verkauft. Späti oder Tankstelle zum Beispiel. Das geht Brandenburgs Umweltministerin Mittelstädt nicht weit genug. Sie setzt sich genau wie Bundesumweltminister Schneider für ein komplettes Verbot von Einweg-E-Zigaretten ein. Schneider will noch dieses Jahr ein Gesetz dafür vorschlagen. Nervt, wenn man gerade wieder kein Bargeld hat und dann heißt es im Café nur Bargeld. Was in Berlin und Brandenburg ganz schön weit verbreitet ist noch, ist ja in Schweden total anders. Da wird fast alles mit Karte oder Handy gezahlt. Bis jetzt, die Regierung will ein bisschen zurück zum Bargeld. Warum, erklärt Schweden-Reporter Arne Bertram.
14: Ich habe selbst seit mehr als 10 Jahren keine einzige schwedische Krone mehr wirklich in der Hand gehabt. Viele Geschäfte, die nehmen auch gar kein Bargeld mehr an. Aber die Regierung und auch die Zentralbank sagen, das ist ein Risiko. Bei einem größeren Stromausfall oder Hackerangriff, da könnte man in vielen Geschäften gar nicht mehr richtig einkaufen. Bargeld soll deshalb jetzt Teil der Krisenvorsorge sein. Die Zivilschutzbehörde empfiehlt, dass jeder erwachsene Schwede umgerechnet rund 90 Euro in Bar zu Hause hat. Außerdem soll das neue Gesetz älteren Menschen helfen, die nicht so digital sind.
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12: Regen wird über den Tag eher weniger, Sonne kommt mal raus, es kann zwischendrin aber immer wieder noch mal regnen, ihr werdet sehen. Temperaturen haben den Höchstwert auf jeden Fall schon erreicht, 23 Grad ist der heute.
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12: Also die A2 ist immer noch in Richtung Berlin gesperrt, zwischen Thesen und Brandenburg wegen dieser Hitzeschäden. A9 Leipzig Richtung Berlin, zwischen Rastplatz Russel, Quelle und Niemek. Werdet ihr über die Gegenfahrbahn geleitet wegen der Reparatur und deswegen braucht ihr 20 Minuten länger. Nördliche A10 Richtung Dreieck-Barnim zwischen Dreieck-Havelland und Oberkrämer Probleme durch ein kaputtes Fahrzeug. Auf der A11 werden zwischen Penkun und der polnischen Grenze auch bis morgen Mittag Fahrbahnschäden beseitigt. Deswegen beiden Richtungen Sperrung. A13 Dresden Richtung Berlin zwischen Bronco und Karlow steht ein kaputtes Fahrzeug. Rechte Spur ist deswegen gesperrt und noch weiter Richtung Berlin. Auf der Überleitung zur A10 Richtung Dreieck-Werder steht auch immer noch ein kaputtes Fahrzeug. A24, da braucht ihr 45 Minuten länger. Hamburg Richtung Berlin. Zwischen Neuruppin und Neuruppin Süd hat es da einen Unfall gegeben. Berlin, Etwas länger braucht ihr auf der A100 Richtung Wedding zwischen Oberlandstraße und Kreuz Schöneberg und Richtung Treptow zwischen Detmolder Straße und Alguinstraße. Und in Wittenau ist die Oranienburger Straße immer noch nach einem Unfall gesperrt in Höhe am Nordgraben. Das war's. Gute Fahrt euch.
11: Danke dir, Anja.
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4: Mit Lori am Mittwoch, die aktuell Bargeld hat, weil meine Oma mir was zugesteckt hat. Das lieben wir doch. Aber sonst muss ich sagen, Leute, habe ich auch kein Bargeld. Anja, sag mal, wie ist es bei dir? Weil es ja auch gerade Thema in den Nachrichten
12: war. Ja, ich habe auch selten.
4: Ich finde auch,
12: genug.
4: Als ich vor 2 Jahren oder was, glaube ich, in Amsterdam war, da ist ja auch alles nur mit Karte. Das ist halt übelst chillig. Du kannst
12: praktisch.
4: Oder super.
12: Du musst halt auch dieses Geld umtauschen gar nicht mehr, ne? Ich
4: Nein.
12: weiß noch, das letzte Mal, als ich mal in der Schweiz war, kurz, war das wirklich so, da habe ich 3 Tage, glaube ich, war ich da. Kein Geld abgehoben, nie irgendein Schweizer, was ist da, Franken oder was in der Hand gehabt. Alles
4: ja.
12: mit Karte einfach.
4: Ist auch besser so, ganz echt. Viel chilliger. Jedes Ticket, jeden Keks, jeden Kaffee, das wollen wir doch. Ich würde mir auch für Berlin wünschen, aber ich glaube, dauert noch. Alle Farben, René Miller jetzt, Body Talk, hier auf Fritz.

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Wunderschönen Mittwoch haben wir. Muss ich gerade kurz überlegen. Hier ist Lori für euch. Traurige Songs meets trockener Humor. Das zeigt uns Phoebe Bridgers. Beziehungsweise lässt sie es uns hören. Lost Boys ist die aktuelle Single der US-amerikanischen Indie-Rock-Musikerin Phoebe Bridgers. Und jetzt hat sie ihr erstes Solo-Album seit 6 Jahren angekündigt. Soll am 14. August rauskommen. Naja, noch ein knapper Monat, so 6 Wochen ungefähr. Der erste Vorgeschmack ist genau diese Single Lost Boys. Und tatsächlich geht sie dann auch zur Albumveröffentlichung auf die sogenannte Lost Tour ist dann auch am 9. Dezember bei uns im Velodrom in Berlin. Na Mensch, da könnt ihr euch doch jetzt schon mal überlegen, findet ihr die cool? Feiert ihr sie? Dann holt euch dann Tickets. Phoebe Bridgers jetzt mit Lost Boys.

0: Lost Frequencies, Live It All, hier auf Fritz am Mittwoch und gleich geht's mit denen hier weiter. Run away, right now, let's just run away. All that talk is killing me. One Republic, ich bin Lori übrigens, schön, dass ihr mit dabei wart. Ich sag an der Stelle jetzt tschüssi, schönen Feierabend. Runaway kriegt ihr hier gleich in voller Länge. Und Leute, haltet die Ohren steif, schönen Feierabend. Und gleich hier für euch, meine Kollegin Nette für euch am Start.
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8: Und wir gehen rein, Leute, mit Sarah Larsen. 14 Uhr ist Mittwoch. Okay, ein Schritt nach dem anderen. Alles klar.

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1: Dieses Jahr ist das Jahr der Promi-Hochzeiten. Hier, Dua Lipa war ja auch schon total episch. Jetzt drückt Taylor Swift nach und heiratet ihren Travis Kelce jetzt am Wochenende. Sagen die beiden ja? Oder damit ihr bestens vorbereitet seid für die Hochzeit, gibt es ab heute in der ARD-Mediathek die perfekte Grundlage. The Taylor Swift Years, Schicksalsjahre eines Superstars. Anna, also ich bin jetzt kein Hardcore-Swiftie, deshalb darf ich fragen, braucht es wirklich noch eine Taylor Swift-Doku?
2: Na, wenn ich dir antworte, dann ist es tatsächlich eher nein, aber Hardcore-Fans, die schreien vermutlich, natürlich brauchen wir das. Ich muss zugeben, ich war auch eher skeptisch, denn es gibt ja fast mehr Filme über sie, als sie Alben hat, egal ob dokumentarisch oder auch Konzertfilme, aber hier gibt es tatsächlich nochmal einen neuen Ansatz. Es geht nicht um sie als Person, sondern um die Frage, warum ausgerechnet sie zum größten Popstar der Gegenwart geworden ist. Are you ready for it?
3: Was ist Taylor Swift eigentlich für eine krasse Projektionsfläche?
4: Wir sind zusammen groß geworden. Emotion ist der wichtigste Aspekt an dieser ganzen Bindung. Niemand sollte sich dafür schämen, groß zu fühlen.
5: Taylor ist der Superstar. Ihre Macht verdankt sie ihren Fans.
2: Das ist mehr oder weniger ein chronologischer Ritt durch ihre Karriere mit Interviews mit Wegbegleiterinnen, JournalistInnen und Fans. Und sie ist eben nicht nur Musikerin, sondern wirklich ein popkulturelles Phänomen.
1: Also der Name der Doku Schicksalsjahre eines Superstars. Ich finde auch, das klingt wie Schicksalsjahre einer Königin oder
2: Kaiserin, Sissy.
1: Das gab es doch
2: das
1: schon mal.
2: Das gab es schon mal.
1: Ja, okay.
2: Es ist geklaut.
1: Aber jetzt Schicksalsjahre eines Superstars, sagt ja schon, das wird wahrscheinlich ja nicht nur alles rosa-rot und super happy. Was war denn dein Eindruck?
2: Tatsächlich ist das ein bisschen kritischer. Also gerade die Krisen bekommen viel Raum. Der Streit mit Kanye West, die öffentliche Demontage in den sozialen Medien, also die ganzen Shitstorms, die sie abbekommen hat, oder der Kampf um die Rechte an ihrer Musik. Ich fand es mega spannend zu sehen, wie Swift aus jeder Krise noch stärker hervorgegangen ist und sich immer wieder auch wirklich neu erfunden hat, bleibt aber natürlich trotzdem so ein klassisches Künstlerinnenporträt. Große Enthüllungen gibt's nicht, aber eben die popkulturelle Einordnung.
1: Also ist es voll was für Swifties und auch für Leute wie mich?
2: Ja, es ist völkerverständigend für beide. Swifties bekommen die wichtigsten Stationen ihrer Karriere nochmal komplett erzählt. Und wer bislang nur dachte, warum drehen alle wegen dieser Frau so durch, bekommt hier zumindest eine ziemlich gute Antwort. Die Serie macht verständlich, warum Tay-Tay für viele Menschen mehr ist als ein Popstar. Nämlich Projektionsfläche, Freundin auf Distanz und natürlich auch Soundtrack fürs eigene Leben. Das Einzige, was ich hier bisher nicht verziehen habe, ist, dass ich nicht zur Hochzeit eingeladen habe.
1: The Taylor Swift Years, Schicksalsjahre eines Superstars, aber heute in der ARD Mediathek. Und apropos reinfühlen, wir schicken euch gleich zu einem Event heute Abend. Das ist wirklich ein Muss für alle Swifties. Was das ist, wie ihr hinkommt.

I knew it, I knew you. Und wenn ihr traurig seid, weil ihr immer die Einzigen seid, die diesen Song immer alleine laut mitsingen müssen, dann kommt er heute Abend in den Tiffany Club Berlin in Mitte ab 21 Uhr. Versammeln sich dann nämlich alle Swifties der ganzen Stadt und Umgebung, um laut und textsicher Swift-Hits zu singen und zu shake it offen. Zwei DJs sind da und für die ist der Arbeitsauftrag musiktechnisch ja sehr, sehr deutlich. Taylor, Taylor und nochmal Taylor. Da wird richtig einer abgeswiffelt heute mit Blumenhimmel. Freundschaftsbändchen könnt ihr basteln und austauschen. Und hier steht plus eins auf der Gästeliste. Taylor heiratet und wir feiern heute in Mitte im Tiffany Club. Jetzt anrufen 0331 70 97 110.

0: Nina Chuba Mako. Hier bei Fritz. Und es gibt Leute, die schauen einen Horrorfilm einmal und schlafen danach mit Licht an. Und zwar über mehrere Wochen. Und es gibt Sängerin Slater, die sitzt wahrscheinlich nach dem Abspann noch da und denkt, okay, aber die Kamerafahrt in Minute 47 war schon hart krank.
1: I'm a huge horror fan. I love horror movies. I love body horror. Like I saw The Substance like 6 times in theaters or something absurd.
0: Ja, die ist einfach ein riesengroßer Horrorfilm-Fan. The Substance einfach 6 Mal im Kino geguckt. Wahnsinn. Ich finde ja auch, wenn man genau zuhört ihrer Musik, dann hört man auch raus, dass sie wirklich eine düstere Seele ist. Aber im positiven Sinne, wisst ihr? Theoretisch passt auch dieser Song hier in den Soundtrack von The Substance, wenn ihr mich fragt. Das ist Dance.

0: 16 Millionen Pakete jeden Tag. So viele Kleinsendungen landen inzwischen in der EU. Viele davon von Temu, Shein oder AliExpress. Dem Zoll steht's bis zum Hals. Ja, also die kommen schon lange nicht mehr hinterher, das alles irgendwie abzuarbeiten. Und um die zu entlasten, unter anderem gelten seit heute neue Regeln. Kurz gesagt, es wird teurer, wenn ihr euch eine Handyhülle für 2 Euro aus China schießt. Antonia, Redakteurin dieser Show.
1: Guten Tag.
0: Sag doch nochmal, warum.
1: Ja, ist ein bisschen tricky. Jetzt kommen Zahlen und Mathe. Obacht. Bisher war es ja so, dass bei Paketen mit einem Warenwert von bis zu 150 Euro kein Zoll bezahlt werden musste. Ab heute gilt die neue Abgabe. Die EU will, dass Shein dann zum Beispiel pro Produktkategorie in einem Paket 3 Euro bezahlt. Also wenn du in einem Paket 3 Hosen und ein paar Schuhe hast, kostet das 6 Euro. 3 Euro für die Hosen, 3 Euro für die Schuhe.
0: Als ob AliExpress da Bock drauf hat, die wälzt das doch am Ende auf uns um, oder?
1: Ja, das ist tatsächlich sehr gut möglich, dass sie das auf uns Kundinnen umlegen. Also wahrscheinlich werden die Preise angezogen oder der Versand wird teurer.
0: Aber die EU will nicht nur die Zollbehörden damit entlasten, sondern auch uns, richtig?
1: Genau, also die EU will uns VerbraucherInnen schützen. Die sagen nämlich eben auch, bei diesen Massen an Billigpaketen rutschen immer wieder Produkte durch, die eigentlich gar nicht verkauft werden dürfen, weil in Klamotten zum Beispiel schädliche Stoffe drin sind oder so eine Powerbank die Sicherheitsstandards nicht erfüllt und dann einfach explodiert.
0: Ja.
1: Und europäische Unternehmen sollen damit ebenfalls supportet werden, weil das ist für die ja unfair, wenn China da mit Billigware ankommt und Unternehmen in der EU müssen sich halt an Produktionsregeln halten. Ja, Wettbewerbsverzerrung. Okay.
0: So, und das soll jetzt getestet werden über die nächsten 2 Jahre. Mal gucken, wie das wird. Im November dieses Jahr soll dann noch eine Bearbeitungsgebühr dazukommen. Wie hoch die sein wird, das ist noch nicht sicher. Ja, shoppen bei Temu und Co. Wahrscheinlich nicht unmöglich wird das, aber eben auch nicht mehr ganz so billig. Mal gucken, ob Temu und Co. sich davon beeindrucken lassen oder sich den nächsten Trick einfallen lassen. Wir warten drauf. The Killers jetzt bei Fritz. Oh, schönes Ding.

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3: 14.31 Uhr ist es.
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3: Mit Anja Haufe. Im Schnitt ziehen junge Leute in Deutschland mit 24 Jahren zu Hause bei ihren Eltern aus. Das zeigen aktuelle Zahlen vom Statistischen Bundesamt. Im europäischen Vergleich ist das eher früh. Am frühesten ziehen Menschen aber in Finnland und Dänemark aus, im Schnitt mit 21. Warum, erklärt unsere Korrespondentin Jana Sinram.
4: Das hat kulturelle Gründe. Selbstständigkeit wird früh gefördert und auch gesellschaftlich erwartet. Der wichtigste Faktor ist aber die finanzielle Unterstützung durch den Staat. In Dänemark zum Beispiel bekommen alle Studierenden staatliche Zuschüsse für ihren Lebensunterhalt. Die sind unabhängig vom Einkommen ihrer Eltern und sie müssen nach der Ausbildung auch nicht zurückgezahlt werden. Außerdem gibt es dort, wie auch in Norwegen, Schweden und Finnland, optionale Studiendarlehen. So können sich viele junge Menschen schon früh ein eigenes Leben finanzieren.
3: Wie wichtig ist euch Geld? Das Europäische Parlament fragt regelmäßig in den Mitgliedsländern nach und finanzielle Stabilität, eine gute Wirtschaft und ein bezahlbares Leben stehen bei den Menschen in Deutschland ganz oben auf der Prioritätenliste. Das sei am wichtigsten für eine gute Lebensqualität. Kurz danach kommen körperliche und geistige Gesundheit und ein gutes Sozialleben. Die meisten Befragten aus Deutschland und auch aus der gesamten EU sind laut der Umfrage zufrieden mit ihrer Lebensqualität hier. Nach Russland zu reisen, das ist aktuell gefährlich, warnt das Auswärtige Amt. Das hat seine Reisewarnung auf ganz Russland ausgeweitet. Bis jetzt galt sie nur für die Gebiete in der Nähe der Ukraine. Die Ukraine hat angefangen, mehr Drohnenangriffe auf Russland zu fliegen, auch auf Gebiete rund um die Städte Moskau und St. Petersburg zum Beispiel. Und auch wenn das russische Abwehrsystem nach Einschätzung des Auswärtigen Amts gut funktioniert, können Drohnen doch mal treffen oder Wrackteile abstürzen. Vielleicht ist heute nicht der Tag fürs Grillen, aber hey, wisst ihr es für die nächsten Tage? In Berlin wird Grillen wieder auf ein paar öffentlichen Flächen erlaubt. Wegen der Hitze und wegen Brandgefahr war es seit Samstag überall verboten. Der Bezirk Friedrichshain-Kreuzberg hat das jetzt geändert. Im Volkspark Friedrichshain, im Görlitzer Park und auf dem Blücherplatz könnt ihr ab morgen wieder grillen. Zu den anderen Berliner Grillplätzen gibt's noch keine offizielle Info.
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3: Am Nachmittag nur noch wenig Regen, dafür kommt eher die Sonne mal raus. Und die Temperaturen sind irgendwie witzig heute, weil die bleiben eigentlich den ganzen Tag irgendwie gleich. Also seit heute Morgen bis heute Abend irgendwo zwischen 20 und 23
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3: Grad. 23 Grad. Die A2 ist in Richtung Berlin. Weiterhin zwischen Theesen und Brandenburg an der Havel gesperrt. Immer noch wegen der Hitzeschäden, die da repariert werden. A9 Berlin Richtung Leipzig zwischen Belitz und Brück wegen Fahrbahnschäden nur eine Spur frei. A9 Gegenrichtung Leipzig Richtung Berlin zwischen Rastplatz Rosselquelle und Niemeck. 10 Minuten Stau, weil ihr da umgeleitet werdet. Nördliche A10 Richtung Dreieck Barnim zwischen Dreieck Havelland und Oberkrämer. Probleme durch den Kaputt das Fahrzeug. Auf der A11 gibt es auch eine Sperrung, und zwar in beiden Richtungen, gerade zwischen Penkun und der polnischen Grenze. Auch da werden Fahrbahnschäden beseitigt. A24 Hamburg Richtung Berlin braucht ihr 10 Minuten länger zwischen Neuruppin und Neuruppin Süd. Und in Berlin braucht ihr ein bisschen länger auf der A100 Richtung Wedding zwischen Oberlandstraße und Kreuz Schöneberg und in Richtung Treptow zwischen Detmolder Straße und Albuinstraße. Und in Wittenau ist immer noch die Oranienburger Straße gesperrt nach einem Unfall in Höhe am Nordgraben. Das war's. Gute Fahrt euch!
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3: Wenn ihr heute eure Vape leer geröchelt habt, könnt ihr ja ab heute da zurückgeben, wo ihr sie gekauft habt. Zum Beispiel Tanke oder Späti. Ich glaube ja, die wissen noch gar nicht, dass das jetzt so ist, dass die annehmen müssen und auch für uns entsorgen müssen. Ja, nennt mich pessimistisch. Ich nenne das gesunden Realismus. Ich rufe gleich mal bei einem Späti an. Ich gehe noch ein paar Telefonnummern durch, ob da mal jemand rangeht und frag da mal nach. Checken wir nach zwei Songs.

0: Angela Fritz, Juju Raff Camora kommt näher. Heute ist der 1. Juli und mit dem kommen wieder ein paar neue Regeln, Freunde. Eine davon dürfte einige Späti- und Tankstellenverkäufer, Verkäuferinnen ziemlich überraschen. Wer Vapes verkauft, also diese Einwegdinger, muss alte jetzt auch zurücknehmen. Und Sally aus der Frühschicht fühlt sich gehört.
1: Ich habe wohl gesammelt in den letzten Jahren. Und ich habe wohl so eine ganze Gefriertüte voll mit Vapes.
0: Ja, jetzt ist halt blöd, wenn die Leute, die Sallys pralle Tüte annehmen und entsorgen sollen, davon noch überhaupt nichts mitbekommen haben. Ich frag mal nach bei Max, Späti-Verkäufer im Kiez-Kiosk in Schöneberg. Hi du.
2: Hi, grüß dich.
0: Weißt du davon, dass ab heute diese Regelung gibt oder wie ist da dein Wissensstand?
2: Nee, habe ich nichts von gehört bis jetzt.
0: Aber vorher schon mal so drüber gelesen oder ist das jetzt völliges Neuland?
2: Ach so, ja, nee, schon, aber man liest immer viel, ne? Also es geht mal irgendwie um Vapes, dann geht's um, was weiß ich, Scruff oder sowas, also irgendwie so Snooze-Zeugs. Also es gibt immer irgendwelche Sachen, die man liest, aber was davon am Ende dann irgendwie wirklich stimmt, was nicht, das wissen wir nicht. Und es gibt auch sozusagen gar keine Infos, die an uns herangetragen werden von niemandem.
0: Okay, also ihr als Späti habt kein Memo dazu gekriegt heute. Das ist sehr interessant.
2: Nee.
0: Aber was ist denn jetzt, wenn jetzt ab heute Kundinnen bei euch vorbeikommen und da tütenweise ihre leeren Elfbars auf den Tresen hauen?
2: Also ich glaube erstens mal nicht, dass es passieren wird, ehrlich gesagt, weil irgendwie, also gut, wie viele bringen zum Beispiel ihre Batterien dann im Supermarkt und so, wenn man das mal so im Schnitt nehmen würde, vielleicht 20-30%. Bei Vapes wäre es, glaube ich, noch weniger, aber wenn es passieren würde, weiß ich auch nicht, wo wir die dann genau entsorgen sollen. Das wäre dann so das nächste Thema.
0: Es heißt, dass man die jederzeit einfach bei der BSR abgeben können soll.
2: Ach so, okay. Ja, gut.
0: Weiß ich jetzt nicht, wie oft du da hinfährst und die Säcke dann sowieso dann mitnimmst, aber wahrscheinlich nicht
2: ja,
0: so oft.
2: Ja, nicht wöchentlich, genau. Eigentlich gar nicht.
0: Also es wäre extra Aufwand für euch, wenn ich das richtig verstehe.
2: Ja, natürlich, klar.
0: Okay. Sagt Max, Späti-Verkäufer in Schöneberg im Kiez-Kiosk. Die haben das Memo nicht gekriegt, dass wir heute Einweg-Vapes dort zurückgeben können, leere. Danke, ja. Max, für den Schnack.
2: Ja, klar.
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2: Nee, habe ich nichts von gehört. 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

Ja, also Johannes Beerschorle bitte für Marcel eine große, dann Mars Radler für Ann, alkoholfreies Weißen für Julian, für mich bitte eine Fanta. Das geht dann aufs Haus die erste Runde, ne? Ja, so bestellt ihr heute Abend im Cassiopeia Sommergarten eure erste Runde. Drinks, Leute, wird bezahlt, da müsst ihr überhaupt nichts für ausgeben. Heute Public Viewing, wir laden wieder ein, wer hat Lust, wer hat Bock. England, Kongo, 18 Uhr. Belgien, Senegal, 22 Uhr. Dürft ihr euch aussuchen. Geht sogar beides, wenn es ein langer Abend werden soll. Das wird wahrscheinlich das erste Spiel diesen Sommer oder die Spiele, die wir mit langer Hose und Pulli gucken können, ohne wegzuschmelzen, wenn es wieder spannend wird. Ne? Ey, die Tische sind reserviert. Es fehlen nur noch die Hinterteile, die sich draufsetzen wollen. Und ihr könnt übrigens so viele Friends oder Kollegis mitbringen, wie Bock haben. Jetzt anrufen 0331 70 97 110.

0: Und das mal mit Swingmucke. 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Könnt mal ausprobieren, Swing zu tanzen oder mit neuen Leuten austauschen und Gesellschaftsspiele spielen. 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Ganz in der Nähe vom Hauptbahnhof. 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
4: Um kurz vor drei. Die A2 ist in Richtung Berlin zwischen Thesen und Ciesa wegen Reparaturarbeiten gesperrt. Zwischen Ciesa und Brandenburg-Havel ist die Autobahn aber immerhin wieder frei. A9 Leipzig-Berlin zwischen Rastplatz Rosselquelle und Niemek. Da wird der Verkehr über die Gegenfahrbahn geleitet. Da wird was repariert. A10 östlicher Berliner Ring Richtung Dreieck Spreeau. Zwischen Marzahn und Hellersdorf wird gebaut. Nur die linke Spur ist frei. Hier braucht er 20 Minuten länger. Westliche A10 Richtung Dreieck Werder zwischen Potsdam Nord und Vöben. Stau kostet euch auch 20 Minuten. Auf der A11 werden zwischen Penkun und der polnischen Grenze bis morgen Mittag Fahrbahnschäden beseitigt und repariert. Die Autobahn ist in beiden Richtungen gesperrt gerade. A13 Berlin Richtung Dresden zwischen Starkow und Freiwalde. Gefahr, da sind Hunde auf der Straße unterwegs. A24 Hamburg-Berlin zwischen Neuruppin und Neuruppin-Süd ist nach einem Unfall die rechte Spur gesperrt. Dann gucken wir nach Berlin-Rhein auf den Stadtring Richtung Wedding. Immer wieder Stau mit 20 Minuten plus und Richtung Treptow, da dauert es ungefähr 35 Minuten länger gerade. Und zum Schluss noch Friedrichshain, Stralauer Allee vor der Elsenbrücke bis Mitte Juli ist nur eine Spur, da ist eine Spur gesperrt. So rum. Da wo es geht, Leute. Gute Fahrt.
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4: Und Olivia Dean. Entspannten Nachmittag euch, Freunde. Schön, dass ihr zuhört.

0: Die sollen einfach mal arbeiten gehen. Das wird ganz gerne mal über Leute gesagt, die Bürgergeld in Deutschland beziehen. Tag, hier ist Fritz. Das Bürgergeld, das gibt's aber seit heute nicht mehr. War ja Big Promise von Fritze Merz, das abzuschaffen. Aber ab heute wird das Bürgergeld die Grundsicherung. So, was bringt das Rebranding? Robert Meyer aus dem 630 News Podcast weiß es.
1: Das neue System ist in einem Wort strenger. Strenger gegenüber den Menschen, die bis jetzt Bürgergeld empfangen und jetzt eben die Grundsicherung. Was erstmal gleich bleibt, ist die Höhe der monatlichen Zahlung. Ein Alleinstehender bekommt im Moment 563 Euro und das bleibt auch so.
0: Das klingt mir jetzt aber nach einem großen Aber.
1: Die Jobcenter, die das managen, die sollen die Zahlungen leichter kürzen können. Beispiel, jemand kommt dreimal nicht zu Terminen aufs Amt, um zum Beispiel über neue Arbeit zu reden, dann kann ihm das Geld schrittweise bis auf 0 Euro abgestellt werden. Dann kriegt er zwar noch weiter seine Miete bezahlt, aber kein Geld mehr für den Alltag. Es gibt da noch eine ganze Reihe anderer Maßnahmen und das Ziel der Bundesregierung ist, dass Menschen ohne Arbeit sich stärker um einen neuen Job bemühen bzw. weniger Anreiz haben, in der staatlichen Hilfe zu sein.
0: Okay, vielleicht müsste es dafür auch erstmal einen Arbeitsmarkt geben, der genug freie Jobs hat, sagen jedenfalls auch die, die die Grundsicherung kritisieren.
1: Auf der anderen Seite sagen zum Beispiel Sozialverbände, viele können nichts dafür, dass sie nicht arbeiten, weil sie krank sind, weil sie Kinder betreuen oder Angehörige pflegen müssen oder weil sie einfach keinen Job finden. Und der Staat sollte lieber diese grundsätzlichen Probleme lösen, anstatt Druck auf die Menschen aufzubauen. Die Befürchtung ist auch, gerade Menschen, die Probleme im Alltag haben, die vielleicht mal ein paar Termine verpassen, die kriegen dann noch weniger Geld und rutschen weiter ab.
0: Die große Frage ist also, bringt mehr Druck wirklich mehr Menschen in Jobs? Ob die Grundsicherung jetzt besser funktioniert als das Bürgergeld, das werden wir dann sehen. Ihr hört Fritz und das ist Moving to the Sun.

0: auch wenn es jetzt für Deutschland vorbei ist. Dieser Banger hier trägt mich jetzt weiter durch die WM. Wieso muss ich dabei automatisch meine Hände, meine Arme in die Luft tun? Ich weiß nicht, das passiert so von alleine. Und wisst ihr was? Euch trägt Pitbull damit vielleicht sogar durch das Finalwochenende am 18. und 19. Juli.
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0: Exaktamente. Denn jetzt, wo Deutschland sicher nicht im Finale steht, kommt doch lieber zum Lollapalooza und gebt euch Pitbull live. Der Spatz hat nämlich wirklich ultra viel Energie. Und er kann ausgesprochen lange hüpfen, ohne außer Atem zu sein. Das ist schon wirklich krass. Da will ich mir direkt meine Glatze und meine Sonnenbrille aufsetzen und mitmachen. 2 Tage lang machen wir mit euch Abriss auf dem Lolla. Für Sarah Larsen klemme ich mir dann sogar noch eine bunte Blume ins Haar. Und wenn ihr mit ihr zusammen den Lush Life Dance im Olympiapark machen wollt, dann meldet euch doch jetzt an fritz.de oder in der Fritz-App, geht beides. Und nächsten Montag legen wir los. Und eure Plus 1 geht hoffentlich auch ans Telefon, weil das ist der Deal. Also Tipp von mir, bestellt euch doch einfach jetzt schon mal eure Pitbull-Glatze. Sicher ist sicher. Lily Allen auch dabei. Das sie hier bei Fritz.

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0: gemacht. Hat alles geklappt, aber ihr habt noch keine Pläne, wie es jetzt weitergehen soll. No problemo, macht's doch wie Fritzhörer Julian, der ist erstmal nach Neuseeland abgedüst.
1: Ich glaube, nach dem Abi hat man immer noch am Anfang sehr wenig Orientierung, weiß gar nicht, wo man hin will und dann denkt man sich so, okay, ein Jahr Pause, arbeiten in Neuseeland. Und ich war nur auf Feldern unterwegs, Erdbeeren gepflückt, ja. Mandarinen gepflückt. Ich glaube, das Highlight war die Champagnerfabrik. Da kann man sich Freitag immer Champagner mitnehmen for free.
0: Das ist ja süß, Champagnerfabrik. Ey, das hat er uns übrigens erzählt, als er hier im Studio zu Besuch war und seine Lieblingssongs gespielt hat. Ja.
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0: Immer freitags für eine Stunde dürft ihr hier drin machen, was ihr wollt. Von 19 bis 20 Uhr kommt ihr hier zu uns ins Studio rein. Ist immer jemand von uns dabei, der euch emotional Support gibt und sich um die Technik kümmert. Ihr könnt schön Füße hochlegen. Das Einzige, was wir von euch brauchen, ist eure Playlist. Julian zum Beispiel hatte Frank Ocean mit dabei.
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1: Sonntag, auch Urlaubsrelated und so. Und jetzt bei dem guten Wetter kann man so langsam auch mal wieder an Urlaub denken.
0: Ja, kann man auch. Aber ihr könnt auch eine ganz andere Ausfahrt nehmen und was von früher ausgraben, so wie Nina. Die hat uns mit uns eine Zeitreise nach 2006 gemacht.
4: Verbindet damit absolute Kindheitserinnerungen. Es ist aber jetzt heutzutage noch, dass ich mit meinen Freundinnen einfach einen heißen Gemüsekehrabend zu Hause mache. Wir gucken uns gar nicht den Film so richtig an, wir quatschen nur, aber es geht halt einfach um die Musik. So,
0: so ist das. Ihr seht, auch bei uns könnt ihr einen Highschool-Musical-Abend machen. Ihr dürft sogar Stoppersocken und Popcorn mitbringen, so wie ihr wollt. Oder ihr erzählt uns von euren Lieblingstracks für den Urlaub. Alles ist möglich. Einfach jetzt anmelden auf fritz.de/deinfritz und dann kommt ihr rum hier zu uns ins Studio. Wir freuen uns auf euch. Das wird ganz fein. Das ist jetzt Reezy hier bei Fritz.

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3: 15:30 Uhr.
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4: Muss meine Firma mich freistellen für die Bundeswehr? In Zukunft wohl ja, wenn ich schon mal bei der Truppe war und damit offiziell zu den Reservisten gehöre. Verteidigungsminister Pistorius hat ein entsprechendes neues Gesetz vorgeschlagen. Das würde auch alle 18-Jährigen betreffen, die demnächst Wehrdienst machen sollen. Die Einzelheiten von Katrin Aue.
5: Das entscheidende Wort heißt Pflicht. Wer aktiv bei der Bundeswehr war, ist ja hinterher in der Regel automatisch Reservistin oder Reservist. Künftig darf er oder sie dann auch verpflichtet werden, regelmäßig an Übungen oder anderen Reservediensten teilzunehmen. Bislang war das praktisch immer freiwillig. Sowohl die Reservisten selbst als auch ihre Arbeitgeber konnten Nein sagen, wenn der Brief von der Bundeswehr kam. Und das soll in Zukunft grundsätzlich anders sein. Also, wenn das Gesetz so kommt, werden wohl viel mehr Menschen als bislang, auch nach ihrem aktiven Bundeswehrdienst, regelmäßig Zeit in Kasernen oder auf Übungsplätzen verbringen.
4: Am Montag hat ein Mann im niedersächsischen Stade 6 Menschen erschossen. Jetzt führt eine Spur nach Berlin. Der NDR meldet, dass der Tatverdächtige die Pistole eine Woche zuvor in Berlin gekauft haben soll, am Kurfürstendamm, für 4.000 Euro. Die Polizei geht davon aus, dass die Waffe illegal verkauft wurde. Der tatverdächtige Schütze ist im Untersuchungsgefängnis. Wahrscheinlich wegen eines Streits ums Sorgerecht für seine Tochter soll er die 6 Beschäftigten einer Jugendhilfeeinrichtung und des Jugendamts erschossen haben. Wer mit 25 Jahren noch bei seinen Eltern wohnt, liegt auf eine Art im Trend. Es wohnen inzwischen jede dritte Person mit 25 noch zu Hause. Mehr Menschen also noch als vor ein paar Jahren. Das zeigen Zahlen des Statistischen Bundesamtes. Im Durchschnitt ziehen Menschen in Deutschland das erste Mal mit 24 zu Hause aus. Etwas jünger als der EU-Schnitt, der liegt bei 26 Jahren. Am frühesten ziehen Menschen laut EU-Statistikbehörde in Finnland zu Hause aus mit 21, am spätesten in Kroatien mit fast 32 Jahren. Von der Spree bis zum Pazifik. Bei uns in Berlin und Brandenburg haben viele Seen und Flüsse wenig Wasser. Es regnet kaum und viel Wasser verdunstet. Gleichzeitig sind weltweit die oberen Wasserschichten der Ozeane schon jetzt so warm wie noch nie zu dieser Jahreszeit seit Beginn der Messung, meldet das EU-Klimaprogramm Copernicus. Weil die Meere viel Hitze speichern, könnte es in den nächsten Monaten weltweit noch viele heftige Unwetter und neue Temperaturrekorde geben.
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4: So richtig viel geregnet hat es dann auch heute nicht in den meisten Gegenden in Berlin und Brandenburg. Bis zum Abend höchstens noch einzelne Schauer. Aktuell 24 Grad in Berlin-Pankow, 22 in Angermünde, 21 in Koschen. Nachts Abkühlung auf 16 bis 14 Grad und meistens trocken. Morgen Donnerstag häufig Sonnenschein, bisschen wärmer, wieder 26 bis 27 Grad.
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4: A13 Richtung Berlin zwischen Freiwalde und Starkow versuchen Menschen, einen Hund einzufangen. Die A2 in Richtung Berlin ist weiterhin gesperrt zwischen Thesen und Brandenburg-Havel wegen Reparaturarbeiten. A9 Richtung Leipzig zwischen Belitz und Brück ist wegen Fahrbahnschäden nur eine Spur frei. A9 Richtung Berlin zwischen Rastplatz Rosshit, Quelle und Niemek wird der Verkehr wegen Reparaturarbeiten über die Gegenfahrbahn geleitet. Das sorgt für Stau. Nochmal A9 in Richtung Leipzig, da steht ein defektes Fahrzeug in der Ausfahrt Belitz. Nördliche A10 Richtung Dreieck-Barnim zwischen Dreieck-Havelland und Oberkremer Behinderung wegen eines kaputten Fahrzeugs. Westliche A10 Richtung Dreieck-Werder 30 Minuten Stau zwischen Potsdam-Nord und Vöben. Auf der A11 werden zwischen Penkun und der polnischen Grenze bis morgen Mittag Fahrbahnschäden beseitigt. Die Autobahn ist in dieser Zeit in beiden Richtungen gesperrt. A24 Richtung Berlin zwischen Neuruppin und Neuruppin-Süd ist die rechte Spur gesperrt nach einem Unfall. Allen unterwegs, kommt gut durch.
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3: Ich bin ehrlich zu euch, eigentlich war mein Mittwoch bisher sehr arschig zu mir. Aber wenn ich jetzt sehe, was hier für 2 Songs kommen jetzt, dann boostet mich das doch ganz schön nach vorne nochmal. Robin, Dancing on My Own, gleich, ja, ich sage ja. Jetzt Kitschkrieg, Blumengarten, Shirin David und los geht's.

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Forget about Falco, forget about Mozart, Leute. Die meistgestreamte Künstlerin aus unserem wunderschönen Nachbarland Österreich ist einfach Esther Graf.

0: natürlich mussten wir direkt als erstes fragen, wie es sich für Sie anfühlt, die im Moment meist gestreamte Künstlerin aus Österreich zu sein, Tatsache.
1: Das ist eigentlich so ein bisschen absurd. Aber man hat ja immer als Artist das Gefühl, man kann sich auf nichts ausruhen. Deswegen, ich freue mich darüber, aber ich muss trotzdem weitermachen. Deswegen, streamt alle das neue Album.
0: Ja, heute richtige Hustler-Mentality. Also wirklich Duracell-Hase ist sie, aber neues Album ist auf jeden Fall das richtige Stichwort. Esther hat nämlich letzten Freitag ihr niegelnagelneues Album released, wofür es sich zu leben lohnt. Die Inspo für den Titel geht ganz schön tief.
1: Ich bin eigentlich nicht jemand, der sich von seinem Umfeld beeinflussen lässt im Songwriting, weil ich sitze oft in den schäbigsten Studios Berlins und schreibe einen guten Song. Aber da war ich so, oh mein Gott, ich gucke gerade aufs Meer. Ich glaube, es war schon lange nicht mehr so geil wie jetzt gerade. Und da war ich so, boah, ich habe irgendwie die letzten Wochen viel gezweifelt. Dabei gibt es so viele Dinge, wofür es sich zu leben lohnt. Dadurch, dass es jetzt der Albumtitel auch geworden ist, hat es nochmal so eine tiefere Ebene, weil es nicht nur um positive Dinge geht, sondern auch irgendwie, ja, um schlechte Dinge oder vielleicht irgendwie nicht so schöne Erfahrungen, die mich zu der Person machen, die ich heute bin, und die machen das Leben genauso lebenswert.
0: Okay, Album ist draußen, können wir einen Haken dran machen. Was kommt als nächstes?
1: Weißt du was? Ich chill jetzt auch mal ein bisschen. Also ich habe das Gefühl, ich gehe massiv an meine Grenzen. Ich musste umziehen. Ich habe Albumabgabe gehabt. Dann habe ich mir letzte Woche noch mein Zeh gebrochen. Es ist eine Menge passiert
0: Dein
1: in meinem
0: Zeh?
1: Leben. Ich, aber Leute, ich spiele auf jeden Fall jede Show und ziehe durch. Aber ich sag dir, jetzt war was los. Mein Körper schreit schon. Esther chillt ein bisschen. Deswegen, wenn die Festival-Season rum ist, dann mache ich ein bisschen Pause und dann wird einfach wieder neue Mucke geschrieben.
0: Ja, ja, ja. Wir freuen uns immer über neue Esther Graf-Songs. Aber bitte erst gebrochenen Zeh gesünden lassen. Samstag könnt ihr ja gucken, ob sie sich gut um ihren Zeh gekümmert hat. Weil da ist Release-Party im Gretchen von und mit Esther Graf. Ich habe gerade geguckt, noch gibt's Tickets zu kaufen im Bundle. Gönnt euch. Und hier ist ein Song von der neuen Platte. Pirouetten von Esther Graf, ganz neu bei Fritz.

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8: So Leute, schauen wir mal.
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8: 16 Uhr, die A2 ist in Richtung Berlin zwischen Thesen und Cesa noch bis wahrscheinlich morgen gesperrt. Da wird immer noch repariert. A10 südlicher Berliner Ring Richtung Dreieck Spreeau zwischen Gelnshagen und Rangsdorf. Da dauert es gerade ein bisschen länger, stockt es immer wieder nach einem Unfall. A10 östlicher Berliner Ring Richtung Dreieck Spreeau zwischen Marzahn und Hellersdorf. Da wird gebaut, nur die linke Spur ist frei. Hier braucht er ungefähr 20 Minuten länger. Auf der A11 werden zwischen Penkun und der polnischen Grenze bis morgen Mittag noch Fahrbahnschäden beseitigt. Die Autobahn ist in beiden Richtungen gesperrt. In Berlin auf dem Stadtring Richtung Wedding ab Dreieck Neukölln abschnittsweise Stau mit 30 Minuten plus. Richtung Treptow dauert es zwischen den Dreiecken Charlottenburg und Funkturm ungefähr 10 Minuten länger und ab Hohenzollerndamm ungefähr 30 Minuten länger. Da habt ihr viel Geduld heute. Und dann noch die weiteren Staus A 13 statt auswärts braucht er 20 Minuten länger. Tempelhof auf dem Tempelhofer Damm vorm Stadtring und in Charlottenburg Nord an der Baustelle Tegler Weg Richtung Autobahn ist auch gerade mehr stehen als gehen. Zur S-Bahn wegen Reparaturarbeiten zwischen Tempelhof und Südkreuz fährt da heute ausschließlich die S46. Da, wo es geht, gute Fahrt.
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8: Ich bekomme einen Herzinfarkt vor Freude, schreibt einer bei Instagram unter dem neuen Post von KIZ. Leute, nächstes Konzert nur für Frauen steht an. So klingt das. Wenn die Halle voller Frauen schreit. So, wann ist es? 8. März 2027 in Wien, in der Wiener Stadthalle. Und der Grund für den Freude-Herzinfarkt sowieso Special Guest Ikimel. Ich glaube es nicht. Vorverkauf startet in exakt 24 Stunden. Also morgen um 16 Uhr schnell sein. Ich habe jetzt schon FOMO, aber Ikimel hilft jetzt. Was jetzt bei Fritz? Und was?

0: Ja, das ist Ikimel und ihr hört Fritz. Habe ich heute schon erwähnt, willkommen in der Mitte. Also ja, also eigentlich hat Antonia als Redakteurin dieser Sendung eigentlich immer den Überblick.
1: Meistens, nicht immer.
0: Ja, ich weiß nicht. Hättest du gewusst, dass wir jetzt schon die Hälfte des Jahres haben?
1: Ich hätte auf jeden Fall gewusst, dass wir schon die Hälfte der Sendung haben.
0: Ja, das stimmt, bis 18 so. Uhr.
1: Ja, aber Hälfte des Jahres, crazy.
0: Wir haben fast 50% des Jahres schon hinter uns und knapp 50% noch vor uns. Und ihr wisst, was das heißt, Leute. Halbjahreszeugnis. Auf einer Skala von 1 bis 10. Wie viele Punkte vergebt ihr dem Jahr bisher?
2: Bis jetzt würde ich sagen so 8, einfach weil es für mich ein gutes Jahr war. Ich habe eine neue Arbeitsstelle angefangen. Ich mag es da sehr. Relativ viel Freizeit gerade. Bin viel rumgereist bis jetzt. Ja.
3: 2, aber nur aus persönlichen Gründen, weil schöne Sachen passiert sind. Aber Kriege, Krisen, alles ist super teuer. Jetzt letzte Woche 40 Grad, also so, it's not looking great, is it?
4: Ich würde sagen 8 Punkte. Es ist 10 Jahre nach 2016 und 2016 war doch so ein wunderschönes Jahr.
5: 6,5. Also Studium lief ganz gut, Klausuren einigermaßen bestanden. Ansonsten, ich war im Urlaub auf Bali, das war auch Bombe.
1: Ja, na gut. Der Bali untergibt nur 6 Punkte, was da los?
0: Die davor hat ja 2 Punkte gegeben, aber Sie hat sie nicht gesagt, eigentlich ist es ja gut, aber sie würde, es wird ja Krieg,
1: ja.
0: Ich will niemanden runterziehen, deswegen sage ich nicht, wie viele Punkte ich für mein Jahr gebe. Wie viel gibst du denn, Anton?
1: Also eine genaue Punktzahl schwierig, sag mal so, mein Jahr ist ein bisschen schwierig eingestartet, weil ich muss sehr viel Uni machen.
0: Ja.
1: Jetzt bin ich fertig mit Uni.
0: Da war wieder.
1: Und jetzt läuft es richtig gut.
0: Ja.
1: Also.
0: Wir müssen nochmal einen Durchschnitt einfach nochmal ausrechnen zwischen davor und dann.
1: Auch schon so 7, 8.
0: Ja?
1: Ja, doch, es war irgendwie.
0: Das finde ich gut.
1: Aber ehrlich gesagt, hättest du mich im März gefragt, hätte ich was ganz anderes gesagt. Aber es hat sich ein bisschen gefangen.
0: Süß. Schreibt's doch mal in die Studio-Message, Leute. Wie viele Punkte gebt ihr denn dem Jahr bisher? 50% haben wir geschafft, 50% noch vor uns. Wir blicken zurück, aber nicht zu lange, weil wir haben ja gestern gelernt, wer mit dem Kopf nach hinten guckt.
1: Der irgendwas mit Arsch und Zukunft.
0: Guckt mit dem Arsch in die Zukunft.
1: So.
0: Genau so. Aber schreibt doch mal Skala von 1 bis 10. 1 kacke, 10 prächtig. Schreibt einfach mal eine Nummer rein in die Studio-Message. Gucken wir mal nach 2 Songs, wie es bei euch so gelaufen ist.

0: Und das sind B.O.B. und Bruno Mars, die hier noch ein bisschen im Hintergrund trällern. So, wir sprechen mit euch heute am 1. Juli 2026, wie euer Jahr bisher gelaufen ist. Was hatten wir jetzt nochmal gesagt, Antonia?
1: Was habe ich gesagt?
0: Wie viele Punkte vergeben wir? Du hattest eine 8. Du warst irgendwo zwischen der 8 oder der 9.
1: Nee, 7-8.
0: 7-8 für die letzten, was weiß ich, 180 Tage, die wir jetzt hinter uns haben und irgendwas zwischen 180 und 184 Tagen, die jetzt noch vor uns liegen.
1: Richtig.
0: Ich habe gesagt, ich will niemanden runterziehen, deswegen sage ich nicht, wie viele Punkte ich meinem Jahr gebe.
1: Das ist schon auch ein bisschen runterziehend in diesem Moment.
0: Ralf schreibt in der Studio-Message, Januar, Februar eine 10, ab März eine 3. Grund Trennung nach 2 Monaten Beziehung. Hm. Aber das Leben läuft weiter, liebe Grüße.
1: So ist es.
0: Aber warte, war der Januar, Februar, da war er ja in der Beziehung.
1: Ja.
0: Sehr glücklich.
1: Sehr glücklich und dann nicht mehr.
0: Und dann kam die Trennung.
1: Scheiße, Mann, Ralf.
0: Nach 2 Monaten. Und wir sind bei dir. Wir halten deine Hand, Ralf. Danke, dass du dich gemeldet hast. Wen haben wir noch?
1: Aber also ganz anders lief's bei Biene.
0: Ah, yo, was steht da?
1: Ja, lief bis jetzt 10 von 10. Sie durfte vor 2 Wochen ihren Herzensmenschen heiraten und sie ist so glücklich und sie würde es sofort wiederholen. Das ist richtig schön.
0: Biene, ganz süß. 10 von 10. Ja. Wer noch eine Note vergeben wird in der Studio-Message, wir sind empfänglich, nehmen auch anonym Zahlen an und wir judgen nicht.
1: Sowieso nicht.
0: Nee, überhaupt nicht. Das ist OneRepublic jetzt bei Fritz. Need your love.

Dieser Song ist auch unter anderem Ralf gewidmet, der in der Studio-Message geschrieben hatte, Trennung gehabt, nach 2 Monaten Beziehung, war ein bisschen ein Downer. One Republic, für dich, lieber Ralf. So, wenn Leute erzählen, dass sie einen Star getroffen haben, ist es meistens, jo, wir haben ein Foto gemacht, wir haben uns die Hand geschüttelt, wir haben uns umarmt. Aber meine Marjan-Story ist ein bisschen weniger glamourös. Ich habe Marjan kurz vor seinem Auftritt eine Kippe und ein Feuer gegeben. Und ich gehe jetzt auch einfach mal davon aus, dass er seitdem bei jedem Feuerzeug, bei jedem Rauchen ganz kurz an mich denkt. Gehe ich jetzt einfach davon aus. Hier ist er. Mit Dilla. Ja. Yeah.

0: Ob ich dieses Jahr die WM gucke? Nee, ich guck lieber irgendwas Schönes. Was fürs Herz. Ihr wisst schon, mit Happy End. Also zum Beispiel nochmal die WM von 2014.
1: Jetzt ist es verbracht! 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
6: Die Bundeswehr soll größer werden und schneller einsatzfähig. Die Bundesregierung hat dazu einen Gesetzentwurf beschlossen. Künftig sollen alle, die schon mal in der Truppe gedient haben, dazu verpflichtet werden können, bei Wehrübungen mitzumachen. Bisher können ehemalige SoldatInnen, auch Reservisten genannt, Nein dazu sagen. Katrin Aue.
7: Das kann fast alle betreffen, die mal bei der Bundeswehr waren oder auch jetzt aktive Soldatinnen und Soldaten, sobald sie ihre Dienstzeit hinter sich haben. Ausnahmen gibt es allerdings auch, nämlich für Wehrdienstleistende, sowohl für die aus der Vergangenheit als auch für solche, die gerade dabei sind, bis das Gesetz in Kraft tritt. Wer einberufen wird, muss je nach vorheriger Dienstzeit zwischen 3 und 12 Wochen im Jahr anrücken. Arbeitgeber müssen Reservisten dann laut Gesetzentwurf in der Regel dafür freistellen und bekommen eine finanzielle Entschädigung.
6: Weltweit werden Gewässer wärmer, Flüsse, Seen und Meere. Das merken wir auch hier. Wegen Hitze und Trockenheit sinkt der Wasserstand in Spree und Oder, weil so viel Wasser verdunstet und es so wenig regnet. Und die Ozeane sind so warm wie noch nie seit Beginn der Messungen. Mehr dazu von Anja Haufe.
8: Fast 21 Grad warm sind die Weltmeere im Moment an der Wasseroberfläche. So warm waren sie im Juni noch nie, sagt der EU-Klimadienst Copernicus. Diese 21 Grad sind ein Durchschnittswert. In manchen Regionen ist das Wasser viel wärmer, in anderen deutlich kälter. Gründe dafür sind laut der Klimaforschenden die menschengemachte Erderwärmung und das Klimaphänomen El Niño. Sie erwarten, dass dieses Jahr noch mehr Hitzerekorde gebrochen werden. Durch steigende Ozeantemperaturen steigt auch das Risiko für extreme Stürme und Überschwemmungen.
6: Immer mehr junge Männer in Deutschland kiffen und das hat nichts mit der Cannabis-Legalisierung zu tun, behauptet ein neuer Bericht des Robert-Koch-Instituts. Demnach steigt der Cannabiskonsum laut den Forschenden bei 18- bis 25-jährigen Männern schon seit fast 20 Jahren. Bei Jugendlichen und jungen Frauen hat sich der Konsum im Vergleich zu den letzten Jahren kaum verändert. Offenbar kein Bock auf Nachwuchs. In Deutschland werden immer weniger Kinder geboren. Im letzten Jahr kamen so wenige Babys zur Welt wie noch nie seit dem Ende des Zweiten Weltkriegs. Fachleute sagen, viele Menschen wünschen sich zwar weiterhin Kinder, verschieben die Familiengründung aber, zum Beispiel wegen finanzieller Sorgen oder weil sie Angst um die Zukunft haben.
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6: So richtig viel geregnet hat es heute dann auch nicht. In den meisten Gegenden in Berlin und Brandenburg bis zum Abend höchstens noch einzelne Schauer. Aktuell 24 Grad in Berlin-Tiergarten, 23 in Stechlin und 25 in Luckenwalde. Nachts Abkühlung auf 16 bis 14 Grad, meistens trocken. Morgen dann wieder Hochsommer-Feeling bei 24 bis 27 Grad.
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6: Die A2 ist in Richtung Berlin zwischen Thesen und Ciesa wegen Reparaturarbeiten noch bis voraussichtlich morgen gesperrt. Da werden Hitzeschäden beseitigt. Östliche A10 Richtung Dreieck Spreeau zwischen Marzahn und Hellersdorf wird gebaut. Nur die linke Spur ist frei. Ihr braucht 20 Minuten länger. A11 Richtung Stettin zwischen Penkun und der polnischen Grenze werden Fahrbahnschäden beseitigt. Die Autobahn ist wahrscheinlich bis morgen Abend gesperrt, folgt der Umleitung. Berlin A100 Richtung Wedding ab Dreieck Neukölln abschnittsweise Stau, ca. 30 Minuten dauert das länger. Richtung Treptow stockt es zwischen den Dreiecken Charlottenburg und Dreieck Funkturm etwa 10 Minuten und ab Hohenzollern dann etwa 30 Minuten. Voll sind auch A113 statt auswärts, 20 Minuten plus. Im Wedding die Vöherer Straße, Luxemburger Straße Richtung Leopoldplatz, Charlottenburg Nord, die Baustelle Tegeler Weg Richtung Autobahn, Tempelhof, Tempelhofer Damm vor dem Stadtring. Und zur S-Bahn. Seit Freitag ist der Südring kaputt. Immer noch muss da ein Abschnitt der Strecke auf der südlichen Ringbahn repariert werden. Deswegen fahren zwischen Tempelhof und Südkreuz weiterhin nur Züge der S46 und das auch nur alle 20 Minuten. Kommt gut durch.
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5: Wir haben so ziemlich die Hälfte des Jahres erreicht. Heute ist 1. Juli und wir gucken heute zusammen zurück und vergeben Halbjahreszeugnisse. Wir ziehen Halbjahresbilanz aus 2026 auf einer Skala von 1 bis 10. 1 blöd, 10 geil. Lena schreibt gerade in der Studio-Message 8 von 10. Geil! Viel gereist, schreibt sie, tolle Konzerte besucht, neue spannende Leute kennengelernt und aus Rückschlägen und Motivation Neuanfänge kreiert. Schön gesagt, Lena. Wie sieht's bei euch aus? Beim Rest vom Fest? Interessiert mich mal. 1 bis 10, eure Halbjahresbilanz.

0: Sprich nicht mit Fremden im Internet. Auch nicht, wenn du ein fast 2 Meter großer, gefährlich aussehender Wikinger bist. Das sagte sich Erling Haaland, der Stürmer der norwegischen Nationalfußballmannschaft. Die haben gestern übrigens die Elfenbeinküste weggeputzt. Aber darum geht's jetzt ja auch gar nicht.
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3: Erling Haaland, der aussieht wie Norwegen als Mensch, von einer der sympathischsten Mannschaften bei der WM überhaupt, eben Norwegen. Das sind die, die immer rudern. Der jedenfalls hat was gemacht, was wir alle als Kind gelernt haben. Nicht mit Fremden sprechen. Nicht mal, wenn der Fremde nur ihm fremd ist und die ganze Welt sonst ihn kennt. Tom Holland. Spider-Man Tom Holland. Zendaya Tom Holland. Holland hat Haaland geschrieben, als beide in Monaco Formel 1 gucken waren und gefragt, ey, wollen wir nicht essen gehen? So, was macht Haaland? Lässt Holland auch gelesen. So, der hat dann zugegeben, ich wusste leider gar nicht, wer er ist. Und das nicht mal aus so arroganten, ich bin halt Fußballer, leck mich alle am Arsch Gründen, sondern ganz süß eigentlich, weil er nicht so oft Filme guckt. Ach Maus, beziehungsweise ach Müs, das ist Maus auf Norwegisch. Für ihn war das so, da war einer, der gefragt hat, ob wir zusammen essen gehen könnten, aber ich hatte ihn noch nie gesehen. Also habe ich mir nicht die Mühe gemacht zu antworten. Ich wollte einem Unbekannten nicht antworten. Jetzt ist ihm das alles ein bisschen peinlich und er will jetzt auch schreiben. Da würde ich aber an Tom Holland Stelle erstmal wie in jeder guten Toxic Relationship 3 Tage mindestens auf gelesen lassen.
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0: Naja, ich stell's mir ja nur so vor.
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0: 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Ja? Gut, so heißt nämlich auch der neue Song von Frederik.
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2: Sie mixen gerne Punk und kolumbianische Sounds wie Cumbia zu einem Sound Son Rompepera. Geht heute ab zu Son Rompepera im SO36 in Berlin-Kreuzberg. Die sechs Boys aus Mexiko sind bekannt für ihre Marimba-Moschpitz. Marimba sieht aus wie ein Mix aus Xylophon und Orgel, ist aber einfach ein Schlaginstrument aus Holz und dazu dann wie Loco im Kreis pogen. Pogt heute mit zu Son Rompepera im SO36 in Kreuzberg. Um 20 Uhr geht's los und Tickets kosten 28 Euro.
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5: Kurz vor 5.
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5: Ja, ein bisschen ist was los. Die A2 ist in Richtung Berlin zum Beispiel zwischen Thesen und Ciesa wegen Reparaturarbeiten immer noch gesperrt. Wahrscheinlich noch bis morgen. Da werden Hitzeschäden beseitigt. Die A10 südlicher Berliner Ring Richtung Dreieck Werder zwischen Ferch und Dreieck Potsdam. Da steht ein kaputtes Auto und da liegen auch Gegenstände auf allen Spuren. Bitte fahrt vorsichtig hier. A10 östlicher Berliner Ring Richtung Dreieck Spree auf zwischen Marzahn und Hellersdorf. Da wird gebaut, nur die linke Spur ist frei. Ihr braucht gerade 20 Minuten länger. In Berlin, Stadtring Richtung Wedding ab Dreieck Neukölln. Immer wieder streckenweise Stau. Kostet euch ungefähr 25 Minuten. Richtung Treptow dauert es zwischen den Dreiecken Charlottenburg und Funkturm gerade so 10 Minuten. Und ab Hohenzollern dann gut 20 Minuten länger. A111 statt auswärts im Anschluss Heckerdamm ist die Autobahn gesperrt. Der Verkehr wird bis Mitte Juli über die Ab- und Auffahrt geleitet. Und noch ein paar weitere Staus in Berlin. Charlottenburg Nord an der Baustelle Tegler Weg Richtung Autobahn und in Tempelhof auf dem Tempelhofer Damm vorm Stadtring. Dann noch zur S-Bahn. Da wird repariert zwischen Tempelhof und Südkreuz. Deswegen fährt da heute ausschließlich die S46. Na gut, da wo es geht, gute Fahrt.
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5: Alle, die gerade Abschluss machen an der TU Berlin oder es schon gemacht haben, wir von Fritz, wir bieten euch eine Schulter zum Ausheulen an. Vielleicht buchen wir zusammen mit euch auch mal einen Rage Room, wo ihr mal richtig die Wut rauslassen könnt. Die Uni kann gerade keine Abschlussdokumente ausstellen. Schreiben Sie auf Ihrer Website. Ja, das Hauptgelände von der Technischen Uni Berlin wurde ja am 9. Mai wegen Baumängeln geschlossen und ist jetzt erstmal zu. Wahrscheinlich noch bis Ende des Sommersemesters. Und in diesem Gebäude werden normalerweise die Abschlussdokumente ausgestellt und gemacht. Ja, erstmal jetzt keine Abschlusszeugnisse für alle Studis da. Und ohne Abschlusszeugnis keine Bewerbung an anderen Unis oder auf Jobs. Lol. Dieses Jahr einfach eine Simulation, ey.

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1: Dieses Jahr ist das Jahr der Promi-Hochzeiten. Hier, Dua Lipa war ja auch schon total episch. Jetzt drückt Taylor Swift nach und heiratet ihren Travis Kelce jetzt am Wochenende. Sagen die beiden ja? Und damit ihr bestens vorbereitet seid für die Hochzeit, gibt es ab heute in der ARD-Mediathek die perfekte Grundlage. The Taylor Swift Years, Schicksalsjahre eines Superstars. Anna, also ich bin jetzt kein Hardcore-Swiftie, deshalb darf ich fragen, braucht es wirklich noch eine Taylor-Swift-Doku?
2: Na, wenn ich dir antworte, dann ist es tatsächlich eher nein, aber Hardcore-Fans, die schreien vermutlich, natürlich brauchen wir das. Ich muss zugeben, ich war auch eher skeptisch, denn es gibt ja fast mehr Filme über sie, als sie Alben hat, egal ob dokumentarisch oder auch Konzertfilme, aber hier gibt es tatsächlich nochmal einen neuen Ansatz. Es geht nicht um sie als Person, sondern um die Frage, warum ausgerechnet sie zum größten Popstar der Gegenwart geworden ist. Are you ready for it?
3: Was ist Taylor Swift eigentlich für eine krasse Projektionsfläche?
4: Wir sind zusammen groß geworden. Emotion ist der wichtigste Aspekt an dieser ganzen Bindung. Niemand sollte sich dafür schämen, groß zu fühlen.
5: Taylor ist der Superstar. Ihre Macht verdankt sie ihren Fans.
2: Das ist mehr oder weniger ein chronologischer Ritt durch ihre Karriere mit Interviews mit Wegbegleiterinnen, JournalistInnen und Fans. Und sie ist eben nicht nur Musikerin, sondern wirklich ein popkulturelles Phänomen.
1: Also der Name der Doku Schicksalsjahre eines Superstars. Ich finde auch, das klingt wie Schicksalsjahre einer Königin oder Prinzessin.
2: Kaiserin, Sissy.
1: Das gab es doch schon mal.
2: Das gab es schon mal.
1: Ja, okay.
2: Es ist geklaut.
1: Aber jetzt Schicksalsjahre eines Superstars, sagt ja schon, das wird wahrscheinlich ja nicht nur alles rosa-rot und super happy. Was war denn dein Eindruck?
2: Tatsächlich ist das ein bisschen kritischer. Also gerade die Krisen bekommen viel Raum. Der Streit mit Kanye West, die öffentliche Demontage in den sozialen Medien, also die ganzen Shitstorms, die sie abbekommen hat, oder der Kampf um die Rechte an ihrer Musik. Ich fand es mega spannend zu sehen, wie Swift aus jeder Krise noch stärker hervorgegangen ist und sich immer wieder auch wirklich neu erfunden hat, bleibt aber natürlich trotzdem so ein klassisches Künstlerinnenporträt. Große Enthüllungen gibt's nicht, aber eben die popkulturelle Einordnung.
1: Also ist es voll was für Swifties und auch für Leute wie mich.
2: Ja, es ist völkerverständigend für beide. Swifties bekommen die wichtigsten Stationen ihrer Karriere nochmal komplett erzählt. Und wer bislang nur dachte, warum drehen alle wegen dieser Frau so durch, bekommt hier zumindest eine ziemlich gute Antwort. Die Serie macht verständlich, warum Tay-Tay für viele Menschen mehr ist als ein Popstar. Nämlich Projektionsfläche, Freundin auf Distanz und natürlich auch Soundtrack fürs eigene Leben. Das Einzige, was ich hier bisher nicht verziehen habe, ist, dass ich nicht zur Hochzeit einlade.
1: The Taylor Swift Years, Schicksalsjahre eines Superstars, aber heute in der ARD Mediathek. Und apropos reinfühlen, wir schicken euch gleich zu einem Event heute Abend. Das ist wirklich ein Muss für alle Swifties. Was das ist, wie ihr hinkommt, hört ihr gleich nach einem Song.

Taylor Swift, obwohl ihre eigene Musik auch auf ihrer Hochzeit jetzt am Wochenende laufen wird? Ich weiß es nicht. Vorstellen kann ich es mir. Heute Abend läuft auf jeden Fall eine Menge ihrer Songs im Tiffany Club in Berlin. Mitte 21 Uhr heute Abend. Da wird schon mal die Hochzeit vorgefeiert in Berlin. Ihr seid dabei. Alle Swifties und die, die es werden wollen, sind herzlich eingeladen. Zwei DJs sind da und die spielen Tay-Tay nonstop. Es gibt einen Blumenhimmel. Ihr könnt Freundschaftsbändchen basteln und austauschen. Und wir setzen euch jetzt plus eins auf die Gästeliste

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0: 16 Millionen Pakete jeden Tag. So viele Kleinsendungen landen inzwischen in der EU. Viele davon von Temu, Shein oder AliExpress. Dem Zoll steht's bis zum Hals. Ja, also die kommen schon lange nicht mehr hinterher, das alles irgendwie abzuarbeiten. Und um die zu entlasten, unter anderem gelten seit heute neue Regeln. Kurz gesagt, es wird teurer, wenn ihr euch eine Handyhülle für 2 Euro aus China schießt. Antonia, Redakteurin dieser Show.
1: Guten Tag.
0: Sag doch nochmal warum.
1: Ja, ist ein bisschen tricky. Jetzt kommen Zahlen und Mathe. Obacht. Bisher war es ja so, dass bei Paketen mit einem Warenwert von bis zu 150 Euro kein Zoll bezahlt werden musste. Ab heute gilt die neue Abgabe. Die EU will, dass Shein dann zum Beispiel pro Produktkategorie in einem Paket 3 Euro bezahlt. Also wenn du in einem Paket 3 Hosen und ein paar Schuhe hast, kostet das 6 Euro. 3 Euro für die Hosen, 3 Euro für die Schuhe.
0: Als ob AliExpress da Bock drauf hat, die wälzt das doch am Ende auf uns um, oder?
1: Ja, das ist tatsächlich sehr gut möglich, dass sie das auf uns Kundinnen umlegen. Also wahrscheinlich werden die Preise angezogen oder der Versand wird teurer.
0: Aber die EU will nicht nur die Zollbehörden damit entlasten, sondern auch uns, richtig?
1: Genau, also die EU will uns VerbraucherInnen schützen. Die sagen nämlich eben auch, bei diesen Massen an Billigpaketen rutschen immer wieder Produkte durch, die hier eigentlich gar nicht verkauft werden dürfen, weil in Klamotten zum Beispiel schädliche Stoffe drin sind oder so eine Powerbank, die Sicherheitsstandards nicht erfüllt und dann einfach explodiert.
0: Ja.
1: Und europäische Unternehmen sollen damit ebenfalls supportet werden, weil das ist für die ja unfair, wenn China da mit Billigware ankommt und Unternehmen in der EU müssen sich halt an Produktionsregeln halten. Ja, Wettbewerbsverzerrung. Okay.
0: So, und das soll jetzt getestet werden über die nächsten 2 Jahre. Mal gucken, wie das wird. Im November dieses Jahr soll dann noch eine Bearbeitungsgebühr dazukommen. Wie hoch die sein wird, das ist noch nicht sicher. Ja, shoppen bei Temu und Co. Wahrscheinlich nicht unmöglich wird das, aber eben auch nicht mehr ganz so billig. Mal gucken, ob Temu und Co. sich davon beeindrucken lassen oder sich den nächsten Trick einfallen lassen. Wir warten drauf.
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6: Muss meine Firma mich freistellen für die Bundeswehr? In Zukunft wohl ja, wenn ich schon mal bei der Truppe war und damit offiziell zu den Reservisten gehöre. Verteidigungsminister Pistorius hat ein entsprechendes neues Gesetz vorgeschlagen. Das würde auch alle jungen Menschen betreffen, die demnächst Wehrdienst machen sollen. Die Einzelheiten von Katrin Aue.
7: Das entscheidende Wort heißt Pflicht. Wer aktiv bei der Bundeswehr war, ist ja hinterher in der Regel automatisch Reservistin oder Reservist. Künftig darf er oder sie dann auch verpflichtet werden, regelmäßig an Übungen oder anderen Reservediensten teilzunehmen. Bislang war das praktisch immer freiwillig. Sowohl die Reservisten selbst als auch ihre Arbeitgeber konnten Nein sagen, wenn der Brief von der Bundeswehr kam. Und das soll in Zukunft grundsätzlich anders sein. Also, wenn das Gesetz so kommt, werden wohl viel mehr Menschen als bislang, auch nach ihrem aktiven Bundeswehrdienst, regelmäßig Zeit in Kasernen oder auf Übungsplätzen verbringen.
6: Tanken ist seit heute wieder teurer. Der zweimonatige Tankrabatt der Bundesregierung gegen die hohen Rohölpreise ist Geschichte. Seit heute kosten Benzin und Diesel im Schnitt wieder rund 15 Cent mehr pro Liter. Nach Angaben des ADAC hatten viele Tankstellen ihre Preise aber schon in den vergangenen Tagen erhöht. Über 100 Mal Bombendrohungen gegen Schulen und Krankenhäuser in Deutschland, Österreich und der Schweiz. Deswegen hat ein Gericht in Halle in Sachsen-Anhalt einen 16-Jährigen zu fast 3 Jahren Gefängnis verurteilt. Laut Staatsanwaltschaft hatte er monatelang Angst und Schrecken verbreitet und gezielt Großeinsätze der Polizei provoziert. Auch soll er in anderen Fällen für schweren Raub, Diebstahl und Körperverletzung verantwortlich sein. Das Urteil ist noch nicht rechtskräftig. Der Anwalt des Jugendlichen will es überprüfen lassen. Über 14.000 fliegen da schon rum und über 1 Million sollen in den nächsten Jahren noch hochgeschossen werden ins All. Satelliten. Das Europäische Astronomische Forschungsinstitut ESO warnt vor einer Satellitenschwemme. Wie viele Satelliten sind zu viel? Und was machen die mit unserem Nachthimmel? Leon Wager berichtet.
8: Die neue Studie der ESO zeigt, dass dann jede Nacht Hunderte und zu bestimmten Zeiten sogar Tausende Satelliten sichtbar wären. Das entspricht etwa der Anzahl der Sterne, die man unter guten Bedingungen mit dem bloßen Auge sehen kann. Allein das US-Raumfahrtunternehmen SpaceX plant 1 Million weitere Satelliten für weltraumbasierte Rechenzentren. Satelliten hellen den Nachthimmel auf und beeinträchtigen dadurch astronomische Beobachtungen. Daher fordert die ESO, dass die Gesamtzahl der Satelliten in der Erdumlaufbahn auf 100.000 begrenzt wird.
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6: Am Abend noch vereinzelt Schauer oder Gewitter, meistens aber trocken. Aktuell in Berlin Zehlendorf 24 und in Wittstock-Dosse 25 Grad und in Cottbus auch. Nachts gering bewölkt oder sogar Sternen, klar der Himmel und Tiefstwerte dann zwischen 12 und 16 Grad. Morgen Donnerstag erstmal freundlich und sonnig, später dichter bewölkt, vielleicht auch Regen und wieder ein Ticken wärmer noch, 25 bis 27 Grad.
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6: Die A2 in Richtung Berlin ist zwischen Thesen und Ciesa immer noch gesperrt wegen Reparaturarbeiten nach Hitzeschäden, wahrscheinlich bis morgen. A10 östlicher Berliner Ring Richtung Dreieck-Spreeau zwischen Marzahn und Hellersdorf wird gebaut, da ist nur die linke Spur frei, ihr braucht 20 Minuten länger. Südlicher A10 Richtung Dreieck-Spreeau zwischen Niederlehme und Dreieck-Spreeau ist die rechte Spur gesperrt. A11 Richtung Stettin zwischen Penkun und der polnischen Grenze werden Fahrbahnschäden beseitigt. Wahrscheinlich bis morgen Abend ist die A12 noch gesperrt, A11 noch gesperrt in dem Bereich. Berlin A100 Richtung Wedding ab Dreieck Neukölln, abschnittsweise Stau mit 25 Minuten plus. Richtung Treptow dauert es 20 Minuten länger ab Hohenzollerndamm. A111 statt auswärts noch bis Mitte Juli ist am Anschluss Heckerdamm die Autobahn gesperrt. Der Verkehr wird über die Ab- und Auffahrt geleitet. Niederschöneweide und Adlershof, Adlergestell. Zwischen dem S-Bahnhof Johannisthal und Neltestraße ist in beiden Richtungen jeweils die linke Spur gesperrt. Allen unterwegs kommt gut an.
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9: Um 17.35 Uhr. Schön, dass ihr dabei seid.

0: paar neue Regeln. Und eine davon dürfte einige Späti- und Tankstellenverkäufer, Verkäuferinnen ziemlich überraschen. Wer Vapes verkauft, diese Einwegdinger, muss alte jetzt auch zurücknehmen. Und Sally aus der Frühschicht fühlt sich auf jeden Fall gehört. Ich habe wohl gesammelt in den letzten Jahren. Und ich habe wohl so eine ganze Gefriertüte voll mit Vapes. Ja. Jetzt ist halt blöd, wenn die Leute, die sie umsetzen sollen, diese Regelung, davon noch gar nichts mitbekommen haben, die das wieder, also das wieder anzunehmen. Ich frag mal nach bei Max, Späti-Verkäufer im Kiez-Kiosk in Schöneberg. Hi du.
1: Hi, grüß dich.
0: Weißt du davon, dass ab heute diese Regelung gibt oder wie ist da dein Wissensstand?
1: Nee, habe ich nichts von gehört bis jetzt.
0: Aber vorher schon mal so drüber gelesen oder ist das jetzt völliges Neuland?
1: Ach so, ja, nee, schon, aber man liest immer viel, ne? Also es geht mal irgendwie um Waves, dann geht's um, was weiß ich, Scroof oder sowas, also irgendwie so Snooze-Zeugs. Also es gibt immer irgendwelche Sachen, die man liest, aber was davon am Ende dann irgendwie wirklich stimmt, was nicht, das wissen wir nicht. Und es gibt auch sozusagen gar keine Infos, die an uns herangetragen werden von niemandem.
0: Okay, also ihr als Späti habt kein Memo dazu gekriegt heute. Das ist sehr interessant.
1: Nee.
0: Aber was ist denn jetzt, wenn jetzt ab heute Kunden, Kundinnen bei euch vorbeikommen und da tütenweise ihre leeren Elfbars auf den Tresen hauen?
1: Also ich glaube erstens mal nicht, dass es passieren wird, ehrlich gesagt, weil irgendwie, also gut, wie viele bringen zum Beispiel ihre Batterien dann in den Supermarkt und so, wenn man das mal so im Schnitt nehmen würde, vielleicht 20-30%. Bei Vapes wäre es, glaube ich, noch weniger, aber wenn es passieren würde, weiß ich auch nicht, wo wir die dann genau entsorgen sollen. Das wäre dann so das nächste Thema.
0: Es heißt, dass man die jederzeit einfach bei der BSR abgeben können soll.
1: Ach so, okay. Ja, gut.
0: Weiß ich jetzt nicht, wie oft du da hinfährst und die Säcke dann sowieso dann mitnimmst, aber wahrscheinlich nicht
1: ja,
0: so oft.
1: Ja, nicht wöchentlich, genau. Eigentlich gar nicht.
0: Also es wäre extra Aufwand für euch, wenn ich das richtig verstehe.
1: Ja, natürlich, klar. Okay.
0: Sagt Max, Späti-Verkäufer in Schöneberg im Kiez-Kiosk. Die haben das Memo nicht gekriegt, dass wir heute Einweg-Vapes dort zurückgeben können, leere. Danke, ja. Max, für den Schnack.
1: Ja, klar.
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1: Nee, habe ich nichts von gehört.

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0: Annette mein Name, hier bei Fritz. Und ich übergebe an meinen Kollegen Tolga, jetzt ab 6. Und wir hören uns morgen wieder, wenn ihr wollt, ab 14 Uhr.
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3: Kurz vor 18 Uhr.
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4: Südliche A10 Richtung Dreieck Werder zwischen Michendorf und Ferch liegen verschiedene Gegenstände. A11 Stettin Richtung Berlin zwischen Bernau Nord und Bernau Süd ist ein Fahrzeug liegen geblieben. Die A2 ist in Richtung Berlin zwischen Thesen und Ziesa weiterhin gesperrt. A10 östlicher Berliner Ring Richtung Dreieck Spreeau zwischen Marzahn und Hellersdorf wird gebaut, nur die linke Spur ist frei, ihr braucht 20 Minuten länger. A11 Richtung Stettin. Zwischen Penkun und der polnischen Grenze werden Fahrbahnschäden ausgebessert. Die Autobahn ist wahrscheinlich noch bis morgen Abend gesperrt in dem Bereich. Berlin A100 Richtung Wedding ab Dreieck Neukölln abschnittsweise Stau 25 Minuten plus. Richtung Treptow 20 Minuten plus ab Hohenzollerndamm. A111 stadtauswärts am Anschluss Heckerdamm ist bis Mitte Juli die Autobahn gesperrt. Ihr müsst über die Ab- und Auffahrt runter und wieder rauf. Und Olympiastadion, Berlin-Charlottenburg. Den Besuchern des heutigen Konzerts wird empfohlen, öffentliche Verkehrsmittel zu nutzen, weil keine Parkplätze mehr frei sind. Ein unterwegs, gute Fahrt.
3: Dankeschön, Philipp.
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3: Mit Tolga. Inzwischen haben wir es 18 Uhr und ich muss jetzt wirklich sagen, es hat Aua in meinem Herzen gemacht, diese Meldung von Sony. Ja, die Kollegen und Kolleginnen dort, die haben jetzt nämlich ganz frisch verkündet, dass es ab 2028 keine physischen Games mehr geben wird auf CD. Also keine geile Sammlung mehr für euch im Schrank, alles nur noch digital auf eurer PlayStation. Das macht mich jetzt wirklich ein bisschen betroffen als leidenschaftlicher Gamer, aber gleichzeitig gibt es dann natürlich, und das ist der positive Schwenk an dieser Stelle, weniger Plastik, das verarbeitet wird, weniger Müll, weniger Folie. Also irgendwie gleichzeitig fortschrittlich und gleichzeitig auch ein bisschen oll für alle, die gerne physisch alles zu Hause haben wollen. Jetzt noch schnell viele Games kaufen, ab 2028 geht es nur noch digital. Wie wir das insgesamt finden, da müssen wir nochmal eine Sondersendung zu machen, vielleicht sogar morgen. Jetzt geht's hier erstmal weiter, gleich mit Nelly Furtado und Timbaland, Promiscuous, direkt nach Rudimental und Khalid, All I Know.

0: Nelly Furtado mit Timbaland zusammen, Promiscuous hier bei uns auf Fritz. Ganz, ganz wichtig, dass ihr demnächst ans Telefon geht, auch wenn es eine fremde Nummer ist, Freunde. Fritz ist nämlich an. Wenn ihr nicht rangeht, könnte es sein, dass deine Freundschaft kaputt geht, aber sowas von. Und das wollen wir an dieser Stelle maximal verhindern. Nächste Woche könnt ihr euch nämlich wieder Gästelisten klären, und zwar fürs Lolla am 18. und 19. Juli.
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0: Ey, das wird absolut krass. 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Dafür meldet ihr euch ganz easy an auf fritz.de und dann kriegt ihr eure Gästelistenplätze. 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Ihr und eure Plus 1 natürlich, das ist Pflicht. Und nur wenn wirklich beide abheben, dann steht hier auf der Lolla Gästeliste. Und dann seht ihr zum Beispiel den hier live. Ladies and Gentlemen, Mr. Pitbull. Pitbull am Start, Sarah Larsson, Eiliver, Zartmann, so viele mehr und auch Lord. Mega krass, also das Line-Up ist wirklich sensationell und ich freue mich persönlich auch noch auf einen anderen Act, den viele wahrscheinlich nicht kennen, zumindest nicht viele, die mit türkischer Musik so nicht wirklich was am Hut haben. Edis ist nämlich mit am Start. Edis, es ist wirklich ein krasser Act aus der Türkei, das erste Mal beim Lolla mit dabei und wirklich in seiner Heimat ein absoluter Superstar.

So, jetzt fehlt also ganz offiziell nur noch ihr, wenn ihr idealerweise nicht so lautlos Mäuschen seid, so wie ich. Also das wäre wichtig, dass man euch so ein bisschen dazu nötigen kann, an dieser Stelle euer Telefon auf laut zu stellen. Das ist bei mir nämlich immer so, ich bin eher so der Typ Mensch, der immer zurückruft, weil im Moment der Anrufe, im eigentlichen Moment, kriege ich das nicht mit. Macht es besser als ich, zumindest temporär. Ihr müsst nämlich wirklich rangehen, sobald wir euch anrufen. Und das geht eben wiederum nur, wenn ihr erreichbar seid und das Telefon klingelt, sonst verpasst ihr den Anruf. Das wollen wir nicht. 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
1: Come over, die Jungs von BTS hier bei uns auf Fritz. Wir haben es 18.17 Uhr. Die sollen einfach mal arbeiten gehen. Ja, das wird ganz gerne mal über BürgergeldempfängerInnen in Deutschland gesagt. Das Bürgergeld, das gibt's aber seit heute offiziell nicht mehr. Friedrich Merz hat das ja immer wieder versprochen, dass es abgeschafft wird. Und ab heute wird aus dem Bürgergeld also die Grundsicherung. Aber gibt's mit dem Rebranding und dem neuen Namen auch andere Veränderungen? Robert Meyer aus dem 630 News Podcast hat sich das mal alles genauer angeschaut.
2: Das neue System ist in einem Wort strenger. Strenger gegenüber den Menschen, die bis jetzt Bürgergeld empfangen und jetzt eben die Grundsicherung. Was erstmal gleich bleibt, ist die Höhe der monatlichen Zahlung. Ein Alleinstehender bekommt im Moment 563 Euro und das bleibt auch so.
1: Ja, das klingt alles aber ganz schön verdächtig nach einem richtig großen Aber, das jetzt wahrscheinlich folgt.
2: Die Jobcenter, die das managen, die sollen die Zahlungen leichter kürzen können. Beispiel, jemand kommt dreimal nicht zu Terminen aufs Amt, um zum Beispiel über neue Arbeit zu reden, dann kann ihm das Geld schrittweise bis auf 0 Euro abgestellt werden. Dann kriegt er zwar noch weiter seine Miete bezahlt, aber kein Geld mehr für den Alltag. Es gibt da noch eine ganze Reihe anderer Maßnahmen und das Ziel der Bundesregierung ist, dass Menschen ohne Arbeit sich stärker um einen neuen Job bemühen bzw. weniger Anreiz haben, in der staatlichen Hilfe zu sein.
1: Die Bundesregierung spekuliert so ein Stück weit darauf, dass so eben wieder mehr Menschen motiviert werden, in den Arbeitsmarkt einzutreten. Außerdem können wir da auf jeden Fall auch Geld bei den Sozialausgaben sparen. Das sagen auch Arbeitsmarktforscher. Kritik an der Grundsicherung gibt's aber natürlich auch.
2: Auf der anderen Seite sagen zum Beispiel Sozialverbände, viele können nichts dafür, dass sie nicht arbeiten, weil sie krank sind, weil sie Kinder betreuen oder Angehörige pflegen müssen oder weil sie einfach keinen Job finden. Und der Staat sollte lieber diese grundsätzlichen Probleme lösen, anstatt Druck auf die Menschen aufzubauen. Die Befürchtung ist auch, gerade Menschen, die Probleme im Alltag haben, die vielleicht mal ein paar Termine verpassen, die kriegen dann noch weniger Geld und rutschen weiter ab.
1: Ob die Grundsicherung jetzt besser funktioniert als das Bürgergeld, das wird sich dann erst wohl langfristig zeigen, ganz klar. 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Young Pep mit Kid Capri gibt's gleich, ganz oben, direkt nach Roya mit Left and Right.

0: Pep. Kid Capri ganz oben hier auf Fritz mit Tolga, 18.25 Uhr haben wir es. Vielleicht macht ihr gerade euer Abi und braucht noch so ein bisschen Inspiration, was ihr danach so machen wollt. Ich kann euch sagen, nur so als Idee, falls ihr gerne quatscht und viel quatscht und manchmal sinnvolle Dinge sogar dabei rumkommen, könnte ja vielleicht der Job als Radiomoderator was für euch sein. Ich kann euch dazu nur ermutigen. Macht Bock, man wird sogar dafür bezahlt, Freunde. Und erste Erfahrungen könnt ihr tatsächlich hier sammeln.
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0: Oder ihr denkt euch, naja gut, einmal im Leben will ich es mal machen. Vielleicht seid ihr auch glücklich mit eurem Job, vielleicht mit eurem Studium und wollt einfach nur mal so einen Tag lang reinschnuppern. Das geht und dieser Tag ist relativ kurz für euch und zwar eine Stunde, um genau zu sein. Jeden Freitag von 19 bis 20 Uhr bekommt ihr eure eigene Sendung. Dann steht wirklich einer von euch hier in diesem Studio, spielt die Mucke, die er oder sie mitbringt. Ihr dürft über die Themen quatschen, die euch interessieren und bewegen. Und das hat letzte Woche am Freitag auch Charlene gemacht. Die war hier mit mir am Start und hat ein bisschen über ihre Favorite Spots in unserem gemeinsamen Heimatbezirk gesprochen, und zwar Steglitz.
2: Steglitz ist also super. Ich lieb, man hat alles, es ist ein Randbezirk, hat auch mal seine Ruhe, aber ist direkt gleich im Geschehen, ne? Und Rathaus Steglitz auch cool, hat man alles vor Ort. Teltowkanal, kann man chillen, kann man joggen gehen. Steglitzer Stadtpark, Leute, geht nicht in den Steglitzer Stadtpark, der gehört mir, danke.
0: Nein. Ihr könnt ihr nicht aus der Entfernung angucken, ist so mein Eindruck, aber sie will nicht, dass ihr den überlaufen tut. Ja, Steglitzer Stadtpark, also offiziell tabu. Neben Hood Representen hat Charlene aber auch noch ihre Playlist mitgebracht. Darum geht es natürlich auch, dass ihr eure Lieblingssongs vorstellt. Und über diesen Lieblingsartist hat sie verdächtig intensiv und vor allem häufig geredet.
2: Die Leute ärgern mich immer, dass ich so ein großer Justin Bieber-Fan bin. Deswegen dachte ich so, nee, aus Prinzip kein Justin Bieber. Obwohl was? Ich am liebsten 14 Songs nur von Justin Bieber hier gespielt hätte, bin ich ehrlich.
0: Ja, ich habe ihr gesagt, ey, beim nächsten Mal, wenn du hier wieder mitmachst, bring einfach alle Alben von Justin mit und dann kannst du hier spielen, was du willst. Da gibt's keine Einschränkungen. Wisst ihr Bescheid? Also meldet euch auch mal sehr, sehr gerne an auf fritz.de/deinfritz. Dann habt ihr auch mal eure eigene Sendung hier bei uns. Wir freuen uns auf euch.

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3: Gibt's jetzt mit Philipp Burger.
4: Die Bundeswehr soll größer werden und schneller einsatzfähig. Die Bundesregierung hat dazu einen Gesetzentwurf beschlossen. Künftig sollen alle, die schon mal in der Truppe gedient haben, dazu verpflichtet werden können, bei Wehrübungen mitzumachen. Bisher können ehemalige SoldatInnen, auch Reservisten genannt, Nein dazu sagen. Katrin Aue.
5: Das kann fast alle betreffen, die mal bei der Bundeswehr waren oder auch jetzt aktive Soldatinnen und Soldaten, sobald sie ihre Dienstzeit hinter sich haben. Ausnahmen gibt's allerdings auch, nämlich für Wehrdienstleistende. Sowohl für die aus der Vergangenheit als auch für solche, die gerade dabei sind, bis das Gesetz in Kraft tritt. Wer einberufen wird, muss je nach vorheriger Dienstzeit zwischen 3 und 12 Wochen im Jahr anrücken. Arbeitgeber müssen Reservisten dann laut Gesetzentwurf in der Regel dafür freistellen und bekommen eine finanzielle Entschädigung.
4: Seit Jahrzehnten wird das angekündigt und immer wieder verschoben. Die Berliner U-Bahn-Linie 8 soll verlängert werden in Reinickendorf. Von der Station Wittenau weiter hoch ins Märkische Viertel. Aber freut euch bloß nicht zu früh, es ist auch weiterhin überhaupt nichts beschlossen dazu. Aber immerhin, seit heute lässt die BVG den Boden untersuchen. Am Wilhelmsruher Damm sind Probebohrungen gestartet, um rauszufinden, wie teuer und aufwendig es wäre, im Berliner Norden einen neuen U-Bahn-Tunnel zu bauen. Bisherige Schätzungen gehen von 380 Millionen Euro aus. Immer mehr junge Männer in Deutschland kiffen und das hat nichts mit der Cannabis-Legalisierung zu tun, behauptet ein neuer Bericht des Robert-Koch-Instituts. Demnach steigt der Cannabiskonsum laut den Forschenden bei 18- bis 25-jährigen Männern schon seit fast 20 Jahren. Bei Jugendlichen und jungen Frauen hat sich der Konsum im Vergleich zu den letzten Jahren kaum verändert. Wird jetzt wohl doch keine Sonderabgabe auf Softdrinks geben, aber dafür eine neue Steuer. Die Zeitung Welt berichtet, dass sich das Bundesfinanzministerium nochmal umentschieden hat und jetzt doch keine Abgabe direkt bei den Herstellern kassieren will, sondern eine zusätzliche Steuer auf solche Getränke im Supermarkt. Das Ganze hat rechtliche Gründe. Demnach will die Regierung diese Einnahmen in die Krankenkassen stecken und das hätte wohl bei einer Abgabe, die die Hersteller direkt zahlen, nicht geklappt.
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4: Am Abend vereinzelt Schauer oder Gewitter oder Sonne. Aktuell in Berlin-Spandau 24, in Fürstenberg-Havel auch 24 und in Ruhland 22 Grad. Nachts meistens trocken, Tiefstwerte zwischen 12 und 16 Grad. Morgen dann wieder Hochsommerfeeling bei 24 bis 27 Grad, im Norden Schauer möglich.
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4: Die Autobahn 2 in Richtung Berlin ist zwischen Thesen und Ziesa wegen Reparaturarbeiten noch gesperrt. A9 Richtung Berlin. An der Raststätte Fleming ist der Parkplatz voll. Und fahrt da bitte vorsichtig, wenn ihr da lang fahrt oder rauf fahrt. Und abstellen könnt ihr euer Fahrzeug, mindestens aber euren LKW da nicht. Östliche A10 Richtung Dreieck Barnim. Zwischen Erkner und Rüdersdorf ist ein Fahrzeug liegen geblieben und da ist auch Öl auf der Autobahn. A11 Richtung Stettin zwischen Penkun und der polnischen Grenze werden Fahrbahnschäden beseitigt. Die Autobahn ist mindestens bis morgen Abend noch gesperrt. Berlin Westend. Den Besuchern des heutigen Konzerts wird empfohlen, öffentliche Verkehrsmittel zu benutzen am Olympiastadion. Da sind keine Parkplätze mehr frei. Zur S-Bahn. Wegen Reparaturarbeiten fährt schon seit Freitag auf dem Südring zwischen Tempelhof und Südkreuz nur die Linie S46 und das auch nur alle 20 Minuten. Ein unterwegs kommt gut durch.
3: Danke, Philipp.
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3: Es ist 18.34 Uhr am Mittwoch. Mein Name ist Holger und ich habe heute mit ein paar Freunden über das Wetter gesprochen und festgestellt, dass da echt einige darunter leiden. Ja? Kopfschmerzen, teilweise sogar Schwindelgefühl, Übelkeit und nein, meine Freunde sind jetzt keine Rentner, die in Seniorenzentren irgendwie Schach spielen oder so. Also auch wenn die Sonne so wie heute nicht so übelst ballert, ey Freunde, trinkt genug Wasser. Das ist wirklich wichtig. Ist so ein oller Mutti- und Papa-Spruch, aber ist halt einfach wirklich so. Stay hydrated. Benno. Ausrufezeichen, jetzt mit Love You Anyway, direkt danach Mr. Belt, mit It's Not Right, But It's Okay.

0: Ja, immer wieder schön. Oh, Whitney Houston immer so zu hören bei uns auf Fritz, gemeinsam mit Mr. Belt und Weasel. It's not right, but it's okay um 18:40. Ich will jetzt an dieser Stelle wirklich nicht respektlos sein. Also mit Ankündigung auch eine kleine Entschuldigung an dieser Stelle, aber vergesst an dieser Stelle ganz schnell mal die Legende Falco oder im Zweifel auch Mozart, denn die meistgestreamte Künstlerin, jetzt bahnt sich ein Kompliment an, aus unserem wunderschönen Nachbarland Österreich ist nämlich Esther Graf. Und genau die war heute Vormittag hier bei uns zu Gast. Und natürlich, ist ja ganz klar, haben wir sie direkt auch mal gefragt, wie sie sich das eigentlich vorgestellt hat, emotional und wie das eigentlich jetzt für sie auch ist, just in diesem Moment wirklich die meistgestreamte Künstlerin Österreichs zu sein.
1: Das ist eigentlich so ein bisschen absurd. Aber man hat ja immer als Artist das Gefühl, man kann sich auf nichts ausruhen. Deswegen, ich freue mich darüber, aber ich muss trotzdem weitermachen. Deswegen streamt alle das neue Album.
0: Ja, Hassel, Hassel, Hassel. Also da ist jemand sehr fleißig unterwegs. Neues Album ist auf jeden Fall das richtige Stichwort. Issa hat nämlich letzten Freitag ihre Platte Wofür es sich zu leben lohnt released.
1: Ich bin eigentlich nicht jemand, der sich von seinem Umfeld beeinflussen lässt im Songwriting, weil ich sitze oft in den schäbigsten Studios Berlins und schreibe einen guten Song. Aber da war ich so, oh mein Gott, ich gucke gerade aufs Meer. Ich glaube, es war schon lange nicht mehr so geil wie jetzt gerade. Und dann war ich so, wow, ich habe irgendwie die letzten Wochen viel gezweifelt. Dabei gibt es so viele Dinge, wofür es sich zu leben lohnt. Dadurch, dass es jetzt der Albumtitel auch geworden ist, hat es nochmal so eine tiefere Ebene, weil es nicht nur um positive Dinge geht, sondern auch irgendwie, ja, um schlechte Dinge oder vielleicht irgendwie nicht so schöne Erfahrungen, die mich zu der Person machen, die ich heute bin, und die machen das Leben genauso lebenswert.
0: Ja, wenn jetzt also die Platte, wie gesagt, seit letzter Woche draußen ist, stellt sich natürlich noch folgende Frage. Ich meine, das Jahr ist ja noch jung, so Halbzeit, sage ich mal. Da kann ja noch sehr viel passieren. Was kommt bitte schön als nächstes?
1: Weißt du was? Ich chill jetzt auch mal ein bisschen. Also ich habe das Gefühl, ich gehe massiv an meine Grenzen. Ich musste umziehen. Ich habe Albumabgabe gehabt. Dann habe ich mir letzte Woche noch mein Zeh gebrochen. Es ist eine Menge passiert
2: Dein
1: in meinem
2: Zeh?
1: Leben. Aber Leute, ich spiele auf jeden Fall jede Show und zieh durch. Aber ich sag dir, jetzt war was los. Mein Körper schreit schon. Esther chillt ein bisschen. Deswegen, wenn die Festival Season rum ist, dann mache ich ein bisschen Pause und dann wird einfach wieder neue Mucke geschrieben.
0: Geil. Ein bisschen Pause, dann hat man auch wieder Kapazitäten, sich mal berieseln zu lassen, Ideen kommen, und das ist halt Esther Graf herangehenzuweise. Feiere ich auf jeden Fall sehr. Auch ein bisschen solide Me-Time sich zu gönnen. Super wichtig. Gute Besserung natürlich auch an dieser Stelle an den gebrochenen Zeh. Das neue Album, Wofür es sich zu leben lohnt, von Esther Graf. Jetzt überall draußen, wo ihr Musik streamen, kaufen könnt. Also checkt es gerne mal aus. Und wenn euch das noch nicht reicht, dann habt ihr am Samstag übrigens bei ihrer Release-Show in Gretchen die Chance, Esther und die Songs vom neuen Album auch mal live zu hören. Und jetzt, der Vollständigkeit halber, alles andere wäre Quatsch, gibt's einen Song von ihrer neuen Platte. Das ist Esther Graf mit Dani Lia und Yola zusammen. Neu bei uns auf Fritz mit Hausverbot.

Wofür es sich zu leben lohnt, das neue Album von Esther Graf. Und daraus haben wir ein Feature gehört mit Dani Lia und Jola zusammen, nämlich Hausverbot, 18.45 Uhr. Papa, kannst du mal kurz, oder Mama, was gibt's heute eigentlich zu essen? Das sind so Sätze in Deutschland, die vor allem auch sehr, sehr viele Eltern von 25-jährigen Kids noch hören. Denn tatsächlich ist es so, dass knapp 30% der 25-Jährigen noch zu Hause wohnen. Hotel Mama oder wahlweise Hotel Papa, Hotel Eltern. Darauf können wir uns, glaube ich, einigen. Und dabei gibt's einen wirklich krassen, deutlichen Unterschied. Bei den Männern lebt sogar noch mehr als jeder Dritte bei den Eltern. Bei den Frauen ist es knapp jede Vierte. Trotzdem, im europäischen Vergleich ziehen junge Menschen in Deutschland sogar ziemlich früh aus, im Schnitt nämlich mit 24,1 Jahren. Der EU-Durchschnitt liegt bei 26,3 Jahren. In Kroatien bleiben viele sogar bis über 31 zu Hause bei den Eltern. In Finnland ziehen sie dagegen schon mit gut 21 aus. Ja, warum viele trotzdem länger zu Hause wohnen bleiben? Naja, die hohen Mieten sind natürlich immer so ein Totschlagargument und weil Ausbildung oder Studium oft auch einfach länger dauern als ursprünglich geplant. Ja, machen wir uns mal nichts vor. Nicht jeder rockt das Ding einfach mal so schnell durch. Und Hotel Mama hat natürlich auch seine Vorteile. Muss man natürlich auch mal ehrlich sein an dieser Stelle. Wie ist es bitteschön bei euch? Wann seid ihr von zu Hause ausgezogen? Oder vielleicht wohnt ihr auch noch zu Hause und habt aber schon so grob den Plan, wann ihr ausziehen wollt. Was ist eurer Meinung nach das perfekte Alter oder welche Situation muss einfach gegeben sein, damit ihr auszieht? Darüber quatschen wir heute gleich ab 19 Uhr, also knapp eine Viertelstunde. Ihr könnt euch gerne mal in der Studio-Message jetzt schon reinmelden bei uns in der Fritz-App. Da könnt ihr auch eine Sprachnachricht rumschicken oder ihr klingelt durch und dann quatschen wir hier gleich live im Radio drin auf Fritz 0331 70 97 110. Das ist Selina Gomez in the Dark auf Fritz.

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1: Oh nee, wer hat denn schon wieder alle TikToks aufgegessen?

0: Alex Warren mit Passenger. Also der klingt so fröhlich und glücklich, der Song, aber gleichzeitig ist er eigentlich auch total traurig, weil darin geht es um eben dieses Gefühl, ein Passenger zu sein, also auch so ein bisschen so Beifahrer, man hat irgendwie nichts zu melden und es geht alles in so eine seltsame Richtung in einer Beziehung, vor allem wenn es so eine einseitige Beziehung ist, dieses Gefühl von Hilflosigkeit, das ist so ein bisschen ja der Song-Inhalt. Voll traurig, aber schön mit guter Laune verpackt. Also das muss man auch erstmal hinkriegen. Hier geht's gleich weiter mit Fastboy, Beautiful Life, Luciano und Jazik. Habe ich auch für euch am Start mit Thug Life. Davor eine richtig wunderbare, richtig schöne Empfehlung von meiner tollen Kollegin Natalia. Bitteschön.
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4: Mit Tolga, 19 Uhr ist es. Schön, dass ihr hier bei uns gelandet seid. Hotel Mama wird heute mal so ein bisschen gehighlightet. Also ich weiß nicht, ob es euch überrascht, aber Männer nutzen diesen Service statistisch etwas länger. Sprich, Frauen ziehen tendenziell früher aus als Männer. Damen so mit 23, wir Männer im Schnitt mit 25. Wie ist es bei euch? Wann seid ihr von zu Hause ausgezogen? Beziehungsweise wann wollt ihr ausziehen? Und was sind die Gründe? Vielleicht habt ihr auch so ein bestimmtes Alter im Kopf oder ja, irgendeine Situation, die erstmal erfüllt sein muss. Was ist das perfekte Alter, um auszuziehen? Gibt es das überhaupt? Schickt auf jeden Fall mal gerne eure Meinung zu dem Thema als Studio-Message rum bei uns in der Fritz-App. Da könnt ihr auch eine Sprachnachricht senden oder aber ihr ruft mal durch, dann quatscht mal ein bisschen. 0331 70 97 110 ist die Nummer. Hier geht's gleich weiter mit Martin Garrix, Ed Sheeran, Repeated. Davor Sia mit David Guetta zusammen. Das ist Beautiful People.

0: Ed Sheeran mit Martin Garrix auf Fritz Repeated. Martin Garrix habe ich irgendwann mal interviewt übrigens und da hat er mir erzählt, dass er sich niemals tätowieren darf, weil seine Mutter ihm das nicht erlaubt. Egal wie alt er ist, er dürfte das einfach nicht. Jetzt passend zum heutigen Thema dieser Sendung würde mich natürlich interessieren, durfte er überhaupt irgendwann mal ausziehen oder wohnt er auch noch bei seiner Mutter, weil die entscheidet da ja ganz schön viel über ihn. 19:07 ist es, Tolga hier auf Fritz. Es geht um das Thema Ausziehen von zu Hause. Freunde können dann natürlich rumkommen, wann ihr wollt, ohne jegliche Erlaubnis, die ihr einholen müsst. Ihr könnt so lange wach bleiben, wie ihr wollt, nackig durch die Bude tanzen, laut eure Lieblingssongs hören. Ja, so eine eigene Wohnung ist auf jeden Fall schon eine geile Sache, auch mit all ihrer Verantwortung natürlich, die sie mit sich bringt. Wann ist eigentlich der perfekte Moment, um auszuziehen? Das haben wir euch mal gefragt.
1: Es gibt kein perfektes Alter, natürlich kann es nicht geben, weil die Lebensumstände und auch die persönliche Reifeentwicklung völlig unterschiedlich ist von Mensch zu Mensch.
2: Zeitpunkt, wenn man endlich selbstständig werden will, nicht mehr abhängig sein will, nicht mehr in seinem alten Kinderzimmer wohnen will.
0: Ja, wann seid ihr bei euren Eltern ausgezogen, beziehungsweise wann wollt ihr ausziehen und was sind da... Ja, auch so ein Stück weit die Hintergedanken oder was ist die Motivation, anders formuliert. Eileen schreibt, kurz nachdem ich 18 war, meine Eltern sind damals von Süddeutschland nach Berlin gezogen. Ich bin kurz mit, habe es aber gehasst und bin wieder zurück. Eileen, es tut mir so leid, dass Berlin so kacke war für dich. Oh Mann, vielleicht gibt's in der Hauptstadt ja irgendwann nochmal eine zweite Chance. Jan schreibt, also noch wohne ich bei meinen Eltern, ich bin 21, da es finanziell einfach klüger ist. Ich plane aber mit spätestens 25 Jahren auszuziehen. Ey Jan, das finde ich ist eine sehr... erwachsene und reflektierte Meinung, also gerade mit Anfang 20, weiß jetzt nicht, was du jetzt konkret machst, aber könnte ich mir vorstellen, bist du vielleicht Student oder du machst gerade noch deine Ausbildung oder bist mit der Ausbildung fertig und dann macht es schon Sinn, vielleicht auch erstmal ein, zwei Jährchen zu arbeiten, auch ein bisschen Geld zu sparen. Wenn du kannst oder dass die Eltern noch erwarten, vielleicht hier und da ein bisschen mithelfen finanziell, da freuen die sich natürlich auch. Aber ansonsten erstmal so ein paar Jahre Kohle zur Seite legen und dann auch einfach mal so ein bisschen das Leben genießen, weil, ne? Mit der eigenen Wohnung wird alles ein bisschen komplizierter. Auch so die Ausgaben, die summieren sich und irgendwann sitzt man da manchmal und denkt so, also auch ich, oh, wärst du mal irgendwie 2-3 Jahre später von zu Hause ausgezogen? Ich bin nämlich mit 19 ausgezogen, nach dem Abi. Und ganz ehrlich, so ein bisschen bereue ich das schon. Wieso ist das, warum? Darüber quatsche ich später auch nochmal im Detail. Vorher will ich euch mal hier reinholen in die Sendung. Meldet euch mal in der Studio-Message bei uns in der Fritz-App. Sprachnachricht könnt ihr rumschicken oder ruft mal durch. 0331 70 97 110. With the MC. Wait for you auf Fritz.

Die Jungs von Tempest City Self-Aware auf Fritz, 7:15 am Mittwochabend mit Tolga. Danny hat geschrieben: Ich bin mit 25 Jahren ausgezogen. Ich hatte das unglaubliche Glück, dass sich für mich und meine drei besten Freunde eine einmalige Gelegenheit ergeben hatte, in eine Doppelhaushälfte als WG einzuziehen. 4 Jahre voller Partys, Zocken, Ausflüge. Danny, geil. Ich möchte direkt bei euch einziehen, obwohl ich das Leben alleine so mit den eigenen 4 Wänden auch geil finde. Aber eure WG, die klingt schon ziemlich legendär. Vielleicht kannst du ja mal schreiben, ob ihr immer noch zusammen wohnt. Weil 4 Jahre voller Partys, Zocken, Ausflüge klingt auch so ein bisschen nach Abschied. Wann ist eigentlich der richtige Zeitpunkt, um auszuziehen? Also in meinem Fall war das mit 19. Ich habe Abi gemacht, dann als Eventmanager gearbeitet und auch in so einer Castingagentur. Ja, da habe ich zum Beispiel Leute ins Fernsehen gebracht, zu Wer wird Millionär und so weiter. Also es waren schon sehr wilde Zeiten und auch ganz nett bezahlt. Sprich, ich dachte mir, Mensch, jetzt bist du finanziell unabhängig, also raus in die weite Welt, die erste eigene Wohnung beziehen, gesagt, getan. Ich habe mich dann allerdings, und das ist ganz lustig, nur 2 Straßen weiter von meinen Eltern weg niedergelassen. Also für den Fall der Fälle konnte ich halt immer doch noch spontan zum Abendessen rumkommen, so, ne, mit gesenktem Blick. Und ich wurde zum Glück aber auch mit offenen Armen empfangen, so ist nicht. Und ich will auch ehrlich sein, es hatte natürlich auch krasse Vorteile für mich, ne, dass ich da jetzt irgendwie immer noch mich auf meine Eltern verlassen konnte und sie jetzt nicht irgendwie hunderte Kilometer entfernt gelebt haben. Das war so eine Art emotionale Absicherung, dass man nicht aus der Welt ist. Und mir tat es damals auch echt gut. Wie ist es bei euch? Wann seid ihr ausgezogen, beziehungsweise wann wollt ihr ausziehen, falls ihr noch zu Hause leben solltet? Und wovon macht ihr das überhaupt abhängig? Ja, gibt ja viele verschiedene Faktoren, die da wichtig sein könnten. Dominik schreibt bei uns in der Studio-Message: Ich bin damals mit 24 Jahren ausgezogen, da meine erste Arbeitsstelle 150 Kilometer von meinem Elternhaus entfernt war und Pendeln bei der Strecke recht unsinnig ist. Und dann hat er noch geschrieben, die eigentlichen Herausforderungen sind eigentlich die ganzen Kleinigkeiten, die nebenbei laufen, an die man eben nicht denkt. Klar, Strom, Gas, Wasser, normal, dass man da Abschläge bezahlt. Aber so Dinge wie Internet, einen Drucker haben, selber kochen, Wäsche waschen oder mal die Wohnung aufräumen, das raubt mehr Zeit, als man denkt. Oder auch so tolle Dinge wie Ummelden bei Ämtern, auch sehr kompliziert. Dominik, auf jeden Fall vielen Dank für deine ausführliche Nachricht. Ja, das sind so Dinge, die haben auch mir damals so ein bisschen Angst gemacht. Da muss ich das auch mal jetzt ehrlich kommunizieren. Das habe ich meinen Eltern, glaube ich, nie so gesagt. Also Mama, Papa, falls ihr das hören solltet, ich habe es ein bisschen bereut, dass ich mit 19 ausgezogen bin. Wie ist es bei euch? Wann seid ihr ausgezogen? Habt eure erste WG oder eigene Wohnung bezogen? Oder wann plant ihr das und wovon macht ihr das eigentlich abhängig? Meldet euch gerne mal bei uns in der Studio-Message, in der Fritz-App, Sprachnachricht rumschicken oder durchklingeln geht auch. Nummer lautet 0331 70 97 110.

0: Fritz ist an B.O.B. Haley Williams Airplanes. Heute will ich mal von euch wissen, wann seid ihr von zu Hause ausgezogen oder wann plant ihr auszuziehen? Was ist vielleicht das perfekte Alter oder was muss stimmen, damit ihr sagt, ey, ausziehen ist jetzt genau das Richtige, was ich tun sollte? Meldet euch mal in der Studio-Message bei uns in der Fritz-App. Ich habe hier bei uns in den Archiven, in den Audio-Archiven Folgendes gefunden und das will ich euch nicht vorenthalten. Mich hat das sehr zum Lachen gebracht, passt sehr gut zum Thema und ich hoffe, dass ihr auch Tränen lacht. Pass auf.
1: Wer bringt dir Schnittchen beim World of Warcraft spielen?
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0: Ja, irgendwann muss man natürlich ausziehen und das hat ja dann auch einige Vorteile. Ich fand das gerade so witzig. Also ich werde jetzt nicht sagen, was mir genau bekannt vorkam, aber so ein paar Szenen habe ich tatsächlich so auch erlebt zu Hause bei Mutti. Grüße gehen raus an dieser Stelle. Gabriele schreibt, mit 21 Jahren bin ich ausgezogen. Da hatte ich endgültig die Schnauze voll, bei meinen Eltern zu wohnen. Gab nur noch Streit und Palaver. Muss aber dazu sagen, dass ich eine Einzimmerwohnung im Elternhaus hatte. Irgendwie war es dann genau richtig. Ein Jahr später bin ich in die Schweiz ausgewandert. Da lebe ich jetzt seit ein paar Jahren und bin glücklich. Wäre ich zu Hause nicht ausgezogen, hätte ich diese wunderbare Chance im Leben wahrscheinlich verpasst. Ja, so ist es manchmal. Gabriele, vielen Dank für deine Nachricht. Wie ist es bei euch? Wann seid ihr ausgezogen oder wann wollt ihr ausziehen? Und ja, mit welcher Intention? Freiheit, Party, Suff, alles ohne Meckerei oder mehr? Meldet euch mal in der Studio-Message. Das ist Sienna Spiral.

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4: Es ist 19:30 Uhr.
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5: Jetzt mit Philipp Burger.
6: Muss mein Arbeitgeber mich freistellen für die Bundeswehr? In Zukunft wohl ja, wenn ich schon mal bei der Truppe war und damit offiziell zu den Reservisten gehöre. Verteidigungsminister Pistorius hat ein entsprechendes neues Gesetz vorgeschlagen. Das würde auch alle jungen Menschen betreffen, die demnächst Wehrdienst machen sollen. Die Einzelheiten von Katrin Aue.
7: Von Deutschland soll das Zeichen ausgehen, sollte jemand einen Krieg anzetteln gegen uns oder ein anderes Land im NATO-Verteidigungsbündnis, stünde die Bundeswehr bereit zur Verteidigung. Auch mit genügend Leuten, die gut ausgebildet sind und schnell einberufen werden können. Arbeitgeber müssen Reservisten dann laut Gesetzentwurf in der Regel dafür freistellen und bekommen eine finanzielle Entschädigung. Aber aus der Wirtschaft kommt Kritik. Für Unternehmen könnte das durchaus eine Belastung werden, wenn ihre Mitarbeitenden jetzt öfters ausfallen wegen Reservedienst.
6: Im Februar wurde in Rheinland-Pfalz ein Zugbegleiter totgeprügelt. Seitdem wird viel über die Sicherheit in deutschen Zügen diskutiert. Die Deutsche Bahn setzt jetzt auch im Fernverkehr auf Bodycams. In Regionalzügen wurden die schon kurz nach dem tödlichen Angriff eingeführt. Angestellte, die in Fernzügen Tickets kontrollieren und Ansagen machen oder in der Bordgastronomie arbeiten, können freiwillig jetzt eine Kamera an ihrer Dienstkleidung tragen. Die sollen Übergriffe abschrecken und im Ernstfall Beweise liefern. Weltweit werden Gewässer wärmer, Flüsse, Seen und Meere. Das merken wir auch hier. Wegen Hitze und Trockenheit sinkt der Wasserstand in Spree und Oder, weil so viel Wasser verdunstet und es so wenig regnet. Und die Ozeane sind so warm wie noch nie, seit Beginn der Messungen. Mehr dazu von Anja Haufe.
8: Fast 21 Grad warm sind die Weltmeere im Moment an der Wasseroberfläche. So warm waren sie im Juni noch nie, sagt der EU-Klimadienst Copernicus. Diese 21 Grad sind ein Durchschnittswert. In manchen Regionen ist das Wasser viel wärmer, in anderen deutlich kälter. Gründe dafür sind laut der Klimaforschenden die menschengemachte Erderwärmung und das Klimaphänomen El Niño. Sie erwarten, dass dieses Jahr noch mehr Hitzerekorde gebrochen werden. Durch steigende Ozeantemperaturen steigt auch das Risiko für extreme Stürme und Überschwemmung.
6: Fast 4 Jahre nach dem Anschlag auf die Nord Stream Pipelines in der Ostsee gibt es die erste Anklage gegen einen Ukrainer vor dem Hamburger Oberlandesgericht. Weil die Pipelines eine wichtige Rolle für die Energieversorgung Deutschlands spielten, geht es in der Anklage nicht nur um das Auslösen einer Sprengstoffexplosion, sondern auch um ein mögliches Kriegsverbrechen. Die Explosionen passierten gut ein halbes Jahr, nachdem Russland seinen Krieg gegen die gesamte Ukraine begonnen hatte. Der Beschuldigte war im letzten Sommer in Italien festgenommen und nach Deutschland ausgeliefert worden.
0: Wetter.
6: Am Abend vereinzelt Schauer oder Gewitter. Aktuell in Berlin-Treptow 24, in Potsdam 23 und in Neuruppin 19 Grad. Nachts Abkühlung auf 16 bis 14 Grad, meistens trocken. Morgen dann wieder Hochsommergefühle, 24 bis 27 Grad. Es sind aber auch Schauer möglich.
0: Verkehr.
6: A2 Richtung Magdeburg zwischen Lenin und Netzen liegen nach einem Unfall Fahrzeugteile auf der Autobahn. Die A2 ist in Richtung Berlin zwischen Thesen und Ziesa immer noch gesperrt. Die Fahrbahn muss nach Hitzeschäden repariert werden. A9 Richtung Berlin an der Raststätte Fleming ist der Parkplatz überlastet. A10 südlicher Berliner Ring Richtung Dreieckwerder zwischen Rangsdorf und Gemshagen liegt Holz auf der linken Spur. Östliche A10 Richtung Dreieck-Barnim zwischen Erkner und Rüdersdorf ist Öl auf der Autobahn. Südliche A10 Richtung Dreieck-Spreeau zwischen Niederlehme und dem Dreieck-Spreeau ist die rechte Spur gesperrt wegen Nachtbauarbeiten. 30 Minuten Stau. A11 Richtung Stettin zwischen Penkun und der polnischen Grenze werden Fahrbahnschäden ausgebessert. Die Autobahn ist mindestens bis morgen Abend gesperrt. Berlin A113 statt einwärts zwischen Johannisthaler Chaussee und Spätstraße ist die rechte Spur gesperrt. Und zur S-Bahn. Schon seit Freitag fährt zwischen Tempelhof und Südkreuz auf der südlichen Ringbahn nur noch alle 20 Minuten ein Zug, nämlich nur die Linie S46. Da muss die Strecke repariert werden. Allen unterwegs kommt gut durch.
5: Danke, Philipp.
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5: Na, wann seid ihr von zu Hause ausgezogen, beziehungsweise wann plant ihr auszuziehen? Tag, mein Name ist Holger, 19.34 Uhr ist es und die bisher zumindest lustigste Nachricht kam von Sefo, der schreibt nämlich: Technisch gesehen bin ich gar nicht ausgezogen. Als ich 18 wurde und meine Ausbildung abgeschlossen habe, ist meine Mutter ausgezogen. Ich habe die Wohnung einfach übernommen. Sefo, ja, das ist natürlich auch interessant. Dann bist du quasi in dem warmen Nest geblieben, das man dir da schon zurechtgelegt hat. Kann man machen, muss man nicht. Ja, es gibt auch Leute, die sagen, die wollen irgendwie ein bisschen weiter wegziehen oder müssen vielleicht auch wegziehen, aufgrund von Studium, Arbeit oder was auch immer. Aber Sefo, bei dir hat es geklappt mit dem dort gemütlich machen. Warum nicht? Meldet euch mal bei uns in der Studio-Message. Wann ist für euch der perfekte Moment da, um auszuziehen, falls ihr noch zu Hause wohnt? Und woran macht ihr diesen Moment auch fest, vielleicht ein Stück weit? Super spannendes Thema. Ich freue mich auf eure Nachrichten in der Studio-Message in der Fritz-App. Oder ruft mal durch 0331 70 97 110.

0: Potential von Samba. Am Mittwochabend auf Fritz, 19.41 Uhr. Unser Hörer Benjamin hat sich zu unserem heutigen Thema gemeldet bei uns. Es geht um, ja, wann der perfekte Moment eigentlich da ist, um Flügge zu werden, um vom elterlichen Häuschen aus der Bude auszuziehen und sich die eigene Wohnung zu suchen. Benjamin ist mit 25 Jahren von zu Hause aus und dann eben mit seiner damaligen Freundin zusammengezogen. Und das hat, sag ich mal vorsichtig, ne, so semi funktioniert.
1: Rückblickend betrachtet hätte es mir gut getan, früher auszuziehen und eigenständig einen Haushalt zu führen, weil ich mich natürlich so irgendwie ins gemachte Nest gesetzt habe. Also kann ich nur empfehlen, jedem jungen Mann selber auszuziehen und eine eigene Wohnung, falls es irgendwie finanziell möglich ist, zu nehmen oder eben in eine WG zu ziehen, sodass man wenigstens selber lernt, einen Haushalt zu führen und sich nicht direkt auf die Freundin verlässt.
0: Ja, wichtiger, übelst wichtiger Punkt. Also ich finde auch immer so, erstmal alleine klarkommen, alle Dinge alleine handeln können und dann ist man bereit, auch mit jemand anderem zusammenzuleben, weil wenn man sich dann irgendwie plötzlich als, also ohne das jetzt fies zu meinen, aber so als Baby rausstellt, das irgendwie nicht so richtig überlebensfähig ist und in Embryonalstellung zu Hause rumliegt und auf alles wartet, das ist natürlich irgendwie auch ein bisschen unsexy, könnte ich mir vorstellen. Von daher auf jeden Fall eine sehr selbstreflektierte Nachricht, die wir da von Benjamin bekommen haben. Vielen Dank auf jeden Fall dafür. Also Männers, habt ihr gehört, war eine Ansage. Alleine wohnen ist natürlich auch so ein richtig schönes Gefühl von Unabhängigkeit. Ja, das muss man auch gar nicht kleinreden, ist ja auch absolut geil. Wenn ihr den Vertrag da unterschreibt, ne, für die erste eigene Wohnung, das ist so ein geiles Gefühl. Ja, das wird dann natürlich alles getoppt mit der ersten Nacht alleine in den eigenen vier Wänden. Dann kommen aber die Nachzahlungen, die Rechnungen, die man dann wiederum auch alleine begleichen muss, sind dann tendenziell ein Abturner. Aber hey, auch ein sehr wichtiger Schritt natürlich in Richtung Erwachsenenleben. Wann seid ihr denn von zu Hause ausgezogen, beziehungsweise wann plant ihr vielleicht auszuziehen?
2: Wenn man das Geld hat oder die Eltern das Geld haben, sollte man dann schnellstmöglich von zu Hause weg, aber auch nicht vorher. Schule zu Ende machen ist, glaube ich, eine gute Idee zu Hause.
3: Irgendwann muss man Flügge werden.
0: Jetzt bin ich mal gespannt, was ihr dazu sagt. Meldet euch mal in der Studio-Message bei uns in der Fritz-App. Da könnt ihr auch eine Sprachnachricht rumschicken. Pink Panther is illegal auf Fritz.

0: Wenn ich kurz meine Familie vorstellen darf. Meine Frau, meine Kinder Bello, Pluto, Waldi und Christian.
1: Nee, das ist ja ein Zufall. Der Hund meiner Tante heißt Christian.
0: Verrückt.
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0: Und ihr könnt essen, was ihr wollt und auch mal das Geschirr ein bisschen schimmeln lassen, bis es selbstständig langsam grün wird und sich dann Richtung Küche bewegt, von ganz alleine. Ja, es gibt ein paar schöne Dinge, die so eine eigene Wohnung mit sich bringt. Manchmal auch ein paar eklige Dinge. 19.50 Uhr, Fritz ist an. Mein Name ist Holger und genau über die erste eigene Wohnung reden wir. Wann seid ihr ausgezogen und wann plant ihr vielleicht auszuziehen, falls ihr noch zu Hause lebt? Wir haben euch mal nach eurer ersten eigenen Wohnung gefragt.
1: Ich hatte ein kleines WG-Zimmer, zusammengesuchte Möbel, was ich aber super schön fand, und wir hatten ein ganz kleines spärliches Bad und ich habe mir meine WG mit zwei Mädels geteilt.
2: Ja, es war erstmal ein cooles Gefühl schon. Es war in einem Hochhaus und es war eine Einzimmerwohnung mit einer kleinen Kochnische und einem Mini-Badezimmer. Aber einfach das Gefühl, halt für sich selber zu sorgen, es war schon Wahnsinn.
3: Das war eine Vierer-WG in Wien und da habe ich den größten Fehler gemacht, weil da bin ich mit meiner besten Freundin zusammengezogen. War eigentlich eine coole Erfahrung und war auf jeden Fall sehr, sehr viel Party.
0: Ja, das ist natürlich krass. Also, da war viel Party. Und manchmal ist es auch so, dass man das dann so ein Stück weit bereut. Ich will mal heute von euch wissen, was hat euch dazu bewegt, von zu Hause auszuziehen? Falls ihr überhaupt von zu Hause ausgezogen seid, natürlich vorausgesetzt. Und wann plant ihr auszuziehen, falls ihr noch zu Hause wohnen solltet? Wann ziehen Menschen eigentlich vom elterlichen Zuhause aus? Super spannend, auch international betrachtet. Ja, in Kroatien zum Beispiel sind die Leute knapp 32 Jahre alt, wenn sie ihre Eltern verlassen. In Skandinavien wiederum liegt der Schnitt bei 21 Jahren. Explizit in Schweden zum Beispiel liegt das Durchschnittsalter bei 19. Bei uns in Deutschland sind die meisten wiederum 24 beim Auszug. Und das höchste Durchschnittsalter hat Portugal mit 34 Jahren. Also jeder ja gerne so, wie er möchte, aber 34, das ist auch schon, ne, also krass. Also hat man, glaube ich, schon dann bis zum Get-No ausgenutzt, Hotel Mama. Und irgendwann haut die einen wahrscheinlich mit einem Besen aus der Bude raus. Charlie schreibt, ich bin mit 18 ausgezogen und dann direkt 130 Kilometer weg von der Heimat. Der Liebe wegen. Bin jetzt 20. Ich bin natürlich zufrieden mit meinem jetzigen Wohnort und meinem Partner. Allerdings sollte man es als so junger Mensch ausnutzen, solange man seine Eltern und seine Familie um sich haben kann. Da es zu Hause dann einfach doch noch am besten ist. Lenny schreibt, mit 20 war, denke ich, ein guter Zeitpunkt, habe mich nicht um eine eigene Wohnung gerissen und es bestand auch kein Druck von außen. Aber die Wohnungssuche verlief bei mir überraschend unkompliziert. Da habe ich die Gelegenheit genutzt und bin in eine eigene Wohnung in einem ganz anderen Stadtteil gezogen. Könnt ihr mir inzwischen auch gar nicht mehr vorstellen, mit irgendjemand anderem zusammen zu wohnen. Oh, das ist natürlich auch ein Hot Take, interessant. Und ich würde sagen, die letzte Nachricht des Tages, von wem kommt die? Von Gabriele. Ich muss mich jetzt hier leider kurz entscheiden. Sie schreibt, hier mit 21 ausgezogen. Ich hatte endgültig die Schnauze voll, bei meinen Eltern zu wohnen. Oh, das ist natürlich auch eine Ansage. Komm, ein bisschen Zeit haben wir noch. Zwei Songs spielen wir gleich noch. Davor Uwes Nachricht. Moin, damals mit 17 aus dem Raum Köln in den Nordschwarzwald für die Lehre. Seitdem immer allein gewohnt, bis meine jetzige Frau damals zu mir gezogen ist. War tolle Zeit gewesen im Schwarzwald und nach der Lehre in Breisgau. Toll! Mensch, das ist doch schön, Uwe. Und am Ende, machen wir uns mal nichts vor, soll jeder ausziehen, wann er sich bereit fühlt. Ja, Geld spielt natürlich eine Rolle. Die Beziehung zu den Eltern, ja, wenn die im Arsch ist, dann kann es natürlich auch sein, dass man dann eher ausziehen will. Es gibt so viele Gründe, von zu Hause auszuziehen, aber auch viele, um zu Hause zu bleiben. Ja, also auch die wirtschaftliche Lage kann da sehr ausschlaggebend sein. Hat auf jeden Fall Spaß gemacht, meine Lieben. Schön, dass ihr so fleißig mit dabei wart bei diesem Thema. Wir hören uns morgen wieder, wenn ihr mögt, ab 18 Uhr. Ich wollte schon ab 19 Uhr sagen. Mein Name ist Holger. Bis dahin. Freue mich auf euch. Hier geht's gleich weiter mit Igel. Moving to the Sun, davor ADMT, Adam Taylor. Jetzt auf Fritz mit Turn the Page.

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3: Recht herzlich willkommen hier bei Rap in D mit meiner Wenigkeit Use You, und heute ist der 1. Juli. Das heißt, der Juni ist vorbei, und wer diese Sendung verfolgt, weiß, dass es Zeit ist für den großen Juni-Rückblick jetzt. Also nicht Juli, sondern Juni. Das ist ja immer das Problem mit diesen beiden Monaten, die klingen so ähnlich. Der Juni-Rückblick, das heißt, wir hören heute ausschließlich Deutschrap aus den letzten 4 Wochen im Juni, was da so alles erschienen ist. Und ich möchte anfangen mit einer neuen Single von, ich verstehe mich ja eigentlich eher als Sendung, dass sozusagen kleineren Künstlern auch Plattform bietet, aber jetzt muss ich mal einen sehr großen Künstler eine Plattform bieten, nämlich Luciano, der mit wahrscheinlich dem erfolgreichsten Newcomer des letzten Jahres, Yazeek, zusammen einen Song gemacht, der da Thug Life heißt, in Erinnerung an den großen Schriftzug über Tupacs Bauch. Und dieser Song ist nicht mal irgendwie von den Parts, die beiden spucken, so überkrass, sondern ich muss sagen, ich fühle das Instrumental einfach sehr. Manchmal braucht ein Song einfach einen geilen Beat, und das hat einen geilen Beat.

Das ist Edolinio mit seiner neuen Single Evian. Ich finde es sehr interessant, dass er dem Song sagt, er nimmt seine Aktien raus aus Porsche, weil ich so denke, besitzt er Porsche-Aktien und will sie nicht mehr haben? Und wenn ja, wieso nimmt dann ein Rapper die Aktien aus Porsche raus? Rapper muss Porsche lieben. Irgendwie ist es so. Aber vielleicht, die Welt ändert sich. Naja, man weiß es nicht. Also, kommen wir mal zu einem interessanten Konzept, was es da gibt. 6PM Records. Ich bin in letzter Zeit öfter mal über Songs gestolpert, sag ich mal, mit extrem krassen Künstlern, wie zum Beispiel Chiago, Haaland und jetzt auch Sosa La M von diesem 6PM Records Ding. Und 6PM Records ist wohl weniger ein Musiklabel oder eben auch, aber eigentlich vielmehr ein Modelabel. Und sozusagen, die tun sich dann halt mit irgendwelchen krassen Künstlern zusammen, um daraus quasi Mode zu machen. Was total viel Sinn ergibt, ja. Weil, ich sag mal, in Mode ist viel mehr Geld als in Streams, weil man braucht schon sehr, sehr viele Streams, um Geld zu machen damit. Aber wenn man direkt sagt, nee, die Musik ist quasi Werbung für Fashion. Macht total Sinn, ist ein sinnvolles Konzept und dementsprechend macht es auch Sinn, mit einem der heißesten Newcomer überhaupt, nämlich mit Sosa La M, einen Song zusammen zu machen, der heißt Lovesick.

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für mich aktuell wirklich immer noch einer der geilsten Rapper, einfach so was die Stimmfarbe und den Flow und solche Sachen angeht. Tom Hengst, hier mit der neuen Single Red Sox. Bist du bei Boston Red Sox? Boston Red Sox, oder? Das ist, glaube ich, das Sportteam. Naja, kommen wir mal zu einem anderen, die beiden, über die ich jetzt rede, haben zusammen schon mal eine EP gemacht, nämlich Tom Hengst und Lugardi. Lugardi hat vor kurzem sein Album rausgebracht, das heißt mit der Concorde über den Atlantik. Und man kann jetzt an der Release-Strategie von ihm feststellen, wie die Moderne so insgesamt aussieht. Denn er hat jetzt, also einfach nur ein paar Wochen, nachdem er das Album rausgebracht hat, das Album nochmal rausgebracht in der Deluxe-Version. Früher war das ja immer so, die Deluxe-Version war halt für irgendwelche Boxkäufer und so. Da gab es dann mehr Musik und Instrumentals und T-Shirts und was auch immer. Aber heutzutage im rein digitalen zahlt ja niemand jetzt mehr, sondern der Grund, glaube ich, warum man das macht, dass man ein Album erst so und dann nochmal eine Deluxe-Version rausbringt, ist, dass man das dann zweimal releasen kann und zweimal die Leute darauf aufmerksam werden können und sagen, oh, Lugardi hat ein neues Album. In dieser Sendung hier ist das gar kein Problem, denn ich habe über das erste Album mit der Concorde über den Atlantik geredet und ich rede auch über die Deluxe-Version. Ich kann euch sagen, falls ihr reinhören wollt, es sind 5 neue Lieder drauf. Am besten fand ich das Lied Undertaker. Nicht nur, weil ich natürlich den Undertaker aus der WWE admire und für großartig halte und mir wünsche, dass er mich irgendwann mal durch einen Tisch-Joke slappt, sondern weil es diesen geilen, ignoranten Lugardi-Flow drauf hat.

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1: Das ist Baslik mit dem neuen Song Geeked. Für alle, die nicht wissen, was Geeked ist. Also Geeked kann mehrere Sachen heißen. Also es kann so enthusiastisch, hyped sein. Kann aber auch einfach sein, dass man halt unter Drogen steht. Kann beides heißen. Heißt vielleicht in dem Fall auch beides auf dieser neuen Single von Baslik. Es ist so, Rin bringt sein neues Album Nostalgia am 24. Juli raus. Das ist ja nicht mehr so lange hin. Und Rin, da ist mir aufgefallen, der ist so einer, der macht noch, da merkt man, dass er so ein Superstar ist, weil der macht noch so eine richtige Promophase, was er zum Beispiel bei vielen anderen so jüngere Künstler gar nicht machen. Also er geht dann so in Interviews und macht also das, was man so kennt, ja, und Aktionen und droppt Singles mit richtigen Musikvideos auch dazu. Und so eine neue Single ist eben vor kurzem jetzt gedroppt worden, heißt Odyssey mit Schmidt. Und so als Sidequest hat er einfach noch so einen Song dazu gedroppt, der da heißt Rap City Freestyle 2.0. Also einfach mal zwei Songs in einem rausgehauen. Und ich will ja dieses Konzept jetzt nicht kaputt machen, wenn er schon so eine konzeptuelle Release-Phase macht. Und deshalb spiele ich die Songs beide. Übrigens, das letzte Rin-Album ist tatsächlich schon 5 Jahre her. Man mag es nicht glauben, es hieß Kleinstadt. Natürlich hat er zwischendurch Sachen gemacht, aber kein komplettes Album. Das ist crazy. Also in heutigen Zeiten ist es crazy.

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5: Geblöd für die, die gerade mit dem Studium fertig geworden sind. Die Technische Universität Berlin kann aktuell keine Abschlussdokumente ausstellen. Das Prüfungsreferat hatte seinen Sitz nämlich im Hauptgebäude der TU. Und das bleibt ja noch bis mindestens zum Ende des Sommersemesters geschlossen, weil drinnen so viel kaputt ist. Wer zum Beispiel gerade einen Bachelorabschluss an der TU geschafft hat, aber jetzt kein Zeugnis bekommt, kann sich unter Umständen erstmal nicht für einen Masterstudiengang an einer anderen Uni anmelden. Die deutsche Wirtschaft, die ist nicht ganz so glücklich mit den neuen Bundeswehrplänen von Verteidigungsminister Pistorius. Der will, dass alle, die schon mal in Uniform bei der Truppe gedient haben oder das aktuell tun, zu Militärübungen verpflichtet werden können. Würde auch für die gelten, die in Zukunft Wehrdienst machen sollen. Sie gelten danach nämlich als ReservistInnen. Firmen müssten Ex-SoldatInnen nach dem neuen Gesetz dann freistellen, auch wenn sie im Betrieb eigentlich dringend gebraucht werden. Betroffene Unternehmen sollen dann für diese Zeit vom Bund entschädigt werden. Angeblich wurden zu viele linke Projekte unterstützt. Das große Förderprogramm Demokratieleben der Bundesregierung soll sich verändern. Rund 190 Millionen Euro gibt der Bund jedes Jahr für Projekte gegen Rassismus, Extremismus und Hass im Netz aus. Jetzt hat Bildungs- und Familienministerin Prien neue Regeln für das Programm vorgestellt. Sie sagt, dass sich alle bislang geförderten Organisationen neu um das Geld bewerben müssen und damit rechnen müssen, vom Verfassungsschutz überprüft zu werden. Viele haben anscheinend keinen Bock mehr auf Kinderkriegen aktuell. In Deutschland werden immer weniger Babys geboren. Im letzten Jahr waren es so wenige wie noch nie seit dem Ende des Zweiten Weltkriegs. Fachleute sagen, viele Menschen wünschten sich zwar Kinder, sie verschieben die Familiengründung aber zum Beispiel, weil sie denken, dass sie sich das nicht leisten können oder weil sie Angst vor der Zukunft haben.
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5: 17 bis 24 Grad sind's im Fritz-Sendegelände und geht teilweise noch bis auf 12 Grad runter nachher. Der letzte Regen, der zieht so langsam ab, kann dann in der Nacht ein bisschen neblig werden. Morgen, da geht's erstmal sonnig los. Am Nachmittag wird's dann wolkiger. Abends kann's auch Regen geben bei so um die 27 Grad. Und die Tage danach, die werden dann wieder nochmal minimal wärmer. Und es bleibt bei Sonne und Wolken mit ein bisschen Regen.
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5: Die A2, die ist in Richtung Berlin zwischen Thesen und Ziesa weiterhin gesperrt wegen Reparaturarbeiten, wahrscheinlich noch bis morgen Abend. Auf der A9 in Richtung Berlin, da ist die Raststätte Fläming, da ist der Parkplatz überlastet. Und auf der östlichen A10 Richtung Dreieck Barnim, Vorsicht, da gibt es Öl auf der Fahrbahn zwischen Erkner und Rüdersdorf. Dann gibt es noch eine Meldung von der A11 in Richtung Stettin, die ist gesperrt zwischen Penkun und der Grenze, weil es da auch Fahrbahnschäden gibt, wahrscheinlich auch noch bis morgen Abend. Und dann noch kurz nach Berlin auf die A113. Statt einwärts, da ist die Ausfahrt Spätstraße gesperrt nach einem Lastwagenunfall. All unterwegs, gute Fahrt.
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4: Das ist völlig korrekt. Ihr seid bei Rap in D mit meiner Wenigkeit Use You. Heute ist die große Juni-Rückblicksendung. Man könnte auch einfach das die aktuelle Stunde nennen, denn ich spiele nur Sachen, die im Juni rausgekommen sind. Also nur hochaktuelles Zeug. Aber der nächste Song, der ist gar nicht im Juni rausgekommen. Also nicht der ganze Song zumindest, aber ich spiele ihn trotzdem. Denn er wird erst noch rauskommen, man weiß aber nicht wann. Ich erzähle euch eine kurze Geschichte. Also, Dexter, ja, der Producer und Rapper Dexter, hat auf seinem Instagram-Account immer so kleinere Ausschnitte von so einem Song rausgehauen, der da heißt Peinlich. Und ich habe ihm dann geschrieben und gesagt, hey, ich finde das voll cool, willst du mir das nicht für die Sendung geben? Hat er gemeint, ja, das liegt noch nicht mal beim Vertrieb, also er weiß gar nicht, wann das rauskommt. Aber wenn ich will, kann ich das ja trotzdem in meiner Sendung spielen und dann haben wir halt eine Weltpremiere. Und das habt ihr jetzt, also das heißt, dieser Song von Dexter, er heißt Peinlich. Ich fand ihn super funny und ihr hört ihn jetzt zum ersten Mal. Ihr könnt ihn noch gar nicht irgendwo anders gehört haben. Vielen Dank, Dexter, hier für die Weltpremiere.
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Das ist ehrlich gesagt die Kombination, mit der ich nicht gerechnet hatte. Das ist Legasthenisch, der neue Song von Mauli und Menas Moos. Ich wusste nicht mal, dass die sich kennen. Aber irgendwie auch eine geile Kombi. Warum der Song Legasthenisch heißt, weiß ich auch nicht ganz genau. Weil wo geht es hier um eine Leserechtschreibstörung oder Leserechtschreibschwächung? Ich glaube, es ist auch einfach nur ein allgemeines Wort für irgendwie geistig nicht ganz anwesend. Es geht ja vielleicht auch irgendwie um Drogen oder so. Was ich aber extrem mag, ist diese Zeile von einem von Menas Moos. Ich weiß gar nicht, ob es Maiden ist oder jedenfalls sagt er ja, kompletter Filmriss, so wie Nazi 46. Da musste ich zugegeben, es ist starker Humor, aber da musste ich zugegebenermaßen sehr lachen. Wenn wir auch über so Punchlines reden, dann müssen wir auch ein bisschen über Jace reden. Ich finde Jace wirklich faszinierend. Der droppt und droppt und droppt und der macht irgendwie einfach so sein Ding. Der hat auch so seinen eigenen Stil, der dieser Stil auch so ein bisschen ist. Also auch so ein bisschen wie der Stil, die wir jetzt gerade gehört haben von Dexter und Mauli mit diesen Sprüchen. Und er haut einfach die ganze Zeit neue Dinge raus und es wird trotzdem nicht langweilig, obwohl er eigentlich immer dasselbe macht, wenn man ehrlich ist. Aber mir wird es nicht langweilig. Ich feiere das. Wir hören jetzt einen neuen Song, WHPH.

0: Das ist so, so. Das ist so. Ich finde es wirklich so krass, ja. Sie rappt so hart, einfach auch in diesem. Das ist jetzt ein Song, der geht 1,5 Minuten, ne? Und was für Punchlines sie wieder da drauf hat. Meine Muttersprache ist Mobbing. Allein schon diese Zeile ist ja, das ist ja crazy geil. Und dann sagt sie gleich am Anfang, in der ersten Zeile sagt sie, werd vom größten Rapper Deutschlands gierig genannt. Und worauf das anspielt, für alle, die es nicht wissen, ist, sie hat ja in dieser Castingshow mitgemacht von Massiv, Sido, PA und so. Und sie ist relativ weit gekommen und Sido wollte sie wohl danach signen. Und hat ihr ein Angebot gemacht und sie fand das Angebot wohl offensichtlich aus finanziellen Hinsichten anscheinend nicht so gut. Also wenn man, ich habe diese Information ja auch nur aus ihrem eigenen Musik, weil ich weiß, dass Sido sie eigentlich sein wollte, aber es nicht geklappt hat. Und wenn sie sagt, Sido hat sie dann gierig genannt, dann wird es wohl heißen, dass er gesagt, dass sie gesagt hat, nee, sie will mehr Geld. So erschließe ich mir das zumindest. Aber sie ist auf jeden Fall eine sehr, sag ich mal, auf eine gewisse Weise ja, sture Personen, die einfach bei ihrem Ding bleibt. Und das wiederum macht mir als Hörer sehr viel Freude, weil man braucht ja so Charakter. Ja? Quasi das, was sie macht, ist quasi das Gegenteil eines Fußballer-Interviews. Sie sagt einfach nur genau das, was sie denkt. Finde ich krass. So, kommen wir zu Apropos Stur. So heißt auch die neue Single von Antifuchs. Da geht's ein bisschen um was anderes. Eigentlich schon auch um dasselbe. Es geht so ein bisschen darum, dass sie auch einfach mit dem Kopf durch die Wand eigentlich ihren Weg geht, würde ich so sagen. Und Antifuchs ist ja auf jeden Fall eine krasse Hustlerin. Seit Ewigkeiten am Start. Ich könnte jetzt gar nicht sagen, wie lange die das schon macht, aber über 10 Jahre auf jeden Fall. Immer am Droppen und Sachen raushauen. So eben auch diese neue Single Stur, und die hören wir jetzt.
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Das ist Dazzo mit dem Song Kinkerlitzchen, der Mitte Juni erschienen ist. Und ich finde, bei ihm ist es immer so krass, diese ja, so eine Mischung zwischen so Hass, Frust, aber auch Humor, Aggressivität, alles einfach in einem Song so runtergedampft. Das ist auf jeden Fall krass. Es ist eine neue EP, könnte man so sagen, rausgehauen, heißt Crash Volume 2. EP ist ein bisschen ein hohes Wort, es sind nur 3 Songs drauf. Aber technisch gesehen ist es ein Extended Player, deshalb eine EP. Also check das mal aus, da so Crash Volume 2 ist es auch raus. So, und wenn ich diese Drums, die ich dir da drin hatte in dem Lied höre, die so mit Absicht so in die Übersteuerung gefahren sind, dieses ja, das hat man ja ganz viel in aktueller Rapmusik, da muss ich zwangsweise auch immer an UFO denken, weil UFO hat auf seinen letzten Releases das bis zum Extent gemacht, also der hat die 808s da an die Wand gefahren, also mit voller Absicht, wie eigentlich niemand. Es war krass. Ich konnte die Sachen zum Teil nicht im Radio spielen, weil sozusagen das Radio hat immer so ein eigenes Processing sozusagen auf der Musik, weil das beim Raussenden und so ist technisch ist nicht so wichtig. Jedenfalls kam das nicht so gut damit klar. Jetzt die letzten Sachen, die UFO rausgebracht hat, sind wieder ein bisschen runtergefahren, würde ich sagen, also nicht mehr ganz so krass. So auch seine neue Single Laterne, die da auch noch beruht auf diesem Kinderlied vor dem St. Martins-Umzug. Ja, ich gehe mit meiner Laterne mit mir und UFO mit der Laterne.

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3: Das ist falsch korrekt, ihr seid bei Rap in D mit meiner Wenigkeit, Use You. Und ihr seid in der aktuellen Stunde, dem großen Juni-Rückblick hier bei Rap in D. Das heißt nur Songs, die aus den letzten 4 Wochen, die im Juni erschienen sind. Und ich muss ja sagen, es gibt eine Tradition in dieser Sendung hier. Wenn die Rapperin DP aus Bonn eine neue Single rausbringt, dann spiele ich sie ja auch. So ist es nun mal. Ich finde nach wie vor, dass sie einen fantastischen Flow hat, eine krasse Stimme und auch, dass sie diesen Classic Boom Bap Style einfach fährt. Ist cool. Und ihre neue Single Cousine ist tatsächlich, also beziehungsweise ist nicht mal eine neue Single, sie hat eine neue EP rausgebracht, wo das auch drauf ist. Ich finde, die neue Single ist auch mal was anderes, weil sie in letzter Zeit öfter auch mal ein bisschen mit weniger Energie rappt. Ein bisschen smoother sozusagen, so hier auch. Bist du ja weg, Mopusa?

ich finde das ja geil, dass A zum J seinem Stil so krass treu bleibt und einfach hinten raus an den Song noch so ein geiles Synthi-mäßiges Intro dran baut. In Zeiten, wo alle Leute nur versuchen, möglichst kurze Songs zu machen, damit mehr Streams generiert werden, ist A zum J das anscheinend egal. Hier seine neue Single, Es ist vorbei, ist es vorbei. Ja, komplizierter Titel auch einfach, aber schönes Lied. So, wenn wir schon in Berlin bei jungen Leuten sind, die junge Leute, das ist auch gut, aber ich meine, also bei Künstlern sind, die so irgendwie super self-sufficient sind, also Leute, die so alles selber machen, also A zum J macht ja seine ganze Musik mehr oder minder alleine, ist der Produzent, Rapper, nimmt sich, glaube ich, auch alleine auf und all so Sachen. Da gibt's noch so einen anderen Kollegen, die Rede ist von Berkan, der macht das auch alles irgendwie selbst, zumindest last time that I checked, und ja, spielt ja auch viele Instrumente etc. und ist so quasi sein eigener Musical Director. Und das ist ja irgendwie in Zeiten, wo alle Leute die ganze Zeit mit 5 Leuten im Studio sind und dann da noch und hier und man sich eigentlich noch fragt, ist der Künstler eigentlich mehr als nur eine Stimme oder ist das einfach nur der Interpret und alles andere wird von anderen gemacht? Finde ich sowas, da habe ich Respekt vor. Das ist einfach noch quasi Autorenmusik sozusagen. Deshalb Berkan mit seiner neuen Single Selfies.

Alissa, eine junge, aufstrebende Künstlerin hier mit ihrer neuen Single Weiter. Besonders an der ist, dass die produziert hat Dexter, der ja wiederum ein sehr, sehr etablierter Produzent seit, ja, würde sagen, wirklich schon seit 15 Jahren gut im Spiel auf jeden Fall. Und finde ich gut, dass er so junge Künstlerinnen auch produziert. Ein Mann, den Dexter schon sehr, sehr lange produziert, um genau zu sein, glaube ich, wann kam hier auch Picasso raus? 2014? Nee, 15? Sowas. Also vor über 10 Jahren. Ist Fatoni. Fatoni hat jetzt sein neues Album In den Startlöchern, kommt tatsächlich übermorgen am Freitag raus. Hat auch schon einige Singles rausgebracht und jetzt noch die Single Alles Neu vor, naja, anderthalb Wochen gedroppt. Der Song ist alles anders, als ich das jetzt gewöhnt bin von seiner Musik. Ich finde, es hat, also der Song hat so ein bisschen so Indie-Rock-Vibes eigentlich. Also nicht mal so Indie-Rock, sondern so Indie-Pop-Rock Vibes irgendwie. Und die Zeile, die hängen bleibt, ist natürlich klar, alles neu, denn der Weg, alles brennt, denn der Weg war aus Holz, ist so die Zeile, die mir extrem im Kopf geblieben ist.

Sommer 2018. Benno, da muss man sagen, Sommer 2018, der Typ ist doch so jung. Sommer 2018, das ist ja was, 8 Jahre her? Also, soweit ich weiß, ist Benno ja noch keine 20. Der war ja sehr jung, auf jeden Fall. Sommer 2018. Aber natürlich, klar, als Kind fühlt man so einen Sommer. Krass. Naja, kommen wir mal zu jemand, der Sommer 2018 schon Musik veröffentlicht hat, nämlich der gute Chaka One. Der hat jetzt sein neuestes Album Sternzeichen Boss angekündigt. Erscheint dann wohl im August. Und dann geht er im September auch auf große Tour. Und ich finde das wirklich krass, wie sehr Chaka sich eigentlich durchgehend immer seinem Style und seinem Sound und allem einfach treu bleibt. Und da bin ich total zeitlos, ist auch irgendwie, weil die Musik, auf die er rekurriert, ist aus den 70er Jahren. Und ja, die 70er sind halt die 70er, ne? Sind halt 50 Jahre her. Und da war ja Chaka selber noch nicht auf der Welt. Das heißt, er rekurriert auf etwas, was so alt ist, dass es jetzt gar nicht mehr aus der Mode kommen kann, sozusagen. Ist ja auch alles nicht so wichtig, denn für ihn selber ist er ja ein Superstar. So heißt der Song, Superstar. Und dann hören wir auch noch den Titelsong, Sternzeichen Boss.

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4: Respekt, Fairness, Toleranz und Gesprächsbereitschaft sollen Jugendliche im Fritz-Sendegelände in Zukunft in ihrer Ausbildung stärker vermittelt bekommen. Darauf haben sich die Landesausschüsse für Berufsbildung geeinigt. In einem gemeinsamen Positionspapier schreiben die beiden Ausschüsse, dass Demokratiebildung ein fester Bestandteil in der Ausbildung werden müsse. Die Idee haben sich Berlin und Brandenburg in Niedersachsen abgeguckt. Das kann für einige echt zum Problem werden, die demnächst mit einem Master anfangen wollten. Die Technische Uni in Berlin, die kann gerade keine Abschlusszeugnisse ausstellen, steht auf der Internetseite der Uni. Könnte damit zusammenhängen, dass das Prüfungsreferat eigentlich im Hauptgebäude untergebracht ist. Das wurde ja aber vor knapp 2 Monaten spontan dicht gemacht, weil es so runtergekommen ist. In ganz Deutschland und auch in Brandenburg liegt die AfD an Umfragen teilweise deutlich vorn. In Berlin ist das anders. Da steht die Linke jetzt im Berlin-Trend von RBB 24 Abendschau und RBB 88.8 auf Platz 1 mit 20% der Stimmen. Wenn diesen Sonntag schon Abgeordnetenhauswahl wäre, dann hätte also die Spitzenkandidatin der Linken Ehre die besten Chancen, regierende Bürgermeisterin zu werden. Könnte aber auch eine Koalition aus CDU, Grünen und SPD geben. Das ist eine schlechte Nachricht, für Kinder und Jugendliche mit Suchterkrankungen. Denn die größte Suchtklinik Deutschlands, die ist jetzt offiziell geschlossen worden. Geht um die Dietrich-Bonhoeffer-Klinik in der Nähe von Oldenburg in Niedersachsen. Die Träger der Suchtklinik, die hatten lange mit der Rentenversicherung um mehr Geld gestritten, am Ende aber ohne Erfolg.
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4: 16 bis 24 Grad sind es im Fritz-Sendegelände und es geht teilweise noch bis auf 12 Grad runter. Der letzte Regen zieht so langsam ab, kann in der Nacht aber ein bisschen neblig werden. Morgen, da geht es dann gleich sonnig los. Am Nachmittag gibt es aber auch schon wieder Wolken und am Abend auch Regen bei so um die 27 Grad. Und die Tage danach wird es minimal kälter, bleibt bei Sonne, Wolken und ein bisschen Regen.
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4: Und da fangen wir an mit der A2 in Richtung Berlin. Die ist nämlich weiterhin gesperrt zwischen Thesen und Ziesa. Wahrscheinlich noch bis morgen Abend. Auf der südlichen A10 Richtung Dreieck Spreeau gibt es Bauarbeiten zwischen Niederlehme und dem Dreieck Spreeau. Da ist gerade eine Spur gesperrt, aber ihr kommt ganz gut dran vorbei. Auf der A11 in Richtung Stettin gibt es eine Vollsperrung zwischen Penkun und der Grenze. Da werden Fahrbahnschäden beseitigt, wahrscheinlich auch noch bis morgen Abend. Und auf der A24 Richtung Berlin, Vorsicht, zwischen Kremmen und dem Dreieck Havelland steht ein kaputtes Fahrzeug. Noch kurz nach Berlin auf die A100 in Richtung Treptow, da ist die Autobahn zwischen Wechsstraße und Innsbrucker Platz bis morgen früh um 5 gesperrt. Allen unterwegs, gute Fahrt.
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3: Ja, das ist korrekt. Ihr seid bei Rap in dem in meiner Wenigkeit Use You und ihr seid in der aktuellen Doppelstunde. Was ist in den letzten 4 Wochen an deutscher Rapmusik erschienen? Und ein Dauergast in diesen aktuellen Sendungen ist ja der Berliner Lacassette. Der hat aber jetzt einen Song rausgebracht, der jemand wie mir, der seit Ewigkeiten Rapmusik aus Deutschland hört, ein breites Lächeln ins Gesicht gezaubert hat. Das Lied heißt BLN und ich habe schon gedacht, okay, krass, da featuret der Sido, DJ Desu und Gangster Ralf. Und ich denke mir so, okay, Sido und DJ Desu bei einem Song von Lacassette, was wird denn da passiert sein? Und das ist nicht einfach irgendein Song, sondern jeder, der schon länger Rapmusik hört, wird diesen Beat, der gleich kommt, oder zumindest das Sample kennen. Denn es gibt einen Deutschrap-legendären Song, der heißt Ansage Nummer 2 von Agro Berlin. Und ich sage jetzt extra nicht von irgendwelchen einzelnen Künstlern von Agro Berlin, sondern das ist tatsächlich der Titeltrack der Ansage Nummer 2 gewesen. Das Ding ist 20 Jahre alt, mehr als 20 Jahre alt. Und da sind Sido, B-Tight und Bushido drauf zusammen. In dieser Kombination ja auch nicht so oft gewesen. Und ich glaube, dieses Lied war so ein Meilenstein, womit sie quasi wirklich ganz Deutschrap eingerissen haben. Ich weiß noch, dass ich das damals gehört habe und gedacht habe, boah, Alter, ist das krass. Also die Ansagen auf dem Lied und so. Und dieses Lied, BLN heißt es, von La Cassette, bringt eben dieses Feeling back. Und dann auch noch mit Sido, der ja auf dem Original drauf war. Ich finde, fairerweise hätte er auch Bitat holen können. Ich brauche den Sound, ich muss näher an die Boxen.

Das ist Karamell 1.9, meine Stadt. Und ich habe gedacht, ich hänge den jetzt hier einfach mal hinten dran nach diesem BLN-Song von La Cassette, Gangster Ralf, Sido und DJ Desio, weil ich so gedacht habe, noch ein Lied, was Sido zitiert. Nämlich ganz klar hier mit meinem Blog wird hier auf meinem Blog wird hier angespielt. Es wird nicht genau zitiert, sondern abgewandelt. Das ist sehr Hip-Hop auch. Ich habe insgesamt gedacht, ich widme so die letzte halbe Stunde hier sehr stark Berlin auf jeden Fall. Denn auch die üblichen Crews aus Berlin haben neue Sachen rausgebracht. Zum Beispiel die Glen Gang hat eine neue EP rausgehauen. Und die heißen ja Glen Gang 030, ne? Also haben das Berlin auch schon im Namen. Checkt diese neue EP. Ein paar Sachen waren schon vorher rausgekommen als Single, aber in diesem Monat somit neu. Zum Beispiel dieser Song hier, Üff.

Das ist der Song Outro von der neuen EP oder Album. Ich weiß nicht, wie man es nennen soll. Acht Songs? Ist acht Songs ein Album? Nee, ist eine EP. Neue EP von Glenn Gang 030, Hals über Kopf heißt sie. Und auch eine andere Berliner Crew um sehr, sehr viele. Ich finde es aber, es gibt viele Berliner Crews, die einfach aus sehr vielen Leuten bestehen. Hat eine neue EP rausgebracht. Und die Rede ist von Teute Records. Ja, die haben ja auch schon zusammen Musik gemacht, Teute Records und Glenn Gang. Und das ist ja immer so, dass die nicht alle, also ganz oft nicht alle zusammen Mucke machen, sondern sich öfters mal zwei auch einfach zusammentun. Und so ist das mit der neuen EP von Teute Records. Modus und Lucky haben zusammen eine EP gedroppt, die da heißt Unter Strom. Sechs neue Titel. Ist rausgekommen vor, ja, gut zwei Wochen. Hört euch das doch mal an. Wir hören jetzt mal den Titeltrack einfach, Unter Strom.

0: Das ist Teute Records mit Nike Free. So, das war's auch schon wieder hier mit der aktuellen Doppelstunde, aber eine Gang habe ich noch. Ich habe ja gesagt, dass die letzte halbe Stunde Berlin gehört, aber es stimmt nicht ganz, denn wir wollen nochmal nach Dortmund gehen. Ja, dort gibt es eine Crew namens Patina Records, die mir schon seit einigen, ich will jetzt nicht sagen einigen Jahren, aber vielleicht so ein Jahr oder so ins Auge gesprungen ist und gedacht habe, die haben auf jeden Fall Style, die wirken auf jeden Fall so, als hätten sie sehr viel Spaß auch an dieser ganzen Sache, also noch so ein bisschen ursprünglich, und die haben vor allem auch diesen Crew-Gedanken, den man eben auch bei Glengang oder Teute Records so extrem hochhält. Und ich muss sagen, das finde ich sympathisch, das gefällt mir, und deshalb möchte ich mit deren neuen Single hier mich verabschieden in die Nacht. Das war Rap in D für diese Woche. Wir hören jetzt noch den Song Geschichte von Patina Records. Macht es gut, bis dahin.
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5: Und zwar mit Mick und Felix heute
6: hallo,
5: Abend.
6: Hallo,
5: hallo. Hallo. Geht's dir gut?
6: Mir geht es sehr gut, Felix. Wie geht es dir?
5: Hast du die wunderbar, weil
6: Hits überstanden?
5: Ja.
6: Gut.
5: Mir geht's gut, weil wir machen eine ganz wundervolle Sendung heute zusammen. Und zwar, wir haben ein Thema für euch mitgebracht. Und zwar, welche Reise werdet ihr nie vergessen? 4 Stunden Verspätung, der Koffer im falschen Land gelandet, irgendwie in einem stickigen Hostelbett gewesen oder aber das atemberaubendste Erlebnis des Lebens gehabt auf dieser Reise. Das alles wollen wir heute wissen in diesem Reise-Blue Moon. Und ihr könnt anrufen unter der 0331 7097 110.
6: Yeah!
5: Jawohl.
6: Und ich finde, es ist wirklich so ein cooles Thema, weil ich finde, Reisen ist einfach so eine Ausnahmesituation, weil du auf einmal auf so viel reagieren musst, so aus deiner Komfortzone so gepusht wirst und ganz oft auf einmal so selber neue Seiten an dir entdeckst und manchmal auch merkst, so die Leute, mit denen du unterwegs bist, it's not a match.
5: So. Ja. Ja, vor allem ist es auch, ich glaube, fast alle haben irgendeine Reiseerfahrung, zum Beispiel erst mit den Eltern und dann gibt's so die erste Reise alleine oder mit Freunden. Und jedes Mal ist es so eine ganz neue Erfahrung, weil man selber sich auch in unterschiedlichen Lebenslagen irgendwie befindet. Von man ist irgendwie ein Kind und ist mit im Urlaub, wenn man sich das leisten konnte damals. Das ist ja auch nochmal so ein Faktor. Und da nimmt man das ja anders wahr zu, man ist ein Teenager, muss mit den Eltern dann irgendwie unterwegs sein, zu als Erwachsener vielleicht nochmal auch mit den Eltern unterwegs zu sein oder so. Also ist ganz kurioses Feeling.
6: Ich finde auch neben Eltern und Freunden auch nochmal PartnerInnen so, weil ich finde auch, man sagt ja immer so, Urlaub gemeinsam ist so die Feuerprobe für jede Beziehung.
5: Oh ja.
6: Aber dann auch Thema alleine reisen. Also wer ist vielleicht auch schon mal alleine gereist? Also falls ihr wilde Reisegeschichten habt, dann ruft gerne an 0331 70 97 110 und kommt direkt live in unsere Sendung.
5: Yes, da sitzen auch schon einige Leute in den Startlöchern, aber ich würde sagen, wir wärmen uns noch aus. Was ist denn so deine Reisegeschichte? Ich würde mal sagen, was war die schlimmste Reise bei dir?
6: Oh, meine schlimmste Reise. Also ich kann mal mit einer schlimmen Reiseerfahrung anfangen und das war jetzt gerade am Wochenende mit 40 Grad im ICE und Klimaanlage des halben Zugs ist ausgefallen. In unserem sollte sie angeblich noch gehen, aber es waren trotzdem irgendwie easy über 30 Grad so. Und wir hatten so ein richtiges Man-Child bei uns drin, so 50 Jahre, aber so ein Maximilian, der noch nie Nein gehört hat, weißt du, der dann die ganze Zeit sich so empört.
5: Jetzt gerade.
6: Oh, wirklich die ganze Zeit so, also das kann, und jetzt redet ja keiner und probiert die ganze Zeit so Stimmung zu kreieren im Zug und alle waren so Eye-Roll-Modus so, Mann, krieg dich ein, Maximilian, setz dich hin so. Und seine Frau saß dann auch schon so da und war so genervt von ihm, weißt du, aber er war dann die ganze Zeit so, oh, das kann nicht und bla bla bla und dann setzt er sich hin, dann tauscht er mit seiner Frau die Plätze, weil es für ihn dazu unbequem ist, dann sagt er nach 5 Minuten so, ich möchte wieder zurücktauschen, sagt sie, warum denn? Ja, hier brennt die Sonne mich richtig weg, meint sie so, ja eben, darum will ich da auch nicht sitzen, so weißt du. Und dann wurde er auf halber Strecke auf einmal auch zum ICE-Fachexperten und hat allen Leuten erzählt, wann man denn eigentlich hätte das alles hier neu renovieren müssen und neue Klimaanlagen einbauen und wirklich
5: das
6: jedes
5: wirklich
6: Klischee.
5: Das ist wirklich ganz schlimm. Also ich verstehe, dass der Frust irgendwo hin muss, aber warum muss das denn auch noch auf Kosten der anderen sein?
6: Und warum auch der erwachsenste Mann im ganzen Zug ist das so, weißt du? Also so diese Person, die so null Frustrationstoleranz jemals gelernt hat irgendwie und alle waren wirklich schon so, Mann, ja.
5: Boah, das ist wirklich ein schlimmes Reiseerlebnis.
6: Das ist so ein Klassiker irgendwie, ne?
5: Ja, ich habe in meinen Notizen auch aufgeschrieben bei den schlimmsten Reiseerlebnissen, fast jede Fahrt mit der Deutschen Bahn und ich fahre sehr gerne Bahn, aber es gibt irgendwie so jede zweite Fahrt passiert irgendwas, wo du denkst so, ach komm, legit. Jetzt das gibt's doch jetzt gerade nicht, ihr wollt mich doch veräppeln, ich habe doch alles schon erlebt, aber warum gibt's immer noch was Neues, was ich noch nicht erlebt habe?
6: Wirklich.
5: Aber ey, trotzdem Respekt an die Leute, die dann da auch noch ihre Arbeit gemacht haben bei diesen Temperaturen umgekehrt, auch weil ich glaube, glaube, wirklich. Das ist auch nicht so einfach gerade bei der Bahn zu arbeiten.
6: Ja, ich fand auch gut, eine Durchsage kam dann auch von vorne, die gesagt haben, so, wir können nichts machen und ich muss jetzt hier an ihre Menschlichkeit appellieren, weil ich bin hier nur zugführende Person, muss das irgendwie regeln, so, weißt du? Und ich denke so, ja, of course, so, weißt du?
5: Ja, vor allem, es ändert ja nichts daran, wenn ich besonders viel meckere gerade, dadurch, es macht ja dann nichts. Das sind dieselben Leute, die auf der Autobahn die ganze Zeit Lichthupe geben und denken, jetzt geht's schneller, aber vor ihnen ist der Stau.
6: Ja.
5: Naja, egal. Mal gucken, was denn Lena dazu zu sagen hat, zu ihren Reiseerlebnissen.
6: Hallo.
5: So, was ist denn so deine Reise, über die du erzählen willst? War sie gut, war sie schlecht?
3: Es war eigentlich ganz schön schlimm.
5: Oh, das klingt fantastisch. Es klingt natürlich ganz schlimm. Nein, aber es klingt auch sehr gut. Wir sind gespannt, was du zu erzählen hast. Hau raus.
3: Also, erstmal zur zeitlichen Einordnung. Wir waren in Paris 2023 und dort war zu dem Zeitpunkt die Bettwanzenplage.
5: Oh. Und ich erinnere mich.
3: Und dazu auch noch die ganzen Demos. Damit hat das schon angefangen. Wir waren vorher im Disneyland Paris und das war richtig cool, ne? Da wollten meine Eltern noch so sagen, so, yo, da lass 3 Tage so noch in Paris sein, haben so das billigste Hotel genommen, was sie finden konnten, war auch super eklig. Dementsprechend war meine Laune schon so, und dann sind wir in den Louvre gegangen. Weil, ist cool, warum nicht?
5: Ja, stimmt, Louvre.
3: Da wurden wir aber evakuiert. Wegen der Bombendrohung.
5: Oh. Also
3: erstmal, wir sind da so durchgelaufen, dann habe ich die Mona Lisa gesehen. Ich dachte mir so, ja, voll langweilig. Warum finden die alle dieses kleine Mini-Bild toll, wenn auf der anderen Seite ein riesiges Bild ist?
5: Ja.
3: Habe ich nicht gecheckt. Und dann sind wir so in Starbucks gegangen, noch in Louvre, haben uns da was zu essen geholt und wollten danach schon wieder zurück. Und wir hätten eigentlich noch einen Tag, wären wir da geblieben. Dann kam die Kellnerin zu uns und war so, irgendwie auf dem gebrochenen Englisch, ja, sie müssen hier raus. Aber alle mussten raus. Und das war nicht gut, weil sie haben auch nicht die Rolltreppen ausgemacht. Das wäre nämlich sinnvoll gewesen, wenn viele Menschen durch Gänge laufen.
6: Ja.
3: Ja, dementsprechend waren wir erstmal auf dieser Rolltreppe. Vorne sind sie stehen geblieben, aber von hinten kamen immer mehr und wir dazwischen.
6: Stimmt, das ergibt ja überhaupt keinen Sinn. Das ist ja wirklich so.
3: Ja, du hast dann ein bisschen Panik ausgebreitet,
5: verbreitet,
3: und dann sind wir da wirklich raus und dann kommt man wirklich da raus und man sieht so ganz viele Leute mit so fetten Waffen und keine Ahnung was und wir so, okay, was ist denn hier los?
5: Shit, die haben mich erwischt.
3: Genau. Ne? Meine Eltern, ich war mit meiner Familie da, mit meinen beiden Brüdern und meinen Eltern.
5: Ja.
3: Total gestresst von der Situation mit der Rolltreppe. Ich war da 17, mein jüngerer Bruder war 15. Mein jüngerer Bruder war so gestresst, weil dann haben wir uns gegenseitig alle angemeckert, dass er angefangen hat zu heulen, was nicht praktisch war in dem Moment. Und dann sind wir zurück zum Hotel, sind ins Auto gestiegen und gefahren. Das war's.
6: Das war dann so, okay, genug Frankreich.
3: Ja, und dann sind wir auf dem Rückweg und ich guck so, ich habe meinen Freunden geschrieben, ich so, ich wurde gerade evakuiert, Leute. Ganz viele Waffenleute waren da irgendwie, keine Ahnung. Und dann gucke ich so im Internet, Louvre, Bombendrohung. Louvre wurde evakuiert. Ich so, ach so.
5: Da war ich.
6: Wild.
3: Cool.
6: Also dann ist ja wirklich alles, was schief gehen konnte, schief gelaufen in diesem Urlaub.
5: Nee, ihr hattet keine Bettwanzen, oder?
3: Nee, zum Glück nicht. Also es war meine größte Panik. Ich habe mich nirgends hingesetzt. Ich war so, setzt euch nicht hin. Und meine Eltern so, übertreibt man nicht. Ich so, doch, ich setze euch hier nirgends hin.
5: Ja, und das, obwohl ihr in so einem günstigen Hostel wart. Also nochmal Glück gehabt, würde ich sagen.
3: Es war wirklich schrecklich. Wir haben auch jetzt gesagt, wir fahren die erste Mal nicht mehr dahin. Gar keinen Bock mehr auf Paris.
6: Oh Mann, ich hatte letztens auch in der Recherche, dass wohl diese ganze Bettwanzenplage aber auch völlig so out of proportion geblasen wurde. So, also das ist auch, also ja, es gab diese Fälle, aber so diese Panik, die so gemacht wurde, so, dass das auch so ein bisschen überzogen war. Aber das weiß man ja in dem Moment nicht. So, in dem Moment bist du so, alles kratzt, alles juckt, das ist überall irgendwie. Und jeder kennt das ja auch, wenn du denkst, da ist irgendwas irgendwo, du fühlst es halt so, ne?
5: Oh, Katastrophe. Ja. Was war denn so das Ekligste, was ihr mal in so einem Hotel, Hostelzimmer oder was auch immer in eurem Bett drin hattet, wo wir es vom Bettwanzen hattet? Was war das? Ich kann auf jeden Fall ein Beispiel nennen und dann bin ich gespannt, was ihr zu sagen habt. Und zwar, ich war damals mit meiner Schwester und meiner Mutter und meinem Stiefvater waren wir in Pisa, wenn ich mich richtig erinnere. Und da war, das war voll das schöne Hotelzimmer und sowas, war richtig schön. Und dann haben wir das Fenster aufgelassen und dann legen wir uns ins Bett. Und ich habe mit meiner Schwester in einem Bett gepennt, in so einem großen. Und ich habe vorher schon da drin gelegen, war alles fein. Dann waren wir unterwegs, dann kam ich wieder rein. Ich war irgendwann so, boah, irgendwie ist das Bett nass. Das fühlt sich voll komisch an. Und dann hat einfach, während wir weg waren, eine Straßenkatze sich reingeschlichen, hat mir ins Bett gepisst und hat sich wieder verpisst. Und es war wirklich so, weil ich war so, warum ist das nass? Ich habe mich gerade reingelegt und meine Schwester so riecht total so, oh, das riecht wie Katzenpisse. Also das war ganz unangenehm. Und dann musste ich erst duschen und das Bett abziehen und war wirklich so, oh nee, Mann, ey. Oh. Naja, egal. Wie ist bei euch?
3: Wer fängt an?
6: Du.
3: Okay, das war tatsächlich auch in diesem Hostel. Da waren Haare drin, alles. Ich habe das Gefühl, wirklich, ich bin zu meinen Eltern, ich so, ich schlafe hier nicht, die so, doch. Ich so, okay.
5: Okay, doch, dann
6: ja, das ist immer so dieselbe Diskussion mit Eltern. Ich mach das nicht, doch. Okay.
3: Da war auch so Müll noch in dem Mülleimer. Ich so, bin ich hier gelandet?
6: Ja, Mann. Also ich kenne auch so, ich finde auch so fremde Haare irgendwo drin zu haben irgendwie. Ich finde so eklig, aber ich bin so, it doesn't, also es ekelt mich nicht dermaßen an, wie es andere Leute anekelt. Ja. So, weißt du, es gibt ja auch so Leute, ich habe schon so oft einfach so fremde Haare in meinem Essen gehabt irgendwie, wo ich so denke, so, it's disgusting. Und dann nehme ich es raus und esse trotzdem weiter. Und dann gibt es ja so Leute, die so, es muss zurückgegeben werden. Ja. Und so. Und ich check's auch voll. Und ich denke auch eher, ich bin der Weirde, dass ich bin so, ja, whatever, als Kind habe ich Dreck gefressen.
5: Ja, genau, ich bin da relativ schmerzbefreit.
6: Aber im Bett ging's tatsächlich. Aber wir hatten wirklich auch mal in Bulgarien so ein Hotel, wo so, ja, alles voll Schimmel und dann so Kakerlaken in diesem Bett, also in den Türrahmen, so, weißt du. Ja.
3: Das ist richtig eklig.
6: Ja, Mann.
5: Okay, wenn ihr euch gerade fragt, wo sind wir hier gelandet? Kakerlaken im Bett, Haare überall, Katzenpisse im Bett, Louvre evakuieren. Ihr seid gerade beim Blue Moon, gerade haben wir in der Leitung Lena und wir haben als Thema Reisen, basically. Also, welche Reise werdet ihr nie vergessen? Sei es positiv oder negativ? War es der verrückteste Reiseweg, der super unangenehm war, aber dann seid ihr im absoluten Traum gelandet oder umgekehrt? All das wollen wir heute wissen in diesem Blue Moon. Und zwar unter der 0331 70 97 110.
6: Und Lena hat sich gedacht, sie setzt gleich erstmal ein sehr schönes Negativbeispiel, dass wir wissen, wo ist das eine Ende der Skala und wo kann es heute noch hingehen. Aber habt ihr wenigstens, du hast gesagt, ihr wolltet in Disneyland, war das wenigstens cool?
3: Ja, da waren wir vorher, da hatte ich richtig Spaß, da war ich auch noch gut gelaunt. Also als wir da rauskamen, war ich nicht mehr gut gelaunt, aber...
6: Okay, aber es ist gut, dass wenigstens eine Sache wenigstens cool war.
5: Ja.
3: Ja, das war cool, aber dann wurde es halt negativ und dann war ich so...
6: Rapide. Oh Mann.
5: Aber gab's irgendwas Gutes in diesem Paris-Urlaub, außer, nee, bisher kam noch nichts Gutes.
3: Also, wir sind, keine Ahnung, ich muss gerade überlegen. Wir sind in so einem, wir konnten nicht in den Eiffelturm wegen der Demonstration. Und dann haben sich meine Eltern entschieden, dass wir in so ein komisches Mini-Motorrad mit hinten sitzen. Dann steigen. Ich dachte, ich sterbe. Aber, ich weiß nicht, vielleicht war das cool. Meine Laune war sehr down. Ich glaube, ich fand einfach alles scheiße ab dem Punkt.
6: Aber glaubst du, der Urlaub wäre cooler gewesen, wenn du mit Freunden unterwegs gewesen wärst? Also glaubst du, also ob so Familiensituation einen auch so ein bisschen so ausliefert, weil man ja eigentlich kein Mitbestimmungsrecht hat. Man ist ja so ein bisschen ausgeliefert, was die Eltern jetzt entscheiden.
3: Ich weiß gar nicht. Ich glaube, meine Freunde hätten keinen Bock auf Paris. Ich war einmal mit der Schule vorher in Paris, da war es auch scheiße. Paris ist einfach scheiße. Also insgesamt, Paris ist einfach hässlich.
5: Hey, Moment.
6: Ich bin noch gar kein Paris. Guck mal, aber Felix ist ja der Verteidiger, ist ja auch gut. Dann haben wir es wieder ausgewogen.
5: Ich würde sagen, Paris war mal extrem hässlich, aber ich finde, das hat sich ganz schön gemausert, weil die ganz, ganz viel den Straßenverkehr aus der Innenstadt halt verbannt haben und deswegen sind sehr viele Gassen und sowas begrünt. Ich war nämlich in Paris, ich glaube 21 war das.
6: Okay.
5: Also während Corona, weil ich in Solo-Urlaub gemacht habe, das war nämlich das einzige Mal, dass ich wirklich ganz alleine in Urlaub gefahren bin. Dann habe ich mein Fahrrad mitgenommen. Da bin ich nach Paris gefahren und bin durch die Stadt geradelt. Und da waren es auch 40 Grad. Und im August, keiner war da. Ich glaube, das war der Bonus. Alle waren im Urlaub, weil die Pariser gehen ja konstant im August in Urlaub und sind dann weg. Und ich bin einfach nur rumgetingelt, hab Sachen gegessen und hab für mich hingechillt und bin Fahrrad gefahren. Das war eigentlich ganz entspannt.
6: Das klingt nett.
5: Ja. Von daher,
3: Mir ist gerade doch was Positives eingefallen, dass du Essen gesagt hast.
5: Siehste.
3: Ich bin zu dem Zeitpunkt Vegetarier geworden und die hatten überall vegane und vegetarische Burger, selbst im Steakhouse. Das hat mich sehr glücklich gemacht.
5: Ja, für die Franzosen vor allem, aus denen man sagt, die haben es nicht, aber sie haben es.
6: Krass, weil Dennis war ja auch mal, also mein Boyfriend mit seiner besten Freundin auch in Paris und der hat ja gesagt, die mussten richtig suchen, aber es ist auch schon ein paar Jährchen her und das Einzige war so Salat, aber dann bei McDonald's und dann mit so einem Tütendressing und dann, ja, war es eigentlich nur Salat mit so einer, mit so zwei Cherry-Tomaten drin, die nach Wasser geschmeckt haben.
5: Aber wenigstens zwei.
6: Aber das ist cool, dass ich, wann warst du, 2024?
3: 23 im Herbst.
6: Ja, dann hat sich da ja auf jeden Fall ein bisschen was getan, das ist cool.
5: Ja,
3: kann voll. Auch sein, ich verarscht wurde, das war nämlich sehr, sehr lecker.
5: Auch möglich, aber die Frage ist, wer hat dich verarscht, deine Eltern oder die Kellnerin
3: kann
5: dort?
3: Ich kann ja lesen.
5: Ja, so. Fair. Ja, nee, wahrscheinlich niemand. Nee, das wird schon gut sein. Ich hatte da auch extrem gute vegane Sachen, von daher, geil. Man muss nur wissen, wo, von daher, ja, hoffe ich, dass du mal irgendwann noch ein schönes Paris-Erlebnis hast.
3: Ich
5: außerhalb
3: fahr
5: dann
3: nie
5: wieder von, hin. Ach komm, man muss nochmal dann hingehen. Ich war legit, ich habe das auch gesagt, ich war mit 13 das erste Mal in Paris und ich fand es ganz, ganz, ganz, ganz schlimm dort. Weil alles war irgendwie saulaut, so dreckig. Ich hatte auch gar kein Gefühl für Großstadt damals. Mhm. Und ich fand alles mega anstrengend. Ich war so, ich fahre hier nie wieder hin, gar keinen Bock auf den Shit. Und dann bin ich eben dann nochmal hingefahren, dann, ja doch, zu meinem 30., nach meinem 30. Ich weiß nicht mal genau, in den letzten Jahren dann auf jeden Fall hin. Und dann war ich so, ey, es war richtig geil, ich will wieder herkommen und einfach so für mich hinschillen und meine Sachen irgendwie machen können. Mhm. Weil es war nämlich genauso, dass weil ich an die Familie gebunden war und die irgendwie ihren Kram machen, war ich so, nee, ich werde jetzt hier Fahrrad fahren, ich gehe was essen, ich gehe mir ein bisschen Musik anhören, chill so ein bisschen in den Brasserien und hab so Best Life und dann hau ich halt einfach wieder ab und muss nirgendwo hin. Mhm. Dann fand ich's mega geil. Deswegen, nein, vielleicht kommt das ja nochmal irgendwann. Vielleicht.
6: Mal schauen.
5: Ich wünsche es dir auf jeden Fall.
6: Nee.
5: Geil, aber das war schon mal ein sehr, sehr guter Einstieg. Ich hoffe, du wirst nicht mal evakuiert ohne Bombendrohung, sondern hast überall eine gute Reise. Und
6: yes,
5: vielen, vielen Dank fürs Anrufen und gerne bei der nächsten Sendung wieder.
6: Ja, ja.
3: Tschüss.
6: Ciao, ciao. Ja, wild. Felix, jetzt aber du auch mal. Was war denn deine Schlimmste, wenn du jetzt schon sogar Paris lobst?
5: Wieso müssen wir hier dieses Meme machen? Franzosen.
6: Nein, niemals. Aber was war deine schlimmste Reiseerfahrung oder eine deiner schlimmsten?
5: Einer meiner schlimmsten. Boah, ich habe in der Vorbereitung ganz schön lange überlegt und ich glaube so, also klar, ich hatte sehr viele schlimme Bahnfahrten, die wir reingehen, und dann habe ich überlegt, so Urlaub, Reisen und so weiter, hatte ich da wirklich was Schlimmes und nie vollständig, würde ich sagen. Also ich würde sagen, eine auf jeden Fall einer Grenzerfahrung war ein Türkei-Urlaub, wo wir segeln waren damals mit der Familie. Und das war an für sich ein richtig schöner Urlaub, also total geil auf diesem Segelboot auf dem Mittelmeer entlang fahren und von Hafen zu Hafen und so. Das war alles extrem geil, aber was auch passiert ist, zwei Pubertierende, beziehungsweise meine Schwester war damals schon, glaub, gerade so erwachsen, doch ja, gerade 17, 18 oder so, du hast auf jeden Fall so zwei, eigentlich noch so prä- oder mitten- oder postpubertäre Jugendliche mit an Bord. Ja, es gab auf jeden Fall super viel Clinch in der Familie. Also das war nicht von uns ausgelöst, aber es kam halt vieles zusammen. Das heißt, am Ende haben sich alle nicht mehr so gut verstanden. Und wir mussten trotzdem im Team zusammenarbeiten, weil in den letzten zwei Tagen war ein riesiger Sturm. Und wir mussten mit dem Segelboot aber ein bestimmtes Ziel erreichen, um dort abgeholt werden zu können, um dann zum Flughafen zu fahren. Und wir mussten es erreichen. Und dann mussten wir halt durch diesen Sturm durchfahren. Ich die ganze Zeit musste mich halt übergeben aufs Schiff, weil ich konnte ja nicht an die Reling gehen, weil sonst wäre ich rübergeschwappt worden. Und du musstest dann halt zusammen da durchziehen. Das ist natürlich auch als Teambuilding-Maßnahme sehr gut, aber es war extrem crazy. Und das habe ich natürlich auch im Sinn, dass du so vor die geilste Erholung hast. Du isst irgendwie cool und segelst und hast so eine gute Zeit. Du siehst Delfine und bist in irgendwelchen geilen Häfen und dann wirst du einfach durchgekaut und wieder ausgespuckt vom Meer. Das war schon crazy.
6: Aber warum klingt das wie ein 2000er Rom-Com-Fan? Family-Film, so
5: es
6: nicht
5: rumkommen. Es war in den frühen 2000er, maybe war es vielleicht ein Setup dafür.
6: So, weißt du, es ist so wie dieser Sonntags-Family-Movie, so, ja, die sich dann alle zerstreiten, aber dann kommt dieser Sturm und dann müssen sie zusammenfangen und dann liegen sich nachher in den Armen.
5: Nee,
6: sind
5: das
6: so.
5: Ist nicht passiert, wir waren immer noch sauer aufeinander, aber man musste dann halt trotzdem zusammen durch. Ja, ich würde sagen, das war auf jeden Fall vielleicht nicht das Schlimmste, aber es war auf jeden Fall ein schlimmes Erlebnis. Aber im Nachgang habe ich es nicht so schlimm in Erinnerung. Weißt du, was ich meine? Es ist so, ey, es ist eine crazy Story. Mm. Eher so der in der Hinsicht. Von daher habe ich da kein böses Blut oder so, weißt du, so, also ja, gar keine Negativität.
6: Voll, voll. Ja. Was sind eure witzigen Urlaubsgeschichten? Erzählt sie uns heute im Reiseblumen, ob positiv, ob negativ, haut sie raus unter der 0331 70 97 110. Ein bisschen Platz ist noch in der Leitung, also rein da.
5: Jawohl, und ich würde sagen, ich hole mal Hanna herein, mal sehen, was sie zu erzählen hat.
6: Yeah.
5: Hallo.
6: Hi, Hanna.
4: Hi, ihr zwei.
5: Hallo, du eine.
6: Was geht? Was ist deine Urlaubsstory, die du uns mitgebracht hast? Eine gute oder eine schlechte?
4: Ich sag mal, ich weiß nicht, wie ich das jetzt beschreiben soll, aber es ist nie passiert. Also, aber es hätte passieren können, so check ihr.
5: Okay, ja, okay. Ja, ich bin gespannt. Das klingt auch schon gut.
4: Also, ich weiß noch damals, das war so eine Freundin und ich war ewig mit der befreundet.
5: Ja.
4: Mittlerweile zum Glück nicht mehr. Mick kennt die Geschichte, glaube ich. Aber ich weiß noch, es war irgendwann in den Sommerferien und die wollte mit, die wäre mit ihrer Familie nach Italien an irgendeinen verdammten Wasserpark gegangen.
5: Oh, ich weiß, glaube ich, sogar welchen. Ist das der in der Nähe vom Gardasee?
4: Boah, ich habe keine Ahnung, ich glaube schon.
5: Legende, dieser Park. Aber ja, erzähl weiter.
4: Und ich weiß noch, ich hatte damals mit diesem Mädel so Streit. Und dann ist sie einfach so, ja, dann irgendwann schreibt die mir so, ja, willst du mit uns in Urlaub kommen? Ich war nur so, wir haben Streit. Warum sollte ich mit dir und deiner Familie jetzt in den Urlaub fahren?
6: Und dann bist du aber auch nicht mitgefahren?
4: Nein, ich war, ich hab das noch nicht mal bei meinen Eltern erwähnt. Das ist doch schon ein paar Jahre her. Und ich war so, wir haben Streit, wir hassen uns aufs Blut gerade und du denkst einfach so, ja, lass mal gemeinsam in Urlaub fahren. Vor allem, das wäre dann so mit Wohnmobil gewesen und dann hätte ich mit ihrer Familie da chillen und dann war ich so, wieso soll ich jetzt mitkommen?
5: Ja,
6: das ist auf jeden Fall ein sehr gutes Beispiel von einem Fast-Horror-Trip. Ja, das ist ja absolut crazy, gerade im Wohnmobil. Ich finde Wohnmobil ist sowieso auch nochmal so ein Thema, weil man ja wirklich auf engstem Raum so, also meist ja so zu dritt oder viert, so, ne, wenn man so Family-Urlaub macht, so dicht aufeinander hockt irgendwie und sich ja alles teilt. Und wie Felix auch gerade in seinem Family-Urlaub beschrieben hat, ist das, finde ich, auch so ein Herd für Streitereien, für Reibereien, wo man irgendwann auch einfach die Schnauze voll hat, egal wie doll man sich mag. So,
4: So die hätte vor allem auch noch zwei jüngere Geschwister gehabt. Und so, wie kommt man auf die Idee, eine Person, mit der man Streit hat, einfach so zu schreiben, so, ja, komm mal mit uns in Urlaub.
5: Vielleicht hat sie das nicht so, was heißt, wahrgenommen oder vielleicht war für sie dieser Streit nicht so groß wie für dich oder es war ein Friedensangebot, keine Ahnung, es muss ja ein Gedanke dabei gewesen sein.
4: Also ich glaube, du kennst die Geschichte nicht, aber ich habe mittlerweile mit diesem Mädel keinen Kontakt mehr, weil die eine richtige Bitch geworden ist. Ich glaube, mir kennt die Geschichte. Mhm.
6: Das war auch diese manipulative, ne, wo ihr so ein Dreier gespannt wart. Uff, ey. Ja, aber ich weiß, meinst du, es könnte auch sein, dass so ihre Eltern gesagt haben, so, ja, das frag sie mal, ihr wart ja mal, ihr wart ja so, oder ihr seid ja so gut befreundet und dass es so auf Druck kam dann?
4: Boah, unsere Eltern waren ja auch schon saugut befreundet. Ja. Ich bin froh, wirklich, dass mein Vater höchstens noch bei denen Anhänger kauft, weil die haben ein Geschäft. Ne? Aber so, Hilfe, nein, warum hätte mein Vater da einfach niemals einen Hänger gekauft, wäre ich nie mit der befreundet gewesen, aber nein.
5: Ja, aber das kann gut sein.
4: Da mussten wir 13 Jahre Freundschaft nicht ersparen.
5: Ja, aber es kann gut sein, dass das wirklich von den Eltern ausgelöst dann auch kommt. Aber okay, also, wir waren bei, sie hat gesagt, willst du mit in den Urlaub mitfahren und
6: It never happened.
5: Aber was ist doch so der Nachtrag? Ging da noch weiter?
4: Also, ich kann mich halt erinnern, ich glaube, das war so ein richtig deeper Streit. Ich weiß halt leider auch nicht mehr, um was es ging, aber ich glaube, wir hatten uns da schon ziemlich in den Haaren. Und dann schreibt die so an einem random Tag so, ja, lass mal gemeinsam im Urlaub. Und ich war so, was willst du von mir?
5: Ja.
6: Aber vielleicht ist es auch wirklich, wie Felix meinte, dass es vielleicht auch nochmal so ein letztes Outreach-Friedensangebot war irgendwie. Also, I don't know. Aber wie gesagt, du hast ja auch gesagt in früheren Blue Moons schon, dass es auch immer so ein Hot-and-Cold-Ding war und auch immer so, ja, sehr manipulativ und gegeneinander ausspielen und so. Also, das passt ja auch so ein bisschen in das Muster rein, wenn man jetzt mal was Böses unterstellen möchte.
4: so ganz auf süß.
6: Ja.
4: Oh Gott, I never said anything bad about her. Don't tell anything.
5: Ja, und jetzt frage ich mich noch, waren die in dem Wasserpark und es war so eine elaborierte Falle in dieser Wasserrutsche drinne für dich oder gibt es da noch ein Backend oder hört es da einfach auf oder war die Pasta vergiftet auf halbem Weg oder auch nicht? War vielleicht
4: ja, ich bin ja nicht mitgefahren, als ich wusste.
5: Wir werden es nie erfahren.
4: Ja, Leute, vielleicht hätte ich dann niemals die Chance gehabt, hier anzurufen.
5: True. Das ist das richtige Stichwort. Wir werden nämlich niemals eure Reisegeschichten erfahren, wenn ihr hier nicht anruft bei diesem Blue Moon. Wir haben nämlich das Thema die Reise, die ihr nie vergessen werdet. Also sei es gut, schlecht, all das wollen wir wissen unter der 0331 70 97 110. Und eben hatten wir Hannah mit einer Reise, die nie stattgefunden hat. Aber wir machen mal das Gedankenexperiment auf. Was wäre deine positivste Vorstellung gewesen, wenn du gesagt hättest, okay, ich komme mit, egal was du vordachtest, was wäre dein positivster Outcome gewesen und umgekehrt, was wäre dein schlimmstes Horrorszenario in dieser, wenn man sich da reindenkt, du wärst da jetzt mitgefahren in diesem Wohnmobil an den Gardasee zum Caneva, the Aqua Park und hättest gesagt, okay, Abfahrt, 2 Tage rutschen, warum nicht, ich liebe Wasserparks und deswegen nehme ich alles in diese 2 Beispiele, gehen wir da mal rein.
4: Wenn du wüsstest, was ich schon alles über dieses Mädel erzählt habe, da wäre kein positiver Outcome gekommen.
5: Hä, der Outcome kann sein, ich bin einfach den ganzen Tag nur Wasserrutsche gefahren, das wäre auch okay gewesen.
4: Ja, ich hätte ja dann den ganzen Tag mit ihr chillen müssen.
6: Du so,
5: an der Wasserrutsche ertrinken.
6: Ich kann nichts Positives daran finden.
4: Dann muss ich zumindest schon nicht meinen eigenen See beschmutzen.
6: Oh Mann.
5: Oh. Okay, und was wäre das Schlimmste, was hätte passieren können, wenn nichts Positives?
4: Dass ich überhaupt mitgegangen wäre.
5: Okay.
6: Gibt's aber so für dich noch, wenn man mal dieses ganze Trauma hinter sich lässt, so ein Wunschreiseziel, wo du sagst, da willst du auf jeden Fall nochmal hin?
4: Es gibt kein Wunschreiseziel, aber bin ich jetzt so eine Person... Ich bin ja so in Thai BL und so. Ich will nach Thailand einfach nur aus dem Fakt, weil das so das Land von BL ist. Sorry.
6: Ja, bei mir aber auch so. Ich mag auch, habe ich auch schon mal gesagt, ich mag die Sprache einfach so gerne. Ich höre die einfach so gerne.
5: Thailändisch?
6: Thai. Aber ich habe halt so Schiss vor diesen großen Spinnen. Und ich habe Angst, dass dann eine riesige Spinne bei mir im Mund
4: ist. Boah, ich krieg ja schon eine Krise, wenn eine Spinne neben meinem Bett chillt.
6: Ja, und I could never. Und die Größenverhältnisse von deutschen Spinnen zu thailändischen Spinnen, das sind Dinosaurier. Ja. Und das ist so die eine Sache. Wobei jeder Mensch, der in Thailand war, gesagt hat so, wir hatten nie eine Spinne im Zimmer, alles ist in Ordnung. Aber ich bin so, aber wenn...
5: Die warten alle nur auf dich, Mick, dass du kommst.
4: Und dann wenn die jetzt vor meiner Tür hockt oder in meinem Schuh, also
6: wirklich,
4: nee.
6: Wirklich,
4: ich hatte schon mal eine Maus im Schuh, das war genug.
6: Oh nein, war sie tot süß. Oder lebendig?
4: Die war lebendig, die ist danach wieder rausgeschmissen.
6: Okay, also, das ist wirklich süß.
5: Mit Haus.
6: Ich kenne das auch noch so, als wir so auf dem Dorf gelebt hatten, dass so die Katzen dann halt immer so tote Mäuse in deine Schuhe gelegt haben oder dir vor die Tür oder weiß ich wohin gepackt so und waren so, hier ein Geschenk. Und man war so... I don't want that.
4: Meine Katze ist viel zu faul, die Viecher zu fangen.
5: Oh Mann. Oh je. Ja, Mann. Dann kann man nichts machen. Ich hoffe, ihr überwindet alle eure Spinnen- und Mäuseangst in Schuhen, denn die Welt erwartet euch noch. Aber was die Welt nicht erwartet hat, ist diese Reise, die nicht stattgefunden hat. Dankeschön fürs Teilen dafür.
6: Yes.
4: Immer wieder gerne, Leute. Ich brauche doch mal ein bisschen Fun im Leben. Morgen ist doch wieder Schule, meine Güte.
5: Es ist wahr, es ist wahr.
6: Da ist der Blue Moon da.
5: Genau, schön.
4: Übrigens, danke für das Jumpscare, dass es heute kein TikTok Live gibt.
5: Ja, der TikTok Livestream ist jetzt immer montags aktuell.
6: Yes.
5: Deswegen sind wir nur noch bei TikTok Live am Montag.
6: Und ihr könnt euch hier voll und ganz auf unsere Stimmen konzentrieren.
5: Genau.
6: Ja, vielen Dank für deinen Anruf, Anna, und hoffentlich bis zum nächsten Mal.
5: Yes.
4: Das kannst du dich verlassen.
6: Sehr gut.
5: Ciao.
6: Cute.
5: Okay, und wenn ihr beim heutigen Thema mitquatschen wollt, es geht nämlich um die Reise, die ihr niemals vergessen werdet, dann könnt ihr das machen unter der 0331 70 97 110 und das kann gut, das kann schlecht sein oder ihr könnt natürlich auch mit einer Reise anfangen und dann... philosophieren wir ein bisschen weg in das Reisen selbst. der Blue Moon ist ja auch dafür da, dass wir einfach ein bisschen eine gute Zeit, wie Hannah eben schon sagte, zusammen haben können. Von daher gönnt euch, solange wir in etwa bei Reisen bleiben.
6: Yes.
5: Nee. Was ist denn, wir hatten es ja, ich war allein in Paris. Warst du schon mal allein unterwegs?
6: Ja. Ja. Und zwar war das, also das sind zwei richtig einschneidende Reiseerlebnisse. Und zwar war das kurz nachdem meine Mom verstorben ist. Die ist ja in einem Unfall vor gar nicht so langer Zeit verstorben. Und da war es so, dass ich einen London-Urlaub schon allein gebucht hatte und war dann so, mache ich das nicht. Mhm. Und dann war es aber auch kurz vor meinem Geburtstag. Und dann hatte ich nämlich mit einer anderen Freundin zusammen, sie meinte so, ja, und ich will meinen Geburtstag irgendwo auf einer Hütte feiern, ihr kommt mit und bla bla bla. Und dann bin ich da mitgefahren. Und ich finde, das war mein schlimmster Geburtstag überhaupt.
5: Oh,
6: das war wirklich so, dass ich gar nicht ready war für Einsamkeit und Alleinsein und die ganze Zeit mit all diesen Gedanken irgendwo im tiefsten Brandenburg so.
5: Ja.
6: Und dann wiederum kurz danach bin ich dann halt so allein nach London geflogen.
5: Ja.
6: Und das war richtig gut. Das war richtig healing, weil ich auch das Gefühl hatte so, okay, ich habe ja auch mal eine Zeit lang da gewohnt und so. Ja. Und es war auch ganz viele Musicals, die ich da sehen wollte und so. Und so dieses allein über seinen Tag bestimmen können, sich irgendwie ein Buch kaufen und einfach den halben Tag nur im Pub sitzen und das Buch lesen und sich Leute angucken und über die Gott und die Welt nachdenken irgendwie so, und aber trotzdem so diese Freiheit zu haben, niemand ist da und zwingt mich zu irgendwas und du bist aber auch so weit von allem, dass alles eh real scheint so.
5: Ja.
6: Und das war ein richtig cooler Urlaub gewesen, weil ich das Gefühl hatte so, das war wirklich so das erste Mal, dass ich kurz Zeit nach dieser Zeit so zum Durchatmen hatte und auch das erste Mal, dass ich so Dinge machen konnte, die ich wirklich richtig liebe, also so lesen, in London rumchillen, Musicals besuchen, ohne mir zu überlegen, kommt die Person mit, hat die Person auch eine gute Zeit, mag die das Musical auch so wie ich, so ich konnte einfach so, ja, völlig frei irgendwie alles machen, das fand ich richtig, richtig geil.
5: Ja, das kann ich total nachfühlen, so diesen Punkt auch, wenn man einen Ort raussucht, wo man nur das erleben will, wo man so dieses so Seele baumeln lassen, so wie lesen und abhängen und so weiter, keine Erwartungshaltung hat, weil viele Urlaube, wo es noch so ums Entdecken geht, das mache ich lieber mit anderen Leuten, weil ich will diese Entdeckung mit jemand anderen teilen können und mich auch gegenseitig so auch hochschaukeln können. Keine Ahnung, du bist in einem Restaurant und du findest das Essen extrem gut, dann willst du es mit jemandem teilen, der sagt, oh ja, es schmeckt unglaublich gut, ja, findet nicht, und dann schmeckt es nochmal doppelt besser, weißt du?
6: Und wenn du es nämlich erst allein hast und dann wen mitbringst, dann ist man die ganze Zeit in dieser Anxiety, hoffentlich ist es so gut, genau, wie es geschrieben
5: hat. Genau. Aber wenn du an einem Ort bist, wo du genau das so, du bist einmal kurz weg, du kannst irgendwie zur Ruhe kommen und einfach unbeobachtet irgendwas machen, was du gut findest. Ich glaube, das sind so die besten Momente auch alleine dann einfach. Und du keine FOMO hast, weil es gibt nichts zu FOMOen. So.
6: Ja.
5: Wenn du nicht vorher auch rausgeguckt hast, sonst ist es einfach alles egal.
6: Voll.
5: Und am Ende des Tages kannst du immer sagen, ja, wie war dein Urlaub? Ja, super. Ah ja, okay, cool. Und dann ist auch schon fertig.
6: Ja.
5: Ah ja.
6: Ich glaube, ich muss das mal wieder machen, so einfach so allein Urlaub.
5: Oh. Ja, fühle ich. Mal sehen, was Ella so führt zu ihrem Reisethema. Hallo.
7: Hi.
5: Hallöchen. Na, wie geht's dir?
7: Ja, ganz gut. Schule fertig für immer. Freue ich mich.
5: Wow. Für immer. Wow.
6: Glückwunsch.
7: Ja.
6: Willkommen in der Freiheit.
7: Dankeschön.
6: Nice. Und stehen jetzt die Reiseziele praktisch schon alle auf einer To-Do-List zum Abhaken ready? Oder hast du erstmal eine Rückschau an Reisen mitgebracht?
7: Also ich fahre in 2 Wochen mit meiner Familie an die Ostsee, aber was ich mitgebracht habe, ist eigentlich von letztem Jahr.
6: Mhm. Und?
5: Geil.
7: Ja, ich war im Herbst, ich weiß nicht, ob ihr es mitbekommen habt, aber ich war in Berlin bei Melissa.
5: Aha.
7: Es war sehr kurz und sehr spontan, aber also ich bin halt einfach die erste Nacht hin, war dann ein paar Stunden da, keine Ahnung, was weiß ich. Ich habe keine Ahnung mehr, so 5-6 Stunden war ich, glaube ich, da. Und dann bin ich wieder zurück über die nächste Nacht. Ja.
5: Okay, wir müssen da erstmal, glaube ich, noch alle einholen, die hier jetzt zuhören und nicht wissen, wer Melissa ist. Melissa ist unsere Co-Moderatorin hier und die hat ein Modegeschäft in Berlin und dort bist du hingefahren. Aber wie bist du da hingekommen?
7: Deutschland-Ticket.
5: Also du bist mit dem Deutschland...
7: Ich hatte das...
5: Ja.
7: Genau, ich hatte das einfach, weil ich hatte in diesem Monat generell so viel außerhalb dessen, dass sich das halt gelohnt hat. Und ja... Dann dachte ich mir so, ja, okay, frage ich mal die Melissa, ob sie da ist in den Herbstferien. Und dann hat sie gesagt, sie ist da. Und dann war ich so, ja, ich komme.
6: Ja. So. Stimmt, das war auch so eine Zeit, da bist du richtig viel generell mit dem Deutschlandticket so gereist, ne? Also ganz viel auch so allein, ja, die halb Deutschland angeguckt.
5: Ja.
7: Ja, aber mache ich eigentlich immer noch.
6: Richtig
7: also,
6: cool.
7: Ja.
5: Ja.
7: Ich war letztens in, ich weiß gar nicht mehr, wie heißt denn das, Montabaur? Und das war sehr cool. Ja.
6: Was macht man da? Habe ich noch nie gehört.
7: Das ist einfach eine Stadt und da sind überall so Schuhe. Das ist zwischen Köln und, ich weiß gar nicht, irgendwo zwischen Köln und Frankfurt auf jeden Fall. Mhm. Also Frankfurt am Main. Und da ist überall so Kunst von so Schuhen, also so High Heels. Und die sehen alle verschieden aus, aber sie haben halt alle die gleiche Form.
5: Witzig.
7: Und das ist
5: lustig.
7: Ja.
6: Aber dann so ein bisschen wie in genau. Berlin mit den Berliner Bären, die alle unterschiedlich angemalt sind. So diese Figuren, die überall rumstehen, oder?
7: Von Berliner Bären habe ich überhaupt nichts mitbekommen.
6: Ah, ja. So, wenn man hier so Berlin-Brandenburg herkommt, weil hier gibt's überall diese Statuen, die auch immer identisch aussehen, aber von ganz vielen unterschiedlichen KünstlerInnen. Ich weiß mal nicht mal, ob nur von KünstlerInnen oder auch so von Vereinen und Organisatoren einfach ganz bunt und innovativ bemalt werden.
7: Oha, wie süß. Ich kenne nur die Skateboard-Rampe mit dem Einkaufswagen.
5: Das passt auch sehr zu Berlin auf deiner Seite. Nee, die gibt's überall.
7: Ja.
5: Aber,
7: ich habe die gesehen und dachte mir so, was macht dieser Einkaufswagen da oben? Weil in Frankfurt ist es halt, dass es da so, ohne dass es Kunst ist, dass sowas halt passiert, aber nicht in der Höhe.
5: Ja, voll. Aber vielleicht noch mal den Anfang von deiner Geschichte so einzuordnen. Ich glaube, wird nicht so ganz klar daraus. Du kommst, was man hört, aus der Nähe von Frankfurt, Darmstadt, ne? Hessen,
7: genau.
5: Quasi Südhessen.
7: Ja.
5: Und mit der Regionalbahn bis nach Berlin zu uns oder zu dem Laden zu tingeln. Wie viele Stunden warst du da unterwegs?
7: 14, 15, glaube ich, weil ich bin über Nacht gefahren.
5: Und das ohne Verspätung.
7: Nur 12, 13.
5: Boah.
7: Ja, und ich habe 5 Minuten Umstieg geschafft. Das ist crazy.
6: Wow.
5: Ja.
6: Aber wie macht man das, wenn man nachts, also bist du dann nachts auch mit dem Regio gefahren und hast dann einfach da im Regio gepennt, oder?
7: Geschlafen habe ich eher weniger. Ich bin halt irgendwann dann eingeschlafen, keine Ahnung. Es war auch so lustig, irgendwie Richtung, ich war schon relativ nah dran, Richtung Berlin irgendwie so, keine Ahnung, die S-Bahn in, keine Ahnung, ich weiß nicht mehr, wo es war, aber irgendwie so Kontrolleur und ich habe so halb geschlafen.
5: Oh.
7: Ich war so eingeschlafen, weil ich war so müde.
5: Ja, das kann ich verstehen.
7: Und, ja, aber alles gut.
5: Ja, vor allem also...
7: Ich bin, werde schnell wach.
5: Ja, aber vor allem auch, so wenn das letztes Jahr war, da warst du ja noch 15, als du hochgefahren bist. Also das finde ich halt auch crazy. So eine 14-Stunden Zugfahrt mit 15 alleine ist auch schon mutig auf jeden Fall.
7: Ja, ich habe keine Ahnung, wie meine Eltern das irgendwie gesagt haben. Ja, okay, mach halt. Aber ich weiß nicht, irgendwie, also ich weiß auch nicht, ob ich es jetzt nochmal machen würde, weil, keine Ahnung, war doch teilweise, ist nichts Gruseliges passiert oder so, aber generell der Vibe an so Bahnhöfen nachts ist schon ein bisschen...
5: Der ist gruselig an sich, ja.
7: Spooky.
6: Das stimmt wirklich.
7: Genau. Ja, aber generell keine Ahnung. Aber ich hätte auch in einem Hotel übernachtet, aber das Ding ist, wenn du unter 18 bist, brauchst du eine andere Person und einen Mutti-Zettel, um in einem Hotel übernachten zu dürfen, deshalb geht das nicht.
5: Ach was, das wusste ich nicht.
7: Ja.
6: Krass.
7: Da habe ich mich drüber informiert.
5: Ja, ist auch besser so. Wenn ihr euch gerade informieren wollt, worum geht es hier in dieser Sendung? Ihr seid beim Blue Moon mit Mick, mit Felix und mit Ella gerade in der Leitung und wir reden über Reisen, die ihr nicht vergessen könnt, weil sie besonders schön, besonders schlimm, besonders abenteuerreich waren. All das wollen wir von euch hören unter der 0331 70 97 110 und dann landet ihr hier auch in der Sendung.
6: Ella, wenn du so viel Bahn gefahren bist, hast du auch noch so eine richtig absurde Geschichte, wo du sagst so, das ist Bahnfahren in a nutshell?
7: Ich weiß nicht, also eigentlich so, keine Ahnung, man muss halt immer so, keine Ahnung, 5 bis 10 Minuten Verspätung rechne ich schon immer ein.
6: Ja.
7: So, keine Ahnung, zum Beispiel, wenn ich nach Mannheim fahre, habe ich in Frankfurt meinen Hauptbahnhof 8 Minuten zum Umstieg. Und dann bin ich ja so, ja, das ist sportlich, ich plane eine Stunde extra ein.
6: Ja.
7: Ja. Das ist, ja, keine Ahnung. Oder auch wenn du von Mannheim kommst und dann weiterfahren willst und 10 Minuten zum Umstieg hast, dann ist das immer ein bisschen kurz, weil diese Züge von Mannheim, die sind so spät, ich weiß auch nicht warum, aber die haben irgendwie keine Durchschnittszeit, weiß ich gar nicht, aber die sind zu spät.
6: Ich hatte ja vorhin erzählt von so einem Man-Child-Typen, der so richtig lästig war, einfach weil er die ganze Zeit so alle genervt hat. Lässt du dich von sowas auch aus der Ruhe bringen oder bist du so, ach, mich juckt das alles nicht, bin tiefenentspannt, egal wer mitfährt, so in der Bahn?
7: Ich weiß nicht. War ich noch nicht in der Leitung, deswegen habe ich das noch nicht mitbekommen. Aber ich meine, ich kenne die Story schon.
5: Nee.
7: Irgendwer ist, ja, ich meine, du hättest das schon mal erzählt oder so, keine Ahnung.
6: Nein, es ist jetzt erst am Freitag passiert.
5: Aber wir kennen alle einen,
7: so,
5: einen
7: ja, okay,
5: mittelalten
7: dann,
5: Mann, der ausflippt im Zug.
7: Fass nochmal kurz zusammen.
6: Ja,
7: es
6: war einfach wirklich nur so dieses typische Klischee, so alter Mecker-Opi in der Bahn irgendwie. Aber gerade auch, als ich zuvor nach Düsseldorf mit Jakob gefahren bin, also mit meinem besten Freund, war es auch so, dass wir dann so das halbe Abteil einfach so ein Fußball-Fanclub war, die sich dann gegenseitig durchs Abteil mit so einem Megafon die ganze Zeit zugerufen haben, was sie dann jetzt als nächstes tun.
5: Nein!
6: Oh, ja, und sowas meine ich so. Also juckt dich das oder bist du so tief entspannt und denkst so, ah, ich finde das lustig? Ich kann mir bei dir irgendwie so beides vorstellen. Irgendwie.
7: Ja, kommt eigentlich relativ drauf an, solange die alle gechillt sind und tolerant und so und solange die freundlich sind, falls jemand durch möchte zum Beispiel.
6: Ja,
7: und
6: das war das, wo das
7: aktiv Leute nerven.
6: Das war das, wo das Megafon immer rauskam. Immer wenn die Schaffnerin kam, kam das Megafon immer so, alle aus dem Weg, die Schaffnerin kommt. Und dann waren alle schon so, oh mein Gott. Aber I mean, wenigstens hat er es für was Nettes benutzt.
5: Es ist ja auch fast schon lustig, wäre es nicht irgendwann nervig, aber ein bisschen lustig ist es schon.
6: Ja, nicht nach 6 Stunden ICE-Fahrt.
5: Ja, genau das. Ist dann immer in einem gewissen Rahmen.
7: Sehr gut. Auf Dauer.
6: Ja. Es war dann auch, als sie alle ausgestiegen sind, dann meinten die natürlich auch so lautstark, ah, die sind jetzt alle froh, dass wir aussteigen, sind unsere ganz, also mein Vierer und der Vierer daneben war wirklich so,
5: ja,
6: okay, und ciao. Naja.
5: Oh Mann.
7: Wow. wie schon gesagt, mich juckt sowas eigentlich relativ wenig, mich persönlich, so, aber ich kann schon verstehen, wenn es Leute irgendwie nervt.
6: Aber hätte ich dich auch so eingeschätzt, to be honest.
7: Ja, super.
6: Dass wenn irgendwie irgendwas Lustiges ist, du eher so dabei bist und wärst so, das ist bestimmt lustig, das gucke ich mir mal an.
7: Ja, liegt aber auch an meiner ehemaligen Klasse, weil ich glaube, da wird das halt auch besonders trainiert, weil bei uns, es war halt crazy, bei uns wurden alle möglichen Sachen rumgeschmissen, rumgeschrien, sonst was. Wir waren 10. Klasse, ne? Mm. Das war so, dass ich immer so Seife auf dem Tisch war, gefühlt einmal die Woche. Da juckt das dann einen dann auch irgendwie.
6: Ja, du warst so, das bin ich gewohnt, das ist mein Daily Business.
5: Ich lebe schon im Affenstall, jetzt nicht mehr.
6: Ja.
7: Stimmt.
6: Mega cool. Ja, danke für deinen Anruf, Ella, weil ich finde, das ist auch nochmal wirklich so eine spannende Sache. Auch viel Reisen so innerhalb Deutschlands mit dem Deutschlandticket.
5: Ja.
6: Ja. Mhm.
7: Ja, finde ich gut.
5: Ja, ich auch, als das 9-Euro-Ticket noch war.
6: Ja.
5: Bring it back. Ja. Das war geil.
6: Mann.
5: Oh Mann. Aber in diesem Sinne, Dankeschön fürs Anrufen und fürs Quatschen.
6: Bis zum nächsten Mal.
7: Ja, danke für euch auch.
6: Ciao, ciao.
7: Tschüss.
5: So, und wenn ihr auch noch über allerlei Reisen, vielleicht innerdeutsche Reisen, aber auch gerne über die Welt,
6: überirdische Reisen,
5: da ist ja crazy, wenn jemand anruft und sagt, ich bin zum Mars gereist, habe ich mir ausgedacht, aber still, das wollen wir auch vielleicht hören unter der 0331 70 97 110 hier beim Blue Moon, wo es um Reisen geht, die ihr nicht vergessen könnt. Ich würde sagen, ich hole jetzt noch Rebecca dazu und danach haben wir eine kleine Musikpause.
6: Wow.
5: Aber jetzt erstmal mal sehen, wenn ich richtig ausdrücke, was Rebecca zu erzählen hat, zu Reisen. Hallo.
6: Hi.
8: Hi, ihr zwei.
5: Hallo, du. Was hast du uns mitgebracht? Eine gute oder eine schlechte Reise?
8: Also, ich habe zwei Storys aus einem Urlaub und mir ist noch spontan was Gutes eingefallen.
6: Oh, hau raus.
5: Nice, sehr gut.
8: Ja. Also ich fange erst mit dem Schlechten an. Das war vor 3 Jahren im August. Ja. Da war ich mit meinem Mann in Spanien gewesen.
5: Ah, es geht schon schlecht los. Nein, Spaß.
8: Und zwar, wir waren zuerst eine Woche in Madrid und danach eine Woche in Barcelona. So, und in Madrid haben wir uns spontan entschieden, ah, wir verbringen mal eine Nacht in Valencia. Obwohl das eigentlich auch an der Küste ist. Es ist ja gleich weit wie Barcelona, ist ja auch egal. Und mein Mann hat so das billigste Zimmer ausgewählt, das er finden konnte.
5: Ja.
8: Ich glaube, 10 Euro haben wir bezahlt.
5: Krass. Boah.
8: Ja, ja. Das Zimmer, ich glaube, das war 5 Quadratmeter. Also mehr nicht. Wir hatten da ein Etagenbett. Das war eine Katastrophe. Er ist oben geschlafen, ich unten. Und jedes Mal, wenn sich einer bewegt hat, haben wir den anderen wach gemacht.
5: Oh nein.
8: Das war nicht das Schlimmste, sondern es gab keine Klimaanlage da drin, sondern nur so einen alten Ventilator. Und ich wollte irgendwas an dem einstellen. Ich glaube, den Winkel wollte ich ändern. Und da ist mir dieser scheiß Kopf von dem Fuß abgefallen. Da habe ich die halbe Nacht damit verbracht, versuchen, diesen Ventilator zu reparieren.
5: Nein!
8: Und ich musste mich alle 2 Minuten hinsetzen oder ausruhen, weil ich so erschöpft war von der Hitze.
5: Nein! Wie viel Grad waren da so?
8: Ich glaube, so wie jetzt hier am Wochenende.
5: Nein!
8: Ja. Und am nächsten Tag war ich dann tot gefühlt.
6: Oh Mann, ich finde, es gibt auch nichts Beschisseneres, so wirklich im Urlaub und dann so richtig unausgeruht, unausgeschlafen so in den Tag rein.
8: Ja.
5: Oh nee, geht gar nicht.
8: Furchtbar.
6: Ja, Mann, das sind wirklich auch so die Sachen, jeder macht mal diese Fehler und irgendwann ist man so, okay, mein Standard steigt irgendwann, weil ich sag so, Ehe ich in diesem Zimmer nochmal schlafe, schlafe ich lieber draußen oder gar nirgendwo und bleib dann einfach, wo ich bin, sowas. Also,
5: ja.
8: Ich glaube, es hätte legit gar keinen Unterschied gemacht, ob wir jetzt auf der Straße geschlafen hätten oder in diesem Zimmer.
6: Ja, manchmal denkt man so, da ist wenigstens noch eine kühle Prise mehr.
5: Auf der Straße hättest du vielleicht auch einen kaputten Ventilator gefunden zum Reparieren. Ja.
8: Einzig Positive daran war, das war ja so eine so ein Mehrzimmer-Apartment, also da haben auch andere GästInnen drin geschlafen. Wir waren direkt neben dem Badezimmer.
5: Mhm.
8: Das war's.
6: Ende der guten Sachen. Ja. Sehr kurze Liste. Oh ja. Mann.
5: Und was war die zweite Geschichte aus diesem Urlaub dann? Also es muss ja jetzt noch eine positive Wendung geben. Okay, nein, kommt nicht.
8: Nee, das war in Barcelona. Und zwar, es war so 3-4 Tage, bevor wir zurückgereist waren. Und zwar, wir sind extra früh aufgestanden, weil wir uns den Sonnenaufgang angucken wollten.
5: Schön.
8: Ja.
5: Klingt romantisch.
8: War es auch romantisch, bis zu dem Ereignis, zu dem ich gleich komme.
5: Okay.
8: Wir sitzen so am Strand, das war ein Sandstrand, gucken so aufs Wasser und auf einmal meint mein Mann so, Rebecca, wo ist denn der Rucksack eigentlich hin? Wir hatten so einen grünen Rucksack mit dabei. Ich so, der ist doch hinter dir. Ich dachte, der veräppelt mich. Also nein. Ist er hinter dir? Nein.
5: Noch
8: einmal war der Rucksack weg.
6: Oh no.
8: Und da war sein Geldbeutel drin. Und mein Mann hat ja keinen deutschen Pass. Das heißt, wir mussten dann am nächsten Tag noch zum Konsulat gehen und für ihn noch so ein Ersatzdokument abholen, ja. damit wir wenigstens zurück nach Hause können.
6: Aber habt ihr euch erschließen können irgendwie, wo das geblieben ist? Also wurde es geklaut? Habt ihr es irgendwo in der Unterkunft liegen lassen?
8: Keine
6: oder?
8: Ahnung. Wir haben diesen Strand abgesucht. Das Schlimmste war, es war uns aufgefallen, so kurz bevor die Sonne aufgegangen ist. Jedenfalls, wir haben den Strand abgesucht. Wir haben währenddessen versucht, die Polizei anzurufen. Da ging irgendwie gar keiner dran. Dann haben wir geguckt, was für Notfallnummern es noch gibt. Die 112 ist ja in ganz Europa eigentlich... Ne, die Notrufnummer.
5: Ja.
8: Und da ging nur die Mailbox ran, da dachte ich mir, das ist doch verarschen.
5: Das gibt's ja nicht.
8: Und da haben wir geguckt, okay, wo gibt's hier ein Polizeirevier? Und da haben wir geguckt, ne, und das früheste Öffnungszeiten 10 Uhr. Und es war 7 oder so, oder halb 8. Wir mussten noch Ewigkeiten draußen warten, bis die aufmachen, weil ich wollte ja dann ja nicht direkt wieder nach Hause, also zum Hotel. Und dann mussten wir dort nochmal eine Zeit lang warten, weil da niemand Englisch gesprochen hatte und wir konnten halt kein Spanisch. Und dann mussten wir halt warten, bis jemand gekommen ist zum Übersetzen.
6: Mann, ich muss jetzt aber da nochmal rein. Also ja. Habt ihr irgendeinen Verdacht, was passiert ist? Habt ihr auf dem Weg dahin irgendwen getroffen oder irgendwer, der euch angequatscht habt? Oder?
8: Nee, niemand. Das war ja ganz früh, ne? Das war, ja. Dann sind wir los, ich glaube um 5. Weil das war eine Zeit, das war ziemlich früh, weil und um die Uhrzeit waren, glaube ich, noch keine Öffis gefahren.
6: Ja.
8: Deswegen sind wir, ich glaube, eine Stunde bestimmt oder eine Dreiviertelstunde hingelaufen. Aber wir haben niemanden dort getroffen. Am Strand war so eine Gruppe von Jugendlichen, aber die kamen uns jetzt nicht verdächtig vor. Und als wir gemerkt haben, dass unser Rucksack weg ist, haben wir die auch gefragt, ob die irgendwas mitbekommen haben. Nee, haben sie nicht. Und ich denke, da hat sich einfach jemand von hinten angeschlichen und hat den mitgenommen.
5: Ja, das klingt auch genauso.
8: Wenn du am Sandstrand bist, es hört halt niemand, wenn du darüber läufst.
6: Ja.
5: Ja, eben.
6: Krass, ey.
5: Ja, geht vor allem, also so Diebstahlsachen gehen einfach irre schnell.
6: Ja.
5: Also das ist auch etwas, wovor ich bei Reisen immer Panik habe in der Weise. Also da bin ich immer sehr drauf bedacht, dass meine Sachen nicht geklaut werden, weil das ist wirklich, also dann zum Konsulat oder sonst was, ist absolut ätzendste, so das durchzumachen. Nee, also fühle ich nach. Wenn ihr auch so ein Erlebnis hattet, wo euch Sachen geklaut wurden und ihr dann irgendwas hattet, bitte erzählt uns davon hier im großen Reise-Blue Moon von Reisen, die ihr nicht vergessen könnt, gut oder schlecht. Da könnt ihr gerne hier anrufen, wie Rebecca gerade unter der 0331 70 97 110. Nee, ja, krass.
8: Und die Story ist noch nicht zu Ende.
5: Oh nein, oh Gott, ja, okay.
8: Das hatte nämlich noch Nachwirken. Der Rucksack, den ich da hatte, den hat mir meine Tante zum Geburtstag geschenkt und den gab es in dieser Farbe nicht mehr. Und das war mein Lieblingsrucksack. Das hat mich dann natürlich traurig gemacht.
5: Ja.
8: Und das andere war, der Urlaub war so 2 oder 3 Monate, bevor die Schwester von meinem Mann heiraten gehen sollte.
5: Ja.
8: Und er wusste nicht, kann ich jetzt in mein Heimatland reisen oder nicht. Und so hatte er 2 Tage vor Abflug einen Termin gehabt bei der Ausländerbehörde und konnte dann seinen Aufenthaltstitel wenigstens haben.
5: Ah.
8: Das war
6: Das ist ja wirklich eine knappe Kiste, ey.
8: Ja.
6: Ja, und alles durch solche Sachen, ich finde, sowas ist halt wirklich so ärgerlich, weil man auch wirklich denkt, so, also

0: er hat einen indischen Pass und das Visum für Deutschland ist extrem teuer und ich glaube, man muss sehr viele Monate warten, bis das durchgekommen ist.
1: Ja, vor allem, ich finde halt auf der anderen Seite auch so crazy, also zum Glück hat er seinen Pass, aber genauso diese Punkte auch, dass es trotzdem noch nichts meines Wissens so vereinheitlicht online die Dokumente gibt, dass man das halt nachgucken könnte, weil es ist ja alles überall registriert und so weiter mit allen Sachen. Warum ist dann immer noch alles so analog, papierig irgendwie ist und so schwerfällig dann auch Sachen zu bekommen? Ich weiß noch, als wir zusammen, also Mick, Dennis und Melissa und ich, da war ich das erste Mal mit euch in London drüben und da brauchte man ja auf einmal auch den Reisepass wegen dem Brexit. Da war der Wunschvater des Gedanken. der konnte man ja nicht mehr mit dem Perso einreisen, sondern brauchte einen Reisepass und ich hatte einfach keinen mehr und ich war so, das gibt es doch nicht. Also ich hatte dann noch kurz vorher einen holen können, aber auch das, dass das so ein Krampf war, unbedingt diesen Reisepass jetzt haben zu müssen, nur um dann am Flughafen zu stehen und deren Infrastruktur noch gar nicht genau so, ja, geht da rüber, benutzt dein Perso, das funktioniert noch die ganze Zeit. Ich war so, das gibt's doch nicht, das gibt's doch nicht. Nee.
2: Ja.
1: Oh Mann, ey. Du meinst noch, du hast noch eine dritte Sache, die du erzählen wolltest?
0: Ja, das war nämlich vor im März, genau.
1: Ja.
0: Da war ich das erste Mal alleine in Berlin. Das war so schön.
1: Ja.
0: Weil mein Mann und ich, wir sind sehr unterschiedliche Urlaubstypen, würde ich jetzt mal sagen. Er ist so voll die Sightseeing-Maus und ich will einfach nur chillen.
2: Süß.
0: Ja, ich habe in Berlin so viele geile Sachen gegessen. Ich bin einfach nur rumspaziert, habe mir die Sachen angeguckt. Ich war, an einem Tag bin ich nach Neukölln gefahren mit der U-Bahn oder mit der S-Bahn, ich weiß nicht mehr. Und bin dann von Neukölln bis nach Kreuzberg gelaufen, wo mein Hostel war.
1: Ja, das ist sehr gut. Und ich mag sowas. Bin dann
0: einmal komplett diese Straße durch, rechts abgebogen und da war direkt, das war super.
2: Ich glaube, das haben die selbst die meisten Berliner noch nicht gemacht.
1: Oh, ich mag das gerne.
2: Ja.
0: Ja. Ich glaube, das ist so ein Phänomen von Leuten, die nicht in Berlin aufgewachsen sind.
2: Ja, generell finde ich auch so, wenn man local ist, irgendwie, also jumpt man halt immer so in die U-Bahn, in das, so in die Tram schnell rein, irgendwie das bis von A und B, A nach B. Aber ich finde auch so in Städten, in denen man sich nicht so auskennt, erforscht man so viel zu Fuß und sieht dann halt auch so ganz viele Sachen, so schnell und so dicht ist das alles beieinander irgendwie. Und das finde ich auch immer, ist so was ganz Besonderes irgendwie, was richtig cool ist.
1: Deswegen fahre ich bei sowas gerne Fahrrad.
0: Ich fand's auch crazy, wie schnell man von A nach B kommt. Das bin ich gar nicht gewöhnt.
1: Ja, vor allem, ich liebe so dieses Erkunden dann von Orten. Also ich mache das extrem gerne, wenn ich Zeit habe, gerade in so Städteurlauben. Also ich war jetzt, ich glaube, dreimal war ich jetzt in London mittlerweile und jedes Mal habe ich mir dann irgendwie ein Setup gesucht, nachdem wir das erste Mal da waren, wo ich quasi an derselben Stelle immer aussteige und dann einfach loslaufe und versuche, am anderen Ende anzukommen. Und ich habe es bis jetzt noch nie geschafft, da anzukommen, weil dann zwischendrin noch jemand war so, ey, wir treffen uns die Uhrzeit dann da, oder jemand anderes ist mitgelaufen und konnte dann einfach auch nicht mal, also wenn du halt das nicht gewöhnt bist, irgendwie so 10, 15 Kilometer halt zu laufen über die Zeit, dann bist du halt einfach irgendwann platt so. Und es macht aber so einen Bock. Ich weiß auch, meine beste Erfahrung war da, 2017 war ich in New York mit meinem besten Freund Jakob und wir sind dann...
0: Ich finde das so lustig, dass die denselben Namen haben.
1: Ja, das ist schon ziemlich funny. Und dann sind wir hochgefahren bis nach Harlem, doch ja, genau, also hinteren Teil vom Central Park und sowas und sind von dort dann aus morgens losgelaufen und bis nach Brooklyn zu laufen, durch ganz Manhattan und sowas, und das war halt ewig. Wir waren den ganzen Tag einfach unterwegs, aber es war so geil, weil du warst wirklich so, okay, all diese Seitenstraßen und Sachen hätte ich niemals gesehen, wäre ich einfach nur so von U-Bahn zu U-Bahn gehoppt.
2: Ja.
1: Und irgendwie hat man dann auf einmal das Gefühl, ich war so richtig da. Ich war da, Leute.
2: Aber ich finde, Berlin ist auch so. Das ist auch so, dass du wirklich so von einer Ecke und du machst drei Turns irgendwie und bist in einer völlig anderen Gegend so gefühlt. So, weißt du, also auch,
1: ja.
2: Das ist schon echt richtig cool.
1: Voll. Ja. Also finde ich sehr, sehr, sehr, sehr gut. Von daher,
0: Und die zwei Highlights davon natürlich waren einerseits, ne, das Konzert von Shota. und ich habe ja auch Melissa besucht.
2: Ah, cool.
0: Ja. Ein Tag vorher. Das war sehr süß.
1: Ja, Sightseeing, Spot Nummer 1 in dieser Sendung, der Mademoiselle Opossum Shop in Berlin. Wenn ihr also...

0: Und könnt ihr das auch gerne besuchen. Anscheinend geht es heute darum und nicht um Reisen im Blue Moon, aber es geht eigentlich um Reisen heute im Blue
1: Moon. Aber das ist auch eine Reise wert.
0: Es ist eine Reise wert.
2: Voll.
0: Ja, das klingt aber sehr, sehr geil. Mega cool. Danke dir, Rebecca, fürs Anrufen.
3: Gerne, immer wieder.
0: Jawohl, danke dir und bis zum nächsten Mal. Ciao, ciao. Genau. Und apropos Future-Konzert, vielleicht hören wir jetzt einen Future-Track und danach hören wir Ride aus dem Musical Cast of Ride? Nee, Ride. Einfach Ride. Wir hören uns danach wieder und dann sind wir noch auf mehr Reisegeschichten von euch gespannt.

0: Und da sind wir wieder zurück beim Blue Moon mit Mick und Felix und wir haben den großen Reise-Blue Moon. Und zwar, wir wollen von euch wissen, welche Reise habt ihr oder könnt ihr nicht vergessen, weil sie besonders schlimm, weil sie besonders schön, weil sie besonders ereignisreich war. Das wollen wir wissen unter der 0331 70 97 110.
1: Und den angekündigten Track, den kriegt ihr natürlich trotzdem noch später. Ja, aber ich dachte, ich will euch noch zwei, drei Worte dazu erzählen. Also haben wir jetzt einfach mal schon mal reingegrätscht.
0: Ja. Easy. Nee, das aber dann erzählst du gleich dazu, wenn wir den Track reinschmeißen,
1: oder? Ja, genau. Ah. Jetzt haben wir erstmal noch fleißige Leute in der Warteschlange und auch noch ein bisschen Platz in der Warteschlange. Das heißt, ihr könnt gerne anrufen 0331 70 97 110 und uns von euren Horrorreisegeschichten oder wunderbaren Reisegeschichten erzählen und auch was sie mit euch gemacht haben, weil Reisen sind ja auch immer ein bisschen transformativ.
0: Yes, genau. Ich würde mal sagen, ich schmeiß mal Daniela rein, mal gucken, was sie so zu erzählen hat. Mhm. Hallo.
2: Hi.
1: Hi. Na?
2: Ja.
1: Was geht?
2: Euch so?
1: Ja, sehr gut. Und dir?
0: Alles wunderbar.
2: Bisschen stressig heute, aber sonst gut.
1: Ah, welche Reiseerlebnisse hast du mitgebracht?
2: Ich habe zwei, wenn es okay ist.
1: Na, hau raus.
2: Also die erste war, wo ich mit 17 zu meiner besten Freundin gefahren bin.
1: Mhm. Wie weit war das?
2: 7-6 Stunden.
1: Wow, krass.
2: Hat sich dann umgeändert auf 8 Stunden.
1: Deutsche Bahn?
2: Deutsche Bahn.
1: Oh, der Klassiker. Von wo nach wo war die Reise?
2: Also ich bin in Dresden gestartet, bin dann von Dresden nach Berlin gefahren und ab Berlin kriege ich dann die Durchsage, so der Zug nach Bremen Hauptbahnhof hält erstmal aus. Ich so, nein.
0: Oh nein.
2: Ich so, scheiße, was mache ich jetzt in Berlin? Ich kenne mich nicht aus. Kam dann wenigstens so ein Mann, der war so, wo müssen Sie denn hin? Ich so, nach Bremen. Ja. Also, dann müssten Sie mit dem Zug fahren. Ich so, okay. Dann sagt er mir noch, das ist Gleis 14. Ich so, okay, wo ist Gleis 14?
1: Ganz oben.
2: Oh. Ich war dann wirklich so, Ich war jetzt letztes Jahr jetzt wieder, hatte ich die gleiche Strecke gehabt und war ich so, bitte nicht wieder dieses gleiche Problem.
1: Ja. Ich finde aber auch wirklich, wenn man so Berlin mit anderen Bahnhöfen vergleicht, ist schon auch, also mir fällt gerade kein anderer ein, der so kompliziert ist. Also mit so auf mehreren Etagen und so, weil ganz oft auch in den großen Städten hast du ja eher oft diese, wo alle an einem Ende enden, so wie in München oder so. Oder ich glaube, Frankfurt ist auch so,
0: welche mich. Frankfurt ist ein Kopfbahnhof und der ist, also ich mag den, aber der ist
1: weißt
0: wirklich
1: das
0: auch.
1: Ist das so ein Kopfbahnhof, wo alles da hinten endet und
0: genau,
1: dann nur, ja.
0: Genau, und das ist, finde ich, extrem anstrengend.
1: Echt?
0: Weil das Schlimmste ist mit Abstand, sagen wir mal, du kommst an Gleis 3 an. So, und dein Folgezug geht am Gleis 24 und du hast 5 Minuten Zeit, um umzusteigen. Dann weißt du schon, wenn du den Bahnhof schon kennst, was dann dein Bonus ist, du musst jetzt sprinten, aber ordentlich, um da hinten anzukommen. Und dann gibt es ja eine Unterführung. Schlimm ist nur, wenn die Unterführung dann auf einmal eine Baustelle ist. Das heißt, du rennst runter das Gleis, stellst fest, ich kann von Gleis 2, aber nur bis Gleis 10 jetzt gerade rennen. Also dann doch wieder auf Gleis 10 hoch, dich durch die Menschen drängen nach vorne, um nach Gleis 24 zu laufen, um dort aufs Gleis zu laufen und hoffen, dass du einen Zug erreichst.
1: Okay, check.
0: So, das finde ich, also, der ist zwar nicht so verwirrend, es sei denn, du musst dann zu den Gleisen, die eigentlich S-Bahn-Gleisen sind, da musst du nämlich nach unten. Also, ich glaube, fast alle Bahnhöfe sind ein bisschen verwirrend, wenn man sie nicht kennt und keine Zeit hat.
2: Hm. Oh ja, das ist selbst in Dresden selbst manchmal so, weil du Gleis 13, 14 und 12 so nicht auf einer Ebene hast und wenn du dann so die Durchsage bekommst, so dein Zug nach Pirna ist als auf einem anderen Gleis, wo du dir denkst, danke. Danke, du hast 3 Minuten Umstiegszeit.
1: Ich finde auch immer so ganz schlimm, wenn an Bahnhöfen die Nummerierung gar keinen Sinn ergibt, wenn dann so Gleis 3, 4 und dann Gleis 12 und 18 daneben irgendwie sowas und du bist so, warum? Also wer hat sich...
2: Es war auf einem Bahnhof mal gewesen, da war ich so, warum ist jetzt Gleis 2 neben Gleis 14?
1: Ja. Aber dann bist du dahin gereist und hat es sich gelohnt, diese lange Reise?
2: Oh ja.
1: Sehr schön. Ist das so die beste Reise, wo du sagen würdest, so an die erinnerst du dich immer und das ist immer so die Reisegeschichte, die du erzählst, wenn es um Reisen geht?
2: Die auch, aber meine Top-Favorite ist am meisten die mit meinem besten Freund, der jetzt leider nicht mehr lebt. Oh. Schon lange nicht mehr.
1: Beileid.
2: Und, ja. Danke. Da bin ich mit dem mal wirklich mal, da waren wir 14, 15, also ich war 14, er war 15. Mhm. Und da sind wir wirklich mit meinem Cousin so Musical-Trip-mäßig gefahren.
0: Geil.
2: Da haben wir Wicked geguckt.
1: Ah, nach Stuttgart oder Oberhausen?
2: Stuttgart.
1: Ah. Ja, Stuttgart ist auch ein Riesentrip, auch von Dresden aus.
2: Ja.
1: Uiuiui. Ui, ui.
0: Ja, einmal quer durch die Provinz, wollte ich sagen, durch die Bundesländer, durch das Land. Ja. Durch das Inland, ich suche das richtige Wort.
1: Durch
0: die Republik tatsächlich, das ist das, was ich gesucht habe. Aber ich fand das ganz, ja, erzähl erstmal.
2: Das Nervige war, wir hatten das gleiche, was Mick und sein bester Freund im Zug hatten. Wir hatten nämlich auch solche Fußballtypen, die ganze Zeit wirklich gepflegt haben durch den Zug, so Deutschland, Deutschland, Deutschland. Ich denke mir so,
1: ugh. Ich finde das Nervige halt bei Fußball ist halt oft, dass so diese Männergruppen dann halt immer Alkohol dabei haben, sowas, und sich das, immer natürlich so in Anführungsstrichen immer, aber sich das halt so hochschaukelt und dann ja einfach so eine Stresskomponente für jeden anderen wird, weil es einfach irgendwann so diese unangenehme Gruppendynamik ist, wo du auch weißt, okay, wenn jetzt jemand was sagt, dann zündet das, so weißt du, und das sind einfach so Sachen, wo ich sag so, ja, nervig einfach, dann lieber so wie in UK irgendwie Alkoholverbot in Zügen und Ende.
2: Oh ja. Das müsste es mal in Deutschland geben, so ein Alkoholverbot in Zügen, weil jedes Mal, selbst wenn ich jetzt zum Beispiel zu meiner besten Freundin fahre, wo ich 6-7 Stunden fahre, jedes Mal hast du so ein Zugabteil, wo es so dermaßen nach Alkohol stinkt und ich denke so, wo ist eine Toilette, wo ich kotzen kann?
0: Ja. Oder? Ja, das ist eh, so Gerüche in Zügen finde ich ist immer schon eine starke Nummer. Für mich war auch sehr auffällig. Ich habe ganz, ganz viele Jahre lang auch geraucht und aber bin jetzt schon seit bald 7 Jahren Nichtraucher mittlerweile und mir ist erst dann im Nachgang halt aufgefallen, wie crazy ich auch selber, aber vor allem andere Leute riechen, wenn die halt schnell zwischendrin unbedingt eine rauchen müssen und dieser kalte Rauch sich im Zugabteil aufteilt und man ist so, boah krass, ich weiß genau, du merkst das einfach nicht, weil du riechst immer so oder man riecht das einfach nicht, aber es ist wirklich auch schon hart für alle anderen da drin.
1: Ich dachte eher, du erzählst jetzt die Story, wenn du an den Bahnklos vorbeiläufst und da immer die Rauchwolke rauskommt, weil du riechst, dass sich einfach nicht alle dran halten.
0: Das ist verrückt im Flugzeug auch, ne?
1: Ja, das ist wirklich crazy, Mann.
0: Ja.
2: Die beste Erinnerung habe ich noch.
0: Ja, hau raus.
2: Das war, wo wir halt nach Stuttgart gefahren sind und das war noch die Zeit, wo es Tube Clash gab, also wo es das immer rauskam und da war ich so, wir haben ein Problem, Tube Clash ist draußen, wir müssen es gucken. Wir haben da wirklich so jedes Mal so Tube Clash geguckt, ich so, wir müssen es jetzt gucken, es ist Pflicht.
1: Cute.
2: Ja. Da haben wir wirklich so Stunden dran gesessen.
1: Richtig
0: süß.
1: Da habe ich auch noch eine schöne Reiseerinnerung. Da war ich damals so im Buffy-Fieber gewesen und da waren wir in Bulgarien mit der Familie und dann hatte ich so, wusste ich jetzt so, in die Zeit müsste das in Deutschland laufen und es liefen mir auch so die deutschen Sender trotzdem, die man so schauen kann. Und dann hatte ich so in der Lobby so zwei andere Mädels, die auch so Buffy-crazy waren. Die waren halt so 3-4 Jahre älter, aber dann saßen wir dann da und haben Buffy geguckt irgendwie. Und das war auch so eine Core-Memory, wo man so fremde Leute auf einmal trifft irgendwie und das so, wir mögen dasselbe und wir werden uns nie wiedersehen, but now we are friends for this hour.
0: Ich hatte ein ähnliches Szenario tatsächlich. Ich war früher, wie alt war ich da so? 12, würde ich sagen, 11, 12, 10, sogar 2001 müsste das gewesen sein. Da war ich mit meinem Papa so zweimal, dreimal im Skiurlaub. Da sind wir immer mit so einer Sportverband. Es war nicht nur Jugendliche, eigentlich war ich der Jüngste und der Einzige, der da unterwegs war. Anyhow, waren wir halt Skifahren auf der italienischen Seite und dort lief dann auch zeitgleich Dragon Ball Z zur selben Zeit wie bei uns in Deutschland. Die waren aber ein paar Folgen vor uns. Und mir fehlten ein paar Folgen. Und dann habe ich mich unten halt hingesetzt, immer wenn das abends lief nach dem Dings, hab mir so meinen Kakao geholt und hab mir dann Dragon Ball Z auf Italienisch reingedrückt. Hab natürlich gar kein Wort verstanden. Und dann ist die eine, die da auch gearbeitet hat und die mochte mich wohl. Also die hat halt gearbeitet und hat da in der Küche geholfen, aber die fand mich, glaube ich, einfach witzig, weil ich halt so ein aufgedrehtes Kind halt irgendwie war, das dann halt aber immer sehr interessiert war zu gucken, was sie macht und immer das Essen auch geil fand. Und dann hat sich nebengesetzt und hat dann mit dem paar Brocken Deutsch, die sie konnte, mir erzählt, was da gerade passiert, hatte aber selber überhaupt keine Ahnung von Dragon Ball Z. Deswegen war das extrem verwirrend dann immer. Aber am Ende war ich immer so, ah ja, ich glaube, ich verstehe, was gerade passiert. Geil.
1: Witzig.
0: Waren halt alles Filler-Folgen, von daher war es egal. Aber ja, fühle ich voll so dieses so, sich zu verbinden mit Leuten an einem Setup durch Popkultur.
1: Ja.
0: Ja, ja, voll. Finde ich sehr, sehr gut. Ich
2: muss noch was sagen.
0: Hau raus.
2: Das war letztes Jahr gewesen, da hatte ich ein T-Shirt von Mick angehabt und da hat mich so eine im Zug angeredet, die war so, ist das nicht dieser YouTuber auf YouTube? Ich so, ja.
0: Süß.
2: Dann habe ich mich wirklich mit der stundenlang über Mick unterhalten, auch über Kostas und da war ich so, hey.
1: Cute.
0: Sehr gut.
2: Und ja. Wenn ich irgendwie ein T-Shirt anziehe von Mick, sind dann Leute so, hallo.
0: Ja, ist doch schön. Das verbindet ja auch. Dann kann man immer auch über Leidenschaften erzählen. Das ist immer sehr gut, um einen Icebreaker zu haben. Und manchmal kann man ja auch über solche Gespräche, jetzt nicht in dem Fall, aber auch so diese Leute ein bisschen, die umgekehrt, wie wir vorhin hatten, die so in Zügen ein bisschen ausflippen. Manchmal kann man die auch so ein bisschen dann wieder chillen, weil sie über irgendwas erzählen können und dann hat man die so ein bisschen eingebunden. Manchmal funktioniert auch das. Hatte ich auch schon auf jeden Fall. Naja, wenn ihr euch fragt, wo seid ihr gerade gelandet, um wieder alle gerade abzuholen, ihr seid beim großen Reise-Blue Moon. Wir wollen von euren Reisen hören, die ihr nicht vergessen könnt, weil sie besonders schön, besonders schlimm, besonders ereignisreich sind, waren, was auch immer. Worauf freut ihr euch vielleicht auch? Wo wollt ihr unbedingt hinreisen? Das wollen wir alles wissen unter der 0331 70 97 110. Yes. Ja, sehr gut. Ey, Daniela, danke dir fürs Anrufen auf jeden Fall.
2: Kein Problem.
0: Sehr gerne.
2: Immer wieder gerne.
0: Yes, bis zum nächsten Mal.
2: Auf jeden Fall. Ciao.
0: Tschüss. Upsi, da habe ich mich verklickt. So, bevor ich Marco gleich noch in die Leitung hole, ich bin super gespannt, weil das, was hier so im Vortext steht, was die Redaktion geschrieben hat, es klingt schon extrem lustig.
1: Okay, ich
0: habe vorhin gelesen und war schon so, okay, das klingt saulustig. Aber was ist noch so ein Reiseerlebnis, was dir so im Kopf geblieben ist, wo du vielleicht warst, oh, das habe ich jetzt gemacht, aber das muss ich nicht nochmal machen.
1: Oh.
0: Und hast dir es vielleicht besser vorgestellt?
1: Mm-hmm. Ich würde sagen, schreibe Urlaub.
0: Workations quasi.
1: Yes. Ich hatte ja mit Kostas Buch zusammengeschrieben, also zwei Bücher. Und bei unserem zweiten waren wir im Januar in so einer Ferienanlage. Und die war in Rechlin, glaube ich, hieß das.
0: Ja.
1: Das war so ein Ort, der auf so einer alten Militärkaserne oder so gebaut wurde. Und es war richtig deprimierend einfach. Du warst, überall gab's so, wir waren die einzigen Leute in dieser Ferienanlage. Es war halt Winter, sonst sind das halt so Sachen, wo alle im Sommer hingehen und so. Und wir hatten unseren Hund dabei und dachten, oh, wir schreiben jetzt hier süß unser Buch und so.
0: Mhm. MacCom ist das, oder?
1: Ja, es kann sein.
0: Ja. Yeah.
1: Und um uns rum waren aber überall nur so Gedenktafeln an so Kriegsverbrechen und irgendwelche Blumenwiesen, die Kinder dann angelegt haben, dass da sowas nie wieder passiert. Dann konntest du nirgends in den Wald mit dem Hund reingehen, weil überall war so, hier könnten noch Bomben sein, Lebensgefahr und so. Und du warst die ganze Zeit konfrontiert so mit ganz schrecklichen Sachen.
0: Ja.
1: Und es war kalt und niemand war da und alles war irgendwie richtig deprimierend irgendwie.
0: Oh nein.
1: Und da waren wir wirklich so, wollen wir einen Tag früher nach Hause fahren, weil es irgendwie so runterziehend war. Ja, das war wirklich ganz lästig gewesen.
0: Aber war es dann der Schreiburlaub oder war es einfach nur der Urlaubsort, der das gemacht hat?
1: Es war wirklich der Ort gewesen, würde ich sagen. Ja. Wir hatten schon wirklich gute Orte auch gehabt, wo man sagt so, oh, da macht's richtig Spaß rauszugehen und so.
0: Ja.
1: Aber da war wirklich, wir haben so von oben geguckt und dachte so, oh, es ist am See und alles voll Wald und so. Aber keiner hat gesagt, in dem Wald kannst du nicht, das ist alles voll Bombenresten und kaputten Kasernen, wenn du da irgendwo lang gehst und verbuddelten Stacheldraht und ja,
0: oh
1: und
0: Mann.
1: Du?
0: Ich überlege, also ich glaube, es gab noch nichts so per se, wo ich war so, oh, das will ich auf gar keinen Fall nie wieder machen, so.
1: Mhm.
0: Ich glaube, es gibt auf jeden Fall so, also, was heißt, es gibt so Orte, wo du mal sein möchtest oder in irgendwas, wo du, also so Urlaubsorte, zum Beispiel, ich war jetzt in, also Spanien, ich war in Portugal und jedes Mal war ich so, ja, ich war jetzt da, ich glaube, ich muss nicht nochmal hierher fahren.
1: Ja,
0: also
1: das
0: so
1: check
0: dieses
1: ich.
0: So, nichts hat mich jetzt hier so krass abgeholt oder excited, wo andere Leute so richtig abgehen. Wir waren so in Lissabon und zwar so, ist ganz süß, war schön, so. Aber wenn ich die Auswahl habe, irgendwie so eine einen Städteurlaub zu machen, zu entdecken, dann gibt es andere Städte, die ich eher wählen würde, als da nochmal hinzufahren.
1: Ja.
0: Und ich finde, es ist total spannend, warum Leute Sachen dann auswählen und sagen so, hier gehe ich immer wieder jetzt hin. Das ist jetzt mein zweites Zuhause. So wie bei euch so ein bisschen, ja, London dann ja. ist so, ja, ich, ach, am liebsten will ich da einmal im Jahr sein oder mehrfach im Jahr. Ja. So, hier muss ich hin. Und bei anderen Sachen ist man so, nein, nee, hier nicht.
1: Ja.
0: Ja, ey, also ganz, ganz wilde Sache.
1: Aber sag's konkret, welcher Ort war es bei dir, wo du sagst, so hier muss ich nicht noch mal hin?
0: Muss ich nicht, wirklich gar nicht mehr hin. Ich würde sagen, also ich mag Italien sehr gerne, aber ich muss nicht noch mal nach Florenz.
1: Mhm.
0: Doch, Florenz ist Italien, doch ja. Und ich war ganz kurz so, warte, Moment, bin ich gerade. Und ja, ich muss nicht mehr nach Barcelona, ich muss nicht mehr nach Lissabon. Aber mehr, weil ich war so, ja, es ist einfach nicht so, ist nicht so
1: witzig, mein Jam. Bei mir ist es halt auch Italien und auch Rom, so, weißt du, also.
0: Auch Rom fand ich schon geil, ich liebe Rom.
1: Ja, aber ich weiß nicht so, ich finde so, als queere Person da zu sein, so direkt so neben Vatikanstaat und sowas und dann
0: ja,
1: so diese,
0: verstehe.
1: Und dann auch so dieses, wir Deutschen sind ja so sehr geschichtsaufarbeitend irgendwie.
0: Ja.
1: Und dass die einfach sagen so, hier ist unser Kolosseum, hier haben wir alle Leute umgebracht und geflutet und gegen Tiere kämpfen lassen und das ist lustig.
0: Ja gut, das ist aber sehr lange
1: so,
0: her.
1: I know, aber es ist so, aber worüber reden wir hier? Also ich fand's wirklich richtig wild, als sie da waren und dann bist du da unten so und denkst so, das ist einfach richtig beklemmt, weil es ist ja keine ausgedachte Geschichte so. Also es ist so.
0: Ja, aber es gibt auch ganz viel, was davon nicht so, also nicht so stattgefunden hat, wie es so in der Popkultur erzählt wurde jetzt beim
1: Wir hatten
0: beim
1: ja eine
0: Kursierung.
1: Führung da gemacht ja. und ich weiß nicht, ob die dann halt auch so extra dramatisch erzählen, weil es halt ja. so ein bisschen so dieser Dark Tourism dann ist irgendwie.
0: Ja,
1: aber
0: schon.
1: Ja, das fand ich bin so rausgegangen, dass so.
0: Aber was ich in Rom viel abgefahrener finden würde, von wegen Geschichtsaufarbeitung und so weiter, ist, dass Mussolini hat ja so fette Straßen da reingezimmert, da ist er einfach hingegangen, hat dann so Blickachsen gemacht und hat dann diese fetten faschistischen Gebäude dahin gefetzt. Also du hast so, was ich in Rom halt richtig abgefahren finde, ist, dass du so diese römischen Ruinen hast, die überall aufpoppen, deswegen brauchen die super lange, dann haben sie ihre Altstadtgebäude, die ja immer aufgebaut sind auf diesen Ruinen und dann hast du eben architektonisch aus diesen jeweiligen Epochensachen und dann diese fetten faschistischen Gebäude, also die tatsächlich halt zu diesem Architekturstil einfach gehören. Und das ist total abgefahren, was das mit dem Stadtbild irgendwie unterschiedlich macht und an diesen verschiedenen Punkten, was das für ein Gefühl in dir auslöst und so. Das finde ich schon richtig, richtig abgefahren. Aber also das so zur Architektur, finde ich Rom super, super interessant zu erfahren. Und ich komme mit den Römern halt zum Beispiel super gut klar. Ich mag die alle voll gerne.
1: Ich komme mit den Römern super
0: ja,
1: gut.
0: Ja, ist so. Also die in Rom lebenden Italiener, wir sind einfach Freunde.
1: When in Rome.
0: Die sind ein bisschen wie meine Verwandtschaft, wahrscheinlich das so ein bisschen. Naja, mal gucken, was zum Thema Reisen und jetzt der liebe Marco zu erzählen.
1: Yes.
0: Hallo.
3: Hallo,
0: könnt ihr mich hören? Schön. Ja, wir hören dich gut. Wie geht es dir?
3: Ach, ganz gut.
0: Nice.
3: Ganz gut, vor allem da die Hitze was abgelassen hat.
0: Ja.
3: Und da gerade Stichwort Rom war, wollte ich noch gerade etwas reinwerfen. Ich fand Rom persönlich auch sehr schön.
0: Aha.
3: Auch wenn das einer der stressigsten Urlaube meines Lebens war, weil ich dort meine Doktorarbeit zu Ende schreiben musste.
0: Oh.
3: Also, ja.
0: Ja, Classic, das kann ich sehen.
3: Ja. Aber darüber wollte ich jetzt eigentlich gar nicht reden.
0: Können wir auch noch, aber denn, ja.
3: Ich glaube, ich würde nämlich jetzt als Erster heute, glaube ich, jetzt aus Europa rausgehen. Oder habe ich denn etwas falsch im Kopf?
0: Ich habe nur vorhin über New York kurz erzählt, aber trotzdem, von den Gästen auf jeden Fall.
1: Das stimmt.
3: Okay. Denn ich war dieses Jahr im Februar mit meinem Partner zusammen in Indien auf einer Hochzeit gewesen.
0: Aha.
1: Wie ist das zustande gekommen?
3: Na, das waren zwei Arbeitskollegen von mir an der Uni Potsdam, die sich da in der Arbeitsgruppe kennengelernt haben.
0: Mhm.
3: Und sich dann auch erst einmal vor den anderen ihre Beziehung versucht, so ein bisschen geheim zu halten, was natürlich so gar nicht funktioniert hat. War ziemlich knuffig. Auf jeden Fall war er Inder, sie Deutsche und deswegen hatten sie jetzt dann einmal hier in Deutschland geheiratet und dann noch die große Feier in Indien gehabt. Mhm. Da waren halt auch alle aus der Arbeitsgruppe auch gerne mit plus eins eingeladen und deswegen sind dann mein Partner und ich nach Indien geflogen.
0: Geil.
1: Krass, weil so indische Hochzeit hat ja auch, da hat man ja Erwartungen, oder? Weil
0: ja.
1: es ist ja so wirklich so hochstilisiert irgendwie, also dass man so...
3: Ja, das war auch sehr schick. Also wir waren, also es war wohl eine relativ kleine Hochzeit. Es waren jetzt, ich glaube, bei der eigentlichen Zeremonie so waren so etwa 100 Leute.
0: Ja.
3: Ja, nicht 600. Das war wohl später bei der Reception Party, doch das da hatten wir was missverstanden, dass irgendwie da schon wieder auf dem Rückflug waren.
1: Was ist der Unterschied zwischen der Reception Party und der normalen Hochzeitsparty?
3: Also, so wie ich das jetzt verstanden habe, wird das erste von der Familie der Braut, das zweite von der des Bräutigams für gewöhnlich ausgerichtet. Hier ist natürlich alles vom Bräutigam. Und das eine ist halt durch mit den Zeremonien und es waren ja auch durch zwei Tage, die wir da verschiedene Zeremonien mit denen gemacht hatten, wo wir mit Kurkuma eingerieben wurden und alles.
0: Krass,
3: wo
0: okay.
3: Es dann eine Tanzparty im Pool gab. Das war für mich auch persönlich ein kleines Highlight. Ja, vor allen Dingen, wo dann erst noch als, das war natürlich direkt nach dieser Kurkuma-Zeremonie, wo dann erst noch alles ganz indische Musik lief. Und dann, als es vorbei war, hüpfte quasi die älteste Tante des Bräutigams in den Pool, holte dann die älteste Verwandte von der Braut mit und danach, naja, sollten halt alle hüpfen und dann haben sie dann auf westliche Musik gewechselt und ja, dann also viel 80er, 90er und es war cool.
1: Witzig.
0: Da muss ja, ich auch noch was dann, muss ich auch was noch reinschmeißen. Ich war nämlich auch auf einer Hochzeit in Portugal damals, weil mein Cousin geheiratet hatte. Quasi die Familie in Portugal lebt, die kommen aber ursprünglich aus Angola, ein großer Teil. Und von wegen Musik, deswegen kam ich da raus, es war halt völlig abgefahren, weil die halt dann Mucke laufen lassen haben und alle haben getanzt und es war halt dann entweder portugiesische Musik oder eben aus Angola. Das heißt, ganz anders vom Tanzstil und ganz anders, wie es auch gab. Und irgendwann kam dann halt die Braut zu mir und war so, oh, was muss ich denn anmachen, damit meine Tanten und sowas, damit ihr die Deutschen halt anfangen zu tanzen? Und da habe ich ihr so ein paar Sachen halt irgendwie gehabt. Und das war halt genauso dieses so, irgendwie irgendwelche 80er-Sachen oder sonst irgendwas. Und das war so skurril, weil dann die ganze andere Familie so drumherum stand und so richtig so, die haben dann versucht, mit uns mitzufeiern und umgekehrt halt auch. Aber es war so richtig ein Unverständnis erstmal dafür da, weil man richtig war so, hä? Also warum wird denn jetzt nicht das und das und das und das gespielt? Und bis sich dann alle irgendwie so stilistisch irgendwann ereignet hatten und so. Das war sehr, sehr spannendes Prozedere. Deswegen, das kann ich dann nachfühlen. Egal, so, geh weiter.
3: Das war ein großer Spaß. Wobei, da gab es auch mit Unverständnis und Musik, gab es da leider auch einen, nennen wir es jetzt mal, interessanten Moment.
0: Ja.
3: Als nämlich am zweiten Abend die eigentliche Zeremonie mit dem Priester und so alles gemacht wurde, hatte dann der Cousin, der die Moderation übernommen hatte, sagte er so, ja, ah, so schön, jetzt diese deutsch-indische Hochzeit und jetzt werden wir einmal zur Feier dessen die Nationalhymnen spielen.
0: Oh nein, oh, ich ahne Schreckliches.
3: Ja, ich guckte meine eine Kollegin, die halt mit dabei war, an und sagte, wäre doch fast schon witzig, wenn, und dann hörten wir schon das Deutschland dann starten und wir sprangen auf.
0: Oh
3: wir
0: nein. Waren,
3: nein, stopp. Sie hatten einfach auf Google National Anthem Germany eingegeben.
0: Ah, nein.
3: Ja, das habe ich da gesehen, während nämlich Anja den versuchte zu erklären, warum wir so reagiert hatten, bin ich dann halt dann zum DJ gegangen, habe das Handy genommen und wirklich, er hat einfach auf YouTube das eingegeben und ich habe es hier nochmal gecheckt. Hier sind da halt so Filter drauf, dass dann immer nur diese 1-Minuten-Version eigentlich fertig der Freiheit kommt.
0: Ja.
3: Dort war es aber die gesamte 3 Minuten. Aber das konnten sie ja nicht wissen. Ja, und da sah man aber auch allgemein noch so schön den Unterschied. Dann lief halt die, sag ich mal, korrekte deutsche Hymne.
0: Ja.
3: Und die Deutschen, da waren ja, die waren weiter am Essen, waren am Quatschen und haben sie ziemlich ignoriert. Und dann kam die indische Nationalhymne und da standen die Leute auf, legten die Hand aufs Herz und so. Da sah man doch mal sehr interessant die unterschiedliche, ich nenne es mal, Nationalmentalität.
1: Ja, das ist ja super spannend. Also, und mit der deutschen Musik, wer hatte das ausgesucht? War das der indische DJ oder waren das dann schon auch Songs so, die trotzdem auch gut angekommen sind beim deutschen Publikum dann?
3: Ja, nee, das war, also tatsächlich war wenig dann wirklich deutsche Musik, es war mehr so allgemein, so westlich Charts,
0: ich weiß
3: nicht, und dann so. Zwischendurch haben wir ein paar deutsche Lieder dann auch noch mit reingenommen. Atemlos beispielsweise.
1: Of course.
3: Ey, ja, das war aber. Ich glaube, ich habe doch Viva Colonia noch als Karnevalsbeispiel.
1: Ich finde, Atemlos ist auch so lustig, weil unser Nachbar in London war halt auch Inder gewesen und das war halt so sein Lieblingssong und der hat das die ganze Zeit gepumpt.
0: Nein.
1: Und ich war auch die ganze Zeit immer so, aber warum? Warum?
0: Also, atemlos durch die Nacht.
3: Ja. Ach, wir sind. Stimmt, das Lied hatten wir den ein paar indischen Gästen schon vorher gezeigt, als wir die Hochzeit findet ja für gewöhnlich in so einem Resort beispielsweise statt. Das war außerhalb von Kolkata und sind wir mit einem Bus halt darüber gefahren. Mhm. Und dann im Bus hatte dann auch ein indischer Cousin, was glaube ich vom Bräutigam primär Musik laufen lassen, hat uns dann auch gefragt. Und dann haben wir ihm dann das gezeigt und dann kamen noch so ein paar Ballermann-Lieder auch noch dazu und die fanden es auch ganz schick. Ja. Das hatten wir dann den Partybus und der war auch so ein ziemlich wackeliges Gefährt, das ja, wir hätten vielleicht nicht so viel schunkeln sollen.
1: Aber das ist ja auch so ein Klischee irgendwie, oder? Dass in Indien auch so die Partybusse irgendwie so sehr wackelig sind. Oder in general die Busse.
3: Ja, allgemein der Verkehr dort war wild.
0: Ja, das kann ich mir vorstellen. Das hatten wir in Indonesien auch, ja.
3: Ja, denn wir waren deswegen an zwei Orten gewesen. Wir waren erst in Goa für eine Woche und dann für eine Woche in Kolkata, wo ja auch die Hochzeit war. Und Goa war wirklich sehr schöne Natur, Strand und so. Und da hatte auch mein Partner mir eben noch gesagt, sollte ich halt unbedingt eine Sache erwähnen, nämlich die er dort besonders genossen hat. Und das haben wir dann mal so einen Tagestrip gemacht, auch so eine Bustour quer durch das Bundesland Goa und sind dann dort zu einem Nationalpark gefahren, dann dort in Jeeps gestiegen, dann halt durch das Naturschutzgebiet und kamen dann bei den Dunsagar Wasserfällen. Mussten wir selbst dann nochmal von, wo die Jeeps waren, noch erstmal etwas durch den Wald laufen, wo dann auch links und rechts von uns Äffchen durch die Bäume sprangen.
0: Süß. Und,
3: ja, da Äffchen noch meine Lieblingstiere sind, war ich hellauf begeistert. Und dann kamen wir dann irgendwann halt bei diesem Wasserfall an. Ich muss euch vorstellen, das ist so eine 300 Meter Felswand in mehreren Stufen, so ein bisschen, also vier Stufen, wo dann halt 300 Meter Wasserfall ist. Oh. Und mit einem See enden, wie man schwimmen darf.
1: Cute.
0: Aha.
3: Ja, wir kamen da an und mein Freund, der ist auch wirklich erst einfach mal stehen geblieben. Und also ich muss auch sagen, das sah auch überhaupt aus.
0: Oh, du bist gerade ein bisschen crunchy in der Leitung, wir verstehen dich ein bisschen schlechter.
3: Okay. So, jetzt wieder besser?
0: Ich glaube schon, ja, es war so ein bisschen stotterig.
3: Okay. Ja, die als Gebäude und dicke Wände.
0: Ja.
3: Auf jeden Fall war es wirklich traumhaft, dann dort in diesem See unter dem Wasserfall zu schwimmen, wo dann auch ganz viele Fische noch waren, die dabei um uns herum kreisten. Und ja, das hat sogar mein Freund sagen müssen, dass das schon fast eine spirituelle Erfahrung war.
1: Oh, richtig cool.
0: Das ist schon geil, ja.
1: Also das heißt so, Indien ist schon ein Ort, wo du sagen würdest, da würdest du auch nochmal hinreisen?
3: Tatsächlich sieht es so aus, als würde das nächstes Jahr nochmal anstehen, weil dann eine andere Kollegin heiratet.
1: Das ist ja krass.
3: Ja.
1: Also,
3: ja, und ich hatte drei indische Kollegen und zwei haben jetzt jeweils, also eine hat jetzt geheiratet, eine hat jetzt vor zu heiraten.
1: Und bei der dritten seid ihr dann so, ja wann jetzt? In zwei Jahren? Dann wäre mal wieder Zeit für einen Indien-Trip. Aber wenn du sagst, von deinem Partner redest, seid ihr ein schwules Pärchen?
3: Ja.
1: Wie war das dann mit Indien gewesen?
0: Weil das hätte mich auch gefragt,
1: das ist ja relativ tabuisiert da, ne?
3: Ja, also wir sind nicht so die in der Öffentlichkeit so quasi groß rumknutschen oder dergleichen. Deswegen war das, denke ich mal, okay, wir haben vermutet, dass wenn wir so einfach zusammen durch die Gegend laufen, die wahrscheinlich die denken, wir sind, keine Ahnung, Brüder oder Cousins oder so. Ja, und ein einziges Mal, wo ich ein bisschen komisch angemacht wurde, war tatsächlich nach der Hochzeit, weil es gibt ja da dieses Mehndi, Henna.
0: Ja.
3: Und das machen ja sonst primär dann Frauen auf die Hände, aber wir wollten das halt auch haben.
0: Ja.
3: Hatten uns dann jeder eine Hand verzieren lassen, ich mit Sonnen, mit Mondmotiv.
0: Süß.
3: Und als wir dann Danke. Als wir dann über Kolkatas große Märkte liefen, rief dann irgendwie mir jemand von der Seite zu: Hey, are you a girl or what? Or why are you having Mandy?
0: Und was?
3: Klang dabei irgendwie, ja, weil das ja eher sonst von Mädels gemacht wird. Hm. Und der Ton gefiel mir von dem auch nicht so ganz. Wir haben einfach ignoriert und sind weitergegangen.
0: Ja.
3: Und das war das Einzige dann. Und wobei, ich weiß noch, am Strand in Goa ist uns aufgefallen, dass da doch hin und wieder ein paar Typen Händchen halten durch die Gegend liefen, wobei mir nachher von einer ähnlichen Kollegin erklärt wurde, dass das da nicht heißen muss, dass da tatsächlich auch manchmal so speziell Händchen halten unter guten Freunden auch wohl vorkommt.
1: Das ist so krass, finde ich, so wie so, das fand ich in Japan ja auch so, wie so gesellschaftliche Codes sich so unterscheiden.
0: Ja, ja.
1: Und das so schwierig für einen selber ist, das dann so anders zu lesen auch irgendwie, ne? Weil man ja wirklich wie so ein Computer ist, auf dem einfach eine andere Software läuft irgendwie. Also auch so mit den Henna-Tattoos irgendwie finde ich es auch so super spannend, weil das ja bei uns gar keine geschlechtsgebundene Konnotation hat. So, ne? Hier ist es ja viel krasser, so dann das Nagellack-Thema zum Beispiel irgendwie. Aber was genauso schwachsinnig ist natürlich. Aber es ist trotzdem super spannend, das so zu hören irgendwie. Also natürlich auch mega bekloppt, also auch zu sehen, dass das anscheinend, egal welche Software bei dir läuft, irgendwie Patriarchat und Männlichkeitsgedanken einfach ein bisschen fragil sind irgendwie.
0: Ja, überall.
1: Ja,
3: gruselig. Ja, tatsächlich hat auch die Braut, bevor wir dann das Henna bekommen haben, vorher noch bei der Familie des Bräutigams mal kurz nachgefragt, ob das denn auch kulturell dann so okay ist. Die meinten auch, ja, ist absolut kein Problem, also die hatten definitiv keine Probleme gehabt. Dort auf der Hochzeit, ja, da waren wir dann auch, da haben wir natürlich nicht ein bisschen am Händchen halten, fürs Bilder machen und so. Da wurden wir zumindest jetzt irgendwie nicht losgeht. Tatsächlich hatten wir eher das Gefühl, dass ein Cousin des Bräutigams uns eher, sag ich mal, wohlwollend im Blick hatte und versuchte, Kontakt aufzubauen.
0: Ja,
1: das ist halt so die Sache mit dem Tabuisieren. So, die Leute sind ja trotzdem da, so, ne? Nur weil ihr die zwingt, sich nicht zu zeigen, irgendwie gehen die ja nicht weg. Also
0: das ist doch der Klassiker auch, ne? Ja. Also so, hoppla.
3: Einmal war ich auch recht froh, dass die vermutlich eher so dachten, wir seien, keine Ahnung, irgendwie, ihr seht euch ähnlich genug, um irgendwie verwandt zu sein. Denn als wir in Hotels waren, stand da teilweise halt so die Hausordnung so ein bisschen dran. Und da stand halt auch, dass nicht verheiratete Paare nicht in einem Zimmer schlafen
0: können. Oh ja, das gibt's auch häufiger, ja.
1: Ja.
3: Deswegen, gut, das wussten sie dann ja bei uns nicht.
0: Ja, da war es dann so, ach.
1: Die guten Händchen haltenden Freunde.
0: Die beiden Cousins, die beiden Brüder, da kann das ja, das ist ja erlaubt. Ja, ey. Ja. Aber eine Sache, die ich noch im Vorgespräch gehört habe oder die hier steht, was ist mit den Affen?
3: Ach ja,
0: stimmt. Das brauche ich noch,
3: Ja, das war im Rahmen dieses Wasserfallbesuchs. Ich habe schon gesagt, da waren über diese kleinen süßen Äffchen, die da rumhüpften. Und als wir dann vom Wasserfall super entspannt dann wieder zum Jeep zurückkamen und so, hatte ich gleich noch was draußen, hatte dann noch ein bisschen Fotos von Äffchen um uns gemacht. Und da hatte sich dann mein Freund, wollte sich dann einen kleinen Snack aus seinem Rucksack holen und hatte dann dann eine Tüte Erdnüsse rausgeholt.
0: Lecker.
3: Hatte die dann quasi 2 Sekunden neben sich gelegt, um den Rucksack wieder zuzumachen. In der Zeit sprang schon ein Affe durch das Fenster rein, schnappte die sich, sprang wieder raus.
0: Nein!
3: Ja, und doch. Und rannte dann den Baum hoch. Ich hatte gar nicht hingesehen. Und dreh mich da um, wo dann die Reiseführer und so, die da noch bei mir waren, total am Lachen waren.
0: Nein.
3: Und war so, Mann, der Erdnüsse! Und ich wieder der Kohlhopfverkäufer aus Avatar.
0: Ja.
3: Und ich sah ihn erst, ich hörte aber, wieso ich sah, das in den Baum gefühlt.
0: Oh, du bist gerade wieder sehr crunchy, und, leider.
3: Ja, verdammt. Ich sollte dich noch umdrehen. Und dann hörte man das Schreien von den Affen und wie die sich damit zofften. Und dann sprang er irgendwann allerdings aus dem Baumwipfel raus auf einen Ast, den ich da gut sehen konnte, setzte sich dahin und versuchte, die zu öffnen. Und ich habe dann noch geschafft, da Bilder von ihm zu machen, wo man einfach auch, also sieht so alt aus, als würde er so richtig dreckig dabei grinsen.
0: Oh, so ein Frecher!
3: Ja. Das war ein allgemeiner, ein sehr interessanter Tag gewesen.
1: Ein richtiger Frechdachs-Move.
0: Ja, richtiger Affen-Move. Finde ich gut.
1: Cool.
0: Ey. Ja. Geil. Marco, danke dir für diesen sehr, sehr tollen Einblick in diese Indienreise.
1: Ja.
3: War mir eine Freude. Ich rede gerne darüber.
0: Ja, sehr gut. Sehr, sehr gut. Und gerne beim nächsten Mal bei einem anderen Thema auch wieder. Vielleicht passt das ja auch, oder? Du hast was anderes Schönes zu erzählen.
3: Ja, wenn ich was Schönes erzähle, dann rufe ich gerne wieder an.
1: Sehr geil, schön. Dann euch eine gute zweite Indienreise und eine schöne Hochzeit und bis zum nächsten Mal.
0: Genau.
3: Bis dann. Ciao. Ciao.
1: Ist jetzt der Moment meines Liedes gekommen?
0: Ja.
1: Ja, und zwar aus dem Musical Ride dachte ich, das ist der perfekte Anlass, denn es geht in dem Musical um Annie Londonderry und das war die erste Frau, die 1894 bis 1895 die Welt mit einem Fahrrad umfahren hat. Und es ist nicht die perfekte Reise. Mm. Und ja, sie war natürlich da als Feministin, hat sie die Männer zum Zittern gebracht, als sie gezeigt hat, Frauen sind nicht mehr angewiesen auf Männer und können sich jetzt komplett frei bewegen. Und darum jetzt der Song Ride aus dem Musical Ride.
0: Yes, dann hören wir da mal rein. Und wenn ihr gleich noch über Reisen erzählen wollt, 0331 70 97 110. Jetzt aber Abfahrt.

0: Yeah.
1: Und damit herzlich willkommen zurück. Ich habe aus Versehen den Jingle übersprungen.
0: Ach Felix, Mann. Willkommen zurück im Reise-Blue Moon. Wir sind in der letzten halben Stunde. Das heißt, wenn ihr schon immer mal hier anrufen wolltet, dann ist jetzt eure Chance. Wir haben Platz in der Leitung. Und heute geht es um die eine Reise, die euch immer im Kopf stecken bleibt und von der ihr auf jeder Party erzählt und wo ihr sagt so, ey, diese Reise werde ich niemals vergessen, egal ob es super positiv oder super negativ war.
1: Yes.
0: Und wir haben hier schon wilde Sachen gehört, also ruft gerne an unter der 0331 70 97 110 und kommt live hier dazu und teilt vielleicht euren Lieblings-Musical-Trip, eure Lieblings-Besuchsstory von euren Online-Freund, den ihr dann endlich in Real-Life besuchen gefahren seid, eure längste Verspätung, euer größtes Gepäck-Chaos auf dem Weg in euren Malle-Urlaub. Whatever it is.
1: Ja.
0: Ruft gerne an. Ja, Felix, was ist denn so das größte Angstfiasko, was dir passieren könnte, wenn du so denkst, so an Urlaub?
1: Wow.
0: Du bist ja ein recht entspannter Typ, würde ich sagen, und du kommst eigentlich ganz gut so reaktiv auf alles klar, aber gibt's trotzdem so eine Sache, wo du sagst so, ey, I'm losing my shit?
1: Ja, ich glaube wahrscheinlich, ist eine gute Frage. Ich glaube, also ich mag auf jeden Fall nicht so diese Behördenläufe, die man da machen muss, aber auch das kriegt man irgendwie hin. Ich glaube, das Schlimmste, was mir immer passieren kann, ist in dem Moment, wo man sich so richtig machtlos in diesen Situationen fühlt und man auch keine Chance hat, irgendwo anzugreifen, das ist halt so, das finde ich ganz, ganz schwierig. Und natürlich gesundheitliche Sachen, das ist ganz schlimm. Letztes Jahr war ich im Südostasien Urlaub und habe natürlich dann in Jakarta, als wir in Indonesien waren, den Bali Belly bekommen, also sprich klassisch, man darf ja kein Trinkwasser dort trinken, also was nicht vorher in Flaschen umgefüllt wurde, also nicht aus der Leitung, weil da eben andere Bakterienkulturen drin sind, auf die wir nicht eingestellt sind. Und was dann passiert ist, ihr habt erstmal 2 Tage lang Dauerspaß auf der Toilette, aus allen Körperöffnungen. Ist wirklich ein ganz, ganz unschönes Erlebnis und ich dachte, ich hätte das gut überwunden oder nicht, hätte das quasi gedodged, ich wäre dem ausgewichen, aber dann hatte ich so krass Hunger auf, jetzt kommt's auf den Salat, ich wollte Ballaststoffe, weil über diese ganze Reise, es gab nicht so super viel Gemüse oder unterschiedlich, ich war so, ich muss jetzt irgendwie mal einen Salat oder sowas essen, ich brauche mal irgendwie sowas und dann habe ich mir einen bestellt und der war natürlich gewaschen mit Trinkwasser, ganz normal, und das habe ich nicht bedacht, dann habe ich den gegessen und am nächsten Tag lief ich dann durch die Stadt und irgendwann war so, irgendwie Magen ganz komisch. Ja, und also sagen wir es mal so, wenn man, das ist ja noch harmlos halbwegs, das ist unschön, das ist mega unschön, aber es ist wenigstens noch so handelbar, aber so einen gesundheitlichen Notfall zu haben im Ausland, ich glaube, darauf habe ich einfach keinen Bock.
0: Ja.
1: So, wie ist bei dir?
0: Ja, ich check das voll, weil ich hatte auch, als ich in London gelebt hatte, ja meine Wurzelzahnbehandlung gehabt und das bei britischen Zahnärzten und jedes Klischee stimmt leider auch. Also das ist wirklich so, also in meinem Fall kann ich es jedenfalls bestätigen, dass es wirklich so war. Alles sah tipptopp aus, so, aber ich habe halt sofort einen Termin in Deutschland gemacht, mir einen Flug gebucht, bin, nachdem die das provisorisch da geregelt hatten, zurückgeflogen und sie meinte so, what the fuck haben die getan, mussten alles rausholen, alles neu machen. Und dann, danach kam das Implantat.
1: Wie kann das denn aber sein?
0: Ich weiß das nicht, aber es ist doch dieses Klischee auch des britischen Lächelns irgendwie, dass so, ich weiß nicht, warum das, vielleicht sind wir aber auch einfach enorm gut darin irgendwie, was
1: vielleicht
0: Zahnarztkram angeht. I don't know, man.
1: Wir haben auf jeden Fall sehr viele Geräte und finden das ziemlich geil. Deutsche Zahnärztinnen, glaube ich, finden ihren Job richtig, richtig geil.
0: Ja.
1: Und das Gefühl, also ich glaube, das sind so Sachen, die ich finde aber erleben will.
0: Ich finde auch, was du gesagt hast, so diese Behördensachen auch so. Ich finde auch jedes Mal, wenn du so persönlich deinen Ausweis irgendwo hinlegen musst beim Einreisen und dann stellen sie die Frage und du denkst so, der könnte jetzt Nein sagen. Ja, wird er wahrscheinlich nicht, aber er könnte jetzt Nein sagen. Dann musst du wieder irgendwie zurückkommen. Aber du hast schon deinen Rückflug und du hast deinen Stay und bla und du kannst ja nichts machen.
1: Ja, ich hatte so ein Szenario und das war, also es war absurd, aber es war halt so, wir sind auf dem Rückflug von London gewesen und mussten in Brüssel umsteigen. Mhm. Und unser Flug hatte Verspätung. Es war an dem Tag schon allgemein super viel ausgefallen und so weiter. Und es gab dann noch eine Maschine, die von Brüssel nach Berlin flog an diesem Tag. Und die würden wir noch genau so bekommen. Und dann haben die uns das halt im Flugzeug gesagt, ja, die würden auch noch warten und so weiter. Und dann haben wir halt gefragt, ja, würden die wirklich warten? Dann so, ja, also kriegen wir schon irgendwie hin. Wir haben dem Bodenpersonal Bescheid gesagt, das kriegen wir schon alles hin. So, dann sind wir da halt los und dann wurde gesagt, ja, ihr müsst dann da extra stehen für die Leute, die jetzt hier da unbedingt weiterkommen, dann geht das schneller. Es ging überhaupt nicht schneller. Dann haben wir ewig gewartet für die extra Sicherheitskontrolle. Die kam dann irgendwann angeschlappt, das dann zu machen. Wir halt schon so langsam in, boah, ich krieg jetzt hier langsam den Koller, es wird ganz schön knapp. Und dann, also das Erste, was mich dann schon genervt hat, ist, du musstest dann nochmal alles, halt die ganzen Taschen durch die Detektoren durchlegen. Und im Flughafen habe ich meine Wasserflasche mit Wasser aufgefüllt und dann ziehen die Flasche raus und sind so, ja, das dürfen sie nicht mitnehmen, das Wasser nicht so, ich habe das legit da vorne aufgefüllt, was soll das denn, also wie dumm ist das einfach gerade, egal, war ein Ärgernis, dann bin ich halt losgesprintet und dann musste ich nochmal durch eine Passkontrolle und dann saß halt dieser Passkontrolleur da und guckt das Ding so an, also und bist so, ja, wo kommen sie denn her? Ich so, ja, aus der London-Maschine gerade. Aha, waren sie da die ganze Zeit? Ich so, ich möchte jetzt keine Frage beantworten. Ich möchte jetzt gerne zu meinem Anschlussflug. Ich dachte, sie sind informiert. Sie haben gerade 5 Leute vor mir durchgelassen, die im selben Flieger waren. Warum fragen sie mich jetzt so Quatsch? Ich war so richtig so genervt davon. Und war so, ja, also muss ja jetzt nicht gleich so patzig werden. Ich so, ich will doch nur. Und dann war es okay. Aber ich war wirklich so, es gibt es doch jetzt nicht. Hey. Warum?
0: Aber wirklich. Kostas ist ja auch, also mein Boyfriend, so jemand, der immer rausgezogen wird für so extra Sicherheitskontrollen irgendwie.
1: Oh, ich hasse das.
0: Ich check's bei ihm auch nicht. Vielleicht, weil er so lieb aussieht, aber er hat auch so trotzdem so, ich weiß nicht, was es ist irgendwie, dass man immer denkt so, na, wenn man jemandem was unterschmuggeln will, dann ihm so, dass er das, weißt du, weil er so Schwiegersohnlächeln hat, so.
1: Er hat in seinen Zahnfüllungen das Koks. Wir kriegen das schon.
0: Ja, kennst du das auch?
1: Also, ja. Boah, ich hatte das in dieser Reise nach New York damals, die ich in der Sendung schon ein paar referenziert hatte. Und dann habe ich mich gewundert, dass ich nicht online einchecken konnte. Also ich hatte dann Jakob, meinen besten Freund, der mit mir geflogen ist, halt eingecheckt und das ging wunderbar. Und bei mir ging es irgendwie nicht. Ich war so, warum geht das denn nicht? Warum kann ich mich nicht einchecken? So, und dann mussten wir extra früher schon an den Flughafen, damit ich mich da dann halt vor Ort einchecken konnte. Mhm. War jetzt kein Riesendrama. Und dann steht da auf meinem Ticket irgendwie noch so eine extra Ziffer drauf. Und ich bin so, hä, was ist hier los? Und dann so, ja, sie wurden ausgewählt für extra Sicherheitsmaßnahmen. Ich so, hä, was? Ja, das ist halt leider so. Turns also out. Ich musste... Bevor der Flug in Deutschland losging, konnte ich nicht nur vorher einchecken, sondern dort musste ich mich schon durch eine Extrakontrolle durchgehen. Da haben die alles durchgeguckt bei mir, den Rucksack, die Tasche, alles. So, dann flogen wir, ich glaube auch nach Belgien, bin mir nicht ganz sicher, auf jeden Fall rüber und dort konnten wir schon die Border Control machen, weil du musst ja dann durch die Border Control in den USA und das war eigentlich ganz gut, dass wir das da schon machen konnten. Aber wir sind da gelandet und dann kam wieder mein ganzes Gepäck zu mir, alle anderen Taschen sind weitergereist, meine Tasche kam zu mir, da musste ich wieder alles aufmachen und alles vorzeigen, ich musste mich dann auch jedes Mal bis zur Unterhose aufziehen.
0: Wie fucking lästig ist
1: genau,
0: das denn?
1: Jedes Mal, weil ich wurde jetzt ausgewählt für extra Bomben, bla bla bla.
0: Ich das habe so ich ja wirklich, noch nie gehört.
1: Das war crazy.
0: Also auch, dass das ja schon im Check-in dann praktisch du diesen unsichtbaren Stempel bekommen hast und dann gesagt wird so, okay, der kriegt jetzt richtig. So.
1: Ja, pass auf, das wird noch schlimmer.
0: Aber ist das dann für Trainingszwecke für die einfach oder?
1: Die haben das einfach so ausgewählt, dass sie einfach irgendjemanden immer rausziehen und das machen, anscheinend. Ich weiß nicht, ob das immer noch machen, das war 2017, aber es war wirklich entätzend, weil dann sind wir durch die Border Control dann halt durch, nachdem wir das hinter uns hatten.
0: Nach Amerika rein dann.
1: Genau, aber das war noch in Europa. Also die hatten quasi, konnten wir das da schon machen und dann konnten wir uns das sparen in New York am Flughafen, was mega gut war. Und die Leute waren so endlos unhöflich, weil die waren dann so, ja, was wollen Sie denn? Und sag ich so, ja, ich möchte Urlaub machen. Ah, wollen Sie wirklich Urlaub machen? Ja. Also sind Sie sicher, dass Sie Urlaub machen? Ja. Und dann hat er mich immer auch mit dem Vornamen angesprochen. Ja, Felix, also auf Englisch dann, ich war so, warum werden eigentlich alle gesiezt? Warum duzt du mich gerade? Ja. Es war so richtig so alles, ich habe mich so richtig offended gefühlt, weil das vorher noch war. Dann war alles natürlich okay, ich halt durch. Und dann kam wieder die Durchsage, ja, also Herr Denzer, bitte an den und den Tresen. Also auch namentlich.
0: Herr Felix, bitte.
1: Wirklich, an diesen Tresen bitte melden. Und dann musste ich da nochmal meinen Pass vorzeigen. Und dann wurde ich langsam ungehalten, weil ich es echt ganz schön frech fand. Also dann in den USA war es dann quasi.
0: Aber es ist ja auch so, es ist ja sowieso so ein Pet Peeve von dir, wenn Leute dich so ungerecht behandeln,
1: ja,
0: und
1: ja,
0: wenn man
1: ja, genau.
0: so, wenn man so das Gefühl hat, so jemand hat so auf dich abgesehen, so, das ist ja auch so eine Sache, so, wo man so Ungerechtigkeit spürt,
1: ja, ja.
0: Und wenn man dann denkt, so, ihr macht das doch extra, ja, Arschgeigen irgendwie.
1: Oh, also wirklich, wirklich unangenehm. Hattest du auch schon mal so ein Szenario?
0: Bei mir geht das tatsächlich. Also ich hatte, glaube ich, noch nie so eine krasse, bei mir ist es, glaube ich, eher mal die Angst davor. Und
1: ja.
0: Deine Geschichte hat das jetzt sehr gefüttert bei mir, dass
1: leid.
0: Ich noch, nein,
1: ach,
0: voll
1: muss man eh nicht in den USA, also von daher.
0: Nee, habe ich auch absolut nicht vor. Ich glaube, bei mir sind eher so absurde Reisen, die ich durch mein Hobby mache, weißt
1: ja.
0: du, die sich so einprägen, so durch Musical.
1: Ja.
0: Das ist ja eine große Sache und eine so der absurden Sachen war halt gewesen, waren ja mega into Hamilton gewesen
1: ja.
0: in London und ich war ja mittlerweile so, keine Ahnung, über 30 Mal in der Show und die eine
1: yeah.
0: Cover-Darstellerin ist dann zurück nach Schweden, Marsha Sankam, und hatte da Glöckner von Notre Dame auf Schwedisch gespielt. Also habe ich mir Kostas und Mara geschnappt, mit der wir sie zusammen in London gesehen hatten und waren so, hey, wir gehen jetzt alle nach Schweden und gucken sie dann da in dieser Hauptrolle an, weil wie cool, dass sie jetzt diese Hauptrolle spielt. Und dann sind wir einfach dahin gereist und haben uns da irgendwie ein Hotel geholt und haben uns dann einfach Glöckner von Notre Dame auf Schwedisch angeguckt. So, keine Ahnung, aber...
1: Und wie war's?
0: Ja, lustig. Ich dachte einfach, how fucking random, dass sie einfach alles mit englischen Untertiteln gezeigt hatten. Die hatten einfach so fest installierte LED-Dinger oben. Ja, und ich dachte so, warum nicht Berlin? So, weißt du, Berlin ist doch auch so eine internationale Kulturstadt. So, warum haben die nicht in jedem Theater irgendwie LED-Untertitel? So, weißt du, das ist so...
1: Ich glaube, diese Frage darf man allgemein in Deutschland nicht stellen zu irgendwas Technologischem. Warum haben eigentlich wir nicht? Da wird man immer nur traurig.
0: Mann.
1: Jedes Mal.
0: Aber das ist wirklich so eine Sache, dass ich zum Beispiel meine Reisen plane nach Musicals, die ich cool finde. Und dann wirklich so in, aber auch viel innerhalb Deutschlands. Also,
1: ja.
0: dass ich dann nach Lübeck gehe. Das ist nicht Lübeck, es ist Lübeck. Und da dann Percy Jackson angucke oder dann halt wirklich so nach Darmstadt gehe, um...
1: Schau nach Darmstadt.
0: Ja, um da mir The Mad Ones anzugucken, ganz viel. Ja, danach plane ich dann halt so Sachen und gucke mir ganz viel auch kleine Städte an von so Amateurprodukten.

0: Ich finde es aber total schade, weil es doch dann viel zu erfahren und zu sehen gibt, aber es ist so ein bisschen unattraktiv an vielen Stellen, weil es A, sehr, sehr teuer ist verhältnismäßig an vielen Stellen und ist auch so ein bisschen, also ich habe das Gefühl, irgendwann so ein bisschen verpönt war, das zu machen. Nein, man geht nicht in Deutschland in Urlaub, sondern man geht nach Italien, nach Frankreich, nach Kroatien, nach Polen, was auch immer. Also Polen auch eher, wenn man im Osten groß geworden ist. Aber weißt du, was ich meine?
1: Ja, voll, so, voll. Ich hatte das Gefühl, durch Corona hatte sich das ein bisschen revived, ja, dass Leute, als sie nicht durften, dann gesehen haben, oh, man kann ja auch in Deutschland ganz geil Urlaub machen irgendwie. Ja. Und das hat tatsächlich, glaube ich, bei vielen gezogen. Und da war auch so eine witzige Sache, auch als Corona war, waren wir für einen Kinofilm einfach mit dem Auto nach tatsächlich Lübeck gefahren.
0: Lübeck oder Lübeck?
1: Nein, diesmal richtig Lübeck. Lübecker, ohne okay. Lübeck. Einfach nur um Demon Slayer im Kino zu gucken. Und wir waren so, oh, der läuft da in einem Kino. Aber wir waren so, ey, Hauptsache rauskommen und nicht irgendwie die eigenen vier Wände sehen. Und haben da einfach so einen Roadtrip gemacht. Und diese Zeit, ne, diese Corona-Zeit, wo du so rausgekommen bist und einfach dachtest, so in die Ferne starren, ist einfach so befriedigend irgendwie. Also... Ja, das war wild.
0: Das war auch noch die Zeit von 9-Euro-Ticket, bitte wirklich bring's zurück. Das war so geil, weil dann auch Leute, das fand ich wirklich so geil, ich hatte dann einen Short, also einen TikTok gesehen, wo Leute einfach gewürfelt haben, so, wir gehen jetzt an das Gleis und dort steigen wir dann in den Zug X und fahren so und so viel Stationen. Mal gucken, wo wir rauskommen. Und dann fahren wir es halt wieder zurück. Und ich war so, wie geil, dass man das einfach als Wochenendaktion einfach machen kann, weil... Du hast dein Ticket schon bezahlt, es ist nicht viel Geld wert und dafür kannst du dir dann locker flockig, was du gespart hast, dort irgendwie geil einen Kaffee holen oder was auch immer, was da gibt, guckst dir an. Es gibt ja auch in fast jeder Kleinstadt irgendein Museum, was du dir reinziehen kannst. Irgendwas gibt es immer.
1: Das Heimatkundemuseum in jedem kleinen Mini-Örtchen.
0: Ja, warum nicht so? Voll. Abfahrt. Also von daher...
1: Hast du schon mal so eine richtig, so also auch sowas gemacht, so eine absurde Reisesache?
0: Ja, ja.
1: Ja?
0: Also absurd innerdeutsch oder was meinst du?
1: Voll egal. Also irgendwas, wenn du gesagt hast, so, wir haben ausgewürfelt, wo wir hingehen oder wir sind einfach zum Schalter gegangen, haben gesagt, geben wir uns blind irgendein Ticket und wir fahren los.
0: Nee, das habe ich noch nie gemacht. Also nee, es war schon immer sehr geplant oder ich habe mich dann drauf einlassen lassen. Also
1: Aber gibt's so, was so die crazieste Sache, wo du sagen würdest, so, für dich ist das so schon absurd, dass ihr das gemacht habt irgendwie? Und sei es nur irgendwas super Spontanes gewesen, so.
0: Nee, ich glaube auf Sponti nicht so viel. Ich habe halt so Roadtrips mehrere gemacht, wo ich dann einfach im Auto gepennt habe. Und dann pennst du halt überall und das ist halt voll geil. Das ist so das, würde ich sagen, das Maximum an Spontanität, dass du einfach irgendwo stehen bleibst und dann guckst, wo du bist. Und das ist dann geil, wenn du in Kroatien an irgendeiner Bucht pennst und morgen erstmal ins Mittelmeer springen kannst und so. Das ist geil. Ich glaube, das verrückteste Reiseziel, was ich mal hatte, war Libyen tatsächlich, weil mein Papa da gearbeitet hat. Und das war, und ich war halt ein Kind, aber es war trotzdem abgefahren, da irgendwie zu sein. Und dann da bin ich dann teilweise in die deutsche Schule, im Urlaub bin ich in die deutsche Schule gegangen, weil ich wissen wollte, wie es ist. So, das war voll abgefahren. Und wenn du dann halt in einer Klasse sitzt mit drei anderen Kindern und die sind aber, einer ist gleich alt wie du, einer ist älter und so weiter und alle besuchen aber dieselbe Stufe, um zu erfahren, wie es das war. Das fand ich schon richtig, richtig cool irgendwie.
1: Das ist ja wirklich richtig krass.
0: Ja, also war halt die deutsche Schule in Libyen und da haben halt nur die jeweiligen Gastarbeiter, die halt da wegen Jobs waren, dort gearbeitet. Das war schon abgefahren.
1: Witzig. Ja. Aber dann warst du auch nur so vorübergehend kurzzeitig da einmal so zum Vorbeischnuppern.
0: Genau, und es war natürlich so ein bisschen eine Überlegung, ob wir quasi länger rübergehen, während mein Papa da arbeitet. Deswegen wurde das auch so ein bisschen ausgetestet, aber im Endeffekt war es erstmal ein sehr prägender und verrückter Urlaub für mich und eine sehr krasse Reise, an die ich immer noch zurückdenke.
1: Dann jetzt als Rauswerfer-Thema quasi, was sind so noch Ziele, Wünsche, Träume?
0: Also ich glaube, das nächste größere Ziel für mich ist auf jeden Fall Japan.
1: Würde ich sagen.
0: So ganz, ganz weit oben sparen wir lange hin. Da möchte ich unbedingt mal hin. Und am liebsten würde ich mit einem Containerschiff hinfahren. Aber das wird diesmal nichts.
1: Wieso mit einem Containerschiff?
0: Ja, ich stelle mir das total geil vor. Du bist dann irgendwie einen Monat auf dem Meer unterwegs. Du bist komplett reizmäßig einfach runtergedumpt, weil du nur auf diesem Containerschiff sitzt und dann kommst du da an und wirst komplett reizüberflutet. Ich glaube, da habe ich richtig Bock drauf, mir das irgendwann mal zu geben.
1: Du einfach so, fick mein Hirn richtig einfach.
0: Ja, ja, komplett. Wie ist es bei dir? Wo soll es noch hingehen?
1: Also ich will auf jeden Fall auch wieder zurück nach Japan nochmal, aber wenn es jetzt so um neue Sachen geht, will ich, glaube ich, auf jeden Fall nochmal nach Kanada.
0: Auch gut, ja.
1: Und

0: ich weiß nicht, irgendwie lässt mich so Camping nicht los.
1: Ja, kann
0: so,
1: ich auch verstehen.
0: Ich hab so das Gefühl, ich bin so kurz an der Schwelle zu, ich red mir ein, ich bin zu alt für die Scheiße.
2: Ach Quatsch,
0: und Camping ist
2: super.
0: Ich hatte ja so eine krasse Zeit, nachdem so diese Tube-Clash-Phase und so war, weißt du, wo diese YouTube-Hochzeit war, wo man
2: ja
0: die ganze Zeit irgendwie in dem Hotel war, in dem Hotel und so weiter. Und dann fand ich es halt richtig cool irgendwie, dass man sagen konnte, okay, fuck alle Hotels, wir holen uns einfach ein Zelt und gehen auf einen Campingplatz so.
2: Ja.
0: Und irgendwie vermisse ich das ein bisschen, aber ich glaube, würde ich es kacke finden.
2: Ach, es kommt, glaube ich, aber auch drauf an, wie man campen geht und mit welcher Ausrüstung
0: und wem. Wo
2: und mit wem. Ich weiß, dass es mir ein sehr großes Vergnügen war, heute mit dir diese Sendung zu machen. Und ein großes Vergnügen für alle die heute angerufen haben beim großen Reise Blue Moon. Wir verabschieden uns jetzt mit einem Track passend zu Japan, und zwar von den Yoshida Brothers mit Overland Blues, weil der hat mir immer, wenn ich den im Auto damals gehört habe, so ein bisschen dieses Gefühl von, ich reise über Hügel, über irgendwas hinweggegeben. Von daher dachte ich, ach, das ist doch ein schöner Rausschmeißer. In diesem Sinne.
0: Gut.
2: Tschüssi!

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2: Herzlich willkommen hier zu den Urban Tunes, Leute. Ach, die Sonne scheint hier noch so schön rein. Langsam kühlt sich so ein bisschen ab, aber ey, wir versüßen uns jetzt hier diesen Sommerabend mit 2 Stunden brandneuem Rap und R&B aus den Staaten und UK. Und die Show eröffnen werden Rick Ross und T.I. Die Herren waren mal wieder gemeinsam im Studio. Rausgekommen ist ein Song, bei dem die beiden Rap-Veteranen über Geld, Status und Vermächtnis sprechen. Der Track heißt Mahogany Caskets.

Der Track heißt, und es fällt mir so schwer, das auszusprechen, Mahogany Caskets, ja, von Rick Ross und T.I. Aber ist euch schon mal aufgefallen, und ich musste das erst googeln, mir war das vorher gar nicht bewusst, in Deutschland sagen wir ja Mahagoni, Mahagoni. Die Amis sagen Mahogany. Also die haben das O und das A vertauscht. Woran kann das denn bitte liegen? Und deshalb ist es so in mir drin, dass ich mich so konzentrieren muss. Ich liebe den Song, ich liebe das, den Beat, aber der Track heißt Mahogany Caskets. Wusstet ihr das bis jetzt? Ich muss mal rausfinden, warum die das andersrum machen. Also crazy, oder? Aber auch sehr spannend. Herzlich willkommen, aber an der Stelle nochmal, wir machen hier keinen Linguistikkurs, sondern es geht um Rap, um Grime, um Trap, alles brandneu. Und ja, ich freue mich immer, wenn wir so neue Sounds für uns entdecken, neue Tracks, neue Platten. Und deshalb schaue ich mit euch an der Stelle immer auch nochmal kurz auf die Playlist. Und zum einen hören wir heute ausführlicher mal in das neue Album von YG rein. Also dem widmen wir uns. Das ist, glaube ich, schon nochmal für ihn ein neues Kapitel. Und unter anderem hat auch Kendrick Lamar da ihm da so ein paar wegweisende Worte mitgegeben. Außerdem gibt es einen neuen Song von FKA Twigs. Ich habe das neue Projekt, hervorragende Projekt, muss ich sagen, von Tierra Whack mit am Start. Und natürlich gibt's auch heute wieder eine Newsrutsche mit Neuigkeiten, unter anderem auch zum Tod von Tay Keith und auch einem neuen Datum, wann Diddy aus dem Gefängnis rauskommen wird. Und leider wurde das schon wieder nach vorne geschoben. Leute, die Sendung gibt's wie immer auch als Podcast in ARD Sounds. Von daher würde ich mich sehr freuen, wenn ihr mich da supportet und die Show auch als Podcast hört. Und ja, dann werdet ihr auch, wenn ihr euch in als Podcast anhört, da nochmal diesen Track hier hören können. Und zwar Larry June mit The Machines.

The Machinist, ein neuer Song von Larry June. Wow, unfassbar heftig. Ja, das sind so Kommentare, die ich unter FKA Twigs Konzertpostings gesehen habe. Sie war ja auch vor kurzem in Berlin und die Leute waren einfach nur geflasht. Und ihre Shows sind ja auch wirklich Artistic Events. Also es ist unglaublich. Also sie schwingt sich dann die Höhe, ja, hat irgendwelche Stangen, an denen sie da tanzt, ganz lasziv in verschiedenen Outfits, mit Feuerwerk, mit Pyro, also alles. Es ist einfach nur was für die Augen und es ist schon was Performatives. Sie hat ja auch eine extrem künstlerische Seite und da merkt man so diesen performativen Akt, der auch irgendwie in ihren Shows mit so flimmert. Und deshalb war es auch nicht so verwunderlich, dass FKA Twigs jetzt irgendwie die ganze Europa-Tour sofort ausverkauft hat. Sie hat ja auch vor kurzem erstmal noch einen Grammy eingeheimst. Also die Frau läuft eigentlich so, ja, richtig auf Kante, könnte man denken. Aber trotzdem hat sie sich keine Pause gegönnt, sondern jetzt direkt mal einen neuen Song released. Und da gibt's auch echt eine heftige Geschichte. Lil Yachty ist mit bei dem Song. Und FKA Twigs hat über den Track erklärt, ich habe diesen Song zusammen mit Yachty am Abend nach einer langen Tanzprobe geschrieben, als ich erfahren habe, dass mein ehemaliger Manager und mein Produktionsteam mir nicht rechtzeitig Visa besorgt hatten, um nach Coachella zu reisen und meine Tour als Headliner zu beenden. Ich blieb lange im Tanzstudio und übte wie besessen in der Hoffnung, dass die Nachricht nicht wahr sei und in der Verleugnung, dass ich es irgendwie doch noch über das Meer schaffen würde, um für meinen großartigen und treuen Fans aufzutreten, wenn ich nur noch ein bisschen mehr üben würde. Es überrascht mich immer wieder, wie sich Schmerz in die härtesten und euphorischsten Klänge verwandeln kann. Ich glaube, solche Songs zu schreiben, hält mich auf Trab und erinnert mich daran, dass ich nicht alles unter Kontrolle habe. Wichtige Erkenntnis und ich finde es auch sehr ehrlich und extrem reflektiert. Lass uns den Track hören, der aus Schmerz entstanden ist. On Your Mind von FKA Twigs und Lil Yachty.

Fake Mink mit Wrong Relief. Leute, ihr bekommt jetzt Eintritt zum Gentleman's Club. Ja, denn so heißt das neue Album von YG. Ist seine 7. Scheibe inzwischen. Und im Zuge des Releases hat er auch über ein Treffen mit Kendrick Lamar jetzt erzählt, das ihm nachhaltig im Kopf geblieben ist. Und zwar meinte YG, ich habe ihm erzählt, was ich gemacht habe. Zum Beispiel Alben veröffentlicht, nur um aus dem Vertrag mit dem Label rauszukommen, weil mein Vertrag mit Def Jam total im Arsch war. Kendrick meinte, Alter, sowas darfst du niemals machen, du musst jedes Mal alles geben. Und ja, das scheint jetzt, so ist mein Eindruck, für YG sehr schleifend und auch eine starke Triebfeder gewesen zu sein für eben sein neues Album. Da wollte er nochmal so richtig fett abliefern und richtig auffahren. Und ja, ihr könnt jetzt selber erstmal an der Stelle entscheiden. Ich sag gleich noch was dazu. Aber ob er das geschafft hat, hier ist er gemeinsam mit seinem Song mit Pusha T. Der Track heißt OMG.

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2: Wie der Song heißt, sollte jetzt eigentlich jedem auch irgendwie im Kopf hängen geblieben sein. OMG, aka Oh My God, YG, featuring Pusha T, ein Song von The Gentleman's Club. Und mal ganz ehrlich, wenn ich zu euch sage The Gentleman's Club, welche Bilder ploppen dann bei euch im Kopf auf? Also bei mir ist es so, dass ich mir dann so vorstelle, elitäre Männerkreise, alle sitzen immer dann so in einem Ledersessel, rauchen Zigarre, trinken Whisky, reden über Geldanlagen und Business. Aber nope, ein Sprecher auf dieser neuen Scheibe von YG, eben auf The Gentleman's Club, der sagt da, stellen Sie sich diesen Club als einen Ort vor, an dem Männer gehen, wenn sie bereit sind zu reden. Sprechen Sie über Dinge, die Sie nie von uns erwarten würden, unangenehme Dinge. Ja, also es ist mehr wie so eine Psychotherapie, wo sich Männer anderen Männern anvertrauen, wo eben mal nicht nur oberflächliches Blabla passiert, sondern wo man richtig in die Tiefe gegangen wird und einfach mal wirklich das Innerste nach außen gekehrt wird. Ich finde wunderschön, dass das so der Gedanke von The Gentleman's Club ist, weil ich finde, das ist ja auch auf jeden Fall so dieser Gedanke, Männer dürfen weinen, Männer dürfen sich mitteilen, Männer dürfen Ängste und Traurigkeit und Gefühle zeigen, also I love it. Und das passt ja auch irgendwie dann alles gut zu dem Song, den YG schon vor ein paar Monaten veröffentlicht hat, wo er ja darüber gerappt hat, dass er mit 14 sexuell missbraucht wurde von einer viel älteren Frau und dass er damals sich irgendwie mit dieser Info gebrüstet hat, dass er mit einer viel älteren Frau was hatte. Aber inzwischen weiß er, dass das total nicht gesund war und auch nicht normal, sondern was ihm diese Frau da angetan hat. Und genau in diese Richtung schlägt auch diese Platte. Ich muss sagen, ich finde es großartig, dass wir da einen anderen YG kennenlernen, der eben nicht mehr so dieser taffe Straßenplayer ist mit der Gang, sondern ein Familienvater, der sich ja nach dem Sinn des Lebens irgendwie immer wieder fragt. Und das macht es sehr, sehr spannend, obwohl er, ich kann euch beruhigen, auch prahlt und protzt und flext. Also es gibt beide Seiten von YG, die alte und die neue. Und wir geben uns jetzt einen weiteren Song von The Gentleman's Club und zwar YG mit JID und Absol Insecure.

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4: 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Mit Timo Maschewski. Demokratie soll in der Ausbildung von Jugendlichen im Fritz-Sendegelände bald eine größere Rolle spielen. Darauf haben sich die Landesausschüsse für Berufsbildung in Berlin und Brandenburg jetzt geeinigt. In einem gemeinsamen Positionspapier haben sie festgehalten, dass Azubis mehr so Sachen wie Respekt, Solidarität, Fairness und Toleranz lernen sollen. In diesen Landesausschüssen sitzen Leute von Arbeitgeberverbänden und Arbeitnehmervertretungen, um die Politik zu beraten. Vor dem Bundesverfassungsgericht geht es heute um Sexpuppen, genau genommen um solche, die wie Kinder aussehen. Das höchste deutsche Gericht muss entscheiden, ob der Staat solche Sexpuppen verbieten durfte. Hat er vor 5 Jahren gemacht. Seitdem drohen bis zu 5 Jahre Gefängnis für die, die sowas trotzdem verkaufen. KäuferInnen müssen mit bis zu 3 Jahren Knast rechnen. Die, die geklagt haben, die sagen, dass das Sexpuppenverbot ihr Recht auf sexuelle Selbstbestimmung verletzen würde. Die Bilder, die habt ihr vorhin vielleicht auch schon in eurem Feed gehabt und auf den ersten Blick denkt man sich, das ist doch fake. Ist es aber nicht. In New York sind 2 Leute auf die Antenne des Empire State Buildings geklettert. Laut Medienberichten hat sich das Extremsportlerpaar da oben in über 400 Metern Höhe verlobt und einen Banner mit einer Friedensbotschaft hochgehalten. War aber illegal, die Aktion. Eine Spezialeinheit der Polizei hat die beiden erstmal festgenommen.
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4: Und das war knapper, als viele gedacht haben. England hat's gerade noch so ins Achtelfinale der Fußball-WM geschafft. Das Spiel gegen die Demokratische Republik Kongo ist 2:1 ausgegangen. Bis zur 75. Minute hatte Kongo noch mit 1:0 geführt, bevor Kane die Engländer per Doppelpack in Führung gebracht hat. Gerade spielen noch Belgien und Senegal gegeneinander. Weil es nach der normalen Spielzeit unentschieden stand, ist das Spiel in die Verlängerung gegangen und aktuell steht's 1:1.
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4: 15 bis 19 Grad sind's im Fritz-Sendegelände und viel kälter wird's jetzt nicht mehr. Die Temperaturen liegen in den nächsten Stunden so zwischen 12 und 15 Grad. Der Regen, der hat sich weitgehend verzogen, kann aber ein bisschen neblig sein in den nächsten Stunden. Im Laufe des Tages gibt's erstmal relativ viel Sonne, außer in der Prignitz. Später wird's dann wolkiger am Nachmittag und es breitet sich bis zum Abend auch Regen aus. Vorher werden's so um die 27 Grad und in den nächsten Tagen ist es dann ein bisschen kühler, aber weiterhin Sonne und Regen im Wechsel.
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4: Die A2, die ist in Richtung Berlin zwischen Thesen und Ziesa weiterhin gesperrt. Die Reparaturarbeiten da, sie sollen aber im Laufe des Tages fertig werden. In Seelow ist die Frankfurter Straße gesperrt. Zwischen Spubitzer Straße und Mittelstraße, da ist eine Wasserleitung kaputt gegangen. Und dann gucken wir noch nach Berlin auf die A100 in Richtung Treptow. Da gibt's Bauarbeiten, deswegen ist die Autobahn bis um 5 zwischen Wechselstraße und Innsbrucker Platz gesperrt. Und in Neukölln gibt's auch eine Sperrung auf der Reuterstraße zwischen Reuterplatz und Sonnenallee. Da ist gerade die Polizei im Einsatz. All unterwegs, gute Fahrt.
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6: Hello, hello, hello. Und wir hören hier gerade ausführlich in das neue Album von YG rein, The Gentleman's Club. Und ich bin euch ja noch schuldig, wie ich diese Scheibe einordnen würde. Ich muss sagen, ich finde die spannend. Ich finde sehr interessant, dass YG sich da einfach mal so ein bisschen, ja, auch mit seinen Schwächen zeigt. Darum ging ja auch der Song, den wir vorhin Nachrichten gehört haben. Also auch um eben die ganzen Unsicherheiten, die man so mit sich durchs Leben trägt. Gleichzeitig muss ich sagen, YG ist halt für diesen auch eher Compton coolen Sound berühmt und irgendwie ja fehlt mir diese Catchiness momentan noch in seinen neuen Tracks, in diesem neuen Konzept. Aber trotzdem, ich finde das großartig, wie er sich da weiterentwickelt. Wenn wir jetzt noch uns einen letzten Track anhören, dann würde ich jetzt hier auf Tyler, the Creator gehen. Also YG hat auch eben mit ihm einen gemeinsamen Song auf The Gentleman's Club, On the Low. Und es ist ein Whisper-Song, also er flüstert die ganze Zeit, zumindest YG. Tyler scheint darauf jetzt nicht so Lust zu haben. Er erzählt es auch gleich in seinen Lyrics. Und weil das ja so was Besonderes ist, zu flüstern die ganze Zeit, ich stelle mir das auch schwierig vor beim Rappen, da gibt es ja einen Vorreiter, ne? Der das eigentlich so geprägt hat, und zwar die Yin-Yang Twins mit Wait the Whisper Song. Und weil der ja hier schon ewig nicht mehr lief, habe ich gedacht, so ey, für alle, die den nicht auf dem Schirm haben oder lange nicht gehört haben, geben wir uns jetzt die beiden Songs back to back. Erst aber natürlich hier On the Low von YG und Tyler und dann die Yin-Yang Twins.

0: Yin Yang Twins Wait the Whisper Song, weil ja die YG und Tyler the Creator Crew eben sich gedacht hat, ey, wir könnten doch auch mal auf Flüstern setzen. Und das hier ist quasi der Vater der Whisper Songs, nämlich Yin Yang Twins eben mit The Whisper Song. Deshalb hier also alles back to back. Und ich finde es ja immer spannend, so ein bisschen auch auf den Spuren der Hip-Hop-Geschichte zu wandeln. Also damit haben wir jetzt ausgiebig in das The Gentleman's Club Album von YG reingehört. Wenn ihr Bock habt, pumpt das mal. Ich finde, das lohnt sich auch wirklich mit Kopfhörern, sich nochmal reinzuziehen, weil wir wirklich YG eben nicht nur als cooles Gangmitglied, der Platz irgendwie kennenlernen, sondern nochmal ganz neu, wirklich mit seinen Schwierigkeiten, seinen Unzulänglichkeiten und seinen Wünschen, Ängsten, Träumen, all das nochmal ein neues Gesamtpaket von YG. Ich kann mir vorstellen, nachdem das auch in den letzten Jahren immer so bei ihm künstlerisch nicht so gezündet hat, wäre das vielleicht jetzt auch für ihn nochmal ein neuer Weg jetzt, dass er eine neue Fanschar erschließen kann. Ich bin gespannt, ob das funktionieren wird. Ich glaube, dass es immer super schwer ist als Artist, gerade als Rap-Artist, wenn man eigentlich immer real sein möchte und dann erstmal diese Street-Credibility hat und dann aber plötzlich Familienvater wird und auch älter wird, dass man das dann nicht ziehen kann. Diesen Wandel zu schaffen, ist, glaube ich, ultra schwierig. Das hat Jay-Z, finde ich, bravourös gemeistert, aber der hat ja auch nur ein Album mit 444 eigentlich nochmal released und hat da gezeigt, wie das funktioniert. Aber ich glaube auch, dass er so viel Geld an sich gestaffelt hat, dass er es nicht notwendig hat, neue Alben zu releasen. Bei YG weiß ich nicht, wie es bei ihm aussieht, aber manchmal hat man ja auch einfach den Wunsch, weiter Musik zu machen, weil man eben ein Musiker ist. Von daher, ich bin einfach mal sehr, sehr gespannt, wie die musikalische Karriere, vor allem soundtechnisch von YG in Zukunft weitergehen wird. So, da machen wir jetzt einen Haken dran und nun widmen wir uns Tierra Whack. Die hat tatsächlich ein reines Rap-Album vorgelegt. Es ist ihr erstes komplettes Rap-Album und die Scheibe heißt Wax Museum und in die tauchen wir jetzt ab und starten mit Totem.
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auch stark, wie ich gerade den Song auf Deutsch ausgesprochen habe. Totem, habe ich gesagt. Totem heißt natürlich dieser Song von Tierra Whack. Und nach Worldwide Whack und Whack World gibt es jetzt eben Whack's Museum. Die Frau steht unfassbar hart auf Wortspiele. Was sie zu diesem Albumnamen jetzt zu Whack's Museum inspiriert hat, das hat sie auch mal verraten. Und zwar war das der Gedanke an ein eben Wachsmuseum. Hinter der Metapher steckt der Gedanke, dass eine Wachsfigur aus der Ferne völlig echt aussieht. Doch bei näherer Betrachtung offenbaren sich verborgene Details. Und so versteht sie für sich das Leben. Und ebenso vielschichtig, muss ich sagen, finde ich auch ihre Songs, dass die genau so aufgebaut sind, dass sie mehrere Ebenen haben und die sich erst so nach und nach entschlüsseln. Je mehr man sozusagen sich damit beschäftigt, je mehr man, um wir in der Metapher zu bleiben, näher rangeht, um sich ja emotional noch mit dem Song verbindet, desto ja kleiner werden die Schichten und umso mehr kann man dann noch irgendwie was immer draus ziehen und draus entdecken. 12 Songs erwarten euch auf diesem wirklich sehr facettenreichen Museum-Album und ja, es findet sich kein einziger Gast auf dieser Tracklist. Erstmal habe ich gedacht, okay, krass, eine Aussage. Ich könnte mir aber vorstellen, dass es daran liegt, dass es eben wirklich Tierra Whack's erstes komplettes, reines Rap-Album ist und darauf eben der Fokus liegt. Ich hätte mir gewünscht, dass die Songs ein bisschen länger sind, weil ich finde, gerade bei Totem hat man auch gehört, da fehlt mir so ein bisschen der Hook und dadurch so die Redundanz und dass man mitgehen kann. Es wirkt eigentlich fast mehr wie ein Freestyle. Ich bin mal gespannt, wie ihr diesen Song hier dann findet. Siren.

Ihr hört schon, ne? Sehr experimentell. Es ist jetzt kein Album, was sich bequem hören lässt, sondern man muss sich da schon auch wirklich mit beschäftigen. Also ich finde, Tierra Wackel, der Song als Siren, den wir gerade gehört haben, die ist wirklich eine echte Künstlerin. Die liebt es, sich auf verschiedene Arten auszudrücken. Auch sie malt, sie kreiert, sie singt, sie tobt sich super gerne aus, erfindet sich gerne immer wieder neu, hat keine Scheu herum zu experimentieren. Und ich finde, genau das macht dieses Album natürlich so besonders. Es ist jetzt, finde ich, keine Scheibe, die man irgendwie auf Rotation an einem Sonntagmorgen hören lässt, sondern ja, es ist wirklich eine unbequeme Platte, die man auf sich wirken lassen muss, wo man in die Lyrics schauen sollte, wo man irgendwie so ein Gefühl von, ich muss mich damit auseinandersetzen, haben muss, damit man, glaube ich, diese Platte Wax Museum für sich auch erschließen kann. Also das wäre so zu meinen Gebrauchsanweisung für dieses Album Wax Museum. Und wir hören jetzt aber noch zwei weitere Tracks. Erst Wax Paper und danach Brazilian Wax. Ich sag doch, die Frau steht auf Wortspiele. Conductor.

Brazilian Wax von Tierra Wack, ein Song von ihrem neuen Album Wax Museum. Also wenn ihr Bock habt, checkt ihr das nochmal ab. Und jetzt aber Leute, ich habe ja da wirklich das Gefühl, dass ich ja gerade was Konzertdaten angeht, immer so ein bisschen rumpelig mit euch umgehe. Ich verpeile das irgendwie meistens so zu sagen und dann denke ich immer so, ach, ich hätte das doch mal mit euch teilen sollen, dass der und der Artist hier in der Stadt ist, damit ihr das nicht verpasst, weil ich ja will, dass ihr immer gut informiert seid und die besten Shows auch zu sehen bekommt. Und jetzt Leute, aber kann ich euch endlich mal sagen, Bryson Tiller wird nach Berlin kommen. Ja, und zwar ist es noch ein bisschen hin, aber ihr könnt euch eben deshalb auch noch ein Ticket besorgen. Und zwar wird er am 25. November im Velodrom spielen. Und was daran so fantastisch ist, ist, er kommt nicht alleine, sondern er hat einen wirklich unglaublich krassen Support dabei. Eigentlich ein Duo, das auch ansonsten selber als Main Act auftreten würde in Berlin und es auch schon oft getan hat. Und zwar Magic Jordan. Die waren ja lange bei Drake auch unter Vertrag bei seinem Label, sind inzwischen aber so getrennt der Wege gegangen. Trotzdem wahnsinnig, was die immer so alles releasen. Und ja, also 25. November, Velodrom, Bryson Tiller und auch Magic Jordan. Und deshalb gibt's jetzt die auch Back-to-Back. Erst Drop the Low, der neueste Song von Bryson Tiller. Und dann habe ich mir überlegt, spiele ich jetzt den neuen Song von Magic Jordan oder doch nochmal ein Classic? Und ich habe gedacht, ey, wir machen einen neuen, einen Classic. Deshalb gibt's den neuen von Bryson und ein Classic von Magic Jordan, nämlich My Love mit Drake.

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4: Hello! Und wir starten jetzt hier mit der Newsrutsche. Es ist Tradition. Heißt, ich habe das komplette Internet durchwühlt und so einige Neuigkeiten mit dabei. Und ja, die erste News hittet hart. Denn Diddy wird wohl doch früher als erwartet wieder frei sein, also aus dem Gefängnis raus. Er verbüßt ja aktuell seine 50-monatige Haftstrafe. Und erst sollte er im Juni 2028 rauskommen, also Juni. Jetzt ist es wohl schon im Februar. Damit sitzt er dann 3,5 Monate kürzer. Und ich wette, das wird noch mehr nach vorne gezogen. Einfach nur traurig, sorry. Und ich habe gedacht so, ey, ja, wir hören jetzt eh keinen Diddy-Song und wir sind jetzt auch komplett gleich hier im Downer verhaftet. Deshalb schiebe ich auch hier straight mal noch eine Good News hinterher, und zwar DMX. Der wird jetzt bald eine eigene Straße in New York bekommen. Und ja, damit wohnen dann bald Menschen im Earl DMX Simmons Way. Ey, würde ich mir auch wünschen. Rest in peace, und hier ist DMX, X gonna give it to us.

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In der Newsrutsche, denn bald wird's bald einen Earl DMX Simmons Way in New York geben. Deshalb hier also der Track. Ja, vor der nächsten Meldung hier in der Newsrutsche will ich direkt noch eine Triggerwarnung vorschicken, denn es geht jetzt um Vergewaltigung. Wir reden über Mystical. Der war ja in den Nullerjahren mehrmals für den Grammy nominiert. Sein größter Hit war Shake Your Ass. Und jetzt wurde er wegen Vergewaltigung zu 20 Jahren Haft verurteilt. Er soll eine Frau vor 4 Jahren in seinem eigenen Haus sexuell missbraucht haben. Ich erspare euch die Details, die wirklich grausam sind. Ursprünglich wurde er auf jeden Fall wegen Vergewaltigung ersten Grades angeklagt. Darauf steht dann die Höchststrafe, heißt 25 Jahre Haft. Und dann hat er sich aber wegen Vergewaltigung dritten Grades schuldig bekannt und deshalb ja, jetzt 20 Jahre bekommen. Und ich sage euch, ich mache ja auch noch einen True Crime Podcast und ey, mir kommt alles hoch, wenn ich höre, dass er irgendwie ja dem Ganzen noch die Krone aufgesetzt hat, als er dann vor Gericht meinte, wenn ich dir das angetan habe, verdiene ich die Höchststrafe. Wenn? Wie wenn? Also du hast dich doch schuldig bekannt. Sie hat ja auch gesagt, was passiert ist. Und du hast dich schuldig bekannt. Was meinst du damit? Wie? Mit wenn? Das geht einfach nicht. Ich finde, das ist so ekelhaftes, wirkliches, widerliches Verhalten, dann noch irgendwie so, ja, die Tür leicht zu öffnen für wenn. Vielleicht war ja gar nichts daran. Vielleicht wusste ich ja nur nicht anders, mit mir umzugehen und hatte Angst, jetzt noch mehr Jahre zu bekommen. Ich bin ja eigentlich unschuldig und nur deshalb habe ich es gestanden. Das ist doch immer diese Story von diesen Wichsern, von diesen scheiß verfickten, sorry, Vergewaltigern, die dann immer dann noch so, ja, also wenn ich dir das angetan habe, da ist kein Wenn. Oh, vor allem, er war auch 2004 schon mal wegen sexueller Nötigung und Erpressung verurteilt und jetzt da schon mal als Sexualstraftäter auf Lebenszeit registriert. Also von daher wissen wir doch, dass er zu sowas fähig ist. Was meint er mit wenn? Genau das passt in seinen ganzen Kontext rein. Also er sitzt jetzt 20 Jahre im Knast und ich hoffe, er kommt keinen Tag früher raus. Ich kann jetzt natürlich nicht Mystical spielen, habe aber mal geguckt, zu welchem Zeitpunkt so Shake Your Ass sein größter Hit rausgekommen ist und habe da mal geschaut, okay, welchen Song könnte ich aus diesem Jahr spielen, und den habe ich mitgebracht, und zwar Common the Light.

The Light von Common, was für ein großartiger Hit. Ich musste den einfach ausspielen lassen. Ich finde auch gerade hinten raus so dieser Beat irgendwie smooth so raus aus dem Song schlittern. I love it. Leute, es war eine riesige Schlagzeile, eine traurige Schlagzeile. Der Hitproduzent Ty Keith ist gestorben. Ja, letzte Woche Donnerstag, jemand hatte der Polizei gemeldet, dass sie ihn nicht erreichen kann. Eine Frau hat sich Sorgen gemacht und daraufhin ist sie dann ja zur Polizei. Die sind in ihr Auto gestiegen, sind zum Apartment gefahren, zu einem sogenannten Welfare-Check, aber er wurde dort tot aufgefunden mit gerade mal 29 Jahren. Sehr, sehr tragisch, wirklich sehr tragisch. Über die Todesursache wissen wir eigentlich gar nichts, geht uns auch ehrlich gesagt nichts an. Das Ding ist ja nur irgendwie, dass die meisten von uns, glaube ich, immer so die Artists alle kennen, aber nicht die Produzenten, die vielleicht auch dann die Artists so zu Höchstform anspornen und die denen die Beats geben, auf die sie dann flexen und flowen. Und Ty Keith war wirklich super erfolgreich und deshalb habe ich jetzt mal 3 Songs mitgebracht als quasi Hommage, damit ihr ihn alle auch einordnen könnt und wisst, wer da leider wirklich viel, viel, viel zu früh von uns gegangen ist. Die Auswahl ist wirklich groß und ich habe jetzt einfach mal 3 Songs mitgebracht, die hören wir jetzt auch back to back. Erst Travis Scott und Drake mit Sicko Mode, dann Beyoncé, Before I Let Go, das ist so ein Homecoming Live Bonus Track und dann Blockboy JB und Drake Look Alive. Rest in Peace. Ty Keith an der Stelle.

an der Stelle. Und ja, was für ein Verlust für die Hip-Hop-Szene. Eine letzte kurze Meldung habe ich hier noch vor den Nachrichten. Und zwar betrifft die Eminem. Ja, dessen Verlag 8 Mile Style hat jetzt tatsächlich eine Klage gegen den Facebook- und ja Instagram-Mutterkonzern Meta eingereicht. Und zwar werfen die vor oder beanstanden, dass Meta auf Instagram, Facebook und auch WhatsApp insgesamt mehr als 200 Tracks von Eminem illegalerweise einfach mal so eben abgeloadet hat, um sie dann ihren Nutzern per Soundbibliothek für Postings zur Verfügung zu stellen. Und ja, das ist für die eine Urheberrechtsverletzung, so sagen sie. Und deshalb fordern sie, also der Verlag jedenfalls, eine Entschädigung von $150,000 pro Song. Und das ist dann ja schnell mal eine riesige Summe bei drei Plattformen. 109 Millionen US-Dollar stehen da im Raum. Und tatsächlich hat jetzt diese Klage ein Bundesrichter mit Einschränkungen, aber immerhin zugelassen. Also ich bin sehr gespannt, was da rauskommt. Deshalb hören wir jetzt auch einen Song, der da ebenso für urheberrechtliche Sachen einfach den Usern vorgelegt wurde, und zwar Lose Yourself von Eminem. 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
4: Mit Timo Maschewski. Respekt, Fairness, Toleranz und Gesprächsbereitschaft sollen Jugendliche im Fritz-Sende-Gelände in Zukunft in ihrer Ausbildung stärker vermittelt bekommen. Darauf haben sich die Landesausschüsse für Berufsbildung geeinigt. In einem gemeinsamen Positionspapier schreiben die Ausschüsse, dass Demokratiebildung ein fester Bestandteil in der Ausbildung werden müsse. Die Idee haben sich Berlin und Brandenburg in Niedersachsen abgeguckt. Bald sind auch im Fritz-Sende-Gelände Sommerferien und die Behörden in Berlin-Friedrichshain-Kreuzberg, die befürchten, dass einige Familien die Zeit nutzen könnten, um ihre Kinder im Ausland gezwungen zu verheiraten. Das Bezirksamt hat deshalb jetzt das Personal in Schulen und Freizeiteinrichtungen dazu aufgerufen, auf bestimmte Warnsignale zu achten. Zum Beispiel, wenn Mädchen sagen, dass sie Angst vor einer bevorstehenden Reise haben. Laut Bezirksamt sollte dann das Jugendamt oder der Jugendnotdienst eingeschaltet werden. Es soll ein Safe Space für die queere Community werden. Potsdam bekommt ein neues Jugendzentrum. Die Stadtverordneten haben am Abend beschlossen, das in den Jugendförderplan aufzunehmen. In den bisher existierenden Jugendzentren werden queere Jugendliche oft ausgegrenzt und diskriminiert, sagen die Stadtverordneten.
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4: Ja, fast hätte es die Demokratische Republik Kongo ins Achtelfinale der WM geschafft. Aber eben nur fast. Am Ende hat England das Spiel noch gedreht und dank zweier Treffer von Harry Kane doch mit 2-1 gewonnen. Neben England ist auch Belgien weiter. Nach Verlängerung hat sich Belgien in der Nacht mit 3-2 gegen Senegal durchgesetzt.
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4: 14 bis 18 Grad sind es aktuell im Fritz-Sende-Gelände und kälter wird's dann kaum noch. Die Temperaturen liegen in den nächsten Stunden so zwischen 12 und 15 Grad. Der Regen, der hat sich schon weitestgehend verzogen, kann noch ein bisschen neblig werden in den nächsten Stunden. Im Laufe des Tages gibt's dann erstmal relativ viel Sonne, außer in der Prignitz. Später breiten sich von da aus Wolken aus und am Abend kann es auch ein bisschen Regen geben. Vorher werden es so um die 27 Grad und in den nächsten Tagen, da ist es dann ein bisschen kühler und weiterhin gibt's Sonne und Regen im Wechsel.
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4: Die A2, die ist in Richtung Berlin zwischen Thesen und Ziesa weiterhin gesperrt. Die Reparaturarbeiten sollen da aber im Laufe des Tages abgeschlossen werden. Vorsicht auf der B188 Richtung Briesen. Zwischen Rathenow und Stechow liegen Fahrzeugteile. Und dann gucken wir noch nach Berlin. Da ist die A100 in Richtung Treptow zwischen Wechsstraße und Innsbrucker Platz gesperrt. Noch bis um 5 Uhr. Und gesperrt ist in Neukölln außerdem die Reuterstraße. Zwischen Reuterplatz und Sonnenallee, da ist die Polizei im Einsatz. Alle unterwegs, gute Fahrt.
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6: Hello, hello. Schönen guten Abend nochmal. The Alchemist hat wieder gekocht. Der ist ja dafür bekannt, heftige Beats zu schrauben und sich dann Stars, aber eben auch Underground-Größen ranzuholen. Und genau dieses Konzept verfolgt er jetzt wieder auf seinem neuen Projekt. Liquid Forms hat er das getauft. Und bei der EP mit dabei Leute wie Conway the Machine, 2 Chainz, Bodhi James oder auch Kool G-Rap. Also ihr merkt schon, Creme de la Creme, sowohl was Mainstream als auch Underground angeht, so wie ich gesagt habe. Und ich habe jetzt hier auch mal 2 Songs, damit ihr euch direkt einen guten Eindruck verschaffen könnt. Und zwar erst Beat Like a Key von The Alchemist und 2 Chainz. Und anschließend gibt's den gemeinsamen Song von The Alchemist und Conway the Machine, Streets Don't Change.
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0: Streets Don't Change von The Alchemist und Conway The Machine hier in den Urban Tunes. Der Song, der jetzt kommt, hat schon mal eine kleine Rundreise durchs Internet gemacht. Offiziell released war er bis jetzt nie und jetzt aber endlich ist es soweit und zwar in einem richtigen Rahmen. Denn Rod Wave wird Ende August sein neues Album mit uns teilen. Don't Look Down soll es heißen. Und auf das hat er auch besagten Track Piece of Your Love raufgepackt. Also von der Rundreise wird das jetzt ein sässiger Song, der auch eben ein dazugehöriges Projekt bekommt. Ich kann euch sagen, ist ein sehr romantisches Lied, also passt wirklich auf jede Liebesplaylist. Hört aber selber, hier ist Piece of Your Love.
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Love, ein brandneuer Song von Rod Wave. Leute, was kommt euch in den Kopf, wenn ihr hört Emotional Junglist? Also ich muss sagen, ich hatte da erstmal nur Fragezeichen im Kopf. So richtig konnte ich mir nichts darunter vorstellen. Emotional, klar, emotional, Junglist. Also jemand, der Jungle-Musik macht, aber wie soll das jetzt so hoch emotional aufgeladener Jungle-Sound sein? Also das war irgendwie erstmal das, was so in meinen Kopf gekommen ist, als ich gehört habe, dass Nia Archives ihre neue Scheibe so nennen wird. Sie selber hat das deshalb jetzt auch mal definiert. Und zwar meinte sie, ein emotional junglist zu sein bedeutet, alles und nichts zugleich zu fühlen. Es bedeutet, ruhig und doch chaotisch, vernünftig und doch manisch zu sein. Mal oben, mal unten, mal seitwärts. Das emotionale Spektrum, das ich erlebe, ist riesig. Und ich glaube, dieses Album spiegelt diese Tiefe vollkommen wider. Ja, und da merkt ihr, dann sind wir eigentlich alle emotional junglists, weil wir haben alle so einen emotionalen Dschungel in uns, der ja so viele Emotionen bereithält und manchmal sind wir damit überfordert. So habe ich es jetzt für mich interpretiert und ich liebe auch daran, dass es auch soundlich eigentlich weitergeführt wird, denn Nia Archives vermischt da wieder ganz viele verschiedene Musikstile, also Rap, Pop, Jungle, Footwork, einfach alles super, super interessant. Ja, Mitte Juli jetzt wird ihre neue Platte Emotional Junglist rauskommen und Nia Archives hat auch schon im Vorfeld verraten, die Leute kennen meine Rave Girl Era. Dieses Album ist für die Zeit nach dem Rave. Ich möchte den Jungle feminisieren und den weiblichen Blick feiern. Ich hoffe, dass andere Frauen und Mädchen Teile von sich selbst darin wiederfinden. Also auch nochmal eine Hommage. Hier ist ein Vorabtrack von der Scheibe. Hier ist Nia Archives mit Vertical.

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1: 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Diesen Song findet ihr auf Blasts neuem Projekt Labor of Love. Und dieses Album hat er übrigens komplett selber produziert. Und es gibt eine echt cute Geschichte, finde ich, dazu. Denn er hat alles auf Kamera festgehalten. Aber jetzt nicht so, wie ihr vielleicht jetzt erstmal denkt, wie wir so trainiert sind durch Social Media. Es ist jetzt nicht so hochglanzmäßig, sondern er hat einfach in eine Ecke so einen alten Camcorder gestellt und hat sich komplett damit aufgenommen. Wie er halt alles macht. So ganz, ja, pur, nur er. Und er möchte das auch gar nicht veröffentlichen, sondern er hat vor, das irgendwann seinen, ja, Enkeln zu vererben, damit die sehen können noch, wie ihr Opa damals Musik gemacht hat. Also ich muss sagen, ich würde alles dafür geben, um irgendwie so ein schönes Video von meinem Opa zu haben, der verstorben ist. Also ich find's einfach nur cute. Deshalb geben wir uns jetzt auch noch einen zweiten Song von der Scheibe, und zwar Why. Hier ist eben Blast. 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

On Demand, ein Song von einer Lady, die wir uns alle merken sollten, Imani Imani, das neueste Signing beim Label von Kendrick Lamar. Ja, und ihr Cuties, damit sind wir schon wieder am Ende angekommen von den Urban Tunes, aber ja, gleich geht's weiter mit dem Blue Moon und zwar mit mir, Claudia Kamit. Das heißt, wir reden heute über das Thema Süchte. Wie ich darauf gekommen bin, das erfahrt ihr gleich, aber vielleicht sagt ihr ja auch über euch selber. Ihr seid handysüchtig oder Social Media süchtig oder vielleicht seid ihr mit einem alkoholkranken Vater aufgewachsen oder einem spielsüchtigen Bruder, was auch immer. Also, ich hoffe, wir kommen gleich ins Gespräch. Ich finde das Thema mega wichtig und deshalb finde ich auch irgendwie immer gut, diesem Thema eine Plattform zu geben. Also wenn ihr Bock habt, ruft gleich an ab 22 Uhr. Die Nummer ist 0331 70 97 110. 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Und zum Abschluss gibt es Sunday.

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3: Um 2 Uhr mit Christine Beith. Der deutsch-französische Rüstungskonzern KNDS verschiebt seinen Börsengang auf frühestens September. Damit verschiebt sich auch die geplante Beteiligung des Bundes an dem Panzerbauer. Heike Lüttich berichtet.
4: Rüstungsaktien verlieren gerade an Wert. Die Financial Times hatte am Dienstag berichtet, wichtige Investoren sähen den Marktwert von KNDS aktuell nur noch bei rund 12 statt 15 Milliarden Euro. Deshalb verzichtet KNDS darauf, die Aktien noch vor der Sommerpause an die Börse zu bringen. Beim Börsengang möchte Deutschland direkt von den deutschen Privateigentümern 40% der Anteile übernehmen. Das Bundeswirtschaftsministerium teilte am Abend mit, man halte an diesen Plänen trotz der Verschiebung fest.
3: Union und SPD haben sich bei ihren Beratungen im Koalitionsausschuss auf Reformen geeinigt. Nach ARD-Informationen im Bereich Wachstum und Beschäftigung sowie bei der Einkommenssteuer. Details sollen am Vormittag bekannt gegeben werden. Umweltminister Schneider will, dass Deutschland bis 2050 ein Atommüllendlager findet, mehr als 20 Jahre früher als bisher gedacht. Schneider sagte bei einem Besuch des Zwischenlagers in Lubmin in Mecklenburg-Vorpommern, er habe dem Kanzleramt einen entsprechenden Gesetzentwurf zur Prüfung übergeben. Demnach soll auf Erkundungsbergwerke verzichtet werden, stattdessen soll das Gestein mithilfe von Probebohrungen von der Oberfläche aus untersucht werden. Nach dem frühen WM-Aus der deutschen Fußballer berichtet das DFB-Team von vielen Hasskommentaren im Netz. Der Kritik an den Leistungen stelle man sich, sie seien berechtigt, hieß es. Hass gehöre aber nicht dazu und auch Rassismus und andere Diskriminierungen akzeptiere man nicht. Fußball stehe für Gemeinschaft und Zusammenhalt, nicht für Spaltung, so der DFB. Die belgische Fußballnationalmannschaft steht bei der WM in Nordamerika im Achtelfinale. Das Team gewann 3:2 gegen Senegal. Martina Knief berichtet.
5: Jara und Saar brachten die Senegalesen mit 2:0 in Führung. Erst in den letzten 5 Minuten der regulären Spielzeit trafen Lukaku und Tielemans noch zum Ausgleich für Belgien in einer Partie, die über weite Strecken von den Senegalesen bestimmt wurde. In der Nachspielzeit der Verlängerung gab es nach langem VAR-Studium einen Foul-Elfmeter für Belgien. Tielemans verwandelte den zum 3:2-Erfolg sicher.
3: Zuvor hatte England gegen die Demokratische Republik Kongo gewonnen mit 2:1. Das Wetter für Deutschland. In der Nacht locker bewölkt, gegen Morgen im Nordwesten dichte Wolken. Die Tiefstwerte 15 bis 9 Grad. Tagsüber im Nordwesten und Norden wechselnd bis stark bewölkt, gebietsweise schauerartiger Regen, gegen Abend auch in der Mitte Deutschlands. Im Süden freundlich und trocken, dazu Temperaturen von maximal 19 bis 30 Grad. Die Zeit, es ist 2:03 Uhr.
6: 10 Meldungen habe ich für euch von den Straßen jetzt. Die A96 München Richtung Lindau ist zwischen Windach und Scheffeldingen nach einem Unfall gesperrt. Die A2 Hannover Richtung Berlin ist zwischen Ziesar und Wollin wegen Straßenschäden dicht. Dadurch gibt's Stau. Die A8 Saarlouis Richtung Luxemburg, die Moseltalbrücke, ist nach einem Unfall gesperrt im Moment. Die A11 Kreuz Uckermark Richtung Stettin ist zwischen Penkun und Grenzübergang Pommellen wegen Bauarbeiten bis ca. 20 Uhr in beiden Richtungen gesperrt. Die A14 Magdeburg Richtung Schwerin ist zwischen Kreuz Magdeburg und Dahlenwarsleben wegen Fahrbahnschäden gesperrt. Die A20 Kreuz Uckermark Richtung Lübeck ist zwischen Dummersdorf und Kreuz Rostock wegen Bauarbeiten bis morgen ca. 16 Uhr gesperrt.